Willkommen im Jetzt und Hier. Du hörst die Wüste Welle und die Meditation ist jetzt beendet. Komm langsam wieder in deinem biologischen Körper an. Spür, wo deine Zehen sind, deine Fußsohlen, dein Fuß, deine Wade, dein Knie, deine Oberschenkel, deine Leisten, Gegend, dein Po. Wo fühlst du die Unterlage? Dein Rücken, dein Bauch, spür deine Atmung, deine Brust, dein Rücken und die Kontaktpunkte mit dem Boden. Spür deine Schultern, spür deinen linken Arm, spüre deinen rechten Arm. Wie fühlst du deine Hände? Sind sie entspannt? Geh über den Ellenbogen mit deinen Gedanken an deine Schulter, zu deinem Genick. Beweg dich ein wenig. Fühl deinen Hinterkopf. Spüre, wo nimmst du deine Ohren wahr und deine Kopfhaut. Und komm in deinem Gesicht an. Wie spürst du deine Wangen, deine Augenbrauen, beweg sie mal. Wenn du deine Augen noch nicht geöffnet hast, öffne jetzt deine Augen. Nimm wahr, was dich umgibt. Du hast jetzt eine ganz neue Qualität. Du warst jetzt in einem Raum der Meditation, in dem du Dinge anders wahrgenommen hast. Nun siehst du wieder, nun hörst du wieder, nun fühlst du wieder. Genau. Komm einfach wieder an. Du hörst die Wüste Welle auf der Frequenz 96,6 MHz im Stadtgebiet für Tübingen und in Reutlingen und Rottenburg bis kurz auf die Schwäbische Alb in Hechingen verliert sich langsam das Signal. Da müsst ihr dann einen Internetzugang nutzen, um uns über Wüste-Welle zu hören. Unter Livestream habt ihr die Möglichkeit, uns weltweit zu empfangen. Was für eine Technologie, die da zur Verfügung steht. Nutze sie mit der Qualität der Meditation. Beobachte, was da passiert. In welchem Raum bist du dort? Welche Bilder, welche Nachrichten werden dir dort begegnen? Sei der Beobachter. Hab keine Meinung dazu. Beobachte. Du musst dich nicht damit verbinden. Wenn du möchtest, verbinde dich damit. Aber sei dir bewusst, dass du dich damit verbinden wolltest. Alles, was du bewusst und im wachen und klaren Geiste machst, hat einen Effekt auf dich, der dir auch klar ist, den du beeinflussen kannst. Das finde ich immer ganz wichtig. 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Heute ist anders mit
mit Sven hier am Mikrofon. Schön, dass du die Kundalini-Meditation mit mir gemacht hast. Ich freue mich auch über Nachrichten von dir, wenn du Fragen dazu hast. Genau, Nachricht an die Redaktion auf unserer Internetseite. Damit erreichst du mich ziemlich direkt. Und jetzt spiele ich noch ein wenig Musik von, ich weiß gar nicht, was ich aufgenommen habe, aber lass dich einfach treiben. Es ist schon eine Woche her, ich hatte ein technisches Problem mit meiner Aufzeichnung.

Ich verabschiede mich schon mal und wünsche dir einen guten Monat. Und ja, bis bald. Hoffentlich, wenn du magst. Oder wie man sagt, keine Ahnung. Haha, Wusa.

Hier ist die Wüste Welle, hier ist die Sendung Themenwechsel. Eine Stunde ein Thema mit Marco Seifert auf der 96,6 im freien Radio für Tübingen und Reutlingen und auf www.wo-ist-welle.de im ganzen Weltall empfangbar. Jawohl. Und heute gibt es eine ganz besondere Sendung. Heute dachte ich, gehe ich mal mit dem Zeitgeist. Heute mache ich mal was Tagesaktuelles. Jawohl, in Baden-Württemberg haben nämlich die Sommerferien angefangen, die langen, großen Schulferien. Und dazu gibt es heute den perfekten Soundtrack. Wahrscheinlich weniger für die Schüler, die jetzt quasi Ferien haben, denn ich weiß nicht, ob die Musik, die ich heute hier spiele, ob das mein Zielpublikum ist. Es ist also quasi so, vielleicht eher so die Musik meiner Generation oder der Generation davor. Das, was wir so typischerweise in den Ferien gespielt haben. Und ein Song, den hat wahrscheinlich fast jede Generation, vielleicht auch die jetzige, vielleicht auch die aktuelle, auf dem Schirm, wenn es darum geht. Als ersten Song gibt es natürlich Alice Cooper mit seiner legendären Schulabschlussnummer sozusagen oder seinem Schwangesang, was die Schule angeht, vor allem für diejenigen, die jetzt komplett raus sind aus der Schule. Schools out, Alice Cooper.

Alice Cooper mit der Nummer Schools Out. Heute geht es um den Ferienanfang. Liebe Schüler, diese Sendung ist natürlich euch gewidmet und das ist ja ganz klar. Heute werdet ihr mal so hören, was viele Generationen vor euch im Sommer für Musik gehört haben, passend zu den Sommerferien. Freibad, der Geruch von Hautcreme sag ich schon. Ja, von Sunlotion und natürlich der Geruch von Fett, Salz und Freibad-Pommes mit einer richtigen Portion Zuckerketchup obendrauf. Das ist der Sommer und der Song, der wahrscheinlich vor allem der 60er und 70er Jahren jeden begleitet hat, der dieses Erlebnis damals experienced hat, der kommt jetzt hier als nächstes. Mungo Cherry mit In the Summertime.

Ja, in the Summertime, Mungo Jerry. Ja, falls ihr euch wundert, dass das heute musikalisch eine tendenziell eher fröhliche Sendung wird, dann liegt es daran, dass wir die Schulferien feiern. Ja, ich erinnere mich noch genau, wie es damals war. Nicht mehr so besonders gut, weil es dann doch schon sehr lange her ist. Aber ich weiß, dass es schön war. Irgendwie. Und ein Song, der natürlich auch jetzt nicht fehlen darf. Was machen wir, wenn Ferien sind? Natürlich nicht jeder von uns. Jeder macht ja Ferien anders. Aber viele gehen natürlich an den Strand. Sie fliegen, fahren, schwimmen dahin, wo man quasi sich in den Sand legen kann, die Sonne auf sich brutzeln lassen kann. Schlechtes Wasser trinken, in dem Salz drin ist, aus Versehen beim Schwimmen und vielleicht auch mal den einen oder anderen Delfin, mit dem man zusammen schwimmt. Was halt immer so passiert. Passend dazu gibt es jetzt hier die Hymne von den Ramones, nämlich Rockaway Beach.

Die Ramones mit Rockaway Beach und wir kommen zu einem Song, der zwei Generationen vereint hat im Sommergefühl, im Feriengefühl, nämlich zum einen die Generation Ende der 80er, Anfang der 90er und dann nochmal die in den 2000ern, sagen wir mal so Anfang, Mitte der 2000er. Denn der nächste Song wurde im Original von Don Henley gesungen und wir hören jetzt eine Coverversion dieses Songs von den Ataris, die natürlich diesen End-80er-Track ins neue Millennium mit reingeschleift haben mit ihrer Version der Nummer The Boys of Summer. Auch einer der ultimativen Sommersongs aus dem, ich sage jetzt mal, Alternative-Rock-Bereich. Ja, hier sind sie, The Ataris, The Boys of Summer.

The Ataris mit The Boys of Summer hier in der Themenwechsel. Feriensendung sozusagen. Ja, erster Ferientag morgen sozusagen. Heute war der letzte Schultag und wir wollen das ein bisschen feiern mit ein bisschen, ja, ich sag mal viel Summertime-Nostalgie sozusagen. Lieder passend zur Ferienzeit. Und jetzt gibt's eine Nummer vom Summer of Love. 1969 natürlich. Ja, diese Versprecher. 1969, das Summer of Love, Woodstock natürlich, das große Ereignis damals. Und da habe ich jetzt einen Song rausgefischt von Janis Joplin, der natürlich zur Ferien- und zum Sommerthema passt, natürlich der Song Summertime. Woodstock für mich auch eine tolle Geschichte. Ich habe zum ersten Mal von Woodstock gehört, da war ich noch sehr klein und da habe ich mit meiner Schwester im hochsommerlichen Wohnzimmer bei uns zu Hause mir diesen 3- oder 4-stündigen Woodstock-Film reingezogen und ich weiß nicht wieso, ich habe dieses Woodstock-Feeling irgendwie als Kind da gespürt, als ich das so gesehen habe, was ich erst später verstanden habe, so ein bisschen abgesehen von den Drogen natürlich. Ich meinte einfach nur der Spirit einfach dieser ganzen Geschichte, das hat mich, dieser Bilder und all das hat mich damals unfassbar beeindruckt und natürlich auch die Performance von Janis Joplin. Und wie gesagt, die hören wir jetzt hier, Janis Joplin mit Summertime.

Janis Joplin mit der Nummer Summertime. Jawohl, passend zu unserer Feriensendung. Ja, ich komme mir gerade vor wie im ZDF-Ferienprogramm früher, falls ihr das noch kennt, andere Zeit. Das gab es 2001, glaube ich, sogar noch. Bin mir aber nicht ganz sicher, da war ich schon so ein bisschen aus dem Alter raus, wo man sich das reingezogen hat. Bei mir waren es eher Anfang der 80er. 2001 kam ein Song raus, der auch so für die Alternative-Szene ein kleiner Sommerhit war, sage ich jetzt mal. Und ich, na, drüber hinaus glaube ich nicht. Es war schon so ein, es ist ja auch eine Alternative-Band, die durchaus aber auch im Mainstream natürlich bekannt ist. Die Rede ist von Weezer. Die haben mit Island in the Sun einen der ultimativen Sommersongs geschrieben 2001 und den hören wir jetzt. Island in the Sun, hier sind Weezer.

Weezer mit der Nummer Island in the Sun. Und jetzt wird als nächstes ganz simpel und ganz einfach der Sommer besungen. Mitte der 90er ein Sommersong von der Band Buffalo Tom, der jetzt hier als nächstes über den Äther schippert. Ja, bitteschön. Buffalo Tom mit Summer.

Buffalo Tom mit der Nummer Summer hier in der Feriensendung von Themenwechsel. So, jetzt wollen wir ein bisschen nachdenklichere Töne anstimmen. Der nächste Song handelt so ein bisschen von ja, der Kindheit im Allgemeinen und auch der Adoleszenz und auch dieser ganze Prozess des Erwachsenwerdens und vieles davon natürlich auch im Kontext der Schulferien, da man da ja mehr Zeit hat, auch zu sinnieren und sich zu fragen, wo ist mein Platz im Leben und all das hat die Band in einen 4,5-minütigen Song reingepackt, dieses Komplettpaket, dieses Gesamtgefühl. Und es ist auch ein sehr sommerlicher Song, auch vom Feeling her. Und das Video dazu war sehr sommerlich angehaucht und es ist irgendwie auch eine Sommerferiennummer dadurch geworden. Hier sind die Smashing Pumpkins mit 1979.

1979 von den Smashing Pumpkins. So, und jetzt zeigen wir mal allen Leuten, die arbeiten müssen in den Sommerferien, die lange Nase, liebe Schüler, die ihr jetzt 6 Wochen oder 6,5 Wochen frei habt. Oder vielleicht noch länger, wenn ihr aus der Schule raus seid und jetzt auf Jobsuche seid. Was auch immer, auf jeden Fall jetzt Urlaub habt und frei habt. Zeigt mal allen eine lange Nase, die jetzt arbeiten müssen in dieser Zeit. Denn dieser Song ist für euch. Hier ist Farin Urlaub. Mit, also passender geht es ja gar nicht für die Feriensendung. Endlich Urlaub hieß das Album von Farin Urlaub, wo dieser Song drauf ist. Und der Song natürlich Am Strand. Ja, da würde ich sagen, haut mal rein, Leute.

Fahr in Urlaub am Strand. So, als nächstes haben wir einen Song der Queens of the Stone Age. Und wenn ihr euch gefragt habt, wir haben eigentlich die Queens of the Stone Age die Sommerferien verbracht. Was haben sie eigentlich gemacht, um zu entspannen? Was haben sie gemacht, um zu relaxen, um den Schulstress irgendwie abzubauen? Ja, das verraten sie euch jetzt beim nächsten Song. Hier sind sie, Queens of the Stone Age, Feel Good Hit of the Summer.

Feel Good Hit of the Summer von den Queens of the Stone Age. Heute hier in der Schule ist aus. Die Ferien haben begonnen, Sendung Themenwechsel Special sozusagen. Wir machen jetzt weiter mit einem Song, ja, wieder mal ein Feel Good Song zum Thema Sommerzeit und alles ist schön und sonnig und toll und warm. Vielleicht ein bisschen zu warm, aber gut. Auf jeden Fall sommerlich, wenn auch übertrieben sommerlich. Aber naja, gut, wir kennen die Hintergründe. Versuchen trotzdem positiv zu bleiben, wie die nächste Band. Hier sind die, ich wollte schon sagen, Smashing Pumpkins. Nein, die hatten wir schon. Jetzt kommt Smash Mouth. Hier sind sie mit der Nummer Walking on the Sun.

The Baboon Show mit der Nummer Holiday hier in unserem kleinen Ferien- und Urlaubs-Special. Ja, auch politische Urlaubssongs müssen mal sein, denn wir sind ja immerhin hier Themenwechsel. Also habe ich mir gedacht, gegen Ende hauen wir natürlich auch noch sowas raus. Und jetzt der ultimative Song, der irgendwie Urlaub beinhaltet, mehr oder weniger. Die Rede ist natürlich von Holiday in Cambodia, der Kultsong von den Dead Kennedys. Ja, ist natürlich kein empfehlenswerter Urlaub, gar keine Frage, ob es den da geht. Das weiß ja jeder. Ja, wichtige, traurige und intensive Nummer. Hier sind die Dead Kennedys. Holiday in Cambodia.

So, das war's auch schon wieder für diese Woche mit der Sendung Themenwechsel. Ich hoffe, ich habe euch in die Ferien schön einstimmen können und ich hoffe auch, dass ihr in 2 Wochen wieder einschaltet und zum Doppelsendung Nightlife und Themenwechsel 20 Uhr. Und jetzt geht's im Live-Programm weiter mit Nightlife. Und hier gibt's noch Schools for Fools als Abschluss passend zu unserem Ferienthema von Life, Sex and Death. Ich wünsche euch noch eine gute Woche, macht's euch irgendwie kühl und schöne Ferien natürlich. Am Mikrofon war Marco Seifert. Wow.

Einen wunderschönen Mittwochabend. Herzlich willkommen auf der Wüstenwelle, dem freien Radio für Tübingen, Reutlingen und die Umgebung. Ihr könnt uns auf der 96,6 MHz empfangen oder natürlich auch unter www.wüste-welle.de. Nightlife an diesem Mittwochabend mit Bernd Siegeljahn. Schön, dass ihr heute Abend mit dabei seid. Es gibt gleich Musik von einer Band, die leider aufhört. Und wir haben noch auch Musik aus der Schweiz heute zweimal dabei. Und natürlich die Rubrik Cover und Original, wo es heute um das Thema Freundschaft geht. Später dazu mehr. Ja, wir beginnen wie immer mit aktueller Musik und mit einer Band, die aufhört. Ja, 9 Jahre ist es her, da die Band damals das Album Laune der Natur veröffentlicht. Ja, die Fans wissen schon, die Rede ist natürlich von den Toten Hosen. Jetzt haben sie mir endlich wieder nach 9 Jahren einen neuen Longplayer rausgehauen mit neuen Songs. Trink aus, wir müssen gehen, ist der Albumtitel. Ja, und das sagt eigentlich schon alles. Die Toten Hosen beenden damit nach gut 45 Jahren ihre Karriere, kann man sagen. Sie treten ein letztes Mal auf. Und aus diesem Album hören wir dann gleich 2 Lieder. Und interessant ist es auch, sie standen damals im Proberaum und irgendjemand muss dann geschrien haben, lass uns ein letztes Album machen. Tja, es ist tatsächlich jetzt dann das letzte geworden. Trink aus, wir müssen gehen. Das letzte Album und auch gleichzeitig das aktuelle Album von den Toten Hosen. Und wir hören daraus nur nach vorn und im Anschluss mit Die Show muss weitergehen.

Ja, liebe Tote Hosen, wir sehen bzw. hören uns bestimmt hier mal wieder auf der Wüstenwelle. Das waren Sie mit Die Show muss weitergehen. Und ich habe ja gesagt, Sie haben ja Ihr neues und letztes Album rausgebracht, aber das ist nicht einfach ein normales Album. Da gibt es nämlich noch ein Bonusalbum dazu. Alles muss raus. Da haben Sie nochmal 25 Coversongs mit Kollegen, Musikerkollegen aufgenommen. Und ja, zum Besten gegeben. Und in der nächsten Sendung von Nightlife werde ich mal auch was aus diesem ja, Cover-Portfolio spielen, was da die Toten Hosen nochmal auf ihrem Bonusalbum Alles muss raus draufgepackt haben. Wie gesagt, das dann in der nächsten Nightlife-Sendung. Also lohnt sich nochmal, das Album von den Toten Hosen zu kaufen. Ihr letztes Trink aus, wir müssen gehen. Zusammen mit dem Bonusalbum Alles muss raus. Wir gehen in Nightlife jetzt in die Schweiz. Und da kommt ein Singwriter und Produzentenduo her. G und Luke nennen sie sich. Und sie machen so eine interessante Mischung von Pop über House-Musik. Und wir hören sie jetzt hier mit You and Me.

Das war die US-amerikanische Synthie-Pop-Band Future Islands mit ihrem Song Sail. Und wir kommen heute Abend in Nightlife jetzt an dieser Stelle zur Rubrik Cover und Original. Und wir fangen mit dem Original an. Ich habe zu Beginn der Sendung schon so viel verraten, dass es heute Abend um Freundschaft gehen wird. Und den ersten Song, den wir gleich hören, da geht es tatsächlich um eine Freundschaft, nämlich zwar um die besondere Bedeutung von Freundschaft und Unterstützung in schwierigen Zeiten. Es ist schon ein älteres Lied. Wir hören von den Beatles With a Little Help from My Friends. Das ist aus dem Jahr 1967. Und in der nächsten halben Stunde gibt es dann von diesem Song eine Coverversion. Aber jetzt das Original von den Beatles, With a Little Help from My Friends. Ein Song über Freundschaft, und Unterstützung in schwierigen Zeiten.

Die Beatles mit With a Little Help from My Friends. Ja, das ist immer gut, wenn man Freunde hat und auf die vertrauen kann und die einem in schwierigen Zeiten unterstützen. Vielleicht ladet ihr ihre Freunde, vielleicht jetzt auch mal ein zu einer Runde Bubble Tea. Wie komme ich jetzt ausgerechnet auf Bubble Tea? Nun, unser nächster Sänger, der singt nämlich von Bubble Tea. Wir gehen nochmal in die Schweiz zu Adrian Stern. Da kommt er nämlich her. Aber war da nicht schon immer. Wo er noch kleiner war als Kind, da hat er auch 2 Jahre in den USA gelebt. Er hat sich früh für Musik interessiert, hat dann auch mal schon Flöten, Ukulele spielen angefangen. Und im Alter von 10 Jahren, da hat er damals den Film Zurück in die Zukunft angeschaut. Und in der Schlusssequenz von dem Film, da spielt Marty McFly ja ein wildes Gitarrensolo. Und das hat Adrian Stern gesehen und hat dann daraufhin beschlossen, ich werde Gitarrist. Er hat von seinem Vater dann auch eine E-Gitarre geschenkt bekommen. Und hat dann noch Gitarrenunterricht genommen. Ja, und hat geklappt. Jetzt ist er tatsächlich Sänger geworden. Und wir hören ihn gleich mit Bubble Tea. Ich lade euch auch hier zu einer Runde Bubble Tea ein. Hier in Nightlife. Das kann man ja bei den Temperaturen ganz gut gebrauchen. Davor hören wir noch schön Musik von Balci mit Cold Hard Truth. Und danach gibt es Adrian Stern mit Bubble Tea.

Ha, einfach lecker, so ein Bubble Tea. Hier in musikalischer Form von Adrian Stern mit Bubble Tea. Und vielleicht trinkt ihr auch vielleicht gleich nochmal einen zweiten Bubble Tea. Und dazu passt wunderbar die Musik von Foster the People mit Chasing Low Vibrations.

Sombra mit Homewrecker. Ja, und hinter Sombra, das ist ein richtiger Zungenbrecher, da verbirgt sich Shane Michael Boos. Tja, und sein Künstlernamen eben Sombra und ganz wichtig, alles in Kleinbuchstaben geschrieben. Wir kommen in Nightlife jetzt zu einer englischen Sängerin und sie ist nicht nur Sängerin, sondern auch Songwriterin. Und sie hat damals in The Masked Singer UK Staffel damals gewonnen und ist ein Jahr später auch wieder in diese Fernsehsendung als Gastjurorin zurückgekehrt. Nicola Roberts verbirgt sich dahinter. Und wir hören sie mit My Lucky Day. Und ich hoffe, für euch war das heute auch ein glücklicher Tag. Beginn der Sommerferien, hoffentlich ein gutes Zeugnis. Schönes Wetter noch dazu. Vielleicht ein Eis und vorher noch ein Bubble Tea. Also besser kann es ja eigentlich gar nicht mehr gehen. Wir hören Nicola Roberts mit My Lucky Day.

Willkommen in Nightlife, gleich zur Coverversion von With a Little Help with My Friends. Und davor hören wir aber noch Genie und Tame Impala mit Dracula.

Die Coverversion gibt es jetzt in Nightlife von With a Little Help from My Friends und natürlich von keinem geringeren als von Joe Cocker. Der hat ihn nämlich knapp ein Jahr später aufgenommen und hat mit dem Lied eigentlich seinen Durchbruch geschafft. Wir hören Joe Cocker mit seiner Coverversion von With a Little Help from My Friends aus dem Jahr 1968.

Ja, und das war's schon wieder heute Abend für die Sendung Nightlife. In zwei Wochen gibt's wieder eine Doppelsendung von Themenwechsel und Nightlife. Seid mal gespannt, was Marco und ich da aus dem Hut zaubern werden. Im Live-Programm der Wüstenwelle geht's jetzt weiter mit Soul Sister Playing. Am Mikrofon verabschiede sich Bernd Siegele. Ich wünsche euch noch schöne Ferien, gute Zeit, macht's gut und tschüss.

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2: Hallo und willkommen zu Femme Rasant, unserem queer-feministischen Sendung. Hier im Studio sind gerade
3: Jakob,
4: Passi
2: und Lea. Genau, ihr hört uns immer auf 96,6 UKW Megahertz. Und wir haben auch heute etwas Kleines für euch vorbereitet. Ich denke mal, jeder hat mitbekommen, was am Samstag in Berlin auf dem CSD passiert ist. Ich war am Montag in Reutlingen bei der Mahnwache auf dem Marktplatz und habe ein paar Reden für euch aufgezeichnet, die über das Thema halt einfach ein bisschen sprechen. Und danach wollen wir selbst auch noch ein paar, ja.
5: Ja, rund über das Thema einfach ein bisschen reden, was für genau. Diskussionspunkte es da gibt, wie wir vielleicht dazu stehen, über was man jetzt reden sollte, was wir wichtig finden. Blibablub, ein bisschen Gejäppe rund ums Thema.
2: Ja. Exakt.
5: Gut, und dann wollen wir vielleicht auch direkt mal mit dem Beitrag starten, oder?
2: Ja.
5: Genau.
2: Klingt dann, gut.
5: Genau. Ja, dann viel Spaß damit. Wir hören uns dann gleich wieder.
2: Ciao.
6: Meine Gedanken sind bei den Opfern, verletzten und betroffenen Menschen, bei den Familien und Freunden. Dies ist und war ein dunkler Tag für die Queer-Bewegung und ein dunkler Tag für Deutschland. Danke, dass ihr erstmal alle hier seid. Und es war so surreal, diese Meldung zu lesen online am, sag ich mal, Samstagnacht, beziehungsweise Sonntagnacht, wie auch immer, also ihr wisst, was ich meine, weil ich für wenige Minuten hier in der Rede kurz gesagt oder an dem Abend noch in Stuttgart geredet habe auf dem CSD und es gab verschiedene Momente, da hätte auch dort die Menschenmassen von so einem LKW oder von so einem Transporter erwischt werden können. Aber es ist in Berlin passiert und umso schlimmer ist es, egal in welchem Ort, dass es passiert ist. Und deswegen gedenken wir heute an die Menschen, die gerade noch im Krankenhaus um ihr Leben kämpfen oder auch an die eine Frau, die es leider nicht geschafft hat. Wir haben nicht nur eine Mahnwache aufgerufen, sondern wir wollten auch den Platz hier in Reutlingen auf dem Marktplatz hier nutzen, um auch gemeinsam zu gedenken und unsere Gedanken zu äußern. Deswegen darf ich als nächstes Kitty begrüßen vom Bündnis Gemeinsam Solidarisch gegen Rechts Reutlingen und Tübingen. Ein starkes Bündnis, wo wir auch Teil vom CSD sind. Und vielen Dank, dass du heute auch ein paar Worte an uns richten möchtest.
7: Liebe ReutlingerInnen, liebe Freundinnen, wir stehen heute hier aus einem traurigen Anlass und trotzdem ist es schön und bestärkend, dass wir zumindest gemeinsam hier stehen. Mindestens 29 Personen verletzt und eine Person getötet. Wir sind betroffen, wir trauern und wir sind wütend. Ein Angriff dieser Größenordnung ist die nächste Stufe von eskalierender Gewalt gegen queere Menschen in Deutschland und darüber hinaus. Es ist klar, dass mit solchen Angriffen nie nur Einzelne gemeint sind. Sie sollen eine klare Botschaft senden. Queeres Leben soll als Ganzes getroffen werden. Der Anschlag in Berlin war zwar ein grausamer Höhepunkt, aber bei weitem kein Einzelfall. Seit Jahren nimmt queerfeindliche Hetze zu. Angriffe auf Queers finden immer häufiger statt und Mobilisierungen gegen CSDs sind schon lange keine Ausnahme mehr. Das gesellschaftliche Klima, das in solchen Angriffen gipfelt, ist Teil eines reaktionären Rollbacks, in dem die Rechte und Errungenschaften der letzten Jahre immer weiter zurückgenommen werden und dem immer weniger Platz für queeres Leben eingeräumt wird. Dieser Entwicklung stellen wir uns entgegen. Wir stehen solidarisch zusammen. Leider müssen wir heute auch über die rechte Vereinnahmung dieses Anschlags sprechen. Es hat nur wenige Stunden gedauert, bis die deutsche Rechte von Springer bis News angefangen hat, diesen Anschlag für ihre Propaganda zu missbrauchen. Sobald klar war, dass es sich bei dem Täter um einen IS-Anhänger und nicht etwa um einen deutschen Rechtsextremen handelt, wurde damit begonnen, den öffentlichen Diskurs mit rassistischen Parolen wie der Forderung nach massenhaften Abschiebungen zu fluten. Friedrich Merz, der noch vor kurzem davon gesprochen hat, der Bundestag würde durch das Anbringen einer Regenbogenflagge zu einem Zirkuszelt, versucht sich jetzt als Beschützer der queeren Community darzustellen. Und selbst extreme Rechte wie Martin Sellner tun für den Moment so, als würde das Leben queerer Menschen sie auch nur im Ansatz interessieren, nur um dann Remigration zu fordern. Wir lassen den schrecklichen, unmenschlichen Anschlag in Berlin und unsere Trauer nicht für rassistische Hetze instrumentalisieren. Gemeinsam gegen queerfeindliche Gewalt, egal ob sie von Islamisten oder deutschen Rechten ausgeht, wehren wir uns gegen jede rassistische Vereinnahmung dieses Anschlags. Es ist Zeit, noch enger zusammenzurücken, uns gegenseitig den Rücken zu stärken und uns selbst zu schützen. Wir weiter für eine Welt, in der wir alle in Frieden und ohne Gewalt leben können, für eine solidarischere und gerechte Gesellschaft.
6: Vielen Dank für deine Worte. Als nächstes darf ich Bo Dauenhauer, ich hoffe, ich habe es richtig ausgesprochen, begrüßen und übergebe dir das Mikro.
3: Dankeschön. Mein Name ist Bo Dauenhauer, ich bin geboren in Berlin. Ich stehe hier als queere, nicht-binäre Person und als Mensch, der andere beratend begleitet. Ich stehe hier als Privatperson, nicht als Vertreter irgendeiner Partei. Das Attentat von Berlin hat mich erschüttert. Eine grausame Tat, verübt aus Hass, Verachtung und Überheblichkeit. Ein Mensch tot, 29 weitere teils schwer verletzt, inzwischen immerhin außer Lebensgefahr. Eine solche Tat erschüttert, macht wütend und löst viele andere Gefühle aus. Die dürfen jetzt alle hier sein, diese Gefühle. Wir haben hier Raum, ein Stück gemeinsam zu tragen, was da passiert ist. Mein Mitgefühl gilt allen Betroffenen, die einen Menschen verloren haben, denen, die verletzt sind, allen Hinterbliebenen und Freunden, sowie allen queeren Menschen, deren Angst jetzt noch deutlicher geworden ist. Ich stand gestern schon einmal hier und schaute auf die Kerzen am Boden und auf die Schriftzüge und fragte mich, warum so viele Menschen andere Menschen töten. An so vielen Orten dieser Welt bringen Menschen andere Menschen um, oft genug solche, die sie nicht einmal kennen. So auch in Berlin. Da demonstrieren Menschen friedlich, feiern fröhlich Vielfalt, das Leben, die Liebe und möchten vor allem sein dürfen, gesehen werden, dazugehören dürfen. Sie möchten das, was so vielen anderen in unserer Gesellschaft zusteht und was uns queeren Menschen laut Grundgesetz auch zusteht. Aber von vielen Seiten, verschiedenen Gruppen, von einzelnen Personen und in erheblichem Maße auch von PolitikerInnen wird es uns immer schwerer gemacht, sichtbar zu sein, gleichberechtigter Teil dieser Gesellschaft zu werden, wir sind es nicht, und eben die gleichen Rechte zu genießen wie die heteronormative, non-binäre Mehrheitsgesellschaft. Sichtbarkeit wird eingeschränkt, Unterstützung entzogen, Sicherheit an vielen Stellen verweigert, unsere Probleme werden kleingeredet. Die Bemühungen vieler, uns unsichtbar zu machen, uns zu spalten und damit uns kraftlos zu machen, nehmen mehr und mehr zu. Rückwärtsgewandte Einzelpersonen und Gruppen unterschiedlicher Couleur versuchen, uns gegeneinander auszuspielen, um ihre Interessen und Ziele von Gleichförmigkeit statt Vielfalt, von Kontrolle statt Freiheit und anderes mehr durchzusetzen. Wir leben auf einem Planeten, den wir gerade sehr effektiv zugrunde richten. An allen Ecken brennt es lichterloh. An einigen Orten ganz konkret, aber auch im übertragenen Sinne. Eine Katastrophe reiht sich an die andere. Eine Krise beginnt, wo die letzte noch gar nicht vorbei ist. Und anstatt, dass gemeinsam versucht wird, das alles irgendwie zu retten, wird gemordet. Und zusätzlich wird versucht, die Community zu spalten. Denn diese Strategie, uns mit Kürzungen von Leistungen, mit Kleinreden, mit Gewaltakten und vielem anderen zu beschäftigen, soll bewirken, dass wir uns eben darauf konzentrieren und zusätzlich eben innerhalb der Community gegeneinander ausgespielt werden. Das darf nicht passieren. Und deswegen ist es angesichts dieser Tat umso wichtiger, dass wir uns nicht trennen lassen, uns nicht durch Ideologien gegeneinander aufhetzen lassen. Im Gegenteil, es wird immer wichtiger, dass wir zusammenstehen, dass wir mehr das Verbindende sehen als das Trennende und uns so immer weiter in Gruppen zusammenschließen, die sich gegenseitig unterstützen und gemeinsam für Vielfalt, Freiheit und Gleichheit einstehen. Wir stehen heute hier in einer überschaubaren Anzahl. Aber wir sind nicht allein. Andernorts stehen Menschen, die ganz ähnlich denken wie wir, die Freiheit, Vielfalt und Gleichheit wollen. Ich wünsche uns, dass wir einander mehr sehen. Hier, ganz konkret in unserem Gemeinwesen, hier, wo wir zusammenleben, aber auch darüber hinaus. Dass wir uns sehen, auch in der Verschiedenheit und uns gegenseitig unterstützen. Denn damit zeigen wir allen, die sich über andere Menschen erheben und über andere Menschen Leben entscheiden, dass Liebe stärker ist als Hass und Freiheit viel mehr bindet als alles andere. Danke.
6: Als nächstes darf ich Dorita von Soko auf die zu mir nach vorne bitten. Währenddessen kann ich das unterstreichen, was die Vorrednerin gesagt hat. Deutschlandweit gibt es gerade ziemlich viele Mahnwachen, Kundgebungen und Gedenkstunden, wie heute hier in Reutlingen und gestern auch schon, gestern Abend in der Mahnwache, ein paar Meter weiter, haben wir uns auch schon zusammen getroffen. Ja, vielen Dank, dass ihr erstmal wieder da seid und auch, dass du da bist und ein paar Worte an uns richten möchtest.
4: Am Samstag, den 25.07.2026, wurde ein Anschlag auf den CSD in Berlin ausgeübt, bei dem ein Transporter in die Menschenmenge der Teilnehmenden des CSDs gefahren wurde. Eine Person ist bereits verstorben, mehrere sind verletzt und schweben teilweise in Lebensgefahr. Mein und unser tiefstes Mitgefühl gilt den Betroffenen und Angehörigen dieses grausamen Anschlags. Diese Tat hinterlässt Wunden in der queeren Community und Historie, welche unbeschreibbar und zutiefst schmerzhaft sind. Queere Menschen kämpfen seit jeher für ein Leben in Sicherheit und Akzeptanz in einer Gesellschaft, welche geprägt ist von einem heteronormativen, sexistischen, kapitalistischen, patriarchalen und binären System, das queeren Menschen vermittelt, sie hätten keinen Platz und seien eine Gefahr für das traditionelle Bild von Liebe und Familie. Schon damals während des Stonewall Riots kämpften unsere queeren Geschwister und VorgängerInnen gegen die Unterdrückung und Gewalt, die sie regelmäßig erleben mussten. Und noch immer müssen queere Menschen jeden Tag Anfeindungen, Angriffe, Diskriminierung und Ausgrenzung ertragen und fürchten. Mit dieser Furcht, mit dieser Realität leben wir, leben unsere queeren Geschwister auf der ganzen Welt. Sie gehört zu unserem und ihrem Alltag. Am Samstag sind diese Ängste auf die schlimmste vorstellbare Art wahr geworden. Mord und vielfach versuchter Mord, ein Angriff auf Leben. Eine Tat, die sich gegen Menschen stellt, die selbstbestimmt und frei leben und lieben wollen, die den Mut haben, die Straße einzunehmen für queere Sichtbarkeit. Es ist ein versucht, queere Menschen und queeres Leben aus der Öffentlichkeit zu löschen. Solche Anschläge haben das Ziel und zum Teil auch die Wirkung, dass queere Menschen sich zurückziehen, nicht mehr stolz die Straße einnehmen und in konstanter Angst leben. Ich habe Angst. Der Staat beweist regelmäßig, dass er nichts tut, um queeres Leben zu schützen, eher dafür, es noch weiter zu stigmatisieren und klein halten zu wollen. Immer wieder werden CSDs Opfer von rechten Angriffen, wie es eben erst am Samstag passiert ist. Eine der ersten Aktionen der neuen Regierung war es, das traditionelle Hissen der LGBTQIA+-Flagge abzuschaffen. Und das in einer Zeit, in der rechte Parteien und ihre menschenverachtende Hetze immer mehr an Beliebtheit gewinnt. Auch jetzt, während Menschen trauern und ihr erlebtes Trauma verarbeiten müssen, instrumentalisieren rechte Parteien und Gruppierungen, die permanent gegen queeres Leben hetzen, den Anschlag, um sich mit ihrer rassistischen Hasspolitik als eigentliche Schützer queeren Lebens darzustellen. Wir sehen aber durch ihre Lügen und Hetze und wissen, dass sie am meisten davon profitieren und wir am meisten verlieren, wenn wir uns voneinander abspalten und gegenseitig beschuldigen. Umso wichtiger ist es, in diesen Zeiten queeren Selbstschutz zu organisieren. Denn ob sie es wollen oder nicht, wir sind so viele mehr, als sie es jemals sein werden. Gerade in diesen Zeiten ist es wichtig, aktiv zu werden und sich zu vernetzen. Ohne Taten wird sich nichts an der jetzigen Situation ändern. Informiert euch darüber, wie ihr aktiv werden könnt und organisiert euch in lokalen antifaschistischen Gruppen und lasst uns so gemeinsam queeren Selbstschutz und eine Gegenmacht von unten aufbauen. Lasst uns gegen diesen Hass und gegen diese Gewalt gemeinsam stehen. Lasst uns gemeinsam trauern, leiden, wütend und laut sein. Für uns, für unsere queeren Mitmenschen, die nicht mehr unter uns sein dürfen und die, die nach uns noch kommen werden. Unsere Liebe und unsere Solidarität ist immer stärker als ihr Hass und ihre Menschenverachtung. Danke fürs Zuhören.
6: Wie vorhin schon erwähnt, hat gestern schon die erste Mahnwache hier in Reutling stattgefunden, vielleicht nicht die letzte. Und dafür ein großes Dank an das Bündnis Reutling bleibt bunt. Und da darf ich die Jacqueline hier vorbitten, die auch noch ein paar Worte an uns hat. Und danach gehen wir über zur Mahnwache.
8: Dankeschön, dass ich hier sprechen darf. Ein Fahrzeug fährt in eine Menschenmenge und tötet und verletzt Menschen und bringt ein fröhliches, buntes Feiern abrupt zu Ende. Wir stehen fassungslos und traurig vor so viel Hass und Menschenfeindlichkeit. Unsere Antwort? Zusammenhalt, Solidarität. Wir stehen zusammen. Wir stützen und unterstützen uns. Wir antworten nicht mit Hass oder Gewalt, sondern mit Menschlichkeit, mit Liebe, mit füreinander Dasein. Wir reden und manchmal schweigen wir zusammen. Wenn Gewalt in unsere Gesellschaft tritt, unsere Freiheit angreift und uns spalten will, wenn das Leid von Menschen, von Teilen der Politik instrumentalisiert wird für die eigene Agenda, dann halten wir dagegen. Mit Liebe, mit Fürsorge und Empathie. Am Ende sind wir alle Menschen. Und unsere größte Kraft ist unsere Menschlichkeit. Danke.
6: Nachdem wir jetzt einige Worte gehört haben, ist jetzt die Zeit gekommen, um an die Opfer zu gedenken. Dafür ist auch hier der Platz, zusammenzukommen, zu trauern und gegenseitig den Halt zu spüren, den wir aktuell als queer Community und auch die UnterstützerInnen, also sprich die Allies, vielleicht auch brauchen. Auch das ist dieser Ort. Und vielleicht habt ihr Kerzen mitgebracht, Blumen oder auch andere Sachen, die ihr jetzt in die Mitte legen wollt. Wir haben Kreide mitgebracht, wo ihr dann auch eure Gedanken, Wünsche und alles, was euch gerade in den Kopf kommt, aufschreiben wollt. Das ist jetzt hier der Platz und dafür möchte ich, oder dafür können wir jetzt den Marktplatz sozusagen nutzen.

0: Ja, und damit sind wir wieder zurück. Herzlich willkommen zurück beim Femrasant hier auf der 96,6 UKW Megahertz und weltweit via Livestream auf woiste-welle.de. Ihr kennt's, wir kennen's auch, sind wir uns einig. Ja, und dann wollen wir auch gleich mal nach diesem guten Beitrag, aber auch schockierenden Beitrag ein bisschen in die Thematik einsteigen der heutigen Sendung. Ja, der Anschlag auf den CSD in Berlin, wir haben es alle mitbekommen, wir sind alle schockiert davon und es ist ganz, ganz furchtbar und es gibt ein paar Sachen, über die möchten wir jetzt ganz gerne noch reden und dann fangen wir vielleicht mit aktuellen Geschehnissen an, also vielleicht für die, die es noch nicht mitbekommen haben, der Zug der Liebe, die Techno-Parade, die jetzt seit, ich glaube, 11 Jahren oder noch länger jedes Jahr stattgefunden hat, ist dieses Jahr jetzt abgesagt worden. Zum einen natürlich aus den Gründen, dass die Veranstalter auch gesagt haben, ja, das ist jetzt halt kein Grund, gerade irgendwie zu feiern. Also ist irgendwie, man ist bedrückt, das ist schwierig jetzt hier irgendwie so zu tun, als wäre die Welt heile. Zum anderen natürlich, dass jetzt viel strengere Auflagen dafür gegeben worden sein müssten. Also so Wegfahrsperren, lückenlose Personenkontrollen und aufgerüstete Polizeipräsenz. Und da haben die VeranstalterInnen halt auch gesagt, dass das der Grundidee eigentlich der Veranstaltung fundamental widerspricht. Allerdings muss man auch dazu sagen, dass auch organisatorische Sachen dazu geführt haben, dass es abgesagt wurde, zum Beispiel, dass viele LKWs weggefallen sind und es keine abschließende Einigung mit der Versammlungsbehörde über die zulässige Lautstärke von 90 Dezibel gab. Ja, es klingt irgendwie ganz banal in dem Kontext, aber es ist natürlich krass. Vielleicht würde ich euch da mal fragen, das klingt jetzt auch so ein bisschen, also man ist jetzt bedrückt, das ist natürlich eine schwierige Situation. Die Frage ist, wie geht man es halt damit um? Weil ich kann mir vorstellen, dass sich viele Leute jetzt auch nicht mehr so sicher fühlen, auf CSDs zu gehen. Was ist denn eure Meinung dazu, eure Einschätzung? Wie geht es vielleicht euch damit? Würdet ihr euch jetzt auf einen CSD noch trauen demnächst?
1: Ja, hier die Absage vom Zug der Liebe ist ja das perfekte Beispiel, wie sowas dann über ein Eck quasi dazu führt, dass Veranstaltungen, die im positiven Sinne für Sichtbarkeit eigentlich da sind, jetzt quasi abgesagt werden müssen, dass wir die Konsequenzen tragen als queere Community und als Ally Community, die Konsequenzen für so ein Verbrechen tragen. Uns aus Sicherheitsgründen quasi zweimal überlegen müssen, wie können wir das stemmen, so in dem Fall jetzt, gerade weil es so frisch ist, die Absage natürlich vollkommen verständlich. Auf lange Sicht, diesen Sommer finden auch noch CSD statt. Ich habe eigentlich den Plan, nächste Woche im Allgäu auf den CSD zu gehen, wo ja ich mir jetzt auch irgendwie zweimal überlegen muss, ob ich da hin möchte. Und gerade auch für die VeranstalterInnen ist es natürlich schon eine Frage, so auch langfristig, kann man das überhaupt stemmen? Wenn wir nicht gewährleisten können oder wenn wir zumindest nicht mehr wenn das Gefühl wegfällt von, wir können hier eine Veranstaltung machen, die sicher ist, A, trauen sich viele Einzelpersonen nicht mehr und B, führt das durchaus dazu, dass gewisse Veranstaltungen aus gutem Grund dann tatsächlich abgesagt werden müssen, weil aus Mangel an Leuten, aus Mangel an Geld, aus Mangel an Möglichkeiten, den Anforderungen zu entsprechen, gewisse Veranstaltungen wahrscheinlich in der Zukunft dann abgesagt werden müssen, womit in einer traurigen Ironie des Schicksals ist es nicht, aber womit quasi genau das erfüllt wird oder sich das weiterführt, was in den Reden ja auch schon angesprochen wurde, dieses große Konglomerat an Maßnahmen, um queeres Leben aus der sichtbaren Öffentlichkeit zu verdrängen, so wo wir jetzt uns selber überlegen müssen, wie sehr bringen wir uns in Gefahr. Und ich meine, das müssen wir uns schon immer überlegen, so dass Queerfeindlichkeit kommt nicht von heute auf morgen. Es ist erschreckend, dass das jetzt in so einer Tat den Gipfel findet, aber die Grundbausteine, die sind in vielen Teilen der Gesellschaft, auch das wurde in den Reden schon gesagt, schon vorhanden. Und ich kann mir nicht vorstellen, dass gerade die politischen Kräfte, die das jetzt ja so schön propagandistisch vereinnahmt haben für sich, dass die in der Zukunft dafür sorgen werden, dass diese Sicherheitsmaßnahmen, die wir unter Umständen angesichts der Möglichkeit solcher Taten treffen müssen, dass diese Sicherheitsmaßnahmen leichter zur Verfügung gestellt werden. Ich kann mir eher vorstellen, dass da in dem einen oder anderen Fall dann doch Situationen geschehen werden, wo man das ganz, ganz dann bewusst auch ausnutzt, um quasi zu verhindern, dass solche Veranstaltungen passieren oder die Routen von CSDs zum Beispiel einschränkt oder sowas, um das Ganze klein zu machen. In der Hoffnung, dass wir uns quasi freiwillig klein machen, um nicht drauf zu gehen.
0: Und ich glaube, das ist eben auch ein wichtiger Punkt, also dass halt Finanzierung und Sicherheitsmaßnahmen natürlich auch zusammengehören. Also je mehr Sicherheit, desto mehr Geld braucht es. Dann werden Fördermittel hier und da gekürzt. Also das ist schon, wie du sagst, ein mächtiges Werkzeug, um da eventuell in der Zukunft einfach mehr einzuschränken.
2: Ja, also ich stimme dem alle zu. Ich bin, vielleicht ist es aber auch ein bisschen so eine nicht radikale Meinung, aber ich bin so, das ist genau das, was die ganzen Leute wollen, wie ihr schon gesagt habt. Und ich finde, ja, es ist was Schreckliches, was passiert ist und man sollte daran denken und man sollte gucken, dass wir sie in den Gedanken halten und natürlich auch eine Zeit zum Trauern geben. Aber ich finde, jetzt erst recht. Ich habe da manchmal vielleicht ein bisschen so eine trotzige Einstellung, wenn man runtergeschlagen wird, sozusagen noch krasser wieder aufstehen und zurückkommen. Und ich finde, wir sollten denen nicht die Genugtuung geben, dass wir jetzt uns jetzt irgendwie in unseren Häusern verkriechen, weil wir so viel Angst haben. Also wie er ja schon meinte, das war schon immer ein Risiko, auf CSDs zu gehen. Man hat schon immer nach dem CSD irgendwie seine Flaggen und andere Dinge dann versucht irgendwie wegzupacken, wenn man wusste, man geht jetzt in irgendwelche Ecken. Also es wurden ja auch schon sehr viele Leute in der Vergangenheit dann nach CSDs oder so ja auch zusammengeschlagen oder ähnliches, was natürlich also sehr, sehr scheiße ist. Aber ich finde, wir sollten trotzdem auch für die Leute noch mehr auf die Straße gehen und noch mehr präsent sein und noch mehr zeigen, okay, aber ihr werdet uns halt deswegen auch nicht loswerden, so, fickt euch. Sorry.
0: Ja. Nee, also so, das stimmt ja auch. Ich bin da auch voll bei dir, also langfristig, wir dürfen uns da auf jeden Fall nicht, also wir, ich bin ja nur ein Ally, so, ne? Aber man darf sich da halt einfach nicht unterkriegen lassen. Aber ich glaube, das ist halt vor allem in der jetzigen Situation auch viel leichter gesagt als getan.
2: Ja, eben. Klar, also auf jeden Fall, genau. Vor allem mit dem Finanziellen. Also, wenn es halt die Auflagen gibt, Deutschland liebt seine Vorschriften, wenn du die halt nicht einhältst, dann findet es halt nicht statt, gell?
0: Genau, ich meine auch gar nicht so unbedingt das Finanzielle, sondern einfach das Ausmaß an Gewalt, was halt dieser Anschlag jetzt halt mit sich gebracht hat. Das hat ja nicht nur gereicht, dass der Bastard in die Menschenmenge reingefahren ist, sondern dann mit einer Machete noch auf die Leute los ist. Also heilige Scheiße. Und ich verstehe da durchaus, dass man halt durchaus Angst bekommt und sich dann zweimal überlegt, wie sieht's halt aus. Aber trotzdem ist es ja auch, genau wie du halt gesagt hast, das, was man im Endeffekt, was sie halt wollen, dass die Sichtbarkeit verschwindet, dass es von der Bildfläche verschwindet. Und natürlich darf man sich da nicht einschränken lassen, aber ich bin mir sicher, dass man in der nächsten Zeit da jetzt irgendwie nochmal mehr gucken muss, wie ist das dann noch umsetzbar.
1: Ja, und ich glaube, dass dieser Trotz vor allem nicht darauf reduziert sein sollte, jetzt erst recht laut und jetzt erst recht sichtbar, sondern dass es solche Veranstaltungen wie jetzt in Reutlingen gibt, dass es überall in Deutschland Gedenkfeiern gibt und dass auf diesen Feiern auch an vorderster Front der Gedanke steht von, wir sind da für alle Menschen, die jetzt mit dem Fakt, dass sowas passieren kann oder mit dem neuen Bewusstsein dafür umgehen müssen, die jetzt Angst haben. Wir sind eine Community, die genau dafür da ist, so mit so einer Situation umzugehen und füreinander da zu sein, emotional psychische Hilfe anzubieten, Gedenkfeiern zu halten und das quasi in dieser Trotzreaktion nicht unsere Leute noch mehr in Gefahr bringen. Mhm. So, Und ich denke, das ist überall auch der Konsens und das macht mich sehr, sehr glücklich, das zu hören aus den verschiedensten Ecken von Deutschland, wo sich alle Menschen solidarisch bekennen. Mhm. Und das zeigt auch sehr, sehr, sehr, finde ich, dass wir sehr widerstandsfähig sind. Mhm. Und dass wir auch vorhaben zu bleiben und diesen Widerstand noch weiter ausbauen werden.
0: Stichpunkt solidarisch zeigen aus allen Ecken von Deutschland. Also das haben jetzt ja geile Überleitung, ja, ich weiß. Das haben jetzt ja nicht nur die Leute gemacht, die halt actually auch dahinter stehen, was sie sagen, sondern klar, unsere Lieblings-CDU-Politiker haben das natürlich einerseits gemacht, aber auch die fucking AfD. Man sich halt, also wie heuchlerisch ist das denn bitte, oder?
1: Also, ja, kein Ausdruck dafür.
2: Aber ich meine, Alice Weidel ist ja eh schon ein Paradox in sich.
0: Das Statement, also, Alter, das war auch einfach nur eine Inhaltsangabe von dem, was passiert ist. Habt ihr das gelesen?
1: Ja, das ist die Krankheit unserer modernen Demokratie aufgeführt par excellence. So. Es ist aus allen Ecken kommen sie gekrochen, dieselben Leute, die die Regenbogenfahne nicht hissen wollten.
2: Zirkuszelt.
1: Die das Ganze als Zirkus bezeichnet haben. Die Leute, die noch viel schlimmere Kommentare schon von sich gegeben haben, die noch viel schlimmere Dinge auf systemischer Ebene in ihrem Parteiprogramm verankert haben, kommen jetzt aus den Löchern gekrochen und vereinnahmen ist nicht das richtige Wort, reißen dieses hochemotionale Thema mit so einer absolut ekelhaften Schändlichkeit an sich. Mhm. Und ja, das, weil der Täter halt Muslim war, in erster Linie. Und
2: Islamist, vor allem eigentlich, oder?
1: Ja, genau. Das Problem ist, also ich glaube erstmal, es ist die Polizei hat wohl festgestellt, dass der Täter Verbindung zu einer islamistischen Vereinigung hatte. Und dass das der Polizei auch bekannt war. Aber ich würde sagen, dass es den Stimmen, die das jetzt vereinnahmen, obwohl das absolut nicht ihrem Bild entspricht, dass den Leuten wäre es egal, ob dieser Mann tatsächlich ein Islamist war oder ob er Muslim war. Also den Leuten wäre es egal, ob er ein Einzeltäter ist oder Teil von struktureller Gewalt und strukturellem Hass, sondern es fällt in das Narrativ von Remigration und Feindlichkeit gegenüber von Menschen mit Migrationshintergrund. Und dagegen wird geschürt.
0: Es ist halt irgendwie so ein bisschen so ein Told Ya So, was da in den Kommentaren jetzt halt auch irgendwie von irgendwelchen, also wenn wir jetzt bei Social Media sind, in irgendwelchen Posts halt runtersteht. Ja. Also so von wegen, ja, selber schuld. Ihr Linken wolltet das doch
2: ja,
0: so.
2: Ja, genau,
0: dass die
2: ihr
0: alle
2: wolltet doch, dass sie alle hier rumhängen jetzt und jetzt in unserem Deutschland bleiben und dann passiert natürlich sowas. Ja, Pech gehabt, so gefühlt ein bisschen auch.
0: Ja, also man
2: sollte. Das ist halt absolut ekelhaft.
0: Genau, man sollte halt sowieso eigentlich sich nicht dann in die Kommentare begeben, aber irgendwie macht man es dann trotzdem und dann, was da Leute teilweise reinschreiben, das ist echt, es ist so abgefuckt.
1: Absolut. Ja, und an der Stelle muss man nochmal betonen, die absolut überwiegende Anzahl an Gewalttaten, die allein dieses Jahr Personen im Kontext von CSDs oder dem Pride Month erfahren haben, von deutschen extrem rechten Gruppen, von ausgesprochenen polizeibekannten auch Neonazi-Gruppen. Wie das jedes Jahr passiert, kann mir kein rechter Idiot mir erzählen, dass ihm das auf einmal wichtig ist. So. Und da muss man auch ganz klar sagen, der einzige Weg, damit im öffentlichen Diskurs umzugehen, wenn man als auch als Privatperson irgendwie damit konfrontiert wird, ist das in höchstem, also in radikalster Form zurückzuweisen, diese Verknüpfung so. Und auf gar keinen Fall den Blick dafür zu verlieren, was hier das Ziel ist von dieser Verknüpfung. Und dann, wenn das klar ist, dann können wir vielleicht darüber reden. Dann müssen wir auch darüber reden, inwiefern tatsächlich islamistischer Terror ein Problem ist.
0: Genau, aber das wollte ich jetzt gerade auch noch sagen. Man darf das natürlich dann auch nicht unter den Teppich kehren. Also es ist furchtbar schlimm, und es gibt in Berlin teilweise auch Regionen, wo der Islamismus so schlimm ist, dass es da für queere Personen durchaus eine Gefahr darstellt, durchzulaufen. Mhm. Ja. Also es ist furchtbar. Das soll jetzt nicht irgendwie so geframed werden von uns hier linken Zecken, dass das jetzt halt, ja, es ist ja gar nicht so schlimm hier, einfach nur dagegen argumentieren. Das würde ich dir auch gar nicht unterstellen. Ich will es nur einmal noch kurz disclaimen. Das ist natürlich furchtbar, was da passiert ist. Und der Islamismus ist eine Gefahr, das ist keine Frage.
2: Mhm. Und also, was er ja auch eigentlich ist, er ist eigentlich zutiefst rechts. Also er stützt sich nur auf religiöse Dinge mehr, als jetzt vielleicht manche es von den Rechten in Deutschland tun. Aber an sich ist alles, was darin verankert ist, zutiefst rechtsextrem. Und also dann ist es schon fast manchmal ein bisschen lustig, wie die dann so drauf hetzen, obwohl, also eigentlich sind sie nicht so unterschiedlich als die deutschen Rechten hier.
1: Ja, und man muss ja auch sagen, also in den USA rechtfertigen auch genügend radikal fundamentalistische, christlich geprägte, konservative, rechtsextreme Organisationen Gewalt gegenüber queeren Personen mit dem christlichen Glauben.
2: Ja.
1: So, und also da setzt man auch nicht den Maßstab an von das Christentum muss weg. Das Problem ist nicht die Religion, das Problem ist die extremistische Auslegung des Ganzen, beziehungsweise eine in höchstem Maße politisch motivierte rechtsextremistische Organisationen, die aus den gleichen, zum Teil patriarchalen Gründen, zum Teil sehr komplexen Machtstrukturen, politisch interessierte Organisationen, die sich diesem Deckmantel der Religion bedienen. So, und dass diese Unterscheidung, das darf man auf gar keinen Fall vergessen, wenn über dieses Thema geredet wird. Nur so kann über dieses Thema überhaupt geredet werden, ohne Hass zu schüren und ohne, wie auch in den Reden gesagt wurde, ohne dass wir uns in unseren Communities untereinander spalten, weil wir stehen als Gesellschaft vor der Herausforderung, dass sehr viele Menschen in unterschiedlichen Gruppen gleichzeitig sind. Es gibt Menschen, die sind queer und Muslime. Es gibt Menschen, die sind atheistisch, christlich und queer. Und es gibt Menschen, die sind cis-heteronormativ und sind auch religiös. So diese Überschneidungen dieser Gruppen, wir sind halt nicht nur eine Kategorie als Menschen. Und wenn wir als Gesellschaft irgendwie gemeinsam in irgendeine Zukunft gehen wollen, die nicht in instrumentalisiertem Kulturkampf und buchstäblich dann Krieg mit Gewalt, mit Waffengewalt endet, dann müssen wir damit umgehen und da diesen Schritt zurück machen und sagen, über was reden wir eigentlich?
0: Mhm. Ja, das ist ein super wichtiger Punkt auf jeden Fall. Danke, dass du es angesprochen hast. Und ich will vielleicht auch noch kurz eine Sache hervorheben, die ich sehr positiv fand, nämlich, dass die VeranstalterInnen direkt, nachdem es passiert ist, direkt gesagt haben, okay, jetzt wollen wir aber nicht, dass da eine rassistische Debatte draus gemacht wird, sondern es geht darum, dass es gerade furchtbar ist, dass hier ein Anschlag passiert ist, dass man den Opfern gedenkt, aber es geht jetzt nicht darum, direkt den Finger rauszuholen, auf irgendwelche Leute zu zeigen und ein All About den Täter zu machen.
1: Ja.
0: Ich würde sagen, wir spielen vielleicht noch einen kurzen Song und dann sind wir auch schon fast am Ende angelangt und dann können wir noch so ein bisschen abschließende Gedanken einfach formulieren.
1: Ja.
0: Genau, was hören wir denn jetzt? Oh, Bisexual Anthem von Domo Wilson. Wieso nicht, oder?
1: Das hebt ein bisschen die Stimmung.
0: Genau.
2: Ja.
0: viel Spaß damit und wir hören uns gleich wieder.
2: Ja. Viel Spaß.
1: Viel Spaß.

0: 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So, willkommen zurück zu unserem kleinen Talk, den wir gerade haben. Wir sind eigentlich auch schon fast am Ende angelangt. Wir haben jetzt noch ein paar Punkte, über die wir ein bisschen sprechen möchten. Einmal, was ich heute leider gesehen habe, ist, dass der Anschlag geschah ja in der Nähe des Tiergartens und dort wurde ja sozusagen ein kleines Denkmal aufgebaut mit Kuscheltieren, Blumen, Kerzen, Pride Flags, also richtig schön eigentlich, aber natürlich wurde das auch schon wieder etwas zerstört und viele Sachen angefackelt, Pride Flags, Sticker, andere Dinge, also es wurde nicht komplett abgebrannt, aber es wurde halt basically einmal so der Finger in die Wunde gehalten. Was natürlich sehr arschig ist. Also die Polizei ermittelt, aber ob da wirklich was rauskommt, wage ich ein bisschen zu bezweifeln. Und das ist ja meistens auch das Ding, dass viele von diesen Leuten ja immer auch sehr ungeschoren hinwegkommen, auch wenn man, keine Ahnung, irgendwelche Namen genannt wird oder ähnliche Beleidigungen und so weiter und so fort. Dass es für die einfach keine Konsequenzen gibt.
1: Ja, aber sie zeigt, also dass die Beschädigung dann auch von so einem Denkmal, zeigt ja auch wieder, dass quasi es auf jeden Fall Menschen in der Gesellschaft gibt und wie du gerade gesagt hast, die wahrscheinlich entweder nicht gefasst werden können, weil es schlicht und ergreifend zu viele Leute gibt, die dafür in Frage kommen, ne? Zu viele Leute mit extrem rechter Gesinnung. Andererseits, weil die Polizei sie nicht adäquat verfolgt, würde ich sagen. Und nochmal, weil diese Tat, also die Beschädigung von so einem Denkmal, natürlich im Vergleich zu der Schwere der ursprünglich eigentlichen Tat, im gesellschaftlichen Auge ein bisschen zu verblassen scheint. So, und gerade deswegen ist es gut, dass wir jetzt auch nochmal darauf aufmerksam machen, weil ich finde, das ist nochmal in den Finger in die Wunde legen, das ist ein Ausdruck, finde ich, von extremer Häme und extremer Schadenfreude über ein Thema, das wirklich so unglaublich grausam ist. Hm. Und ich muss wirklich, also jede Person, die Nachricht von der Beschädigung von so einem Denkmal einfach wegwischt, muss ich fragen, ob diese Person in einer Gesellschaft leben möchte mit Menschen, die sowas tun. Hm. Denn die Grundform dieses Otherings, dieser Entmenschlichung von einer Personengruppe, die anders ist, die quasi die Nötigkeit aussetzt, mit Respekt und Pietät mit Tragödien oder mit ernsten Themen dieser Personengruppe umzugehen, die ist nicht beschränkt auf eine Gruppe. So, und wenn, es ist quasi so ein bisschen dieses Ding von, wenn die queere Gruppe auf einmal wegfällt, gegen wen richtet sich das dann? Also dieser, dieses Grundmuster und sowas, das ist ein

0: statt tatsächlich etwas zu tun. So.
1: Ja.
0: Mhm. Und es ist ein klassischer konservativer Ansatz und ein konservatives Mindset in meiner Erfahrung. Das sieht man immer wieder, wenn so schlimme Taten gegen Frauen, gegen Kinder, gegen in irgendeiner Form gegen queere Menschen, wenn rassistische Taten geschehen, dann ist auf einmal aus allen Lagern hört man den Ruf nach Vergeltung. So, man müsste die bestrafen und am besten auf den elektrischen Stuhl, so nach dem Motto, habe ich alles schon gelesen im Internet, von Männern, Frauen zum Teil auch, deren einzige Motivation in diesem Moment ist, sich selbstgerecht zu fühlen und sich quasi ihre Abneigung bestätigt zu sehen, so ein bisschen im Fahrwasser dieses, ja, haben wir euch doch gesagt, ihr wolltet das ja so, die sich von der eigenen Verantwortung freisprechen wollen und quasi ohne soziale Konsequenzen und vor allem ohne sich selbst hinterfragen zu müssen, bin ich gerade genauso hasserfüllt wie die Person, die ich da gerade verurteile, die so selbstgerecht diese Leute verurteilen können und dabei in ihrem Leben oder auf jeden Fall in Phasen, in denen nicht gerade so ein hochemotionales Thema auf dem Tapet steht, sich nicht eine Unze darum scheren, tatsächlich Maßnahmen zu unterstützen und nach Maßnahmen zu fordern, die tatsächlich verhindern würden, dass solche Taten geschehen. So, es kommt immer erst danach. Und es ist natürlich leicht. Es ist leicht, das sich einfach zu machen, zu sagen, ja, diese Täter müssen bestraft werden. Es ist auch leicht, in anderen Fällen zu sagen, ja, das war ein, oder gerade wenn es von deutschen rechtsextremen Gruppentaten sind, zu sagen, das ist ein Einzeltäter. Das ist halt auf gar keinen Fall irgendwie. So, ganz davon abgesehen, dass es in vielen Fällen schlichtweg eine Lüge ist. Aber es ist einfach zu sagen, man muss diese Einzelpersonen bestrafen. Und wenn man die wegsperrt oder schwerer bestraft, dann ist dieses Thema ja vom Tisch. Mhm. Dann kann ich ja beruhigt sein und dann kann ich auch sagen, ich habe was Gutes gefordert. So. Und also ich muss dann schon auch wirklich sagen, jede Person, die sich erwischt dabei, ich gehe mal davon aus, dass beim Freien Radio Wüstewelle nicht so super viele Leute zu hören, die sich davon jetzt angesprochen fühlen, muss ich fragen, wer bin ich eigentlich? Und ob mir nicht wirklich eine ganz, ganz, ganz falsche Haltung zu solchen Themen anerzogen wurde, die so normal und so tief sitzend in der Gesellschaft ist, dass ich gar nicht mehr merke, dass ich gerade nicht quasi nur einen Schritt davon entfernt bin, genauso schlimm zu sein wie die Person, die dieses Attentat gerade begangen hat. Das ist eine schwere Anschuldigung, die ich hier vorbringe gegen diese Leute. Aber ich muss sagen, es ist auch das Prinzip, wer schweigt, stimmt zu. Mhm. Wer sich nicht allied mit Menschen, die davon betroffen sind, die diese Maßnahmen brauchen, wer sich nicht dafür einsetzt für Aufklärung, das ist Aufklärung und Bildung und ein Umgang mit den patriarchalen Strukturen, der das auflöst zum Beispiel, ist die effizienteste Art und Weise, das tatsächlich zu verhindern. Aber das ist natürlich aufwendig und das braucht Zeit und das braucht vor allem Respekt vor anderen Menschen. So, und diesen Respekt, den vermisse ich.
2: Ich glaube, ganz, ganz gravierend. Auch stark braucht es eine Form von Selbstreflexion, also eigene Taten, eigenes Denken halt zu hinterfragen. Ja. Und das ist halt ganz stark dieses, okay, ich nehme mich aus der Verantwortung. So, ich zeige auf andere Leute und wenn ich denen jetzt, das ist genau das, was du gesagt hast, ich mache es mir einfach, wenn ich auf andere Leute zeige und sage, okay, wenn der weggesperrt wird, dann ist das Problem vorbei. Aber dass ich durch mein Nichtssagen oder vielleicht durch meine kritische Haltung gegenüber Vielfalt vielleicht auch ein Stück weit dazu mittrage oder beitrage, dass es normalisiert wird, das wird halt dann irgendwie außer Acht gelassen.
1: Ich finde es halt traurig, dass es halt nicht mal, also bei den Leuten ja nicht mal einen Respekt vor einem Menschenleben gibt. Also so ganz egal, ob du jetzt mit der Person und ihren Ansichten oder so zustimmst, ist ja trotzdem eine Frau gestorben. Mhm. So, und dann trotzdem halt diesen Gedenkort dann halt auch zu beschmutzen.
2: Ja, das ist einfach draufspucken.
1: Ist halt, also untere Sau einfach. Also ja.
2: Das ist nicht nur die untere Sau, das ist unter aller Sau.
1: Ich habe keine Worte mehr dafür. Ja. Also, Ja, und vor allem, ich meine, also generell die Gewalttaten, also gegen queere Personen,

0: nimmt ja in Deutschland seit Jahren stetig zu. Also wir waren schon mal an einem sehr viel besseren Ort tatsächlich, wo man sagt, oh ja, es ist doch jetzt alles hier viel besser geworden. Nein, tatsächlich wird es momentan sogar eher schlimmer.
1: Was halt auch dazu beiträgt, ist halt, wenn eine Sache in die Mitte einer Gesellschaft reinkommt und halt populärer wird, dann gibt es natürlich auch mehr Leute, die da was dagegen haben. Oder mehr Leute, die es versuchen, irgendwie zu instrumentalisieren oder halt ein Feindbild zu schaffen. Und wenn das halt nicht so super bekannt ist, ist natürlich das Risiko, denke ich mal, auch nicht ganz so hoch, dass da Ablehnung oder Gewalttaten passieren. Haben wir jetzt vielleicht noch ein positives Thema zum Abschluss in den anderthalb Minuten? Ich bin gerade irgendwie mega bedrückt. Ich weiß nicht, wie es euch geht.
2: Es ist, glaube ich, auch gut, mal temporär bedrückt zu sein.
1: Ja, auf jeden Fall.
2: Und ich glaube, dass wir daraus aber auch Kraft ziehen können und müssen, darüber, dass wir tatsächlich Anteil nehmen. Und dass wir uns hoffentlich, ich hoffe es für alle, die jetzt gerade zuhören, dass ihr Menschen habt, mit denen ihr zusammen auch bedrückt sein dürft, so, mit denen ihr euch zusammen auch Sorgen machen dürft über, wie geht das weiter, wie ist die nächste Veranstaltung, zu der ich potenziell gehen möchte, dass ihr Menschen habt, mit denen ihr dahin gehen könnt, wo ihr gegenseitig aufeinander aufpassen könnt, dass ihr Organisationen habt, denen ihr also lokal auch vertraut und die ihr Bestes geben, diese Veranstaltungen weiter zu halten, weiter CSDs zu veranstalten. Und wenn ihr das Gefühl habt, ihr habt Menschen in eurem Umfeld, denen das fehlt, geht aufeinander zu. Das ist der Appell zum Ende dieses Firma-Sand-Magazins, würde ich sagen.
1: Genau, das ist ein guter Appell und ich würde vielleicht noch ganz kurz eine Veranstaltung reintroppen, in den letzten 8 Sekunden. Mahnwache am Samstag, den 1.8., 11 Uhr Holzmarkt vom 24. veranstaltet. Geht da auf jeden Fall hin. Und wir sind raus. Tschüss.

Hallo und recht herzlich willkommen zu einer neuen Ausgabe von Soul Unlimited. Heute mal ausnahmsweise am Freitagmorgen in der Erstausstrahlung von 8 bis 10 Uhr. Die Wiederholung dann in der kommenden Woche am Montag von 18 bis 20 Uhr und ein weiteres Mal dann am kommenden Freitag von 8 bis 10 Uhr. Im Studio ist Martin Hagenbuch und Soul Unlimited könnt ihr beim freien Radio Wüste Welle hören auf UKW 96,6 Megahertz über Antenne und im digitalen Kabelnetz auf Kanal S41. 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In der heutigen Ausgabe von Soul Unlimited richtet sich der musikalische Fokus auf Modern Soul, Boogie und Disco. Folgende Neuveröffentlichungen sind dabei: ein Album mit den gesammelten Werken vom Hamilton Movement. Das Album heißt She's Gone. Dann ist Mia dabei mit dem Album In the Moonlight. Stella and the Longos mit dem Album Amour Propre. Und die Compilations Can You Feel It? Volume 5 und die Compilation Open Your Mind. Daraus gibt es heute ebenfalls was zu hören. So viel der Vorrede. Wir beginnen mit einem Modern Soul Klassiker von Barrett Strong und das Stück heißt You Make Me Feel the Way I Do.

Ihr hört Soul Unlimited, einer kleinen Mixrunde zum Auftakt. Begonnen hatte ja mit Barrett Strong und You Make Me Feel The Way I Do. Und dann ging es weiter mit Africano und Open Your Hearts. Dann haben wir John Simmons gehört mit Ain't Nothing Like The Love. Und gerade eben haben wir ja wunderbaren Blue-Eyed Modern Soul mit einem ja schönen Jazz-Flair gehört von The Everton Project. Und das Stück hieß Nowhere. Ein Stück, das 1978 als 7-inch erschienen ist. Nun geht's weiter mit Linda Williams und Elevate Your Minds. Auch ein sehr schönes Modern Soul Stück mit Jazz Flair, das 1979 erschienen ist.

0: Ihr hört Stone Unlimited. Ja, es gab wieder eine größere Mixrunde, die ja mit Linda Williams begonnen hat und Elevate Your Minds. Und darauf folgten Brief Encounter mit Human. Und gerade eben haben wir The Hamilton Movement gehört mit Having a Set at the Discotheque. Die Hamilton Movement ist eine Band aus Indianapolis, die 1976 die Single We're Gonna Party veröffentlicht hatten und auf der B-Seite befand sich das Stück She's Gone. Es gibt keine Hinweise darauf, dass diese Veröffentlichung zu der Zeit, als sie veröffentlicht wurde, nennenswerte Aufmerksamkeit erregte. Doch in den vergangenen 50 Jahren hat sich eine treue Anhängerschaft aufgebaut, die von der rohen Energie und emotionalen Intensität des Songs She's Gone, der auf der B-Seite zu finden war, absolut begeistert ist. Das ist wirklich eine hymnische Ode an den Liebeskummer, den The Hamilton Movement hier verfasst haben. Den Song werden wir auch gleich hören. Er gibt der Compilation auch den Titel She's Gone, The Complete Works of The Hamilton Movement. Eine Band aus Indianapolis, die von Dick Melvin produziert wurde und die Compilation wurde auch unter seiner Aufsicht zusammengestellt von Originalaufnahmen und auch Demoaufnahmen. Es sind auch zwei unveröffentlichte Stücke auf diesem Album enthalten. Das Ganze ist bei Now Again Records erschienen, die ja vor kurzem auch mit der ersten offiziellen und lizenzierten Wiederveröffentlichung des Songs She's Gone für sehr große Furore gesorgt haben. Denn innerhalb von kürzester Zeit waren die 350 Exemplare dieser Single ausverkauft. Nun hören wir diesen Song von der Promo-Version dieser wiederveröffentlichten Single, die übrigens ja auch damit Furore gemacht hat, dass Bernie Grundman, ein legendärer Mastering-Ingenieur, dieses Stück neu gemastert hat von den Original-Master-Tapes und hier eine wirklich hervorragend klingende Aufnahme geschaffen hat. Das Ganze wurde bei Now Again veröffentlicht, limitiert auf 350 Exemplare. Nun also der Song She's Gone, The Hamilton Movement.
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Ihr hört Soul Unlimited, und nach The Hamilton Movement ging es weiter mit der Band Freedom und deren Song Can't You See? Und gerade eben haben wir die Band Clear gehört mit Open Your Mind. Das ist auch gleichzeitig das Titelstück der neuesten Compilation auf dem Label JLA, die soeben erschienen ist. Die Compilation widmet sich ebenso wie das Label JLA den Modern Soul, der in den späten 70ern, 80ern bis hin in den 90ern erschienen ist. Und JLA hat ebenfalls wie das Mutterlabel ja den Ansatz, auch viele bisher unveröffentlichte Aufnahmen ans Tageslicht zu bringen. Die Band Clear, die wir gerade gehört haben, hat sich ja aus der Band Pipeline entwickelt, die dann mal in The Universal Robot Band umgenannt wurde und später dann in Clear. Und unter diesem Namen haben sie ihre größten Erfolge gefeiert. Der Song Open Your Mind war auf dem 1979 erschienenen Album Winners zu hören. Wie ich schon erwähnt habe, möchte natürlich JLA auch unveröffentlichtes Material zu Gehör bringen. Und das sind auf dieser Compilation zwei Perlen drauf von Aretha Franklin und Dionne Warwick. Aretha Franklin hat zusammen mit Quincy Jones den Song The Boy from Bombay produziert, der damals vielleicht etwas zu ausgefallen war und daher nicht veröffentlicht wurde. Den hören wir nun, weil ich finde ihn ziemlich klasse. Und auch der Song von Dionne Warwick ist wirklich sehr gut. Die Compilation insgesamt ist auch wirklich empfehlenswert. Da sind noch andere schöne Perlen drauf von Pieces of a Dream, Andy Bay, Teddy Pendergrass und Leon Ware, um nur einige zu nennen. Nun also Aretha Franklin mit The Boy from Bombay.

gehört. Solanimität. Und ja, es gibt wieder ein paar Titel nachzutragen, die es in der letzten Viertelstunde zu hören gab. Nach Aretha Franklin und The Boy from Bombay ging es weiter mit Leanne Jones und dem Stück Independent Woman. Dann haben wir Barbara Lynn gehört mit Moving on a Groove. Coco and Ben waren dabei mit Good Feeling. Und gerade eben haben wir Riel gehört mit Hearts on Fire. Das ist eine aktuelle 7-Inch-Veröffentlichung bei Tramp Records. Ja, und dieses Stück ist auch auf der neuen Compilation Can You Feel It Volume 5 drauf. Modern Soul Disco Boogie aus den Jahren 1977 bis 88 sind auf dieser Compilation versammelt. Die ist am 24. Juli erschienen bei Tramp Records und zusammengestellt wurde sie wieder von Tobias Kiermeier. Gut 3 Jahre hat es gedauert, diese 5. Folge zusammenzustellen. Es sind wieder einige sehr interessante Songs drauf, die es zu entdecken gibt. Einen haben wir ja gerade schon gehört, Riel mit Hearts on Fire, und das ist glücklicherweise, da freuen sich DJs auch auf 7-Inch, schon vorab veröffentlicht worden. Als nächstes hören wir Avatar mit Been Thinking About You. Und dann zum Schluss der Vorstellung dieser wirklich sehr guten Compilation gibt es Bill Deal and the Rondells zu hören mit Freak and Freeze. Ja, ein Stück, das ja richtig Druck macht. Eine wirklich sehr gute Compilation, die bei Tramp Records erschienen ist. Meine Empfehlung. Nun also Avatar mit Been Thinking About You.

Ihr hört Sultane mit Hit, ja, und nach der Compilation Can You Feel It ging es weiter mit Jefferson Inc. und dem Stück Girl, You Turn Me On, gefolgt von Homeboy und dem Stück I Saw You Dancing. Und gerade eben haben wir ein erstes Stück gehört von Mia aus ihrem Debütalbum In the Moonlight und das Stück hieß Key to Love. Ja, vor 6 Jahren hat Mia ihre Debütsingle beim Label Mango Hill rausgebracht, ein Label, das ja eher für Deep Soul bekannt ist. Und die Singles sind sehr gut angekommen. Sie hat eine ganze Reihe weiterer Singles veröffentlicht, die allesamt ausverkauft sind. Nun ist sie mit ihrem Debütalbum bei Label Star Creature Records am Start. Es ist, finde ich, sehr gelungen. Und der Song, den wir gerade gehört haben, Key to Love, war auch auf einer der begehrten 7-Inch-Singles von ihr drauf, die auf der anderen Seite I Don't Know drauf hatte. Auch beide Songs sind jetzt hier auf dem Debütalbum mit drauf. Von diesem wirklich sehr gelungenen Debütalbum möchte ich euch noch einen weiteren Song vorstellen. Und der fängt mit dem Intro an und geht dann direkt über in den Song Crime of Passion. Den hören wir nun. Mia aus ihrem Debütalbum In the Moonlight.

gehört. Sunanne mit Hit und nach mir ging es weiter mit einer weiteren Veröffentlichung auf dem Label Star Creature von der Chicago Funk Band. Haben wir das Stück No Communication gehört. Und gerade eben haben wir ein erstes Stück gehört von Stella and the Longos aus ihrem aktuellen Album Amour Propre, das im November letzten Jahres beim Label Cosmic Romance erschienen ist. Stella and the Longos sind eine in Berlin ansässige multinationale Band, die schon mit ihrem Debütalbum Détente d'Or große Aufmerksamkeit erregt haben. Die Sängerin Stella Sekri arbeitet hier mit dem Produzenten Ed Longo zusammen und das Album Amour Propre ist nach 2 Jahren unermüdlicher Tourneen und Wachstums- und Weiterentwicklung entstanden. Das hört man dem Album auch an. Ich finde es sehr schön und ich mag auch den französischen Touch bei diesen Stücken. Wir hören gleich noch einen zweiten Song aus diesem Album. Der heißt Patience et Respect. Stella and the Longos.

Ja, so dann mit Jao nach Stellane Longo. Es ging es weiter mit Bernard Guivin und dem Stück Prolard mit dem Untertitel Torret du Titré in einer Version von Charles Maurice von der Compilation French Disco Boogie Sounds aus dem Jahr 1975 bis 84, die von Charles Maurice zusammengestellt wurde und vor einigen Jahren beim Label Favorite Records erschienen ist, um ganz genau zu sein, im Jahr 2015. Eine wirklich empfehlenswerte und sehr interessante Compilation. Ja, und damit sind wir schon fast am Ende angelangt hier bei Soul Unlimited. Im Studio war Martin Hagenbuch und ich hoffe, es hat euch gefallen und ihr schaltet nächste Woche wieder ein. Wie immer der Hinweis, auf soulunlimited.de gibt es mehr Informationen zur Sendung, Tracklistings und auch alte Sendungen zum Nachhören. Schaut mal vorbei, es lohnt sich bestimmt. Jetzt gibt's noch ein Stück zum Abschied. Das kommt von Linda und heißt I Love Soweto. Damit verabschiede ich mich. Macht's gut, habt eine gute Zeit. Bis zum nächsten Mal. Ciao.

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4: Ja, und damit ganz recht herzlich willkommen zum Lokalmagazin am Freitag, den 31.07.2026 auf der Freien Wüstenwelle auf UKW 96,6 MHz und online im Livestream auf woeste-welle.de. Ja, herzlich willkommen zum Lokalmagazin. Wir haben hier immer die Nachrichten und Veranstaltungstipps rund um die Region für euch. Wir haben einen tollen Beitrag über, das weiß ich jetzt gar nicht.
5: Also Jakob hat einen über die DCGF gemacht, also der ist zu deren Action Week gegangen, Action Woche.
4: Genau, und am Ende, in der zweiten Stunde, haben wir ein Interview mit dem Pressesprecher von der DKMS, der Mitte der Woche bei uns war. Das Interview haben wir vorher aufgezeichnet, das könnt ihr dann nachher hören. Ich bin Passi, Lea sitzt neben mir.
5: Yes.
4: Und es ist mein letztes offizielles Mal Lokalmagazin, deswegen ist es jetzt auch so ein bisschen emotional für mich. Aber wir haben auch gar nicht so viel Zeit, deswegen will ich gar nicht so lange quatschen. Wir werden jetzt auch erstmal nicht direkt einen Song spielen, wie ihr es gewohnt seid, sondern wir starten direkt rein mit den Nachrichten für heute.
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5: Kein Trinkwasser, doch Trinkwasser? 80 Brunnen gibt es im ganzen Tübinger Stadtgebiet heute noch. Und seit Jahrhunderten trinken die TübingerInnen daraus. Einer der ältesten ist der Neptunbrunnen auf dem Marktplatz, der sein Wasser seit 1617 aus dem Winkelrhein bezieht. Fast alle Tübinger Brunnen sind Laufbrunnen. Sie speisen sich aus höher gelegenen Brunnenstuben, von denen aus das Wasser unterirdisch bis zum Brunnen fließt. Früher waren diese Leitungen aus Holz oder Gusseisen, heute sind es Kunststoffrohre. Weil das Wasser durch unterirdische Lehmschichten gefiltert und sauber zum Ziel gefördert wurde, galt Laufbrunnenwasser als sauber. Bei sogenannten Schöpfbrunnen, wo das Wasser von unten gefördert wurde, war die Gefahr von Verunreinigungen wesentlich höher. Heute werden noch 17 Laufbrunnen aus historischen Brunnenstuben gespeist. An ihnen hängen heute Schilder mit der Aufschrift »Kein Trinkwasser«, weil sie nicht nach der Trinkwasserverordnung geprüft werden. Der 69-jährige Albert Füger war lange Zeit Tiefbauamtschef, kennt sich mit Wasser aus und kritisiert die Schilder. Er trinkt das Wasser trotzdem, schließlich ist es gefiltertes Regenwasser. Sein Alternativvorschlag, ein QR-Code, mit dem bei jedem Brunnen eingesehen werden kann, woher das Wasser kommt. Dann kann jeder Erwachsene selbst entscheiden.
4: Neues Familiencafé in Mössingen. In Mössingen entsteht gerade ein neues Café mit einem besonderen Konzept. In der Karl-Jagi-Straße 14, direkt in der Mössinger Innenstadt. Gründerin ist die 28-jährige Ann-Kathrin Salihi. Der Name des Cafés setzt sich aus den Anfangsbuchstaben ihrer Kinder zusammen, die größte Inspiration für das Projekt seien. Im Landkreis Tübingen ist Salihi Pionierin mit ihrem Konzept. Das Ziel, einen Ort für Mössingen und Umgebung schaffen, wo Kinder wirklich willkommen sind und nicht nur geduldet. Dass die Kinderfreundlichkeit vielerorts mit der Bereitstellung eines Kindersitzes abgehakt ist, findet sie unzureichend. Deshalb stehen bei ihr im Café die Bedürfnisse der Kinder im Zentrum. Ein U3-Bereich mit Krabbeln, ein Rollenspielbereich mit einer Puppenecke und einer Werkbank und ein Tipizelt mit einem Bücherregal davor sind geplant. Die 28 Sitzplätze für die Erwachsenen sind dazwischen. Zum Konzept gehört auch, dass Speisen und Getränke ohne raffinierten Zucker auskommen. Stattdessen süßt sie alles mit Datteln. Einen Moment. Oh. Verzeihung, ich musste gerade fast niesen. Aktuell ist das Projekt nicht nur für Familien gemacht, sondern auch durch Salihis Familie ermöglicht, die kräftig beim Umbau mithilft. Sie habe viel gelernt bei der Aktion, sagt sie. Und vor allem zu Anfang stehe allen harte Arbeit ins Haus. Wenn das Café am Montag, den 14. September, dann seine Pforten öffnet, zahlt sich all das aus.
5: Abschied nehmen von der Sigi 11. Die Ära Sigi 11 neigt sich dem Ende. Nach knapp 2 Jahren der Besetzung wird das Haus in der Siegwartstraße 11 geräumt. Idealerweise hätten die BewohnerInnen es gerne gekauft und als selbstverwaltetes Wohnprojekt erhalten. Aber das Tübinger Amt für Vermögen und Bau bleibt Besitzer des Grundstücks. Am Dienstagabend, dem 28. Juli, versammelten sich ca. 70 Menschen zu einer Abschiedsdemo, die von UnterstützerInnen organisiert wurde. Die Demo machte an vielen Orten der Stadt Halt und machte mit diversen Redebeiträgen auf Probleme rund ums Wohnen und Mieten aufmerksam. Noch bis zum 31. Juli dauert die Aktionswoche zum Abschied vom Projekt, zu deren Programm auch die Demo gehörte. Dann endet offiziell das Projekt Sigi 11. Also über diese Abschiedsdemo sozusagen ist dann auch der Beitrag später. Und wir machen jetzt unsere erste kleine Musikpause, nämlich bei den Temperaturen passt es ganz gut, nämlich Sommer von Jeremias. Viel Spaß!
4: Viel Spaß!

0: So, und damit ganz recht herzlich willkommen zurück zu zur zweiten Hälfte der Nachrichten heute. Im August und September gibt es teilweise Ersatzverkehr. Im August und September wird auf der Zugstrecke der Linie RB74 zwischen Rottenburg und Tübingen gebaut. Daher kommt es an einzelnen Tagen und an Wochenenden zu Fahrplanänderungen und Zugausfällen. Im August betrifft das die Züge, die Freitag und Samstag, den 7. und 8. August von 22 bis 5 Uhr zwischen Rottenburg und Tübingen verkehren. Diese fallen aus oder fahren Ersatzbusse. Ab September kommt es zu noch mehr Änderungen. Jetzt aufpassen, es kommen viele Zahlen. Die Strecke zwischen Rottenburg und Tübingen wird von Freitag, dem 4. September um 21 Uhr bis Sonntag, 6. September, also dieses Wochenende am 4., sowie vom 12. und 13. September.
1: Da steht immer September.
0: Habe ich gerade gesagt?
1: Dieses Wochenende.
0: Ja, dieses Wochenende am 4. September meine ich.
1: Okay, sorry.
0: Alles
1: ich
0: gut.
1: War so verwirrt,
0: also,
1: war so.
0: Freitag, 4. bis Sonntag, 6. September und am 12. und 13. September mit Ersatzverkehr befahren. Betroffen sind auch Züge am Dienstag und Mittwoch, den 15. und 16. September und Montag und Dienstag, den 21. und 22. September. Ich werde euch die Uhrzeiten nicht genau sagen. Schaut einfach am besten nach. Und dann am Samstag, den 19. September bis Montag, den 12. Oktober. Genau. Und am Samstag, den 26. und Sonntag, den 27. September, kommt es laut Bahn jeweils von 7 bis 19 Uhr zu Zugausfällen. Ja, mein Gott, also wirklich. Das kann sich eh keiner merken. Ich halte das für ein bisschen unsinnig, diese Nachricht. Ja, es kommt zu vielen Baustellen. Es gibt viele Zugänderungen. Holt euch die Deutsche Bahn-App, holt euch die Naldo-App, guckt nach, wann eure Züge fahren, prüft immer doppelt, ob sie auch genauso fahren, wie ihr es gewohnt seid. Und lasst euch nicht verrückt machen von der Deutschen Bahn. Fahrt Bahn statt Auto.
1: Yay. Softwarefehler sorgt für falsche Abi-Zeugnisse. An einigen Gymnasien im Land haben SchülerInnen wegen einer Softwarepanne zu gute Abiturzeugnisse bekommen. Es handelte sich um einen Programmierfehler in einer Software eines kommerziellen Anbieters, die viele Schulen für die Verwaltung und Planung nutzen. Im Land sind rund 100 SchülerInnen an 54 Schulen von den fehlerhaften Zeugnissen betroffen. In Tübingen und der Region gab es 12 Korrekturfälle an 6 verschiedenen Schulen. In 70 Fällen ändert sich der Abiturschnitt nochmals. Die Note der Betroffenen verschlechtert sich in fast allen Fällen nur leicht. Trotzdem haben alle ihr Abitur bestanden. Es ist noch nicht klar, ob die falschen Zeugnisse Folgen für die SchülerInnen haben wird, etwa bei Bewerbungen auf einen Studienplatz.
0: Ja, hoffentlich werden die Prüfungen nicht auch wiederholt, so wie in Indien. Naja, kleine Anspielung am Rande. Wir machen weiter mit Minivögel aus Elfenbein in der Höhle hohle Fels. Entdeckt. Heißt die so?
1: Heißt so.
0: Ah,
1: die
0: okay, die heißt so.
1: Ja, genau.
0: In der Höhle hohle Fels entdeckten Forschende aus Tübingen 2 winzige Elfenbeinvögel. Die Figuren stammen aus Schichten des Aurignaziens und datieren auf etwa 40.000 Jahre vor heute. Forschungsleiter Nicolas Konard von der Universität Tübingen präsentierte die Figuren am Mittwochmorgen im Urgeschichtlichen Museum in Blaubeuren als Fund des Jahres der UNESCO-Welterberegion. Bei den Figuren könnte es sich um die Darstellung eines Schneehuhns handeln, das damals in der Region verbreitet war und von den Eiszeitmenschen auch oft verspeist wurde. Ein Vogel ruht möglicherweise brütend, der andere zeigt ausgebreitete Flügel mit abgebrochenen Schwingen, ja. Mit bis zu 2 Zentimetern Länge sind es extrem leichte Miniaturen. Sie wiegen nur 1,3 und 0,7 Gramm. Da die kleinen Figuren ganz individuell gestaltet sind, wird von den ForscherInnen vermutet, dass sie eine besondere Bedeutung für die Besitzer gehabt haben müssen und beispielsweise in einem Beutel oder einer Tasche als Talisman mitgetragen wurden. Als identitätsstiftendes Gruppensymbol könnten die kleinen Vogelfiguren gedient haben. Die neu entdeckten Tierfiguren werden bis zum 4. April 2027 in unmittelbarer Nähe ihres Fundorts im Blaubeurer Museum für Urgeschichte und Eiszeitkunst in der Ausstellung Federleicht und forschungsschwer entdecke die Miniaturvögel der Eiszeitkunst präsentiert. So, damit sind wir am Ende der Nachrichten, auch wenn es ein bisschen gehakt hat. Wir machen, gehen noch mal einmal ganz kurz eine kurze Musikpause, und zwar spielen wir Queen of Kings von Alessandra. Viel Spaß!

0: So, willkommen zurück. Wir haben die Veranstaltungstipps für euch. Wir fangen wie immer an mit Freitag, den 31.07. Ab 10 Uhr im Art 28 Kunsthandel und Galerie in Tübingen ein buntes Leben. Die Ausstellung widmet sich dem Künstler Ottmar Alt. Dieser gilt seit den 1970er Jahren zu den bedeutendsten Künstlern Deutschlands. Er ist bekannt für leuchtende Farben, klare Formen und figürliche Kompositionen, die sich zu Erzählungen über das Leben voller Fantasie, Lebensfreude und Tiefe verdichten. Ganz im Sinne des Künstlers, das Leben ist ein Versuch. Ab 10 Uhr im Art 28 Kunsthandel und Galerie in Tübingen.
1: Ab 13 Uhr im Begegnungs- und Integrationszentrum in Reutlingen. Kreativwerkstatt für Kinder. Der Schulalltag kann manchmal so trist sein, da es das Leben jegliche Farbe vermissen lässt. Um sich diese Farbe zurückzuholen und auf andere Dinge zu übertragen, kann die Kreativwerkstatt für Kinder eine mögliche Lösung sein. Seien es Armbänder, Schlüsselanhänger, Gemälde oder weitere Kunstwerke. Heute Mittag kann zusammen gemalt und gebastelt werden. Einfach vorbeikommen. Das Event geht bis 15 Uhr. Ab 13 Uhr im Begegnungs- und Integrationszentrum in Reutlingen.
0: Ab 14 Uhr im Listhof Reutlingen, sommerliches Ziegentheater. Wer Ziegen schon immer näher kennenlernen wollte und insgeheim den Wunsch dabei gehegt hat, in ein fiktives Abenteuer gezogen zu werden, der kann sich glücklich schätzen. Heute Mittag kann man die Ziegen vom Listhof bürsten, füttern und ausführen. Doch währenddessen entsteht ganz nebenbei eine Abenteuergeschichte. Mit Sonka Müller, Theater Patati Patata und Markus Schwegler. Ab 14 Uhr im Listhof Reutlingen.
1: Und dann heute ab 19 Uhr in der Schetthalle. Komm, setz dich. Eine Ausstellung über die Suche nach dem eigenen Platz. Die waren auch zum Interview da. Wo ist eigentlich mein Platz? Eine Frage, die viele Menschen umtreibt und das vielleicht sogar ihr ganzes Leben. Künstlerin Hanna Pietsch hat sich diese Frage repetitiv während einer Jura-Probeklausur gestellt. So intensiv, dass sie die Klausur abbrach und alles runterschrieb, was ihr zum Thema in den Sinn kam. Das Ergebnis ist nun ein Film in 4 Akten und eine Ausstellung, die sich darum dreht. Außerdem gibt es Fotografien und Installationen zu begutachten. Im Zentrum stehen stets die Themen Zugehörigkeit, Identität und dem Ankommen im eigenen Raum. Ab 19 Uhr in der Chathalle.
0: Für Samstag, den 1.8. Ab 10 Uhr im Tierheim gibt es einen Flohmarkt. Jetzt stöbern und Freude schenken. Es gibt Tierbilder, wertvolle Bücher, Schallplatten für Sammler, Glitzersteine und vieles mehr. Ihr könnt den Tierverein so mit einer Spende unterstützen. Ab 10 Uhr im Tierheim Tübingen.
1: Und dann ab 11 Uhr am Holzmarkt Mahnwache und Kundgebung. In Gedenken an alle Opfer und Betroffenen des Anschlags auf den CSD in Berlin. Wir wollen gemeinsam trauern, gedenken und solidarisch sein. Bringt gerne Blumen, Kerzen und Pride-Flaggen mit. Ab 11 Uhr auf dem Holzmarkt in Tübingen.
0: Ab 15 Uhr in der Schetthalle Sommerfest Tag 2, also am Freitag ist Tag 1 mit der Ausstellungseröffnung und ein paar DJs und das ist jetzt Tag 2. Das Sommerfest beginnt mit einem Familiennachmittag im Innenhof des Schlachthofs. Kinderprogramm sowie Kaffee, Kuchen und Waffeln laden zum entspannten Beisammensein ein. Musikalisch begleiten die DJs Marie Kulix und Sascha sowie DJ Walker den Nachmittag und Abend. Ab 21 Uhr folgen mit Kids und Spinnen, zwei weitere ausgewöhnliche Live-Acts. Kids, das Soloprojekt der Stuttgarter Sound- und Performance-Künstlerin Ala Illenberger, verbindet experimentelle Popmusik mit elektronischer Klangforschung und Performance. Das Münchner Duo Spinnen bewegt sich zwischen Punk, Noise und Pop und verbindet kraftvolle Songs mit klaren gesellschaftspolitischen Botschaften für Gleichberechtigung, Solidarität und Selbstbestimmung. Ab 15 Uhr in der Schethalle Tübingen.
1: Und ab 19 Uhr im Eiscafé La Piazza, Lounge Kick Konzert. Die Band Lounge Kick sorgt mit ihrer mitreißenden Live-Musik vor oder im Eiscafé La Piazza in Herrenberg für beste Stimmung. Lounge Kick stehen für Akustik-Popmusik. Unter dem Motto Weniger ist mehr verbindet Lounge Kick zwei ausdrucksstarke Stimmen mit Gitarre, Bass und Schlagwerk zu einem groovigen akustischen Sound. Bekannte Chart-Hits und beliebte Klassiker werden frisch interpretiert, berühren und laden zum Tanzen ein. Ein Musikerlebnis, das Generationen verbindet und für gute Laune sorgt. Ab 19 Uhr im Eiscafé La Piazza in Herrenberg.
0: Ab 19.30 Uhr im Äpplehaus Dani's Birthday Bats. Nach langem Winterschlaf sind die Tübinger Fledermäuse wieder erwacht und flattern erneut zum dunklen Beat in der Gruft des Äpplehauses. Als musikalische Unterstützung gibt es nicht nur drei hervorragende Bands zu bestaunen, sondern anschließend auch ein Mix aus Post-Punk, Darkwave, Batcave, Gothics, 80s Wave und den einschlägigen Klassikern der Szene von DJ Fleetwood Bad und DJ Dead Zeppelin aka Svartur Not. Ab 19.30 Uhr im Äpplehaus Tübingen. Tickets kosten, glaube ich, 8 Euro oder so.
1: Ist auch mehr oder mehr Soli-Beitrag.
0: Ja.
1: Ab 20 Uhr noch haben wir noch im Echertshafen in Reutlingen. Selig. Im Rahmen des Hafen Sounds Festivals sind die deutschen Grunge-Legenden Selig zu hören. Nach der erfolgreichen 30 Jahre Selig-Tour spielen sie nach 2019 wieder in Reutlingen. Seit 1993 liefert die Band einige Songs und steht bis heute fast in Originalbesetzung mit der gleichen Energie auf den Bühnen in Deutschland und Österreich. Eine Mischung aus Grunge und Rock mit deutschen Texten gab es bis dato noch nicht. Als Support ist Jiska zu Gast, welche Melodien nicht im Studio sammeln, sondern im Leben. Im Wald, in der Fußgängerzone, im Ententeich. Ihre Lieder erzählen von Alltag, Scheitern und kleinen Glücksmomenten. Mal zart, mal frech, immer ehrlich. Zwischen Bedroom Soul und Dream Pop mit schiefen Streichern, Zirkusklängen und einem Augenzwinkern. Ab 20 Uhr im Echertshafen in Reutlingen. So, und jetzt, bevor wir noch zum Sonntag kommen, haben wir noch ganz kurz Zeit, einen Song zu hören. Nämlich, den habe ich Jack versprochen, zu meiner letzten offiziellen Sendung. Wir haben ihn in der ersten Sendung, in der ich angefangen habe, gespielt. Und wir spielen jetzt nochmal. Hier ist, ich hoffe, Jack hört gerade zufällig, aber wahrscheinlich nicht. Aber hier ist der Karamelldansen von den Karamella Girls. Viel Spaß.
0: Viel Spaß.

0: So. Und dann machen wir noch ganz kurz, bevor wir zum Beitrag kommen, den Sonntag, die Veranstaltungstipps für Sonntag, den 2. August. Ab 10 Uhr im Freibad Tübingen. 75 Jahre Tübinger Freibad. Badespaßtag für Kinder. Die Initiative Schwimmen für alle Kinder lädt zusammen mit dem Regenbogenmobil der Stiftung der Tübinger Uniklinik Hilfe für kranke Kinder zum Badespaßtag ein. Das Programm umfasst ein Meerjungfrau-Schwimmen ab um 11 und um 13 Uhr, eine Wasserrallye und einen Wasserbombenwettbewerb mit tollen Preisen. Außerdem darf jeder und jede seinen oder ihren Teddy in die Teddy-Klinik mitbringen, die auch vor Ort sein wird, um die kleinen Gäste ordnungsgemäß zu verarzten. Ab 10 Uhr im Freibad in Tübingen.
1: Dann ab 10.30 Uhr am Sportplatz Unterjesingen, das Unterjesinger Weindorffest. Die Winzer des Weinsüden Weinorts Unterjesingen laden zum gemütlichen Ausschank ihrer Weine ein. Das Fest beginnt bereits am Samstag um 16 Uhr, der Haupttag ist Sonntag. Ab 10.30 Uhr am Sportplatz Unterjesingen.
0: Und dann ab 12 Uhr in der Tübinger Altstadt das Tübingen Classic Oldtimer Festival. Zum vierten Mal laden das Boxenstopp Automuseum Tübingen in Zusammenarbeit mit vielen anderen Vereinen zu einem Oldtimer-Treffen ein. Über 130 alte Fahrräder, Motorräder, Autos und Feuerwehren werden von 12 bis 18 Uhr in der Tübinger Altstadt und im Zinserdreieck Karlstraße zu erleben sein. Verschiedene Bands sorgen für Unterhaltung. Wer sich für alte Autos interessiert, wird aus dem Staunen nicht mehr herauskommen. Aber wen der Geräuschpegel belastet, bleibt der Innenstadt am Sonntag besser fern. Ab 12 Uhr in der Tübinger Altstadt.
1: Ab 15 Uhr im Vorstadttheater Tübingen. Der Wolf und die sieben Geißlein. Mutter ist fort und die Geißlein rüchten sich, denn sie dürfen niemanden reinlassen. Schon gar nicht den Wolf. Aber der Wolf ist nicht dumm. Er verstellt sich und die Geißlein versuchen, sich immer wieder zu erinnern, was die Mutter gesagt hat. Aber dann vergessen sie es doch. Ein lustiges Mitspieltheater für die ganze Familie ab 4 Jahren. Ab 15 Uhr im Vorstadttheater Tübingen. Und generell noch, hängen ja überall Baller und so, also wenn ihr es noch nicht mitbekommen habt, ist am Sonntag auch verkaufsoffener Tag in Tübingen. Ja. Genau.
0: Gut, dann gehen wir ohne Umschweife, würde ich sagen, in den Beitrag. Gibt es noch irgendwas, was wir dazu sagen müssen vorher? Aber ich glaube, Jakob hat alles im Beitrag verpackt, auch wenn er heute selber nicht da sein kann.
1: Wahrscheinlich schon. Also der Beitrag geht nochmal für Leute, die vielleicht später eingeschaltet hat, um die Sigi 11, das besetzte Haus in der Siegfriedstraße 11, da beim Kupferbau. Die müssen jetzt morgen sogar schon halt ausziehen und dann wird der Land dort neue, fesche Wohnungen hinbauen. Genau, und er war dort auf dieser Abschiedsdemo und hat ein paar Reden und so weiter für euch aufgenommen.
0: Genau. Also, gehen wir rein, oder?
1: Ja. Gerne. Viel Spaß.
0: Viel Spaß.
2: Mit diesen Rufen gaben die BewohnerInnen und UnterstützerInnen des Wohnprojekts Sigi 11 ein letztes Aufbäumen von sich. Nach fast 2 Jahren Besetzung wird das Wohnprojekt in der Siegfriedstraße 11 nun geräumt, also Anfang August. Am Dienstagabend, den 28. Juli, versammelten sich noch einmal BewohnerInnen und UnterstützerInnen zu einer Abschiedsdemo. Rund 2 Stunden zogen sie zusammen durch die Stadt und machten an unterschiedlichen Orten Halt für kurze Redebeiträge. Diese drehten sich neben der Sigi 11 vor allem um Probleme rund um den Wohnmarkt aus verschiedenen Perspektiven. Es ging also darum, vor allem auf Missstände aufmerksam zu machen und Veränderungen zu fordern. Ausgehend von der Situation um die Siegfriedstraße 11. In diesem Beitrag werden wir ein paar dieser Redebeiträge hören. Veranstaltet wurde die Demo nicht von der Sigi 11 selbst, sondern von UnterstützerInnen. Zunächst hören wir einen Beitrag der Sigi. Anschließend folgt das AAT. Danach kommt ein Beitrag des Arbeitslosentreffs und schlussendlich noch ein kurzer Beitrag zu Burschenschaften. Hören wir nun ein letztes Mal die Sigi.
3: Alles klar. Ja, danke. Auch von mir ein kleiner Disclaimer zu Beginn, damit ihr alle die Rede versteht auch. Dieses Grundstück wird vom VBA, vom Amt für Vermögen und Bau, heißt vom Land, vom Land Baden-Württemberg besitzt. Und die verwalten das und werden uns jetzt auch rausschmeißen. Das als kleiner Infotop. Grrr, VBA. Sigi Feld, was nun? 2 Jahre gegen Leerstand und für Kultur. Seit September 2024 steht die Besetzung in der Siegwartstraße 11 in Tübingen. Angefangen hat es mit den MieterInnen der untersten WG, die mit rechtlichen Schritten den ersten Baustein für den Kampf gegen Leerstand legten. Weitergehend mit Menschen, die die oberen Stockwerke besetzten und zuletzt all die Menschen, zum Beispiel diese Menschen, die Küfers und einen Raum für Kultur schafften. Sie alle haben dafür gesorgt, dass sich aktiv gegen den drohenden Leerstand gewehrt werden konnte und haben eine Community geschaffen. Dafür erstmal ein Riesendank. Und danke an das Orga-Team für die Demo und alle, die in der Aktionswoche irgendwie beteiligt sind, irgendwie im Projekt. Ihr seid Weltklasse. Ah, sorry dafür. Noch bis Freitag finden hier ganz unterschiedliche Menschen, queere und neurodivergente Menschen jeglicher Herkunft und Einkommens, ein safer Space und Treffpunkt. Kommt zur Aktionswoche. Es gibt ein geiles Programm. Jede Abend wird es Küfer geben und täglich findet ihr auf Insta und in der Sigi 11 Insta-Gruppe, was heute geht. Es geht viel Shit. Wohnräume schwinden, Kulturräume schwinden, die Sigi nun auch. Wir alle, ob Studierende, RentnerInnen, Szenearzten oder KlinikumsmitarbeiterInnen, fühlen uns manchmal machtlos, wütend und vereinzelt im Hinblick auf die Welt. Eine Welt, in der Reiche immer reicher, Wohnungen immer teurer und Freiraum immer schwerer zu finden ist. In dieser Krise, in der Menschen händeringend nach bezahlbarem Wohnraum suchen, in kaum ertragbare Wohnsituationen gezwungen werden und immer mehr Menschen mit Wohnungslosigkeit zu kämpfen haben, in dieser Krise steht gleichzeitig immer mehr Wohnraum leer. Auch in der Sigi drohte der Leerstand und auch die Sigi ist ein Beispiel für das Schwinden von Freiräumen, Kultur und Gemeinschaft. Denn die Frist ist gesetzt. Ein Ende des Projektes steht an und der Abriss kommt. Grrr. Doch was haben wir erreicht? 2024 hatten in dem großen Haus nur noch 4 Menschen einen Mietvertrag. Die anderen wurden auslaufen gelassen. Ohne Plan, was danach mit dem Grundstück passiert, sah alles danach aus, dass auch die letzten 4 MieterInnen vom Land auf die Straße gesetzt werden. Die über Jahrzehnte aufgebaute studentische Community inklusive der Sportsbar gleich mit. Doch dank der Besetzung konnten noch über 23 Monate, fast 2 Jahre, Dutzende Menschen in solidarischen Wohnverhältnissen wohnen. Fast 2 Jahre lang trafen sich ganz unterschiedliche Menschen zu politischen Events, Konzerten und Kulturveranstaltungen. Jeden Dienstag gab es eine Küfer, bei der durchschnittlich 100 Leute pro Woche vegan und auf Spendenbasis essen konnten. Grob gerechnet hat das Projekt Sigi 11 somit um die 10.000 Portionen gekocht und einen sozialen Subkulturort geschaffen. Das ist crazy. Und das soll nun vom Land zerstört werden und durch dieses Teil, jetzt steht hier Fingerzeig auf das Schild, ich meine das Schild da hinten, aber ist jetzt ziemlich weiß, aber dort seht ihr, was folgen wird anstelle dieser Sigi. Und das wird vom Land zerstört und durch dieses Teil ersetzt, obwohl sich das VBR auf die Fahne schreibt, dass die Sanierung bestehender Gebäude vor der Errichtung neuer Gebäude hat, ja. Den Vorschlag, dass wir das Haus langfristig kaufen, sanieren und selbst verwalten, wie es schon häufiger geklappt hat in Tübingen, hat das Land ebenso abgelehnt. Durch die Verhandlungen mit dem Land haben wir aber erreicht, dass wir erst ausziehen mussten, sobald das VBA einen Plan für die Zukunft des Grundstücks hat und eine Unterschrift mit einem Bauunternehmen vorzeigen kann. Die Brache wurde verhindert. Außerdem werden kommende Wohnungen für Landesbedienstete dank uns nach Sozialkriterien vergeben und die Verhandlungskosten wurden auch vom VBA übernommen. Das macht es einen Ticken leichter auszuziehen, wobei das Unverständnis aus ökologischer, sozialer und kultureller Sicht bleibt. Es ist wirklich einfach teurer, klimaschädlicher und weniger sozial, hier neu zu bauen. Solidarität in der Wohnkrise. Trotz der Erfolge blicken wir auf eine Zeit zurück, in der unser Vermieter den Wohnraum wissentlich verkommen lassen hat und uns nun rausschmeißt, um neu zu bauen. Der Subkulturort wird sterben und die Einzelwohneinheiten mit privater Küche und Bad erlauben keine Selbstverwaltung und keine Gemeinschaft, keine Küfer und keine Szene. Marginalisierte Personen werden auch nicht mehr in der Sigi crashen oder wohnen können. Das passiert nicht nur hier. Überall wird Wohnraum zunehmend privatisiert und individualisiert. Wir alle leben in einem System, das Profite über Menschen stellt. Dass wir diesen Subkulturraum verlieren und der Leerstand, der hier fast entstanden wäre, ist also kein Zufall, ist kein Einzelfall, sondern Teil eines gewaltsamen Systems. Wir positionieren uns radikal gegen unverantwortliche Landesverwaltung, übermächtige Wohnkonzerne und anonyme Wohnkonstellationen. Wir stehen in Solidarität mit allen Menschen, die von dieser Krise betroffen sind und zum Teil existenziell bedroht sind. Was bringt die Zukunft? Gute Frage. Es gibt viele Anlässe, weiterzukämpfen und nicht aufzugeben. Und es gibt auch viel Hoffnung. Die Sigi 11 hat uns gezeigt, dass es sich lohnt, aber auch, dass es noch viel zu tun gibt. Lasst uns gemeinsam zu den Konzernen und Herrschaftsstrukturen blicken, die uns immer und immer wieder in diese Situation bringen. Zu den großen Wohnkonzernen, die das kapitalistische Spiel mit den Grundbedürfnissen von Menschen perfektioniert haben, den reichen VermieterInnen, die auf Leerstand spekulieren und den staatlichen Strukturen, die dieses ungleiche System unterstützen und aufrechterhalten. Uns wird manchmal eingeredet, es gäbe keine Lösungen, aber die gibt es. Sie heißen Vergesellschaftung, Selbstverwaltung und Community Building. Solange diese Lösungen systematisch nicht in Aussicht stehen, werden wir mittels alternativer Wohngestaltung, Küfer und Widerstand unsere eigenen Wege erkämpfen und Solidarität mit allen Unterdrückten üben. Deshalb wird die Sigi 11, wenn auch verändert, weiterleben. Die Gemeinschaft bleibt und auch die Küfer wird anderenorts für volle Mägen und Gesellschaft sorgen. Folge uns hierfür auf den sozialen Medien, oh mein Gott, ich fühle mich wie so ein YouTube-Influencer, und sei Teil der Aktionswoche. Wir sind auf eure Unterstützung und Schichten angewiesen. Noch 3 Tage. Die Sigi 11 hat gezeigt, Handlungsspielräume zur Bekämpfung von Privatisierung, Leerstand und Individualisierung existieren. Wir unterstützen alle Kämpfe, die im Jetzt und in der Zukunft dazu geführt werden und rufen auf, sich an ihnen zu beteiligen. Keine kriminellen Sachen. Eure Sigi. Dankeschön.
4: So, jetzt sind wir am ersten Step Richtung Altstadt. Und wir hören jetzt als nächstes eine Kundgebung vom AAT. Also bitte gerne einmal dicken Applaus.
5: Hi. Steigende Mieten, schlechte Wohnungen und Stress mit VermieterInnen. Fast jede Strömung der radikalen Linken stellt Gentrifizierung und steigende Mieten, wenn nicht gar in den Mittelpunkt ihres politischen Kampfes, dann doch ziemlich weit oben auf ihrer Agenda. Während die einen beim Staat um Reformen bitten, betteln, dass doch wenigstens das nicht allzu ehrgeizige Ziel von 400.000 Sozialwohnungen erreicht werden möge, schreien die anderen enteignen, kollektivieren, besetzen die Häuser denen, die drin wohnen. Auch wenn sicher klar ist, was wir für richtig halten, bleibt leider eine Sache oft auf der Strecke. Die Analyse ist häufig oberflächlich und reicht meist über die individuelle Gier von Vermietern oder Staatsversagen nicht hinaus. Wenn Menschen sich zwischen einem vollen Bauch oder einer bezahlten Miete entscheiden müssen, dann verdient das Problem eine ausführliche Betrachtung. 60% der Deutschen leben in Mietwohnungen und zahlen bei einem Einkommen bis 1.500 Euro 45% für die Miete, bis 2.000 Euro 30%, bis 2.500 etwa 25% für ihre Miete. Das Statistische Bundesamt nimmt dabei einen Quadratmeterpreis von etwa 8 Euro an. Der Quadratmeterpreis in Tübingen liegt momentan bei 13,80 Euro. Warum sind Mieten und Wohnungen so teuer?
6: Weil sich das Geld von ihnen lässt, oder?
5: Wohnraum ist wie alles im Kapitalismus Eigentum. EigentümerInnen, die nicht selbst in den Wohnungen leben, machen sie zur Ware. Wohnungen werden nicht gebaut, damit Menschen ein Dach über dem Kopf haben, sondern um einen Profit zu erzielen. Das Bedürfnis nach einem Zuhause wird nur bedient, wenn es auch bezahlt wird. Wer dies nicht kann, ist entweder auf Sozialleistungen angewiesen oder wird obdachlos. Ein Schicksal, von dem nicht wenige betroffen sind. Wohnungen sind im Kapitalismus also nicht das Zuhause von den Menschen, sondern Quelle und Mittel für Gewinn. Häuser sprießen nicht aus dem Boden und um ein Haus bauen zu können, braucht es Eigentum an Grund und Boden. Boden ist aber eine endliche Ressource, die nicht beliebig mehr wird. Boden für Wohnungsbau steht deshalb in Konkurrenz zu Landwirtschaft, Bergbau, Straßen, Industriefläche und so weiter. Durch diese Konkurrenz werden die Preise immer teurer und zusammen mit der zunehmenden Verarmung der Bevölkerung und schlechteren Kreditbedingungen können sich immer weniger Privatleute eigenes Land und somit eigenes Wohneigentum leisten. 2005 wollten 45% der Haushalte in der Zukunft ein Eigenheim bauen. 20 Jahre später, also 2025, waren es noch 25%. Tendenz sinkend. Der Fakt, dass der große Teil der Bevölkerung sich weder ein eigenes Haus noch die Miete leisten kann, zwingt den Staat einzugreifen. Denn ohne Wohnung ist der soziale Frieden gestört und die Menschen sind weniger bereit, ihre Arbeitskraft dem Markt zur Verfügung zu stellen. Klingt zynisch, aber wer glaubt, dass Sozialleistungen aus den sozialen Gefühlen des Staates erwachsen, der verschließt die Augen vor unserer hochgradig zynischen Realität. Diese Sozialleistungen im wohnlichen Bereich sind aber für Bund, Land und Gemeinden teuer und werden zunehmend dem privaten Sektor überlassen. Dieser wird aber wieder weiter mit Gewinnabsicht vermieten. Und so muss der Staat, um die Produktivität zu erhalten und die Rebellion zu verhindern, mit Mietpreisbremsen und dem Versprechen von mehr Sozialwohnungen reagieren. Die reformatorische Forderung nach mehr sozialem Wohnungsbau und der weiteren Regulierung des Wohnungsmarktes verschließt also die Augen vor den ursächlichen Problemen. Die hohen Mietkosten sind natürlich auch von anderen Faktoren abhängig. Landflucht, also das vermehrte Ziehen in Städte, wodurch die Konkurrenz der VermieterInnen um neue KundInnen quasi nicht mehr vorhanden ist. Auch die Notwendigkeit, sich als VermieterInnen gegenüber der Konkurrenz durchzusetzen und das eigene Kapital zu vermehren, führt zu steigenden Mieten. Das ist zwar individuell perfide und könnte mit Gier gleichgesetzt werden, die Beschränkung auf die Kritik des Einzelnen ist aber keine Kritik an den zugrunde liegenden Verhältnissen und kann damit nicht zur Änderung beitragen. Also was jetzt? Reformen reichen nicht. Sie können kurzfristig Leid mindern, dafür sorgen, dass die Verhältnisse sich weniger extrem verschlechtern. An der grundlegenden Tendenz, an dem grundlegenden Problem ändern sie aber nichts. Auch Demonstrationen und Protest allein können, egal ob reformistisch oder revolutionär, in ihren Forderungen wenig am derzeitigen Status ändern. Hausbesetzungen sind immerhin für einen kleinen Kreis an Personen eine Möglichkeit, dem Mietenwahn etwas entgegenzusetzen. Besetzungen und Proteste sind Werkzeug, um Öffentlichkeit zu schaffen und die grundlegenden Probleme anzuprangern. So wie es hier gerade passiert. Und dieses grundlegende Problem ist, so klischeehaft es klingt, nun mal der Kapitalismus. Solange wir nicht konsequent daran arbeiten, dieses menschenfeindliche, marode System abzuschaffen, solange werden wir keine echte Veränderung erfahren. Daher tut euch zusammen, organisiert euch, nutzt die Werkzeuge, die ihr habt, seid kämpferisch und solidarisch. Gegen den Kapitalismus, für eine befreite Gesellschaft. Alerta, alerta, Antikapitalista.
4: Vielen Dank. Dann hören wir als nächstes einen Redebeitrag vom Arbeitslosentreff. Bitte nochmal viel Applaus.
6: Ja, vielen Dank. Bin ich zu hören? Ja. Vielen Dank an die Leute von der SIGI 11 für die Einladung, heute hier bei euch sprechen zu dürfen. Ich finde es toll, dass ihr die Siegwartstraße 11 mit viel Engagement und Herzblut 2 Jahre lang mit Leben erfüllt habt, auch wenn das Projekt jetzt endet. Statt 2 Jahren Leerstand in einer Stadt mit Wohnraummangel habt ihr regelmäßig kulturelle Angebote auf die Beine gestellt und Leuten ein Zuhause gegeben. Danke auch dafür. Beim Thema Wohnen werden viele Probleme unserer kapitalgetriebenen Gesellschaft besonders deutlich. Wer viel Geld hat, kann sich tolle Wohnungen in schöner Lage leisten. Wer wenig Geld hat, der kann von Glück sprechen, wenn er bei Vonovia eine heruntergekommene Sozialwohnung mieten darf, für die er dann wahrscheinlich den höchsten Preis bezahlen muss, der für eine Wohnung in dieser Kategorie gerade noch verlangt werden kann. Dabei ist es leider so, dass die Zahl der Sozialwohnungen in Deutschland in den vergangenen Jahren kontinuierlich geschrumpft ist. 2024 gab es bundesweit rund 1,05 Millionen Sozialwohnungen. Im Vergleich dazu war der Bestand an Sozialwohnungen ein Jahr später bereits um rund 26.000 Wohnungen gesunken. Hintergrund ist der Wegfall der Sozialbindung bei solchen geförderten Wohnungen. Wer eine Wohnung als Sozialwohnung errichtet, der bekommt dafür staatliche Förderung und hat somit finanzielle Vorteile als Gegenleistung dafür, dass er nur eine vergleichsweise günstige Miete verlangen und auch nur Menschen in die Wohnung einziehen lassen darf, die einen Wohnberechtigungsschein haben. Diese Einschränkung ist zeitlich limitiert. Dann fällt die Wohnung aus der Sozialbindung und der Vermieter darf normale Mieten verlangen, wie sie auf dem Wohnungsmarkt üblich sind. Wer zu diesem Zeitpunkt in der Wohnung wohnt, der muss sich an steigende Mieten gewöhnen oder ausziehen. Leider werden nicht so viele Sozialwohnungen gebaut, dass es den Wegfall der Sozialbindung bei bestehenden Sozialwohnungen ausgleichen könnte. Daher sinkt die Zahl der verfügbaren Sozialwohnungen kontinuierlich, während der Bedarf weiterhin steigt. Denn mit dem Fortschreiten prekärer Beschäftigungsverhältnisse steigt auch die Zahl derer, die nur ein geringes Einkommen haben. Sozialwohnungen sind natürlich immer noch besser als normale Wohnungen, die teilweise zu absurden Fantasiewucherpreisen vermietet werden. Doch es gäbe auch eine andere Lösung. Mehr geförderte Wohnungen bei kommunalen Wohnungsbaugesellschaften, die gemeinwohlorientiert arbeiten. Mehr geförderte Wohnungen bei Wohnprojekteninitiativen, wie zum Beispiel beim Projekt Neustart in der Südstadt. Wohnen ist ein Grundrecht. Jeder muss ein Recht auf eine Wohnung haben. Darum darf Wohnen keine Ware sein, denn Grundbedürfnisse sind zu wichtig, als dass damit spekuliert werden sollte. Neben Sozialwohnungen gibt es noch ein weiteres Mittel, mit dem der Staat Menschen mit wenig Geld unterstützen will. Das Wohngeld. Dabei werden Mietzahlungen von Menschen mit geringem Einkommen vom Staat bezuschusst. Denn wer Wohngeld beantragt, weil seine Miete nicht zum Einkommen passt, der bekommt einen Zuschuss zu den Wohnkosten, der direkt wieder in die Tasche der Vermietenden fließt. Anstatt dauerhaft bezahlbaren Wohnraum zu schaffen, werden Steuergelder eingesetzt, um teure Mieten abzufedern, deren Profit am Ende in privaten Taschen landet. Diese Lösung ist auf Dauer sicher kein sehr progressiver Ansatz. Doch in der verzweifelten Lage auf dem deutschen Wohnungsmarkt ist auch das besser als nichts. Für viele Menschen ist das Wohngeld die einzige Möglichkeit, um nicht noch mehr durchs Wohnen zu verarmen. Doch ähnlich wie beim Bürgergeld soll nun auch das Wohngeld reformiert werden. Leider ist der Begriff Reform spätestens seit der Agenda 2010 für viele Menschen gleichbedeutend mit Kürzungen im Sozialbereich. So auch hier. Das Bauministerium soll Geld sparen. Darum sollen jährlich statt bislang 5 Milliarden Euro künftig nur noch 3 Milliarden Euro fürs Wohngeld ausgegeben werden. Bundesbauministerin Verena Huberts von der SPD hat angekündigt, dass Bund und Länder jeweils 1 Milliarde Euro einsparen müssen. Entsprechend wird man die Regelungen jetzt so ändern, dass künftig weniger Menschen Anspruch haben auf Wohngeld und diejenigen, die weiterhin Anspruch haben, deren Anspruch wird sinken. Was die alte Koalition geschaffen hat, macht die neue Koalition unter Friedrich Merz wieder rückgängig. Es ist einfach nur traurig. Damit nicht nur Wohlhabende sich eine vernünftige Wohnung leisten können, brauchen wir unbedingt mehr Sozialwohnungen und bis dahin auf gar keinen Fall Kürzungen beim Wohngeld, sondern vielmehr eine Anpassung des Wohngelds an die weiterhin stattfindenden Mietsteigerungen. Wenn im Staat Geld fehlt, dann darf es nicht bei denen gespart werden, die sowieso schon zu wenig haben. Stattdessen müsste an der Einnahmenseite etwas geändert werden. Deswegen Tax the Rich, höhere Steuern auf Vermögen und hohe Einkünfte. Ich Ich arbeite als Sozialberater beim Tübinger Arbeitslosentreff und deswegen habe ich oft mit Menschen zu tun, die große Schwierigkeiten haben, eine bezahlbare Wohnung zu finden. Tatsächlich ist es für Menschen, die ihr Geld vom Jobcenter bekommen, besonders schwierig, eine neue Wohnung zu finden. Bevor sie einen neuen Mietvertrag unterschreiben dürfen, brauchen sie erst die Zustimmung ihres Leistungssachbearbeiters, damit das Jobcenter die Miete anschließend auch bezahlt und die Kaution als Darlehen vorstreckt. Wie teuer so eine Wohnung sein darf, das legt der Landkreis Tübingen alle 2 Jahre neu fest. Aktuell gelten die Richtwerte, die der Kreistag zuletzt am 1. Juni 2025 festgelegt hat. Danach darf eine Wohnung in Tübingen für eine einzelne Person nicht mehr als 549 Euro kalt kosten. Im Tübinger Umland reduziert sich dieser Betrag auf 470 Euro. Es ist schwierig, auf dem offenen Wohnungsmarkt zu diesen Preisen wirklich etwas zu finden. Doch erschwerend kommt hinzu, dass viele Vermietende nicht an Jobcenter-Kunden vermieten wollen, weil sie Angst haben, dass mal eine Zahlung ausbleiben könnte. Viele Menschen im Leistungsbezug leben daher lange in städtischen Notunterkünften, die eigentlich nicht zur dauerhaften Nutzung gedacht sind. Doch es gibt keine Wohnung für diese Menschen und daher verlängert das Ordnungsamt notgedrungen immer wieder ihre Unterbringung. Auf dieser Grundlage wird eine langfristige Lebensplanung zur Herausforderung. Auch hier wird wieder deutlich, wir brauchen deutlich mehr Wohnungen für Menschen mit geringem Einkommen. Mein Arbeitgeber, der Tübinger Arbeitslosentreff, ist ein gemeinnütziger Verein und wir werden gefördert vom Sozialbereich der Stadt Tübingen und vom Sozialministerium des Landes Baden-Württemberg. Wir können nichts ändern an der allgemeinen Sparpolitik, aber solange

dass Menschen aus dem Umfeld von Armutsbetroffenen unser Angebot kennen und die Leute direkt darauf hinweisen können. Ich werde einige Flyer vom Arbeitslosentreff bei der KÜFA nachher in der SIG 11 auslegen. Heute um 19 Uhr nach der Demo findet das statt bei der SIG 11, also kommt da gerne noch mit. Nehmt euch gerne möglichst viele Flyer mit, wenn ihr sie irgendwie sinnvoll weitergeben könnt. Und schaut auch mal auf unserer Homepage unter arbeitslosentreff.de vorbei. Für eure Vermittlung an Hilfesuchende bedanke ich mich schon jetzt und wünsche uns allen noch eine schöne weitere Demonstration. Vielen Dank für eure Aufmerksamkeit.

0: So, das war jetzt ein bisschen chaotisch, aber sonst wäre es ja auch langweilig. Wir stehen. Wir hören jetzt noch eine Rede, und zwar zu Burschenschaften. Denn was wäre Wohnungsnot, ohne über Burschenschaften zu reden, wenn so viele junge Menschen gezwungen sind, teilweise in Burschenschaften zu ziehen, weil es keine anderen günstigen Mieten gibt. Daher nochmal Applaus, bitte.
1: Die meisten von euch kennen wahrscheinlich die Wohnungssuche in Tübingen. Die meisten von euch waren wahrscheinlich auch schon auf der frustrierenden Wohnsuche durch das Überangebot an sehr großen WGs, in denen komischerweise nur Männer wohnen und auch nur Männer gesucht werden. Anekdotisch wurde mir erzählt, dass hier teilweise auch spezifisch nach hellen Burschen gesucht wurde, was auch immer das bedeuten soll. Naja, wow, das Haus sieht trotzdem toll aus und die Miete ist so günstig. Kein Wunder, dass alle halbe Jahre junge Menschen nach Tübingen zum Studieren kommen und erstmal in Burschenschaften landen. Wohin sonst? Wie wir in den letzten Reden auch schön gehört haben, ist der Wohnungsmarkt hier prekär. Und hey, da sind junge Menschen auf der Suche nach Gemeinschaft und das klingt ja alles teilweise ganz gut. Trotz Fechten und komischer Traditionen. Dabei handelt es sich bei vielen Burschenschaften aber um Wiegen des elitären rechten Nachwuchses. Unterfüttert mit rechten Gedankengut stehen die hier erfahrene Bundesbrüder mit Rat und Tat zur Seite. Rechte Strömungen, wie beispielsweise die Neue Rechte, haben immer wieder Berührungen mit Studentenverbindungen, hauptsächlich Burschenschaften. Rechtsextreme und verurteilte Volksverhetzer wurden als Redner zu Veranstaltungen eingeladen. Es gab und gibt personelle Überschneidungen mit rechtsextremen Parteien wie der Heimat, ehemals NPD. 2019 wurden Burschenschaften in verschiedenen Bundesländern von Verfassungsschutz beobachtet. Von CDU, AfD bis Heimat finden hier also alle konservativen Strömungen ihren Nachwuchs. Wir stehen hier an der Germania, die, wie Sie selbst sagen, die älteste Burschenschaft in Tübingen und die geilste Männer-WG ist. Hier ist der Wahlspruch Ehre, Freiheit, Vaterland. Das haben Sie sich auch verdient. Traditionsträchtige Trinkrituale mit bereitstehendem Papst, also einem Kotzgefäß daneben. Auf Instagram finden sich ein Video mit dem stolzen Titel Du weißt, dass du alles im Leben richtig machst, wenn Verfassungsfeinde deine Fassade vandalieren. Stellt sich die Frage, wer hier die Verfassungsfeinde sind. Aber wir sehen ja, wie viele AfD-Politiker in ähnlichen Burschenschaften wie diesen sind. Kommen wir nochmal zurück zu WG gesucht. Mir stellt sich auch die Frage, warum denn so viele freistehende Zimmer in Burschenschaften überhaupt zu finden sind. Scheint wohl gar nicht so einfach zu sein, genügend neue Burschis zu finden. Eventuell ist das Konzept also veraltet und ihr solltet ernsthaft darüber nachdenken, das Haus aufzugeben. Löst euch auf! Lieber ein Geschwür am After als ein deutscher Burschenschafter!
2: Die Wohnungssuche wird ein prekäres Thema bleiben. Daher ist es wichtig aufzuzeigen, wie viele Menschen aus den unterschiedlichsten Perspektiven von zu hohen Mieten und fehlendem Wohnraum betroffen sind. Und um nochmal auf die Sigi zu kommen, die Sigi 11 wird vermisst werden. Es bleiben schöne Erinnerungen an tolle Events, offene Menschen, eine nette Bar sowie an einen Ort, der die Kultur in Tübingen maßgeblich geprägt hat und für Offenheit und Toleranz eine wichtige Rolle gespielt hat. Sigi, you will be missed.
3: So, das war unser Beitrag zur Abschlusskundgebung der Sigi 11. Jetzt in der zweiten Hälfte hört ihr unser Interview. Das haben wir am Dienstag bereits vorab aufgezeichnet. Wir haben es aber genauso geschnitten, dass ihr es wie gewohnt mit den üblichen Musikpausen zu hören ist. Wir hatten den Pressesprecher Joachim Neubauer von der DKMS per Telefoninterview zu Gast. Deswegen ist die Mikrofonqualität nicht ganz so super crisp. Aber ja, damit verabschiede ich mich aus dem Live-Studio. Ihr hört jetzt gleich das Interview und danach wünschen wir

0: einen schönen Freitagnachmittag. Viel Spaß und tschüss.
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0: Ja, und damit ganz recht herzlich willkommen zurück zur zweiten Stunde im Lokalmagazin. Wir haben heute einen ganz besonderen Gast bei uns, wie alle Gäste, die bei uns sind. und zwar den Herrn Neubauer.
5: Dürfen auch gerne duzen.
0: Okay, den Joachim.
6: Richtig, gerne per Du.
0: Genau, möchtest du dich gerne selber ganz kurz vorstellen und sagen, warum du heute bei uns im Interview bist?
6: Sehr, sehr gerne. Ja, erstmal vielen lieben Dank, dass ich hier sein darf. Ich heiße Joachim Neubauer. Ich bin bei der DKMS in der PR unterwegs, also mache Public Relations, das heißt die Öffentlichkeitsarbeit. Denn es ist für uns natürlich super wichtig, dass die Menschen uns im Land auch kennenlernen, wissen, was wir für ein Ziel haben, nämlich Blutkrebs zu besiegen und wie man dieses Ziel auch erreichen kann. Und ich bin heute hier und freue mich, weil ich mit euch ein bisschen darüber sprechen kann, wie unsere Arbeit aussieht, wie auch ein bisschen die Entstehungsgeschichte der DKMS ist, denn wir haben 35-jähriges Jubiläum und vor allem natürlich auch, wie man sich registrieren kann, um dann eventuell Leben zu retten.
0: Ja, ich war selber schon mal Stammzellspenderin bei der DKMS. Das heißt, ich habe auch schon meine eigenen Erfahrungen gemacht und nur gute tatsächlich mit der Organisation und sowas. Ich hoffe, wir können darüber am Ende auch noch mal ganz kurz irgendwie so sprechen aus Perspektive von Leuten, die sich beteiligen. Aber ich würde einfach jetzt direkt nochmal einsteigen. 35 Jahre Jubiläum. Womit hat denn das alles angefangen?
6: Ja, also angefangen alles 1991. Ich bin 1990er Jahrgang, also das war kurz nach meiner Geburt. Das ist für mich auch wild, dass es die DKMS schon glücklicherweise so lange gibt. Aber angefangen hat alles mit einem tragischen Schicksal. Und zwar ist die Ehefrau des Gründers Peter Haaf damals erkrankt an Leukämie 1991, auch schon zweifache Mutter. Und die haben natürlich auch händeringend nach einer Stammzellspenderin oder einem Stammzellspender gesucht, um das Leben retten zu können von Mechthild Haaf. Und man muss sich vorstellen, damals gab es in ganz Deutschland gerade einmal 3000 registrierte Personen als potenzielle StammzellspenderInnen. Also wirklich sehr, sehr wenig. Ich werde später, denke ich, noch auf andere Zahlen zu sprechen kommen, wie sich das heute gestaltet, glücklicherweise. Und da hat der Peter Haaf dann gesagt, da müssen wir was machen, hat mit einem anderen Professoren, dem Dr. Gerhard Ehninger, die DKMS ins Leben gerufen, einfach mit dem Ziel, einerseits für seine Frau, aber auch für andere Betroffene eine Stammzellspenderin oder einen Stammzellspender zu finden. Leider Gottes hat es bei Mechthild Haaf nicht mehr gereicht, da hat das nicht funktioniert, die ist dann verstorben. Allerdings blicken wir natürlich jetzt in diesen letzten 35 Jahren auf eine sehr lange Geschichte zurück mit sehr vielen Hochs, glücklicherweise, wo wir einfach sagen können, wir haben diese Datenbank, die wir haben mit den potenziellen Stammzellspenderinnen massiv erweitern können. Also im Vergleich zu 3000 Registrierten damals ist das eine ganz neue Messlatte und freuen uns so, jeden Tag neue Lebenschancen schenken zu können.
0: Hallo, Passi aus der Nachbearbeitung hier. Wir haben dieses Interview am Stück als einen Blog aufgenommen. Aber damit es für euch ein bisschen angenehmer zu hören ist und ein bisschen abwechslungsreicher, gibt's wie gewohnt Musikpausen. Los geht's mit I'm Still Standing von Elton John. Viel Spaß!

0: Ja, tolles Projekt. Ich war damals irgendwie auch selber sehr gerührt oder fand es eine Ehre, da mitmachen zu dürfen, tatsächlich. Aber gehen wir mal noch mal ein bisschen zurück, vielleicht ganz an den Anfang oder was man verstehen muss, um zu verstehen, was die DKMS eigentlich macht. Und zwar zum Thema Blutkrebs. Was genau ist denn Blutkrebs und wie kann man dagegen vorgehen?
1: Genau, also erstmal, ich versuche das jetzt nicht zu medizinisch zu gestalten, weil ich glaube, dann ist es für die Hörerinnen und Hörer nicht so besonders spannend. Ich selbst bin auch kein Arzt, deshalb würde ich mir dazu viel anmaßen. Aber erstmal Blutkrebs. Also Blutkrebs allgemein ist ein Sammelbegriff für Erkrankungen des blutbildenden Systems. Das heißt, da stimmt einfach irgendwas nicht. Und das kann ganz, ganz, ganz verschiedene Ausformungen haben. Bekannt ist natürlich auch der Begriff der Leukämie. Ist sehr vielseitig, was aber die Sache eint, ist, dass ganz oft in vielen Fällen eine Stammzellspende dann wirklich die letzte Rettung ist. Also man braucht dann eine Person, die aus ihrem blutbildenden System Stammzellen spendet, quasi ein gesundes Update für denjenigen, der an Blutkrebs leidet. Die werden dann bei der Spenderin oder dem Spender entnommen. Kann ich gleich noch auf die verschiedenen Varianten eingehen, etwas genauer. Und die erhält der Patient oder die Patientin dann. Ziel ist dabei natürlich, dass das gestörte blutbildende System der Patientin oder des Patienten dann quasi durch diese Stammzellspende gesundet und dass die Person dann genesen ist am Ende. Man kann ganz insgesamt sagen, dass wir mittlerweile für 9 von 10 Leuten eine passende Spende finden. Also da hat sich sehr, sehr viel getan. Aber natürlich wollen wir möglichst 100% erreichen und das tritt quasi immer dann zutage, wenn beispielsweise eine Chemotherapie nicht mehr genügt, um die Person zu heilen. Genau, und das ist so ganz, ganz grundlegend Blutkrebs. Wie gesagt, die ganzen verschiedenen Ausgestaltungen, das würde den Rahmen hier sprengen. Ich glaube, das ist eher für medizinisches Kolloquium dann gedacht. Aber das ist so der Grundstamm.
0: Was macht denn vielleicht eine Sache tatsächlich noch zum Blutkrebs als solchen? Was macht Blutkrebs im Vergleich zu anderen Krebsarten anders und warum funktioniert bei Blutkrebs diese Stammzellspende und bei anderen Krebsarten so meines Wissens nach nicht?
1: Also vielleicht erstmal der gravierende Unterschied und das macht auch nochmal die tragische Dimension aus. Blutkrebs kann wirklich jeden treffen. Also unabhängig von Alter oder Lebensstil. Man weiß, wenn man raucht zum Beispiel, dass dann natürlich die Wahrscheinlichkeit steigt, dass man zum Beispiel an Lungenkrebs erkrankt. Das ist bei Blutkrebs einfach eine ganz andere Sache. Also es gibt zumindest keine Befunde bisher, dass man irgendeine Verhaltensform, einen Lebensstil oder ähnliches führt, der dann dazu führen würde, dass Blutkrebs wahrscheinlicher wird. Eine weitere tragische Dimension trifft natürlich auch auf andere Krebsarten zu, aber es ist eine Krebsart, die Kinder betreffen kann. Und ja, die höchste Quote an Krebserkrankungen bei Kindern ist tatsächlich im Bereich Blutkrebs. Das erleben wir auch tagtäglich bei uns auf der Arbeit, dass wir dann zur Registrierung aufrufen für 2-jährige Kinder, für 5-jährige Kinder. Und das geht natürlich auch bis ins hohe Alter dann. Also es kann wirklich jeden treffen. Und deshalb ist es so gefragt, dass wir da was machen. Und dann komme ich auf den zweiten Punkt, den du gerade angesprochen hast, die Stammzellen. Warum funktionieren die beim Blutkrebs? Blutkrebs, wie gesagt, das ist eine Erkrankung des blutbildenden Systems, das mit den Stammzellen quasi verknüpft ist. Und deshalb kann es da helfen, wenn Stammzellen gespendet werden, um dieses System wieder zu gesunden. Also damit das wieder gesund ist und auch ihr den Dienst so ausführen kann, wie das für den Körper notwendig ist. Das funktioniert bei anderen Krebserkrankungen. Ich nehme jetzt einfach mal beispielhaft Hautkrebs nicht. Da funktioniert es komplett anders. Und deshalb ist es so wichtig, dass Leute sich registrieren lassen und so eventuell StammzellspenderInnen werden können. Ganz positiv gewendet kann man natürlich auch sagen, damit haben wir eigentlich ein sehr gutes Mittel an der Hand, um Krebs zu besiegen in diesem Fall. Das geht bei anderen Krebserkrankungen nicht so einfach. Wir haben einerseits natürlich die Chemotherapie, die helfen kann. Und wenn das nicht wirkt, dann haben wir noch die Stammzellspende, wofür wir quasi nur auf andere Menschen angewiesen sind, die in diesem System sich registrieren lassen.
0: Ja, wer kann sich denn registrieren lassen? Und wie macht man das?
1: Glücklicherweise. Genau. Glücklicherweise können sich sehr viele Leute registrieren lassen. Zwischen 17 und 55 Jahren muss man alt sein. Warum 17 Jahre? Damit schon mal die Registrierung läuft. Das dauert ein bisschen, bis diese Typisierung im Labor abgeschlossen ist. Vielleicht erkläre ich das ganz kurz, damit man es besser einordnen kann. Die Registrierung ist super einfach. Also es geht mit drei Wattestäbchen, die muss man an die Wangeninnenseite packen und da ein bisschen schrubbeln, sagen wir immer. Also so, dass ein bisschen Gewebe auch sich löst. Um Gottes Willen, da soll nichts blutig werden oder ähnliches. Das dauert dann 3 Minuten insgesamt mit den Stäbchen. Das Ganze trocknet und das war's. Kann man entweder machen bei einer Registrierungsaktion vor Ort. Also das haben wir oft, wenn es zum Beispiel in der Stadt oder in einem Dorf einen akuten Patientenfall gibt, dann kommen natürlich alle zusammen und wollen helfen. Wenn das nicht der Fall ist, und da rufen wir auch gerne zu auf, das kann man auch direkt hier nach der Radiosendung machen, sich einfach bei dkms.de ein Set nach Hause bestellen. Es kostet nichts, es geht ganz, ganz bequem. Man kann es auf dem Sofa machen, in einer Werbepause oder wann auch immer. Dauert insgesamt dann mit allem drum und dran 10 Minuten, wenn man es jetzt nicht arg schnell macht. Genau, und deshalb mit 17 Jahren, weil dann startet dieser ganze Prozess und ab 18 Jahren kann man dann auch wirklich de facto Spender werden. Haben wir ganz, ganz oft. Ist auch super wichtig, weil junge Menschen unter 30 Jahren insbesondere häufig als SpenderInnen in Frage kommen. Also da brauchen wir die Leute, die sich alle registrieren müssen, damit wir dann auch zweite Lebenschancen schenken können. Das Ganze geht von 17 bis 55 Jahren. Da ist quasi die Grenze für die Registrierung gesetzt. Und bis 61 Jahren kann man dann auch wirklich de facto spenden. Auch da nochmal der Appell, je früher man sich registriert, desto besser. Warum? Weil man länger, ich sag mal, eine Laufzeit hat. Man ist quasi länger in der Datenbank und wenn der, wir sprechen immer vom genetischen Zwilling, wenn der erkrankt und Hilfe braucht, dann ist man quasi schon gelistet und dann können wir die Person auch finden. Was sonst noch sehr wichtig ist, dass man selber keine Krebserkrankungen im Vorfeld hatte. Das ist oft tragisch, weil die Leute sagen, ich würde so gern helfen, aber das geht dann aus medizinischen Gründen leider nicht. Und dass man insgesamt bei guter Gesundheit ist. Da ein ganz, ganz, ganz wichtiger Punkt, man wird sowieso nochmal komplett, wenn es dann zur Spende käme, wird man nochmal komplett durchgecheckt von Medizinern. Also es gibt ein Blutbild und weitere Checks. Ist auch für einen selbst eigentlich mal ganz spannend und angenehm, weil man dann weiß, hey, mit mir ist auch alles okay, weil man wird ja einmal auf Herz und Nieren geprüft und dann weiß man auch, dass im eigenen Haus alles in Ordnung ist.
0: Ja, gibt es noch andere Ausschlusskriterien außer Krebsvorerkrankungen und schwere
1: Genau, was auch.
0: Erkrankungen?
1: Ja, was auch wichtig ist, man braucht einen Erstwohnsitz in Deutschland. Ich kann später noch drauf kommen, woher man überall spenden kann, aber es ist wichtig, dass man, wenn man sich bei uns bei der DKMS registrieren möchte, dass man in Deutschland wohnt oder den Erstwohnsitz hat. Wir sind aber insgesamt international tätig. Also Deutsche Knochenmarkspenderdatei, dafür steht ja das Kürzel DKMS. Da denkt man natürlich, das kommt nur aus Deutschland und bleibt nur in Deutschland. Dem ist nicht so. Die meisten Spenden, 75%, gehen ins Ausland, also in die gesamte Welt. Sprich, auch da werden Patienten dann mit den Stammzellen hoffentlich geheilt im Idealfall. Und 25% bleiben in Deutschland. Genauso ist es natürlich auch umgekehrt. Also es kann auch sein, dass man hier in Deutschland an Blutkrebs erkrankt und aus Chile eine Spende erhält und dann dadurch quasi ja, die heilende zweite Lebenschance bekommt.
0: Also auch international vernetzt. Sehr gut.
1: Genau, richtig.
0: Ja, jetzt habe ich mich registrieren lassen und frage mich, was passiert denn dann mit dieser Probe, die ich abgegeben habe? Wie geht's weiter?
1: Genau, also wie gesagt, das sind 3 Wattestäbchen, dann kurzen Wangeninnenabstrich machen. Das genügt schon, das geht dann ins Labor. Das ist bei uns in Dresden hier in Deutschland, da haben wir ein eigenes Labor. Da findet die sogenannte Typisierung statt. Klingt jetzt sehr abstrakt. Ich kann natürlich nicht alle Laborprozesse erklären, aber da werden Gewebemerkmale dann festgestellt. Also wir haben alle ganz bestimmte Gewebemerkmale, das muss man sich wie so eine genetische Kodierung vorstellen. Genau, und anhand dieser HLA-Merkmale, heißen die im Fachjargon, kann man dann feststellen, ob man zu einer anderen Person genetisch nah passt. Warum ist das wichtig? Wenn eine Person an Blutkrebs erkrankt und sie die Stammzellspende oder Knochenmarkspende benötigt, ist es ganz wichtig, dass diese HLA-Merkmale maximal gut übereinstimmen. Also nicht jeder ist für jeden geeignet, sondern da muss quasi so ein bisschen genetisch die Ähnlichkeit gegeben sein, damit die Spende dann auch gut angenommen wird. Also das erhöht dann stark die Heilungschancen. Und deshalb brauchen wir auch so viele Leute, weil da draußen rennen Millionen Menschen rum, Milliarden Menschen. Und je mehr sich registrieren lassen und je mehr von diesen Merkmalen wir abgleichen können, desto besser finden wir den perfekten Fit, also dass eine Person da ist, die wirklich der genetische Zwilling ist, was dann am Ende des Tages die Heilungschancen erhöht. Diese Typisierung findet bei uns im Labor statt. Das machen dann Laboranten, Medizinerinnen und Mediziner. Und das geht dann in unsere sogenannte Datenbank, sprich da wird man pseudonymisiert gelistet. Also das ist dann über ein Kürzel alles verschlüsselt, weil wir natürlich auch auf Datenschutz da allergrößten Wert legen und schauen, dass da nichts an die Öffentlichkeit geht. Also diese Merkmale nicht direkt einem Namen zum Beispiel zuordnenbar sind.
2: Und nachdem ihr jetzt etwas über Blutkrebs an sich und über die Registrierung in der Spenderkartei der DKMS erfahren habt, machen wir nochmal eine kleine Songpause. Und zwar machen wir weiter mit quasi einem Fansong. Hier ist Homecoming UK mit DKMS. Viel Spaß!

0: Ja, ja, machen wir einfach weiter im Prozess, oder? Jetzt bin ich in der Datenbank und also bei mir damals war es so, es hat relativ gar nicht lange gedauert, dreiviertel Jahr oder sowas,
1: Krass.
0: nachdem ich registriert war. Und dann habe ich Post bekommen von der DKMS. Wir haben ein Match gefunden. Wie geht's von da aus weiter?
2: Genau, ich habe das vorhin ja schon mal einmal ganz kurz thematisiert. Also ab dann, wenn du kontaktiert wurdest, dann würden wir erstmal schauen, es gibt ein Blutbild, also du musst Blut abnehmen lassen beim Hausarzt üblicherweise. Und dann wird erstmal gecheckt, passt da alles, ne? Also es kann ja auch durchaus sein, dass wir noch einen anderen Aspiranten oder eine Aspirantin finden, die vielleicht noch besser passt. So ist es bei mir einmal passiert. Ich war einmal in der näheren Auswahl selbst auch drin. Also ich bin natürlich auch seit Jahren registriert. Und ich bin ehrlich, ich habe mich schon ein bisschen gefreut, war auch sehr neugierig, obwohl ich den Prozess ja natürlich kenne, aber das dann mal selber so vor sich zu haben, da habe ich mich eigentlich gefreut. Ja, für mich dann blöd gelaufen, weil ich nicht in Frage kam, aber eine andere Person war wohl noch besser geeignet, gut für die Patientin oder den Patienten. Das darf man nicht vergessen, weil dann die Heilungschance noch höher ist. Deshalb Glück im Unglück, wenn man so möchte. Genau, und bei dir war es dann ja so, du wurdest wahrscheinlich kontaktiert und ja, dann wird ein Blutbild gemacht. Dann wird erstmal geschaut, ob du wirklich super passen würdest, ob auch alles bei dir in Ordnung ist. Dann kommen nochmal medizinisch genauere Checks, wenn es soweit ist. Ja, und dann geht es zur Spende selbst. Da gibt es zwei verschiedene Varianten. Ich bin gespannt, welche du hattest. In 9 von 10 Fällen ist es ähnlich, wir sagen immer wie eine Blutspende. Also man ist auf einem Sessel in einer Entnahmeklinik, man erhält zwei Zugänge in die Armvenen, also jeweils in der Ellbogenbeuge, liegt dann da für 3 bis 5 Stunden. Das ist zumindest so das statistische Mittel, was wir dann haben. Ja, und dann wird das Blut auf der einen Seite herausgezogen, geht durch einen Filterapparat. Da werden die Stammzellen einfach herausgefiltert und das Blut, das dann von den Stammzellen gefiltert ist, das geht auf der anderen Seite einfach wieder zurück in den Körper. Deshalb eine Blutspende da, ich sag mal, verliert man vielleicht ein bisschen mehr, ist natürlich super wichtig. Also auch dafür mache ich hier gerne Werbung. Aber da werden dann in Anführungszeichen nur die Stammzellen entnommen. Das dauert ein bisschen, weil man dann natürlich eine gewisse Menge braucht. Ich weiß nicht, ob du die
0: Ich,
2: Stammzellentnahme so
0: ja,
2: hattest oder
0: genau,
2: über.
0: so war es bei mir.
2: Ah, wunderbar.
0: Ja.
2: Genau, das ist wie gesagt in 9 von 10 Fällen so, also die sehr einfache Variante. Es kann auch sein, dass man am nächsten Tag nochmal zur Spende gebeten wird. Das hängt einfach davon ab, wie viele Stammzellen benötigt werden. Das liegt dann am Patient oder der Patientin, ist aber tatsächlich eher selten der Fall. Also das ist mir tatsächlich noch nicht untergekommen, kann aber passieren. Ja, und den Tag über ist es normalerweise so, dass man auch vom Arbeitgeber freigestellt wird und dann fährt man zu einer unserer Entnahmekliniken in Deutschland. Wir sind in ganz Deutschland da aufgestellt, damit die Anreise auch möglichst nicht ganz so lang ist. Und wir schauen dann natürlich, dass es möglichst ein Ort ist, der nah am Wohnort liegt. Dann gibt es auch oft noch den Fall, dass die Leute noch übernachten, weil das schon ein Prozess ist, der einen auch müde macht. Also das wollen wir auch nicht verheimlichen, ne? Das ist schon anstrengend für den Körper, aber man kann halt unglaublich viel damit erreichen. Also ein Leben zu retten, ich glaube, es gibt wenig Situationen, wo das so vergleichsweise einfach ist. Genau, und ich kann gleich noch, oder soll ich jetzt auf die andere Entnahmeart zukommen?
0: Ja, gerne.
1: Gerne, ja, weil ich glaube, wahrscheinlich die andere Entnahmeart ist die, wo die meisten Leute, glaube ich, eher dran denken, dass es so abgeht und deswegen vielleicht auch manchmal auch ein bisschen Angst davor haben oder sich vielleicht auch deswegen nicht registrieren, weil sie so waren, so, oh nein, dann passiert das mit mir. Möchtest du das kurz erklären, was passiert?
2: Ja, klar, gerne. Also wie gesagt, 9 von 10 Fällen, der Prozentsatz geht auch immer weiter nach oben, wie gerade geschildert, ähnlich wie eine Blutspende. In 1 von 10 Fällen kommt es zu einer Knochenmarkentnahme. Das klingt schlimmer, als es ist, glücklicherweise. Das läuft so ab, dass man ebenfalls in eine Klinik kommt, wo diese Knochenmarkentnahme durchgeführt wird. Dabei wird unter Vollnarkose ein ganz feiner Schnitt über den Beckenkamm gesetzt. Da heraus wird Knochenmark entnommen. Jetzt muss man gar keine Sorgen haben, dass das irgendwelche bleibenden Schäden oder ähnliches hinterlässt. Das ist nicht der Fall, sonst würden wir das auch nicht machen. Das regeneriert sich in wenigen Wochen. Ich habe mit vielen Spenderinnen und Spendern, ich führe sehr viele Interviews mit den Leuten, habe ich gesprochen und es wird meistens so wie ein ordentlicher Muskelkater danach beschrieben. Also eine Spenderin hat mal gesagt, man weiß, was man gemacht hat. Das fand ich eine schöne Umschreibung. Das geht innerhalb von wenigen Tagen dann weg. Und das war es dann eigentlich auch schon. Da bekommt man so ein kleines Pflaster drüber geklebt am Rücken. Also das ist dann so über dem Becken in dem Bereich. Und das war es eigentlich schon. Also es wird da nichts rausgerissen oder ähnliches. Da kursieren, glaube ich, leider Horrorgeschichten, die aber überhaupt nicht wahr sind und auch nicht, also dann würden wir es nicht tun. Wir wollen Leben retten und das ist unser Ziel.
1: Ich weiß nicht, möchtest du vielleicht kurz noch darüber reden. Auf eurer Webseite hat man auch gesehen, es gibt auch das mit Nabelschnurblut, dass das eine Möglichkeit ist, das zu spenden, um zu helfen.
2: Ja, da muss ich hier sagen, das ist ein Thema, das wir früher verfolgt haben. Das wird, glaube ich, immer noch verfolgt, aber das ist nicht unser Tagesgeschäft. Okay. Da kann ich gar nicht so viel zu sagen.
1: Alles gut,
2: kein Stress. Ich weiß nur so am Rande, genau, das ist mit Säuglingen und da hat man quasi, hat man die Möglichkeit, dass aus dem Nabelblut die Stammzellen schon entnommen werden.
1: Also es ist mehr Forschung. Da würde ich jetzt Forschung.
2: Nicht so gerne drauf eingehen, genau. Mhm. Genau, richtig.
1: Alles gut.
0: Ja. Okay, genau, dann werden, sorry, dann werden mir die Stammzellen entnommen und die gehen dann auf eine Reise zu meinem genetischen Zwilling. Mhm. Und genau, bei mir war es dann so eben, ich habe dann nicht mehr super viel Information bekommen darüber, was mit dieser Person passiert ist. Wie läuft denn dann der Prozess danach ab?
2: Genau, also erstmal nach diesem Prozess, nach der Spende, legen wir großen Wert, und das ist auch gesetzlich so festgeschrieben, dass wir 2 Jahre eine Anonymitätsfrist haben zwischen SpenderInnen und EmpfängerInnen. Das dient einfach dem Schutz von beiden Parteien. Das kann natürlich auch eine emotionale Situation sein, ganz unterschiedlich. Das nehmen Menschen völlig unterschiedlich wahr. Und da möchten wir durch die Anonymisierung einfach so ein bisschen den Druck rausnehmen, dass man sich jetzt kennenlernen muss. Weil das muss man nicht. Also das ist ganz, wie man das möchte. Wir fragen dann ab, ob Kontakt gewünscht ist, und vermitteln in diesen 2 Jahren anonymisierte Briefe oder E-Mails. Also wir gucken uns das an, streichen alles raus, wo Namen drin sind oder Sachen, dass man wüsste, wo die Person herkommt. Und dann kann man in diesen anonymen Erstkontakt gehen und einfach mal so ein bisschen auf Tuchfühlung gehen. Was ich dazu sagen muss, ist, das sind gesetzliche Bestimmungen, die sind je nach Land ganz unterschiedlich. Also in Deutschland haben wir diese 2-Jahresfrist und auch die Möglichkeit, gehe ich gleich gerne noch drauf ein, dass man sich danach kennenlernt, wenn man möchte. In Italien zum Beispiel ist das wesentlich restriktiver. Da hat man meines Wissens nach einmal die Möglichkeit, Kontakt aufzunehmen, und das war's. Danach ist das gesetzlich verboten. Da können wir auch gar nichts dran rütteln. Das müssen wir so akzeptieren. Mhm. Und genau, dann kann man da nicht in Kontakt treten. In Deutschland, wie gesagt, ist es glücklicherweise und auch in vielen anderen internationalen Ländern anders. Da kann man dann nach diesem Fristablauf, auch wenn man möchte, sich wirklich kennenlernen. Also ich selbst war bei Erstbegegnungen, nennen wir das, dabei. Da trifft dann ein Spender oder eine Spenderin auf ihren genetischen Zwilling. Und ich muss ehrlich sagen, ich bin nicht nah am Wasser gebaut, aber da kullerten selbst bei mir die Tränen, weil es ist einfach unglaublich emotional, wenn man da begreift, was gerade passiert. Das sind ja per se eigentlich wildfremde Menschen, aber da wurde das Wichtigste geschenkt, was man schenken kann, nämlich das Leben und Überleben. Und das sind einfach immer unglaublich emotionale und vor allem auch schöne Momente. Also ich werde das mein Leben lang nicht vergessen. Und das machen wir möglich, wenn sowohl die eine Seite, SpenderInnen oder Spender und Patientin oder Patient früherer, wenn die das auch möchten. Und das haben wir glücklicherweise auch ganz oft. Wir respektieren aber natürlich auch total, wenn man sagt, das ist mir einfach zu emotional aufgeladen, zu krass. Völlig in Ordnung. Wir erzählen natürlich auch gerne die Geschichten dann, um zu zeigen, was alles möglich ist.
0: Mhm. Ja, jetzt gibt es natürlich aber auch einen anderen Fall. Wo und wie das bei mir dann tatsächlich war, wo es nicht mehr möglich war, meinen Empfänger kennenzulernen, weil die Person zwar dank meiner Stammzellspende noch knapp, ziemlich genau 1 Jahr bekommen hat, aber ich wurde dann 1 Jahr später im Urlaub angerufen, und mir wurde gesagt, dass mein Empfänger leider verstorben ist. Was bietet die DKMS in dem Fall an?
2: Genau, also erstmal tut mir das sehr leid, dass es da so ist. Wir können auch das nicht verheimlichen. Es ist die zweite Lebenschance. Also es klappt sehr oft, aber nicht immer. Das ist leider so. Ja, was bieten wir da an? Also zunächst mal natürlich die Möglichkeit, dass man dann natürlich auch ein bisschen Beratung bekommt, also emotional was zur Seite gestellt bekommt. Man kann da gerne mit uns drüber reden. Da haben wir auch Möglichkeiten für. Was es ansonsten gibt oder was man sich klar machen muss, und da bist du eigentlich gerade auch schon drauf eingegangen, ist, selbst wenn die Person nicht überlebt, kann man immerhin in vielen Fällen noch Zeit schenken. In diesen Fällen, wo es dann leider nicht klappt am Ende. Und das kann unglaublich wertvolle Zeit sein. Also da habe ich auch von Familien gehört, die sagen, klar, das ist, wir hätten uns gewünscht, dass die Person das durchsteht und dass die geheilt wird. Aber es war einfach so wichtig, damit man noch was erleben konnte. Letzte Wünsche erfüllen, irgendwas, was man wirklich auf dem Herzen hat, was man noch unbedingt mit den Liebsten erleben will. Nicht nur mit der Familie, auch mit Freunden und dem ganzen Umfeld, weil das leidet ja auch unter der Thematik, dass man da noch mal was machen kann. Und da zählt, glaube ich, wirklich jeder Tag. Du hast jetzt gesagt, ein Jahr. Das Jahr wäre vielleicht sonst gar nicht möglich gewesen. Also auch das ist, finde ich, eine ganz, ganz wichtige Sache, da zu helfen und dafür da zu sein. Und man hat zumindest die Chance gegeben. Das ist, glaube ich, auch wichtig. Also nochmal Hoffnung gegeben. Das hilft auch dem Umfeld sehr. Und ja, dafür stehen wir natürlich auch, dass wir gucken, dass wir möglichst viele Chancen einfach ermöglichen. Dass es nicht immer klappt, ist leider Teil der Wahrheit, aber es klappt in vielen Fällen. Und ja, ich hoffe, dass das dann für dich trotzdem am Ende des Tages eine Erfahrung war, die für dich gut gewesen ist.
0: Ja, das kann ich trotzdem auf jeden Fall sagen. Also, Lea sieht es vielleicht, mir geht es auch immer noch ein bisschen nahe, aber nicht unbedingt nur auf eine negative Art und Weise, sondern also ich habe damals dann auch eben mit Leuten von euch mich darüber unterhalten und das ein bisschen aufgearbeitet und ja, dieses eine Jahr, das war es schon auf jeden Fall wert. Also, kann es nur weiterempfehlen.
2: Ja, ich hoffe wirklich, also klar ist sowas schwierig, ne? Keine Frage. Aber wie du gesagt hast, nicht nur negativ, sondern man wächst ja auch ein bisschen an solchen Erfahrungen, glaube ich. Und einfach die Vorstellung, dass man da jemandem noch ein bisschen Zeit verschaffen konnte, ich glaube, das ist auch ein sehr wertvolles Ding und zeigt ja auch der Person und der Familie und dem Umfeld, dass man nicht alleine ist. Also das ist auch ein ganz wichtiger Aspekt für unsere Mission, Blutkrebs zu besiegen. Das ist auch ein gesellschaftlicher Faktor. Also ich glaube, wir leben aktuell in Zeiten, wo sehr viel Vereinzelung stattfindet, sehr viel Wut und Hass sich breit machen. Ich finde auch in diesen Zeiten ist es sehr, sehr wichtig zu zeigen, hey, ich registriere mich, ich kenne die Person nicht, der ich vielleicht mal spenden kann. Das ist irgendjemand Fremdes da draußen in der Welt. Aber wenn es mal nötig ist, bin ich da und helfe und kann vielleicht wenigstens für ein Jahr, im Idealfall aber sogar ein ganzes Leben retten. Und damit einfach was Gutes bewegen. Ich finde, das ist ein super starkes, solidarisches Zeichen, was mich auch einfach sehr stolz macht, für dieses Unternehmen oder die DKMS zu arbeiten, für die Organisation, weil wir damit einfach sehr viel bewirken können.
3: Ja, Stammzellen spenden, spendet Hoffnung und rettet Leben. Und natürlich hat die DKMS auch einen offiziellen Mutmacher-Song für alle Patientinnen, die an Blutkrebs erkrankt sind und für alle Angehörigen und Familien, die Patientinnen auf ihrem Weg begleiten. Hier ist also der offizielle Mutmacher-Song der DKMS. Graham Candy und Sarah Muldoon mit Stronger Than Before.

0: dass er gesagt, die Chance, also ein Match zu finden, ist also 9 von 10 erhalten ja sozusagen eine Spende, also die findet ihr. Wie viele sind denn momentan bei euch registriert?
1: Genau, also aktuell registriert. Ich habe ja vorhin ganz am Anfang gesagt, 1991 waren es in Deutschland 3.000 Menschen. Wir haben jetzt alleine in Deutschland mehr als 8 Millionen Menschen, die registriert sind. Nur bei uns. Es gibt auch noch andere Dateien, die kommen auch noch dazu. Da spreche ich jetzt nur für die DKMS. Also wirklich eine sehr erfreuliche Zahl weltweit, sogar 13,4 Millionen Menschen. Weil wir sind auch in Polen tätig. Das ist das Land mit den zweitmeisten Registrierten bei uns. In Chile, in Südafrika. Also wir sind in vielen Nationen unterwegs, in den USA und UK auch. Also da gucken wir auch, dass wir Spenderinnen und Spender finden, damit wir möglichst viele Spenden auch ermöglichen können. Und vielleicht noch eine ganz schöne Zahl, ich hoffe, es sind nicht zu viele, aber seit der Gründung konnten wir 135.000 Stammzellspenden ermöglichen. Das sind 135.000 zweite Lebenschancen. Und ich finde, das kann sich sehen lassen, aber wir wollen natürlich noch mehr erreichen. Und wir wollen auch mehr Registrierungen noch, weil jeder Einzelne zählt und jedes Leben, das wir retten können, ist einfach unfassbar wertvoll.
0: Genau, apropos Registrierung. Wie kann man denn sonst noch helfen, wenn man sich sozusagen schon registriert hat und sagt, okay, das reicht mir nicht, ich möchte noch mehr tun?
1: Genau. Wenn man sich registriert hat, kann man uns auf zweierlei Wegen helfen. Einmal durch Spenden, dadurch finanzieren wir uns auch zu einem großen Teil. Hängen davon auch ab, dass wir die Registrierung bezahlen können, weil eine Registrierung bei uns kostet uns 50 Euro. Das hängt einfach mit der Dosierung im Labor zusammen, medizinischen Fachkräften und Co., die dann natürlich arbeiten. Und genau, die ganze Organisation hat natürlich auch Ausgaben. Also darüber kann man uns helfen, einfach eine Geldspende. Es ist völlig egal, wie viel jeder Euro hilft. Das ist schon mal ein super großer Support, wenn man schon registriert ist oder sich nicht registrieren kann, aus medizinischen Gründen zum Beispiel. Und eine zweite Sache, die sehr, sehr wichtig ist, Mundpropaganda. Also wirklich im Fußballverein, auf der Arbeit. Ich zum Beispiel habe mich bei meinem alten Arbeitgeber registrieren lassen früher. Da das Thema anzusprechen, zu sagen, ey Leute, ich bin registriert, das war so easy, macht das doch auch. Man kann das auch in der Firma organisieren. Und genau, dass man so einfach im Freundesumfeld, in der Familie, auf der Arbeit, im Verein, wo auch immer man sich rumtreibt, dass man das Thema einfach zu den anderen trägt, zeigt, wie wichtig das ist, dass es jeden treffen kann und dass man sich im Idealfall schon registriert, bevor es im Umfeld einen Fall gibt. Das höre ich ganz oft. Ja, da war, weiß ich nicht, im Fußballverein Person XY dann plötzlich erkrankt und dann haben wir natürlich alle mit angepackt. Super gut, dass man dann wirklich sich sofort registriert und alle mitmachen. Im Idealfall schon früher, auch ohne Anlass, weil dann ist man schon in der Datenbank und kann eventuell Lebensretter werden.
0: Sehr schön. Du hast ja auch schon Registrierungsaktionen angesprochen, auch eben jetzt bei dir, bei deinem ehemaligen Arbeitgeber. Wie kann man denn so eine auch jetzt als Privatperson oder generell mit einem Verein oder Arbeitgeber auf die Beine stellen?
1: Würde ich zweierlei Dinge vorstellen. Vielleicht erstmal beim Arbeitgeber. Da kann man sich einfach auf dkms.de informieren bei uns. Man schickt eine E-Mail an meine lieben Kolleginnen und Kollegen. Da kann man dann sagen, wie viel Sets man so erwartet, wie viel man braucht, also welchen Umfang die Aktion hat, weil es gibt ja ganz kleine Betriebe bis zu riesigen Unternehmen, damit wir das ein bisschen einschätzen können. Die fragen einen dann alles Wichtige quasi ab und dann erhält man von uns die Sets zugeschickt. Auch eine Erklärung, wie das abläuft. Wenn das jetzt eine riesige Aktion ist, kann es auch sein, dass von uns jemand vor Ort ist. Meistens geht es aber tatsächlich auch selbst, also dass die Leute es selbst organisieren, weil es glücklicherweise recht einfach ist mit der Registrierung. Und genau, die einzige Sache bei Firmen ist, dass wir sagen, da würden wir dann die Kosten quasi von der Firma erstattet bekommen. Also das müsste die Firma dann übernehmen. Ich gebe jetzt mal ein Rechenbeispiel. Wir haben 10 Registrierungen, damit es einfach ist. Und das sind 50 Euro pro, dann müssten wir von der Firma die 500 Euro bekommen. Das ist bei Firmen der Fall. Was wir auch haben, ein Projekt, das ich auch persönlich betreue, ich bin da sehr viel im Sport aktiv, weil das auch eine sehr wichtige Umgebung für uns ist. Das ist das DKMS Fußballheldenprojekt. Da können sich Amateurvereine in ganz Deutschland, Frauenmannschaften, Männermannschaften, alles ganz egal. Wichtig ist 17 Jahre alt sein. Die können bei uns auch Sets anfordern. Die bekommen sie dann ebenfalls kostenfrei zugeschickt und können im Vereinsheim einfach eine Registrierungsaktion starten. Kleines Schmankerl dabei ist noch, dass man am Ende der Saison, wir haben da so eine Liga quasi, wenn man so möchte, dass man da noch was gewinnen kann. Die drei Bestplatzierten, die erhalten dann noch beispielsweise einen Trikotsatz. Ist eine super tolle Sache. Wir erhalten auch sowieso im Sport sehr viel Zuspruch, ob das jetzt im Fußball, Eishockey, Handball oder Volleyball ist, Basketball, überall ganz massiver Support, der uns sehr hilft. Und die Amateure und Amateurinnen, die sind natürlich auch mega wichtig, weil da findet das Leben statt, das Alltägliche. Und genau, dann kann man das einfach bestellen. Wie wird man da bester? Mit Registrierung. Jede Registrierung zählt einen Punkt in der Tabelle, aber auch wenn man nicht unter den Top 3 ist, man ist so oder so ein Gewinner, weil man einfach Lebenschancen vom Morgen sichert.
0: Sehr cool, also auch sehr wichtig. Also, wenn von euch jemand meint, er möchte mal so eine Registrierungsaktion starten, dann wisst ihr, wo ihr euch hinwenden könnt, weil so bringt man ja auch viele Menschen einfach zusammen, die vielleicht davon auch noch das gar nicht auf dem Schirm hatten oder die halt immer sagen so, ah ja, irgendwann mache ich das mal. Wie du auch sehr oft ja betont hast, ist es wichtig, früh anzufangen und das halt einfach einmal zu machen und dann ist es hinter einem und ja, im besten Fall kannst du ein Leben retten und sozusagen im schlimmsten Fall hörst du vielleicht von der DKMS einmal, oh, sind eure Daten noch aktuell? Das ist immer so der
1: Genau.
0: Klassiker, die E-Mail. Dadurch bin ich auch überhaupt gekommen, dass wir euch einladen könnten, weil ich eben eine E-Mail bekommen habe, so, sind deine Daten noch aktuell? Und ich auch gesehen habe, dass ja die DKMS ihre Zentrale in Tübingen hat, deswegen sozusagen fürs Lokalmagazin ein bisschen den lokalen Bezug auch. Weißt du da irgendwas davon, warum die Zentrale in Tübingen ist oder?
1: Das war einfach der Gründungsort. Also da hat alles angefangen und wir sind so aufgestellt. Also ich telefoniere gerade aus Köln mit euch, weil da haben wir die ganze Kommunikation. Wir sind natürlich selber auch häufiger mal in Tübingen, tauschen uns mit den Kollegen aus. Aber da ist ein sehr großer Teil der DKMS. Viele der Kolleginnen und Kollegen sitzen einfach in Tübingen auf dem Kressbach. Genau, das kann man vielleicht noch sagen. Und da gibt es jetzt keine bestimmten Gründe, das war einfach der Gründungsort für uns. Wir sitzen aber auch in Deutschland, in Berlin haben wir noch ein kleines Büro, in Dresden sind wir, wie gesagt, mit dem Labor und in Köln haben wir unter anderem die Kommunikation, aber auch andere Bereiche. Da sitzen auch Ärztinnen und Ärzte von uns. So sind wir in ganz Deutschland so ein bisschen verteilt.
0: Sehr cool. Du hattest ja auch schon angeschnitten, so die Arbeit auf der internationalen Ebene mit dem internationalen Hilfsprogramm. Wo seid ihr denn überall auf der Welt vertreten?
1: Ja, also wir sind in wirklich einigen Ländern unterwegs. Ich habe ja gerade schon mal so ganz kurz versucht, so einen Überblick zu geben. Also es ist einmal in Polen sind wir noch sehr stark unterwegs. Da haben wir auch den zweitgrößten, die zweithöchste Registrierungszahl an Menschen. Dann sind wir in Südafrika mit dabei und in den USA, in UK, in Indien haben wir auch ein Thalassämie-Programm. Das ist nochmal was ganz anderes. Da sind wir auch in der Forschung stark aktiv und bauen da was auf. Und genau, so sind wir in der ganzen Welt vertreten. Wie gesagt, ganz, ganz wichtig, nicht nur dorthin gehen die Spenden oder von dort kommen die, die gehen in die gesamte Welt. Also da machen wir natürlich keinen Unterschied. Das wird zentral geregelt, sodass für möglichst viele Menschen weltweit einfach eine lebensrettende zweite Chance ermöglicht wird.
0: Also ihr arbeitet dann mit allen möglichen auch Programmen aus den anderen Ländern zusammen und es gibt dann so eine zentrale Kartei oder?
1: Genau, ganz richtig.
0: Okay.
1: Also das ist das ZKRD in Deutschland. Das ist quasi das zentrale Register. Kann man sich ein bisschen so vorstellen. Ich versuche das einfach darzustellen und nicht zu kompliziert. Wenn ein Patientenfall auftaucht, dann wird er gemeldet. Dann kennt man ja auch schon diese Gewebemerkmale, von denen ich früher mal gesprochen habe. Und das zentrale Register guckt dann bei allen Datenbanken in Deutschland, aber auch weltweit, hey, wer passt in den Datenbanken am allerbesten zu dieser Person? Einfach damit die Heilungschancen am höchsten sind. Und die wird dann ausgewählt und kontaktiert. Und dann schauen wir, dass wir da eine Spende auf den Weg bringen. Und so funktioniert das. Also es kann auch sein, dass in Argentinien ein Patient sucht, dann geht das auch ans ZKRD, diese Anfrage. Und dann werden wir kontaktiert. Bei uns wird quasi abgefragt, wen habt ihr da so alles in der Datei mit euren 8 Millionen Leuten, die registriert sind. Und dann finden wir hoffentlich jemanden, der da möglichst gut geeignet ist. Kann aber natürlich auch eine andere Datenbank sein, die ebenfalls StammzellspenderInnen sucht.
0: Sehr schön. Ich glaube, hast du noch eine Frage, die dir auf dem Herzen brennt?
2: Wir haben alles gehört, glaube ich.
0: Ich glaube, dann haben wir auch dich sehr gut einmal ausgelöchert über alle möglichen Themen.
1: War ein ganz
0: Themen.
1: Guter Test für mich nochmal, ja.
0: Ja, sehr schön. Möchtest du jetzt zum Abschluss nochmal irgendwas sagen, was dir wichtig ist, was der DKMS wichtig ist? Ja. Warum sollte man spenden? Genau.
1: Ja, also vielleicht so als Schlusswort wirklich, wer sich registrieren lassen kann, wer da die Möglichkeit zu hat, zwischen 17 und 55 Jahren alt ist und bei guter Gesundheit, bitte wirklich auf dkms.de einfach ein Registrierungsset bestellen. Das geht ganz schnell, es tut nicht weh, es ist kostenlos. Das Ganze wird an uns zurückgeschickt und schon kann man Leben retten, weil es kann wirklich jeden treffen, in der Familie, im Freundeskreis. Und ich glaube, da wären wir alle froh, wenn wir wissen, hey, da draußen ist jemand, der sich hat registrieren lassen und der für mich da ist und mir eine Stammzellspende geben könnte, damit ich überleben kann. Ganz, ganz wichtig auch, du hast es vorhin angesprochen, Adresse immer updaten, wenn man mal umzieht oder eine andere Handynummer hat, weil wir müssen euch erreichen können, sonst bringt es leider alles nichts. Und gerne auch die Kunde verteilen und den anderen Leuten im Freundeskreis, in der Familie sagen, hey Leute, wenn ihr könnt, macht mit. Ist eine gute Sache und es ist einfach was, was Leben retten kann.
0: Danke, also schön, dass du hier dabei warst. Natürlich jetzt nicht in Person, sondern sagen über Telefon, aber sehr cool, dass das geklappt hat. Und auch danke, ja. Passi, dir, dass du auch ein bisschen deine persönliche Erfahrung eingebracht hast. War auf jeden Fall sehr cool. Ich wusste übrigens nicht, dass Passi schon Spenderin war. Das hat sich erst, nachdem ich das Interview angefragt habe, überhaupt erst herausgestellt. Und dann hat es auch sehr gut gepasst. Ja,
2: ja, ich habe eben damals auch gedacht,
1: sehr schön.
2: Es passiert wahrscheinlich nie. Also ich habe mich quasi so, ja, meine damalige Freundin hat in der Schule noch so eine Spendeaktion gemacht und dann wurde ich halt so mehr oder weniger genötigt. Also ich habe mich da nicht ausgekannt oder gar nicht für interessiert, Teenager, die ich war. Und ja, dann ging es erstaunlich schnell und auf einmal lag der Brief da. Also krass. Also war alles in allem schon eine wahnsinnig schöne und einschneidende Erfahrung und ich glaube, das begleitet mich noch eine Weile in meinem Leben.
1: Ja, ich muss und möchte auch Danke sagen. Also erstmal für die Einladung, freut mich sehr, dass wir das hier thematisieren können, so vielleicht noch ein paar mehr Leute gewinnen können, die mitmachen. Und danke auch fürs Teilen der Geschichte, fand ich sehr spannend. Und es freut mich, dass du positiv bist und dass du das als positive Erfahrung wahrnimmst, weil das ist das Wichtigste. Genau. Und dann schauen wir, dass wir hierdurch vielleicht noch ein paar mehr Registrierungen erzielen und Leben retten können.
0: Hoffe ich sehr. Also bitte geht auf die Webseite, holt euch euer Kit.
2: Und geht spenden.
0: Genau. Und dann noch einen schönen Freitagnachmittag euch dann.
2: Genau. Wir verabschieden uns aus dem Lokalmagazin und ihr hört uns am Montag wieder.
0: Tschüss.
1: Tschüss, ganz lieben Dank.

0: In Sicht.
1: 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So, wir sind heute in der Langen Gasse unterwegs. Wir gehen heute in den Weingeschäft Vinum, Weines und Feines, und werden uns gleich mit einem der Inhaber und einem

0: Neben mir sind jetzt die beiden Gastgeber. Und zwar das ist zum einen
1: Thomas Wachtel, ich bin hier Mitinhaber, Mitgeschäftsführer.
2: Ja, und Daniel Mauch, ich bin hier seit gut 16 Jahren, mittlerweile als Sommelier, früher als Aushilfe.
0: Okay. Was für ein Laden ist es denn oder wie definiert ihr euch selbst?
1: Das ist eine gute Frage.
0: Weines und Feines.
1: Ja, also. Weines und Feines. Also wir haben ja angefangen als Weinladen. Das hat sich im Laufe der Zeit natürlich auch ein bisschen zu anderen Produkten hinentwickelt. Weine und Feines in dem Fall Feinkost, also eben halt essige Öle, Pesto, solche Geschichten. Und der Name ist geblieben, aber wir haben natürlich jetzt auch einen viel stärkeren Fokus auf die ganzen Spirituosen, die gerade so im Trend sind. Whisky schon länger im Trend, Rum, Gin selbstverständlich, Mixgetränke, also Basisgetränke für Longdrinks und Cocktails und solche Geschichten. Das hat sich da so verändert. Aber der Name bleibt jetzt erstmal gleich.
0: Dann. Okay. Was ist denn das mal gewesen oder was ist es denn jetzt so?
1: Also es war bis 1989 die Weinhandlung Depperich. Aha. Depperich war eine große Nummer, war auch Kälterei hier in der Altstadt. Und Depperichs haben dann irgendwann eben halt ihr Ladengeschäft aufgegeben. Und haben sich dann damals an der Bernd Mattheis gewandt, ob er es dann übernehmen wollte. Und der hat dann mit seinem damaligen Geschäftspartner zusammen die Lokation angeguckt und hat gemerkt, da kann man was draus machen. Aber man macht was ganz anderes, nämlich aus dem, was Kälterei war und kälter war, machen wir den Laderaum. Und da, wo früher das Ladengeschäft war, da ist jetzt Lager. Die Presse steht ja heute noch im Lade drin als Deko. Wir haben ja auch die 500 Jahre alten Ständer und Balken im Lade drin. Man sieht ja heute noch, wir haben ja damals auch die alten Torbüge wieder aufgemacht und solche Geschichte, um den Lade zu vergrößern. Und das ist einfach die Atmosphäre von Wienowitz.
0: Ja. Und wann ist das passiert?
1: Das war 89.
0: Also schon einiges her.
1: Also ich jetzt auch, ja. Schon 36 Jahre. Mhm. Genau.

0: wir sind ja hier im Wienum immer alteingesessene Weingebäude. Ich meine, wenn man die Fassade vom Wienum anguckt, in den 60er Jahren wurde die Fassade ja nochmal renoviert. Und da sind ja diese Graffiti drauf, die sich auch mit dem Weinbau beschäftigt. Und dass der Herr Depperich hier natürlich eine Presse hat, das liegt daran, dass eben halt die Leute ihre Traube oder ihre Äpfel oder so gebracht haben und die konnten dann hier verarbeitet werden. Also jetzt in der Unterstadt, klar, man sieht ja heute noch an den Häusern auch irgendwelche Zeichnungen von alten Weinbauern oder was so war. Aber ich glaube, in Tübingen selber gibt es ja nicht mehr so viel Weinberge und Weinbauern. Also das haben die eher unter Jesing oder an Hirschau.
1: Einer liegt immer noch brach. Das ist, glaube ich, am Schnarrenberg oben. Da gab es früher nämlich tatsächlich im Stadtgebiet mal Qualitätswein und da gibt es gar nicht so viele Städte überhaupt, die das bieten können. Also es gab Zeiten, da hieß es Wien, Stuttgart und tatsächlich auch Tübingen, so lustig das klingt, waren Städte, die im Stadtgebiet eben Qualitätswein herstellen können.
2: Also Stuttgart sieht man so heute noch, dass es tatsächlich auf begehrten Halbhöhen lag.
0: Und dann Weinsteige, wenn man runterfährt, das sind die Weine noch, der Stadt, ja klar.
2: Ja, ja, oder auch gegenüber vom Bahnhof, da, wenn man da rüber guckt auf den Hang, da ist ja zum
0: die
2: Teil
0: der IHK. Glaube ich, die Weinberge.
2: Ja, ja. Ist da eine Renaissance zu erwarten vielleicht sogar?
0: Also wir in Tübingen haben auf jeden Fall eine Renaissance im Moment. Also wenn man sich die Unterjesinger und Hirschauer anguckt, dieses Vorurteil, dass du Tübinger Wein einem der Magen aufreißt, das stimmt schon länger nicht mehr. Also und das hat auch natürlich damit zu tun, dass man jetzt halt diese neuen Rebsorten, pilzwiderständige Rebsorten, wo man einfach weniger Spritzmittel braucht, anbaut. Und die Leute einfach auch mehr vom Weinbau verstehen und eben halt auch mehr selektieren im Weinberg. Und dann kommt natürlich, muss man ganz klar sagen, der Klimawandel kommt uns hier am Oberen Neckar, das heißt das Anbaugebiet hier, der Obere Neckar, kommt uns da sehr zugute, weil die Vegetationsperiode viel länger geworden ist.
2: Ich meine, der Weinbau ist ja auch entstanden zu einer Zeit, als es eine Warmperiode gab.
0: Das stimmt, also das weiß man, wenn man die Geschichtsbücher guckt, der Weinbau. Und wenn man mal einfach auch im Neckartal die Spitzberge anguckt, da sind ja überall alte Weinberge, aufgelassene Weinberge, die dann halt nach dem 30-jährigen Krieg aufgelassen wurden, weil es einfach nicht mehr so viele Leute gab. Und seither hat man die auch alle nicht mehr so reaktiviert. Ich meine, wenn man jetzt nach Unterjesing guckt, das ist natürlich wunderbar, dass da jetzt alles richtig voll steht mit Wein. Gell?
1: Das sitzt halt mittlerweile auch tatsächlich Kompetenz. Also wenn man sich anschaut, wer da Wein produziert und was die teilweise für ein Background haben. Weil die, an die ich denke, die haben 2003 mit Bio-Weinbau angefangen und haben da am Anfang auch kämpfen müssen. Erstmal mit den ganzen Innovationen in einem klassischen Segment eigentlich. Und jetzt nach und nach mit Klimaveränderungen sind die Leute halt auch auf die Idee gekommen, okay, die haben vielleicht doch recht. Man sieht halt doch einen Unterschied, wenn man es bio bewirtschaftet und nicht mehr konventionell. Und auch in dem Segment tut sich was, was man früher, glaube ich, so noch gar nicht hatte, sondern wirklich auch was Neues jetzt damit anfangen kann in Sachen Bio.
2: Das heißt, das sind nicht jetzt die alteingesessenen Winzerfamilien, sondern das sind eher neue Leute, die das übernommen haben, oder?
1: Also man hat hier in der Gegend häufig Quereinsteiger tatsächlich. Es sind aber auch Alteingesessene. Aber auch wenn man jetzt über Tübingen rausschaut, Richtung Herrenberg rüber, gibt es ein paar Quereinsteiger. Das zieht sich durchs ganze Neckartal eigentlich.
2: Ammertal hier, ja. Und das sind dann Leute, die das tatsächlich studiert haben, Önologen, oder sind das Leute, die es aus dem Hobby raus entwickelt haben?
1: Eher aus dem Hobby, so wie ich es mitbekommen habe, ja.
2: Also nicht jetzt Weinsberg an der Weinbauerschule gewesen oder so.
0: Also die Leute, die da hingehen und studieren, die gehen an den großen Betriebe und es sind ja, in der Regel sind es ja Nebenerwerbswinzer, die leben nicht hauptsächlich davon. Und da wäre ein Studium natürlich hilfreich, aber ein bisschen aufgesetzt.
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2: Ja, vielleicht mal nochmal zu der Unverpackt-Geschichte. Wo gab es die Inspiration her und was war der Hintergrund?
0: Also der erste, der das gemacht hat, das war damals der Bernd Matthais im Weinmarkt. Matthais, der hat damals schon fässerweise Sherry und Madeira und Portwein und sowas gekauft und dann eben in kleine Fässer umgefüllt. Und zum einen selber abgefüllt in Flaschen und zum anderen konnten die Leute eben halt auch wieder kommen. Es war damals Mitte der 70er Jahre, als die Öko-Bewegung ganz langsam angefangen hat. Und es war damals neu und darauf fußte die Idee, man könnte daraus einen ganzen Laden machen, der auf denn die Basis hat eben vom Ballonverkauf. Das heißt, die Leute können ja probieren, bevor sie es kaufen. Sie können sich eine Flasche raussuchen, die ihnen gefällt. Die können auch eine ganz schlichte Flasche nehmen, ganz wie es ihnen passt. Also diese Unverpackt-Idee hat schon ein bisschen was mit Öko zu tun. Aber eigentlich war es damals einfach was völlig Neues. Und dann, wie gesagt, kam die Idee auf, das könnte man in Wienum komplett machen und das eine ganze Lade auf diesem Prinzip basieren lassen. Dazu eben noch ein Weinsortiment und ein bisschen Spirituosensortiment, Essig, Öl, Feinkost, so die Geschichten. Und so war die Idee eigentlich geboren.
1: Einer unserer drei Chefs oder Inhaber war wohl auch am ersten Tag hier, als es Wienum aufgemacht hat, vor Ort. Stand wohl hinter der Kasse. Und da wurde berichtet von langen Schlangen in der Langegasse bis weit vor die Tür.
2: Also das Unverpackt-Konzept ist ja schon irgendwie cool, aber ist ein bisschen wieder verdrängt worden jetzt in der aktuellen Zeit durch anderes Sortiment. Das ist ja ein Platz, man hat ja Platzprobleme letztlich.
1: Ja, wir haben vor ein paar Jahren, als es dann wieder zur Mode war, auch immer im Spaß wieder gesagt, wir machen das schon seit jetzt 36 Jahren. Wir haben eine Zapfanlage hier, wir haben immer wieder auch Leute, die bringen ihre Kanisterchen mit und lassen das mit Wein füllen und sowas, wie man es aus dem Urlaub, aus Italien, Frankreich kennt. Das begeistert immer noch viele. Und
2: also ich kann mich an meine Studentenzeiten erinnern, wo ich hier gerne in Wienum da war und ab und zu mal irgendwelche Liköre oder sonstige Schnapse probiert habe und dann zum Teil ohne zu kaufen mehr oder weniger betrunken weitergezogen bin. Ja. Das waren gute Zeiten. Also ich muss sagen, ich möchte mich auch dafür ganz offiziell und herzlich bedanken, weil wir haben auch viel kennengelernt. Auch wenn
0: das
2: wir
0: uns gleich
2: gekauft haben, wir haben echt, weil ein Student kann sich nicht leisten, von jedem eine Flasche kaufen. Ja.
1: Das ist es ja.
2: Und also, das war wirklich eine tolle Sache. Ja.
0: Es ist das Einkaufserlebnis, das man auf diese Art und Weise einfach hat. Und ja, man lernt auch was. Und heute sehen wir es jetzt eher, sagen wir mal, mit den Spirituosen, die wir haben. Wir machen ja regelmäßig so Tastings und da bleiben auch immer Flaschen offen mit Resten drin. Und wenn jetzt der Kunde kommt und sich nicht so recht entscheiden mag, was ihm jetzt schmeckt und was nicht, kann man ihm immer zwei, drei Sachen anbieten zum Probieren, damit man so weiß, in welche Richtung es gehen soll. Und das ist ja heute auch immer noch so. So eine Whisky-Beratung kann eine halbe Stunde dauern. Und da nehmen wir uns auch die Zeit dafür. Und da haben wir auch richtig qualifizierte Leute, die da auch zu allem was sagen können. Und das kommt schon an. Also da macht man selten umsonst so eine kleine Verkostung.
2: Okay, um nochmal kurz bei dem Unverpackt zu bleiben, die Produkte, die ihr jetzt noch im Unverpackt anbietet, sind das Produkte, die man auf Flaschen gar nicht kaufen kann?
0: Es ist völlig unterschiedlich. Also wir haben natürlich auch unsere kleinen Brenner. Hier in Tübingen zum Beispiel gibt es Leute, die auch Schnaps machen, die dann mit lokalen Obstsorten ihre Spirituose machen. Wir haben ja Grappa, haben wir auch, die bezieht man quasi direkt von der Destille aus Italien, Cognac genauso, diese Geschichten. Wir haben Leute im Remstal, die für uns destillieren. Da kaufen von denen nicht die Flasche, sondern halt im Kanister, die lose Ware, die wir dann bei uns in die Ballons füllen. Also wir haben einige unterschiedliche Lieferanten. Das kann von der ganz großen Distille irgendwo in Italien sein, bis zum kleinen Nebenerwerbsbrenner.
2: Aber das wird dann von euch sozusagen ausgesucht. Also ihr macht im Prinzip die redaktionelle Vorarbeit.
0: Ja, anders geht es nicht. Also alles, was im Laden steht, haben wir natürlich irgendwann mal verkostet.
1: Das muss sein. Das ist uns auch durchaus wichtig. Wir sind kein Franchise-Konzept, wir sind ein Einzelhandel. Alles, was hier drin steht, haben wir ausgesucht. Wir müssen nichts verkaufen, wir müssen nichts empfehlen. Und das ist natürlich auch im Alltag und auch vor allem für unsere Kunden wichtig, wenn man das weiß, weil wir können hinter unseren Produkten stehen. Also da wird uns nichts aufgezwungen. Verstehe.

0: Das heißt also jetzt dieser Unverpackt-Trend, dass man da alles probieren kann, ist ein bisschen ersetzt worden durch geführte Tastings, ja. Wo man sich anmelden kann.
1: Das eine ist im Alltag und das andere sind halt Events, die am Abend dann stattfinden. Und das ist ja auch seit einigen Jahren oder vielleicht auch mittlerweile seit mehr als 10 Jahren ganz gängig, dass es so Verkostungen, Tastings in allen möglichen Bereichen gibt. Und im Whisky war das natürlich mit dem Hype, der vor 15, 20 Jahren angefangen hat, dann auch wichtig, da was zu machen. Und wir machen mittlerweile auch seit über 15 Jahren hier Whisky-Verkostung. Ist auch unser Schwerpunkt, würde ich sagen, wo wir auch andere Dinge immer wieder anbieten. Und das eine ersetzt das andere nicht unbedingt, sondern es generiert vielleicht auch eine andere Kundschaft. Also wir hoffen es.
0: Aber solche Tastings sind doch enorm aufwendig. Ich meine, da muss man ja abends dann nochmal herkommen, sozusagen. Man stand den ganzen Tag im Laden, also sage ich es mal als Laie, ja. Und dann ist man abends nochmal gefordert bis um 10 und da noch so ein interessierte Kunden nochmal zu betreuen.
1: Das sind 7-8 Stunden Samstagsarbeits, in der Regel mittags von 4 bis ganz grob nachts um 12 ist man dann beschäftigt. Aber da schauen wir halt, dass die Leute, die tagsüber arbeiten, dann nicht die sind, die abends die Tastings machen. Ja.
0: Lernt man dann auch noch selber was, als derjenige, der das Tasting veranstaltet?
1: Weil man vielleicht in Anfangsjahren auf jeden Fall. Also als wir angefangen hatten, hatten wir eine Kundschaft. Da waren wir Jungs, wir waren hellauf begeistert vom Whisky und haben seit 2-3 Jahren Whisky getrunken und hatten vor uns gesetztere, ältere Herrschaften stehen, die schon eher seit 40 Jahren Whisky getrunken haben. Und da hat man ganz genau schauen müssen, was erzähle ich denen jetzt und was wissen die schon lang. Mittlerweile ist es so, dass wir, glaube ich, nicht mehr viel lernen, aber dafür mehr wissen als unsere Kunden. Und das ist ja dann auch die gesündere Verteilung. Aber das ist eine ganz schöne, natürlich gewachsene Geschichte tatsächlich. Also.

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1: Wie ist es denn mit eurem Weinsortiment? Habt ihr alle Regionen jetzt vertreten oder habt ihr euch spezialisiert auf bestimmte Regionen?
2: Wir sind grundsätzlich nicht spezialisiert, sondern wir haben halt auch das, was nachgefragt wird. Es ist natürlich bei uns, in der Regel sind es die deutschen Weine, Württemberger. Wir haben aus jedem wichtigen Weinanbaugebiet außerhalb Württembergs haben wir einen Winzer da, den man dann auch natürlich rausgesucht hat. Wir haben eine gute Auswahl an französischen, italienischen, spanischen Weinen. Österreich sind wir auch ziemlich gut. Wir haben da Fans für österreichische Weine hier in der Belegschaft. Und wir haben ein paar Exoten. Wir haben ein bisschen Übersee, ein bisschen Argentinien, Kalifornien. Wir haben dann auch georgische Weine, die Quefri-Weine aus der Amphore. Wir können aber nicht alles abdecken von der ganzen Welt. Es muss sich ja auch irgendwo drehen. Also die Nachfrage muss da sein. Und da sind wir halt immer noch bei Deutschland, Frankreich, Spanien, Italien, das Wichtigste.
1: Also kommen Kunden rein und sagen, ich bin jetzt hier in Tübingen und ich hätte gerne einen Wein aus Anbaugebiet Saale-Unstrut.
2: Ja. Ja. Gibt's. Die kommen, die suchen dann gezielt danach. In dem Fall müssen wir leider absagen.
3: Das ist nämlich das eine.
2: Gerade.
3: Hessische Bergstraße und Saale-Unstrut.
2: Ja, genau.
1: Ja, okay. Ja. Aber Rheinhessen habt ihr schon da, ja?
3: Ja, Rheinhessen, klar. Rheingau, Saar, Pfalz natürlich, nein, Württemberg, Baden, da, ja. Selbst Baden, ja. Franken.
1: Franken auch, also ja, ich musste nach Würzburg fahren, wenn ich jemanden Boxbeutel schenke.
2: Wir haben genau einen Würzburger da, genau.
1: Ja, okay.
2: Der Kunde mag nicht mehr erzogen werden. Ich weiß, vor 20 Jahren hat man die Leute versucht, vom lieblichen Wein wegzubringen und den Leuten zu erklären, der Trockene wäre besser. Mittlerweile sind wir da völlig schmerzfrei. Wenn wir verkaufen süße Weine, nur muss er gut sein. Darum geht es. Ob der süß oder trocken ist, das ist für uns immer wichtig. Sondern der Wein, das Produkt muss gut sein und dann haben wir auch kein Problem, das zu verkaufen. Und müssen auch nicht den Leuten sagen, so wie früher, geh doch mal lieber auf den Trockenen.
1: Wie ist es denn? Hat sich da der Markt verändert? Ist es
2: Der Markt verändert sich gerade ziemlich. Also das ist wirklich so, dass das also der Weinabsatz zurückgeht. Die Leute trinken tatsächlich weniger. Wenn sie trinken, dann zum Glück eben halt etwas hochwertigere Sachen. Aber insgesamt, wen man fragt, alle Winzer, alle Händler, alle Kollegen, sagen einfach, sie haben einfach auch Umsatzrückgänge. Wir werden erleben, dass das auch nicht nur in Württemberg, aber gerade auch in Württemberg, dass diese Steillagen in Zukunft nicht mehr bewirtschaftet werden, weil es sich wirtschaftlich nicht mehr rechnet, weil die Leute es auch nicht mehr bezahlen wollen und auch von den Kosten her viel zu hoch ist. Und wir werden in Zukunft mehr so Weinfelder haben, die man auch leicht bewirtschaften kann. Und es wird auch der eine oder andere Betrieb zumachen müssen.
1: Also bei aller Innovation und jungen Leuten, die Quereinsteiger, wir haben ja gerade darüber gesprochen, Quereinsteiger machen, wir sind ja alle Steillagen hier unter Jesing und Hirschau, die mit neuem Enthusiasmus rangehen, ist gleichzeitig aber trotzdem ein Sterben zu erwarten in Zukunft, wenn der Konsum
2: also es wird weiter abnimmt. Also man erwartet ungefähr, dass die Rebflächen insgesamt so ein Viertel bis ein Drittel zurückgehen werden in Württemberg.
3: Und das ist eigentlich dramatisch, wenn man bedenkt, dass Deutschland insgesamt rundherum 100.000 Hektar hat. So viel hat es Bordeaux in Frankreich alleine. Und wenn da ein Viertel wegfällt, dann, jetzt haben wir gerade ganz viel über Errungenschaften und Kultur und Tradition gesprochen, das riskiert man damit halt auch. Und ich meine, wenn man sich jetzt mal privat abends in der Gastro umschaut, wenn man irgendwo sitzt, ich denke, wenn jeder einmal ganz bewusst geschwind schaut, was steht auf den Tischen, dann ist es ganz klar, was verdrängt hier die schöne Sache Wein? Es sind Sachen, die durch die Hintertür neu verpackt zurückkommen. Wir haben in den 90ern, war es glaube ich, über Alkopops gesprochen oder Anfang 2000er. Die haben wir jetzt in Form von Spritzgetränken. Das hat man einfach nur neu gedacht. Und das schluckt einen Riesenmarkt. Also,
1: ja, bei den jungen Leuten mit Sicherheit,
3: ja.
1: Das muss man sagen.
3: Die Renaissance des Likörs. Aber Likör haben wir auch.
2: Das ist immer ganz spannend, wenn Leute zu uns kommen und sagen, ich habe nächste Woche ein Fest, 50 Leute, und da würde ich gern Wein nehmen von euch und auf Kommission. Und dann, wenn man dann so sagt, wenn man die dann berät und sagt, ja, da brauchst du vielleicht 12 Flaschen bei 50 Leute, weil der Schnitt ist, dass auf so einer Festivität im Schnitt pro Person, pro Gast ein Glas Wein getrunken wird. Wenn es noch Bier gibt, es gibt eine Menge Leute, die fahren müssen, es gibt Schwangere, welche, die gar keinen Alkohol trinken und so weiter. Mhm. Das sind die Leute immer sehr überrascht, wie wenig das eigentlich ist. Ja.
3: Und wir sind dann immer überrascht, wie viel trotzdem noch zurückkommt. Wir müssen euch trennen zwischen Schaumwein und Wein mittlerweile, weil Schaumwein ist erstaunlicherweise ein Segment, da geht es nicht so rapide bergab. Also nicht nur bei uns, sondern insgesamt. Der Konsum von hochwertigem Schaumwein ist ganz passabel, glaube ich, im Vergleich zum Stillwein.
1: Auch.
3: Ja, und ich finde, wenn wir jetzt darüber schon sprechen, dürfen wir eins nicht unter den Tisch fallen lassen, dass es ja, es soll auch gar nicht alles so negativ oder dramatisch klingen. Es gibt ja auch Chancen, die man ergreifen kann, und das ist der alkoholfreie Bereich. Also entalkoholisierte Weine und Produkte, die von vornherein vielleicht gar keinen Alkohol gesehen haben, da tut sich ja auch eine Menge. Und da müssen wir uns wahrscheinlich oft Dauer auch einfach neu erfinden oder sind schon dabei, wenn wir ehrlich sind, machen das schon seit Jahren mit diversen Anbietern auch hier aus der Region und da gibt es richtig gute Sachen mittlerweile.
1: Also das ist nicht ein Frostsaftgetränk, das mit Kohlensäure versetzt wird?
3: Nö, wir haben jetzt einen richtig hochwertigen Weißwein, entalkoholisiert auf 0,0%, 100% Riesling, und er schmeckt auch tatsächlich nach Trauben. Eine gewisse Restsüße ist in den Produkten noch drin, aber es wird halt auch da immer weniger. Und wenn man ehrlich ist, beim Bier hat es auch 10, 12 Jahre gedauert, bis es immer besser wurde. Da finde ich, ist jetzt die Vielfalt groß. Da hängen wir beim Wein ja auch noch ein paar Jahre hinterher.
1: Ja, ist es denn prinzipiell überhaupt möglich, einen Wein zu entalkoholisieren?
2: Ja, das gibt Methoden mit Unterdruck.
3: Vakuumdestillation nennt sich das. Es wird von Jahr zu Jahr immer besser. Es sind halt Prozesse, die beanspruchen das Produkt ganz schön. Und das muss immer schonender ablaufen, dass es immer besser wird und dass die Geschmacksvielfalt und die Komplexität dann irgendwann auch komplett erhalten bleibt vielleicht. Im Moment hat man da geschmacklich, sensorisch schon noch Verluste, aber es wird immer besser. Ja.
1: Ah, das ist ein spannendes Thema.
3: Wir nennen Veggie-Schnitzel ja jetzt auch nicht mehr Schnitzel, sondern sehen es als eigenes Produkt, und so sollte man es beim Wein und Alkohol vielleicht auch machen.
1: Ja, ja.
3: Dass einfach neue Dinge kommen und nicht alles einfach ersetzt werden kann. Mhm. Wir haben jetzt zum Beispiel auch Produkte von zwei Jungs, die hier in, ich glaube, Pusterding wohnen. Die machen hervorragende Aperitivo-Geschichten, einfach aus natürlichen Zutaten, komplett ohne Alkohol. Und die Leute sind da hellauf begeistert. Mhm.

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2: Die Sache klingt von der Sortimentsbreite. Wir haben, wie viel Whiskys haben wir? 100 Whiskys oder so im Sortiment?
3: Ja, drüber. Ja.
2: Über 100 Whiskys im Sortiment. Also von der Auswahl sind wir da auf jeden Fall besser als jetzt ein normaler Supermarkt.
3: Das definitiv. Aber da sieht man halt auch jetzt die Entwicklung, dass nach einiger Zeit jetzt gewisse Sachen uns nicht mehr reichen, sondern die sollen nur noch zu großen Unternehmen gehen, die viel, viel Jahresumsatz machen. Der Fachhandel guckt da dann leider in die Röhre, aber noch haben wir die Möglichkeit, uns da so drumherum zu bewegen, dass wir letzten Endes dann doch die exklusiveren und interessanteren Sortimente haben. Wenn jetzt jemand weiß, er will sein Whisky XY wieder kaufen, dann kriegt er den wahrscheinlich mittlerweile auch in einem Supermarkt an der Kasse. Aber wenn er was Neues entdecken will von einer kleinen neuen Brennerei, das kriegt er dort halt nicht, das bekommt er bei uns.
4: Also es ist ein anderer Kunde, der dann bei euch kauft, als der im Supermarkt kauft, ja, oder?
2: Ja, ich denke, der Interessiertere, würde ich mal sagen. Ja. Also der Neugierige. Ja.
4: Aber es kommt schon vor, dass Leute reinkommen und sagen, ich habe jetzt beim Freund den und den Whisky gesehen, habt ihr den auch?
3: Ja, klar.
4: Und dann heißt es, nee, den haben wir nicht. Den gibt es nur beim...
3: Nee, also da gehen unsere Möglichkeiten ja weit über das Regalsortiment raus, weil wir können ja auch Sachen mitbestellen, die wir jetzt vielleicht nicht im Regal haben. Das bieten wir auch ganz gern an, wenn jetzt jemand ganz gezielt was möchte und wir kommen ran. Dann sagen wir, dem können wir für dich mitbestellen, dort zwischen 3 Tagen und 2 Wochen und das wird es kosten. Und dann kann der Kunde sagen, ob er es will oder nicht. Und es wird schon gern angenommen. Also das machen wir auch oft und gerne.
4: Also ihr spürt doch nicht, dass Amazon oder irgendwelche anderen Online-Händler jetzt ein großes... Es gibt ja auch viele Spirituosenhändler, die online verkaufen, ja.
3: Doch, das spüren wir auf jeden Fall. Es gibt große Namen auch, die teilweise gar nicht in Deutschland sitzen. Da können wir nicht mithalten. Da sind wir aber auch darauf angewiesen, dass unsere Kunden wissen, was sie hier an einem Einzelhandel haben. Und ich sage es zurzeit ganz oft zu unseren Kunden und ich erreiche die Falschen mit, weil unsere Kunden sind ja eh schon hier. Aber stärken sie ihren Einzelhandel, weil Amazon gestaltet nicht ihr, ich wage das Wort schon gar nicht mehr zu sagen, ihr Stadtbild. Amazon hat keinen Stand auf dem umbrisch-provenzalischen Markt. Amazon bespielt solche Sachen nicht. Also sorry, oder andere große Anbieter. Aber der Einzelhandel hat schon mehr zu bieten als nur ein Regal, aus dem man ein Produkt rausgreifen kann. Und da geht es um Soziales, Menschliches, auch um Treffpunkte, auch um Struktur von der Woche. Auch das muss man sagen. All das geht verloren, wenn so Läden wie wir dann irgendwann nicht mehr da sind.
4: Also Tübingen hat ja schon auch einen gewissen Tourismusanteil, aber es, wie Umfragen ja zeigen, die meisten Leute, die in Tübingen einkaufen, sind Einheimische. Ja, das ist ja immer noch so. Das heißt, also hier gibt es noch die lokale Kundschaft auch. Und
3: ja, ich finde, man muss das auch ganz klar ansprechen. Wir sehen uns schon auch ein Stück weit als Altstadtversorger. Also auch die Kunden und Kundinnen, die zu uns kommen und dann einmal die Woche ihr Viertelliter Essigfläschchen auffüllen lassen und sowas, das ist wichtig. Das ist wichtig für die Kundinnen und Kunden und für uns. Also das ist tatsächlich auch irgendwo, das meine ich mit sozialem Hintergedanken, ich kenne hier Leute teilweise seit 20, 22 Jahren, nur weil sie freitags immer zur gleichen Zeit in die Stadt gehen. Also
4: Ja, das ist, da ist Tübingen natürlich schon auch ein Dorf und oder vielleicht auch in gewisser Weise ein Vorbild.
3: Oder ein Idyll.
4: Ja, es ist, man muss aufpassen, dass Tübingen nicht zur Blase wird, weil dann vergisst man, wie es woanders ist. Ja. Das Altstadthäuser kann man zum Teil gar nicht mehr heizen, dass der Kunde drin warm hat. Ich meine, bei euch ist es kein Problem, ihr braucht es ja kühl, ja, aber andere Läden, da geht es nicht. Und da wird, das ist ja auch ein Problem. Oder ich sage, ich mache meinen Laden zu, weil ich die Energiekosten nicht mehr zahlen kann. Oder die Nachfolgediskussion ist zum Teil auch nicht klar. Ja, wer setzt sich denn noch freiwillig hin und macht einen Laden, wo er vermutlich am absteigenden Ast ist?
2: Sie haben 60 Stunden in der Woche geöffnet, wenn Sie einen Einzelhandel haben. Ja. Müssen nebenher den Einkauf machen, müssen eine Buchhaltung machen, müssen, was weiß ich, Kunden noch zufahren, so wie wir das auch machen, solche Geschichten. Es ist schon eine Menge Aufwand. Und wenn Sie natürlich in der Industrie einen Bürojob haben, dann sind Sie da 35 Stunden durch.
4: Ja, wenn sie überhaupt nur noch 35 Stunden arbeiten wollen. Viele sagen ja, Leistungsgesellschaft, ich arbeite nur noch 20 Stunden.
3: Der Work-Life-Balance ist hier ein bisschen schwerer als in anderen Bereichen. Bei meinem Vorstellungsgespräch hier saß auch er hier mit im Raum und hat einen Spruch gebracht, den wir hier immer gern wieder hochleben lassen. Ist kein weißer Kragenjob. Und es stimmt tatsächlich. Also hier ist es halt wirklich eine Mischung aus körperlich arbeiten und Kunden bedienen und Büro und Buchhaltung und vorm Haus kehren und man macht halt alles. Und
4: das ist die normale Arbeit eigentlich, würde ich mal sagen. Also ich glaube, das mit der Work-Life-Balance, aber ziehen wir wirklich in die Diskussion, das ist ja eigentlich eine Illusion. Ja. Weil das wird ja Leben und Arbeiten als Gegensätze nebeneinander, aber so ist es ja gerade nicht. Das Leben bekämpft nicht die Arbeit und die Arbeit bekämpft auch nicht das Leben, sondern eigentlich ist es ja dasselbe.
3: Ja? Mein Job würde nicht funktionieren, wenn man kein Herzblut hat.
4: So ist es.
3: Kein Herzblatt
4: also,
3: hat.
4: Genau, das ist ja genau der Punkt. Ich meine, das Arbeit ist Leben und Leben ist Arbeit. Und das ist eben gerade keine. Und wer da sich in diese Falle hineinbegebt, der wird sein Leben lang unglücklich sein. Der ist auf der Flucht und nicht auf der Arbeit.
2: Sind aber viele in der Falle, also ehrlich. Gut, da haben wir natürlich hier ein bisschen einen Vorteil, weil wir eben sehr sinnlich arbeitet auch. Also neben der Straße kehre eben halt auch durch diese Verkostung, durch die sinnliche Tätigkeit, die wir da haben, ist natürlich nochmal ganz andere Kiste.
4: Ja, aber das ist ja in vielen Handwerksberufen so und die sind ja gar nicht mehr beliebt. Also das ist ja schon etwas, wo man sagen muss, ja, wenn du etwas tust, was du aus eigenen Kräften schaffst und ob das jetzt Kundenberatung ist oder ein Brot backst, das ist ja ähnlich, ja, dann bist du drin in dem, was du tust, ja.
3: Und wenn du nur einen weißen Kragen Bereiche, hast, die einfach weg sind. Also, wenn wir vorher drüber geredet haben, dass hier früher auch ein Küfer war, es gibt, glaube ich, in ganz Süddeutschland nicht mehr viele Leute, die noch Fässer bauen. Also, das sind Handwerksberufe, die sind da auch weg. Da stirbt auch viel an Romantik und Nostalgie weg. Ja, sollten aufpassen, dass solche Läden nicht auch wegsterben und dass die noch eine Weile da sind.
4: Ja, ja, oder halt auch als Vorbild gelten. Ich meine, das ist ja, jetzt wirklich, wenn wir bei der Arbeitswelt sind, was für junge Leute interessant ist, es ist vielleicht auch gut, so ein Berufsbild nach außen zu zeigen, ja, dass auch so einen Beruf Spaß macht. Ja. Das ist ja, und wie gesagt, wir haben ja Quereinsteiger, es scheint da doch einige zu geben, die das verstanden haben. Ja, dass es im Leben auch darauf ankommt, was zu tun, was vielleicht Spaß macht. Und,
3: ja, und da haben wir wirklich, also wie der Kollege schon gesagt hat, ein herrliches Feld. Wir arbeiten mit Genuss. Wenn andere Angst davor haben, sich Arbeit mit nach Hause zu nehmen, wir machen es ab und zu schon. Also, nein, aber man redet über schöne Dinge. Also man beschäftigt sich mit schönen Dingen. Wenn wir Kontakt haben mit Winzern, haben wir Kontakt mit meist bodenständigen, geerdeten Menschen, die von und mit der Natur leben. So hochgestochen das klingt, aber das spielt eine Rolle. Wenn man am Schluss dann sein Glas Spätburgunder vor sich hat oder Lemberg oder was auch immer und weiß, da steckt Handwerk drin, da steckt Tradition drin, da haben ganz viele Menschen dort im Dorf was davon, dann macht es mehr Spaß, als wenn ich weiß, ich habe jetzt gerade was aus einer Fabrik in Apulien. Beispielsweise.
4: Ja, ja, klar. Also ich muss sagen, bei meinen Besuchen hier bei den Akteuren der Altstadt kommt mir das sehr, sehr häufig vor, dass die Leute sagen, ich mache meinen Beruf gern und ich mache das, weil ich selber daran interessiert bin. Also die gibt es noch, diese Leute. Ja.
2: Anders kann man Selbstständigkeit auch nicht leben. Also wie ich schon gesagt habe, mit 60 Stunden Offer in der Woche und dem ganzen Background, den man da noch hat, muss man schon dafür brennen, was man tut. Ja.

0: okay. Also haben wir quasi hier und hier Schottland und rechts dann alles außer Schottland. Und die Schotten dominieren bei unseren Kunden immer noch, aber man muss da ganz klar dazu sagen, auch beim Whisky tut sich alles Mögliche. Und in anderen Ländern wie Irland oder auch in den USA sind sie auch gezwungen, da nachzuziehen. Von dem her, das ist ein super spannendes Feld.
1: Das heißt also, auch Whisky machen kann man lernen. Es ist nicht etwas so, was unbedingt historisch wachsen muss und man da irgendwie Geheimwissen braucht, sondern man kann durchaus auch als Quereinsteiger in die Whiskyproduktion einsteigen.
0: Ja, also ich meine, wenn man jetzt hier im Schwäbischen sich mal umschaut, Auenteck ist da die Hochburg hier in der Gegend, die man da erwähnen muss. Die haben ja auch vor jetzt gut 20 Jahren mit ihrem ersten Single Malt angefangen. Sind absolut solide Sachen und da ist es manchmal auch ein bisschen unfair, wenn man das mit einem Schotten vergleicht, der halt seit 200, 300 Jahren zugange ist. Wir haben hier Obstbrennkultur, haben aber ganz andere Brennapparaturen, ganz andere Größe und von dem her muss man da schon vieles sich auch aneignen und neu erfinden und ja, ich würde schon sagen, das geht, das kriegen die hin.
1: Aber das ist ein anderer Whisky, das muss nicht unbedingt dasselbe Whisky sein.
0: Also mit Rauch und Torf wird es in Deutschland schwierig, weil wir ja kein Torf stechen in Deutschland und da sind die Schotten ja anders unterwegs. Aber alles, was ohne Rauch und Torfgeschmack daherkommt, kann theoretisch hier genauso produziert werden wie dort. Mhm. Gerste wächst hier auch und da muss man auch drüber reden, dass die Schotten auch ihre Gerste nicht alle vor der Haustür anbauen, sondern von der ganzen Welt her beziehen, oftmals. Von dem her sind die Basismaterialien dann eh oft vergleichbar.
2: Mhm. Also, aber es gibt trotzdem so, sagen wir, so historisch gewachsene Grundrichtungen oder Grundgeschmacksrichtungen beim Whisky.
0: Ja, definitiv. Also wenn ein Kunde zu uns kommt und sagt, ich will ein Whisky als Geschenk, ist unsere erste Frage immer, wissen Sie, ob der Beschenkte oder die Beschenkte denn gerne was rauchig-torfiges trinkt oder was ohne Rauch und Torf? Weil mit diesen Geschmacksaromen ist der Whisky in den letzten 10, 20 Jahren schon auch populär geworden und bekannt geworden. Da gibt es eine Insel in Schottland, die steht für Rauch und Torf und da sitzen mittlerweile 10, vor 2 Jahren noch 8 Brennereien drauf. Die haben weltbekannte Namen.
1: Mhm. Und die machen im Prinzip Rauch und Torf. Das heißt, was bedeutet das?
0: Also ja gut, wir reden ja drüber in der Herstellung, dass wir ein Getreidedestillat haben und das Getreide wird am Anfang gemälzt, also befeuchtet, bis das Korn aufbricht und bis es anfängt zu keimen, bis bestimmte Enzyme freigesetzt werden, die für die Gärung dann wichtig sind.
2: Also bis hier ist noch Bier beim Bier, ja?
0: Genau, eigentlich stellen sie ein Bier her und destillieren das dann nachher hoch zu einem Whisky. Und bei diesem Melzvorgang, wenn das Getreide aufgeplatzt ist und befeuchtet wurde davor, dann muss man es auch wieder trocknen. Und der Trocknungsvorgang, der findet auf vielen Hebrideninseln heute immer noch über Rauch- und Torffeuer statt, weil die teilweise auch keine Bäume hatten da oben. Und dann hat man als Brennstoff halt getrocknete Torfballen benutzt. Und dieser Geschmack im Whisky ist so populär geworden, dass man das mittlerweile eigentlich auch auf der halben Welt produzieren kann. Und ja, dass der Rauch und Torf dann über das Trocknen ins Korn gelangt und nachher im Whisky wieder rauskommt.
1: Also wenn ich es richtig verstanden habe, hat man sich aus der Not ist quasi eine Tugend geworden. Ja? Also man hat es im Prinzip so kultiviert, dass dieser Rauch-Torf-Geschmack im Prinzip Teil des Whisky-Geschmacks geworden ist. Ja,
0: ja, ja.
1: Okay. Aber es gibt auch welche, die das nicht machen, oder? Die drauf verzichten.
0: Ja, klar. Es gibt auch welche, die haben rauchige Aromen, aber keine Rauch-Torf-Aromen. Mhm. Also Rauch über andere Wege. Und es gibt natürlich viel Whisky, die ganz ohne Rauch- und Torf-Aromen daherkommen. Die sind auch nicht schlechter. Die sind sogar oftmals älter und traditioneller. Aber sie standen halt weniger im Fokus in letzter Zeit. Und mittlerweile ist das Schöne, dass man die komplette Vielfalt anbieten kann.
1: Okay, also, man kann das gar nicht so sagen. Also wie beim Wein jetzt, dass man da irgendwie 3 oder 4 Kategorien hat.
0: Nee, also es ist echt so. Und das sind auch erfahrene Spirituosenfans oft, die dann beim Whisky erst merken, dass für jeden was zu haben ist. Und ob sie jetzt Frucht oder einen Karamellton bevorzugen oder dann doch lieber das Rauchige oder einfach nur viel Eiche, da ist für jeden was zu haben. Das ist wie immer, man kann das ja bei der Herstellung und dann später bei der Reifung noch beeinflussen. Und die Möglichkeiten, da Einfluss zu nehmen aufs Produkt, sind vielfältig.
1: Und wie kommt jetzt da die Eiche rein?
0: Ja gut, es lagert eigentlich immer in Holzfässern und fast immer in

0: Mittlerweile auch. Und dadurch ist auch ein eigener Fassmarkt entstanden. Weil was machen die Amerikaner mit ihren Fässern, die sie nur einmal benutzen können? Sie bauen sie auseinander und schiffen die Planken nach Europa und dort werden sie wieder zusammengebaut und dann von Scratch benutzt.
1: Was ist da von Grund dahinter, dass man A, keine neuen Fässer benutzen darf oder dass man nur neue Fässer benutzen muss?
0: Das ist die Gesetzgebung in den jeweiligen Regionen, wo halt jeder irgendwie darauf bedacht ist, ein Alleinstellungsmerkmal zu haben und die Tradition vor Ort zu erhalten. Das ist beim Wein tatsächlich genauso. Wenn man über Weinregionen spricht, dann haben sie eine Weingesetzgebung in der Pfalz, die ist anders als in Württemberg, anders als in Baden, anders als in Saale-Unstrut. Da steckt ganz viel Rechtliches auch dahinter, was dann halt eingehalten werden muss. In Schottland merkt man jetzt durch diesen erhöhten Absatz in den letzten 20 Jahren und die Nachfrage sind ganz viele Sachen aufgeweicht worden.
2: Und jetzt nochmal zu den Rums. Gibt es da irgendwas, auf was man achten muss? Also beim Whisky haben wir jetzt gelernt, dass torfig vielleicht interessant ist, dass man da aber auch komplett ohne diesen Torf- oder Rauchgeschmack ausbauen kann. Ausbauen heißt nicht, aber was soll ich heißen, da gibt es einen anderen Begriff dafür. Ist es beim Rum auch so? Gibt es auch verschiedene Sorten?
0: Ist es jetzt
2: also
0: mittlerweile
2: süß
0: auch
2: oder weniger
0: so.
2: Süß? Ja. Oder?
0: Genau, es ist süß und weniger süß, exakt das. Bisher war viel nachgezuckert. Mhm. Mittlerweile fängt es immer mehr an, dass die Brennereien auf die Nachzuckerung verzichten, auf die sogenannte Dosage, dass man dadurch viel mehr Spirituose im Glas hat und weniger so ein, darf man auch schwäbisch, glaube ich, sagen, ein Schlotzer. Mhm. Und gleichzeitig steigt aber auch die Vielfalt, die Komplexität. Man kann viel mehr drin entdecken. Je mehr Süße, desto glatter, desto mehr schluckt es natürlich auch die Komplexität. Und in so nicht nachgezuckerten, moderneren Rumausbauten, da kann man echt viel mehr entdecken. Ja. Das ist auch wiederum einfach eine Handwerksgeschichte.
2: Okay. Gibt es da auch so, jetzt, wir haben jetzt gesagt, in Whisky gibt es da die Anbaugebiete Schottland, vielleicht auch noch ein bisschen Amerika neuerdings. Ja.
0: Indien, darf man nicht unterschlagen. Indien, ganz, ganz wichtig im Whisky.
2: Tatsächlich, ja.
0: Ja.
2: Okay.
0: Ja.
2: Und wie sieht es denn hier beim Rum aus? Gibt es da auch so typische historische...
0: Eigentlich alles, was es am Zuckerrohr möglich macht zu wachsen.
2: Also Südamerika im
0: Prinzip. Ja, Südamerika, aber auch viel Karibik. Dann viel die ehemaligen französischen Kolonien, also Mauritius. Rum Agricole ist eine eigene Geschichte in Frankreich, das ist dann immer... ungezuckert, aber auch aus frischem Zuckerrohrsaft destilliert. Die meisten anderen werden aus dem Melasse destilliert, was ein Abfallprodukt bei der Zuckerherstellung ist eigentlich. Also da gibt es schon auch enorme Unterschiede, ja.
2: Aber man kann sagen, Rum ist eigentlich immer aus Zuckerrohr oder aus dem Zuckerrohr als
0: ja.
2: Produkt. Und
0: ja.
2: So wie Whisky immer aus Gerste ist sozusagen.
0: Whisky immer aus Getreide.
2: Aus Getreide.
0: Single Malt immer aus Gerste.
2: Okay, alles klar.
0: Bourbon... hauptsächlich Mais und andere Getreide. Und beim Rum ist es immer Zuckerrohr, aber einmal der Saft und einmal erst quasi ausgekocht.

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Es hat mich gefreut, dass ihr dabei wart. Und bis zum nächsten Mal.

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Ich heiße Sie herzlich willkommen zur Sendung Purpurzeit, einer Sendung für Seniorinnen und Senioren. Zu dieser Generation gehöre auch ich. Mein Name ist Marga Andriessens. Es freut mich, dass Sie dabei sind. Heute spiele ich für Sie Musik, die gute Laune macht, die an stressigen Tagen zur Entspannung beiträgt, die vielleicht Erinnerungen wachruft und zum Träumen anregt. Es sind überwiegend Melodien von Mr. Ackerberg, dem britischen Jazz-Klarinettisten, der in den 50er und 60er Jahren zusammen mit anderen den traditionellen New Orleans Jazz in England populär machte, der eigene Stücke schrieb und natürlich unzählige Erfolgstitel coverte. Mit solch einem Covertitel starten wir. Mondblume. Fleur de Lune heißt er und stammt im Original von Françoise Hardy, die sich damit als ganz geheimnisvolle Frau präsentierte. Danach spielt Ackerberg eine traditionelle schottische Melodie, die 1931 mit einem christlichen Text versehen wurde und nun Morning has broken, der Tag ist angebrochen, heißt. Und schließlich hören wir Earl Martino, der uns von Mary in the Morning erzählt.

The Windmills on Your Mind, der nächste Titel, lässt uns teilhaben an der Aufgeregtheit, den inneren emotionalen Turbulenzen, wenn wir uns verlieben.

Rambling Rose meint eine Kletterrose, aber auch eine raumgreifende, durchsetzungsfähige, dominante Frau, die ihr Partner mit Humor zu nehmen weiß, indem er sie liebevoll als meine Ramblerrose bezeichnet. Der originelle Text hat sicher zum Erfolg des Nat King Cole-Titels aus dem Jahr 1962 beigetragen, den wir nun in der Instrumentalfassung von Eckerberg hören.

Der nächste Titel, Speak Softly, Love, ist das berühmte Liebesthema aus dem Filmklassiker Der Pate von 1972.

Für die britische Fernsehserie »Die sieben Gesichter einer Frau« schrieb Charles Aznavour 1974 den Titel »She«, eine Liebeserklärung, die er selbst in mehreren Sprachen einsang. Sicher ist Ihnen auch die Fassung von Frank Sinatra geläufig, hier nun die Instrumentalfassung.

Die nächsten vier Titel sind Filmmelodien. Der langsame Walzer »I Wonder Who's Kissing Her Now« wurde ursprünglich 1909 von Joseph Howard für das Musical »The Prince of Tonight« geschrieben und bei einer Verfilmung über das Leben des Komponisten 1947 wieder aufgegriffen. Hören Sie nun, ich frag mich, wer Sie jetzt küsst, I Wonder Who's Kissing Her Now, gespielt von Eckerberg, und danach spielt das Orchester Billy Vaughan Look for a Star, such dir einen Glücksstern aus dem Film Circus of Horrors aus dem Jahr 1960.

Die folgende Melodie, Bilitis, stammt aus dem gleichnamigen ersten Film des Fotografen David Hamilton, der als Meister der Lolita-Fotografie bekannt wurde.

Ingmar Bergmanns Film Das Lächeln einer Sommernacht aus dem Jahr 1955 stand Pate für das Musical A Little Night Music aus dem Jahr 1973, aus dem der Titel Send in the Clowns stammt. Dies ist ein geflügeltes Wort aus der Zirkussprache. Wenn alles schief lief in der Manege, mussten die Clowns kommen, um zu retten, was noch zu retten ist. Das erwähnte Musical dreht sich also nicht um Zirkusclowns, sondern um eine verfahrene Beziehung.

Mit dem Beginn der Beat-Ära trat die Jazzmusik allgemein in den Hintergrund und so wurde es stiller um Ecker Birk in den Hitparaden. 1976 hatte er in England mit seiner Instrumentalversion des Titels Aria, dem eine simple italienische Gitarrenmelodie zugrunde liegt, noch einen Top-10-Hit.

Die nächsten Musiktitel sollen Abkühlung in die gegenwärtigen Hitzetage bringen. Floyd Kramer steht mit seinem Rhythm of the Rain auf dem Programm. Dann folgt Eggerberg mit seiner Coverversion des Titels La Mer, der Charles Trenet im Juni 1942 während einer Zugfahrt nach Perpignan entlang des Mittelmeers eingefallen sein soll. Und als drittes Stück hören Sie die Instrumentalversion von I Am Sailing.

Nun kommt er endlich, der Titel, auf den Sie vermutlich schon die ganze Zeit gewartet haben und den man als erstes mit dem Namen Eckerberg verbindet, denn er war sein größter Erfolg und wurde ein Welthit. Ursprünglich nach Birks Tochter Jenny benannt, wurde der Titel 1961 als Erkennungsmelodie für die Kinderfernsehserie Stranger on the Shore ausgewählt und auf Wunsch des Produzenten mit dem Leon Young String Choral neu eingespielt, was Eckerberg zunächst gar nicht gefiel. Nachdem der Titel über ein Jahr in Großbritannien in den Charts stand, wird er sich mit diesem Arrangement wohl angefreundet haben.

Zuvor darf ich mich verabschieden. Ich bedanke mich für Ihre Aufmerksamkeit, freue mich, wenn Sie in 4 Wochen wieder dabei sind und wünsche Ihnen einen guten Tag. Am Mikrofon war Marga Andriessens.

Hallo und guten Tag. Ich begrüße euch alle in der Sendung Stimmen des Südens. Das ist eine Sendung vom BTR Bildung trifft Entwicklung und Entwicklungspolitische Informationszentrum in Reutlingen. Mein Name ist Yvonne Kadavid und heute haben wir besondere Gäste bei uns.

Heute geht viel um das Thema Schwarzsein in Deutschland. Und wir haben eine Kooperation mit Blacks Connected in Reutlingen. Und in diesem Zusammenhang und in dieser Arbeit ist diese Sendung entstanden. Und wir werden heute viele Stimmen des Südens hören, die für sich selber reden. Und darauf freuen wir uns.

0: Genau, unsere Gruppe von Stimmen des Südens und Blacks Connected stellt sich gleich selber vor. Wir wünschen euch viel Spaß bei dieser Sendung.
1: Ich bin aus Stuttgart heute zu Gast und ich habe hier Blacks Connected e.V. Team hier. Und wir sprechen heute über den Impact und über schwarze Stimmen. Und erstmal möchte ich gerne vorstellen, wer hier so alles im Raum ist.
2: Ich bin Francine Fenet aus Kamerun und ich gehöre zu Blacks Connected Reutlingen. Ich schreibe Bücher, bin dann Schriftstellerin. Ich bin auch eine Erzählerin von den Geschichten aus meinem Heimatland, weil ich denke, es ist die Zeit angekommen, wo wir selber unsere Geschichten erzählen sollen.
1: Vielen Dank.
3: Ich bin Jerry Kinyanjui, auch von Blacks Connected. Ich bin hier in Reutlingen eine der Politikerinnen. Ich bin im Stadtrat von Reutlingen. Ich bin freiberuflich für die Empowerment von Schwarzen und anderer Menschen hier in Reutlingen.
4: Hallo, ich bin Odin Edeko von Black Connected. Ja, ich bin ein Buchschreiber, Dichter, Schauspieler. Ja, und so weiter. Ich bin auch ein Musiker.
1: Das ist ja spannend, so viele Expertisen hier. Und last but not least?
5: Also ich bin Golda, Chimoya Golda aus Nigeria ursprünglich, aber ich wohne hier in Reutlingen und gehöre zu dem Verein Blacks Connected in Reutlingen. Und ich bin eine Modedesignerin mit meiner eigenen Brand Golda's Vibe. Und ich glaube, es ist Zeit, über Mode aus Afrika zu den Leuten zu erklären.

0: vielen Dank, liebe Zuhörer. Ihr seht, hier sind so viele Expertisen an einem Tisch. Und genau das wollen wir in dieser Sendung und in unserem Slot näher beleuchten. Und alle von meinen Vorrednern haben ihre Themen mitgebracht. Fange ich mal an bei Neri. Was ist dein Thema?
1: Mein Thema ist, wie es auf unserer Flyer steht, Schwarzsein verbindet. Wir sind hier in Reutlingen. Wir setzen uns für mehr Anerkennung. Wir sind gegen Rassismus und damit verbundene Diskriminierung von Schwarzen. Und wir machen uns stark hier in Reutlingen im Stadtbild mit verschiedenen Angeboten, kulturelle Angebote wie Lesungen, Tanzworkshops. Wir beteiligen uns in der Stadtgesellschaft bei verschiedenen Veranstaltungen, wie die Stadt spielt. Und wir tun uns empowern zusammen. Ja? Wir fühlen uns wie eine Familie. Und wir sind ganz unter und jeder hat seine Stärke. Und das ist wirklich sehr, sehr schön, was wir jetzt in den letzten 5 Jahren hier zustande gebracht haben in Reutlingen.
0: Vielen Dank, Neri. Vor allen Dingen, du hast gerade erzählt, du bist auch Stadträtin. Wie kam es zu deinem politischen Engagement und was kannst du Menschen mit auf den Weg geben, die sich auch gerne gesellschaftlich engagieren würden?
1: Dankeschön, das ist mein Steckenpferd. Leute so für die Politik, für gesellschaftspolitische Engagement zu ermutigen. Ich bin schon seit 2011 im Integrationsrat und seit 2014 im Gemeinderat und gehe raus und versuche, meine schwarzen Schwestern und Brüder zu ermutigen, dass sie sich auch gesellschaftspolitisch engagieren. Ich sehe diesen Erfolg. Wir sind schon viele Schwarzen jetzt im Integrationsrat in Reutlingen. Wir sind im Stadtbild, werden ganz anders gesehen im Stadtbild. Und das ermutigt uns wirklich, weil wir haben auch was anzubieten. Wir kommen von irgendwo. Wir kommen nicht von nirgendwo, sondern von irgendwo, bringen ganz viele Qualitäten mit. Und Kraft und das wollen wir hier in Reutlingen leben mit den Reutlinger.
0: Vielen Dank, Neri, das ist super wichtig, politisches Engagement. Ja, wir gehören zum Stadtbild, wir bereichern es optisch und eben mit aller Expertisen, Doppelexpertisen, die wir mitbringen. Und jeder hat da seinen anderen oder seinen eigenen Weg.

0: Ferien. Gehe ich jetzt mal weiter zu Francine. Was ist dein Weg? Wie versuchst du hier gesellschaftlich was zu bewegen? Ich habe schon gehört, du bist Mutter von 5 Kindern und du bist Autorin. Wie bist du dazu gekommen und wie ist dein Weg bei Black Connect? Und was ist dein Tool, um Menschen einfach auch zu erreichen?
1: So, ich bedanke mich, dass du mich so gut vorgestellt hast. Ich bin eine Mutter, das stimmt, aber da will ich mich da nicht einfach definieren als Mutter. Okay? Ich bringe bei etwas dann auch in diese Community, in diesem Land, Deutschland. Und ich habe eine Frage gehabt, die letzten Wochen oder die letzten Monate, was bedeutet für dich Afrika? Weil als ich hier nach Deutschland geflogen bin oder angekommen bin, haben die Leute mich immer erzählt über was Afrika ist, was ich nicht kannte. Und als Autorin habe ich die Möglichkeit, selber zu erzählen, was Afrika ist und was Afrika nicht ist. Weil ich komme aus Kamerun, ein Land so im Zentral von Afrika, und da haben wir sehr schöne Sachen, sehr gutes Leben, und nicht alle sind nach Deutschland geflogen, weil sie gehungert oder weil sie nach einer Arbeit und so weiter wollten. Genau.
0: Welches Afrika stellst du denn den Menschen in deinen Büchern vor? Was ist Afrika für dich?
1: Also Afrika für mich ist ein Ort, wo man sich verborgen fühlt, wo man nie so als Ausländer gezeichnet oder gezeigt ist. Egal woher man kommt, man ist zuerst in Afrika wie in Mutterleib. Das heißt wirklich in der Nähe von der Mama. Also Afrika ist wie Mutter der Welt für mich, genau. Also schöner Ort.
0: Absolut, da kann ich dir nur zustimmen. Und nun ja, du hast 5 Kinder, über die du auch schreibst. Und ich würde sagen, du leitest hier in Deutschland ein erfolgreiches Familienunternehmen. Kann ich das so sagen?
1: Ja, man tut, was man kann, gell? Und jeder Mensch soll einfach seinen Teil tun, weil für mich sind Kinder nicht nur eine Gabe von Gott, die sind auch eine Aufgabe für die Eltern. Und ich bin auch an Blacks Connected angestoßen, weil ich da auch so einen guten Vernetzungskreis gefunden habe und die Leute mit ihren verschiedenen Expertisen bringen einander etwas. Also es ist nicht nur, dass wenn man Autorin ist, ist man besser wie der andere, der Musiker oder Techniker ist. Also wir sind alle so wie in unserer Familie in Afrika und das ist das Gute dran.
0: Vielen Dank für diesen großartigen Beitrag, auch zum gesamtgesellschaftlichen Zusammenhalt. Gehe ich jetzt mal weiter an den Herrn in der Runde.
2: Ich bin Oni, wie ich schon gesagt habe. Ja, ich spiele gerne Musik.
0: Ich würde mich jetzt ganz fragen, was sind deine Themen? Ich habe jetzt so viel gehört. Du machst Musik, du machst Poetry, du arbeitest mit Sprachen und du arbeitest mit Tönen. Welchen Beitrag leistest du da gesellschaftlich und wie kannst du andere Menschen dafür auch begeistern, ohne dass ja alles, weiß nicht, geklaut wird, woanders verwendet wird, irgendwie so, wie machst du das und was sind deine Themen in deiner
2: Musik? Stammt aus Afrika. Ja, bei uns, wir singen in Afrika, egal was passiert. Passiert deswegen bei uns damals im Dorf, afrikanischen Dorf, wenn etwas passiert, man hört erstmal, dass Leute singen. Zum Beispiel, wenn ein Baby gerade geboren ist, egal es ist in der Mitte, ist die Mitte in der Nacht, wir hören, dass Leute singen und tanzen. Manchmal kann man gar nicht wissen, warum singen Leute, warum tanzen Leute, weil es ist genau wie, was heißt Songs of Lamentation. Es gibt Leute, die auch traurig sind, aber trotzdem, die singen, um ihre Leid ein bisschen zu beseitigen, obwohl sie traurig sind. So, Musik ist immer da bei uns in Nigeria. Sogar im Wald, wir hören Tiere, Vögel, wir singen. Zum Beispiel, es gibt einen Vogel, ich habe den Vogel noch nie gesehen, aber ich höre damals im Dorf, ding ding ding ding ding ding ding ding ding ding ding ding ding ding ding ding ding ding ding 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

0: Das ist auch eine Form von Bildung. Ne? Und selbst in Deutschland gibt es ein Sprichwort, böse Menschen haben keine Lieder. Also Musik ist einfach auch ein Medium, das Herzen und Menschen weltweit verbindet. Vielen Dank erstmal. Ich gehe jetzt mal weiter. Wir haben noch eine weitere Person. So, und du kommst aus der Modebranche. Erzähl doch mal ein bisschen.
1: Also, wie ich gesagt habe, ich bin Golda, eine Modedesignerin hier in Reutlingen. Und ja, als eine Afrikanerin, ich möchte einfach sagen, dass Fashion oder Mode ist unsere Heritage. Also wir möchten, egal was, in welcher Situation, wo wir uns finden, wir möchten einfach schön aussehen mit unserem Kleid und so. Und da komme ich in die Frage, weil mit Mode kannst du dich auch selber erklären, ohne Wort. Wie, und mit Mode, das bringt du in das Gefühl, wie du suchst, dich zu finden. Als eine Afrikanerin mit Mode, ich möchte einfach den Leuten zeigen, dass unser Stoff, wo unser Stoff kommt, das ist sehr besonders mit der 100% Baumwolle oder wenn man...
0: Also auch nachhaltig?
1: Ja, genau, also mit Ashoke, das kommt aus Nigeria oder aus Ghana, das gibt die Kente und so. Das kommt mit vielen Farben drauf. Und wir als Afrikaner, wir sind schon gewohnt, mit dieser Farbe anzutragen, weil das gibt eine Bedeutung von dieser Farbe. Und das gibt, diese Farbe sind einfach Hoffnung für uns. Egal, ob man traurig ist oder man glücklich ist, wir versuchen einfach farbige Stoffe anzutragen und das bringt diese Leben raus von uns, das bringt diese Freude von uns und das ist was Besonderes, was ich finde, von unserer Kleider anzutragen. Und als eine Modedesignerin, ich möchte in meine Richtung, in die Richtung, wo ich bin, mit, das ist eine Symbole von Afrika, diese Farbe mit Fashion.
0: Ich kenne das jetzt zum Beispiel auch aus Ghana, du hattest Kente erwähnt. Kente war in erster Linie für Könige und bestimmte Menschen gemacht, durfte auch nicht von jedem gemacht werden. Und mittlerweile hat sich das ja alles geändert. Es gibt Fabrics, es gibt viel aus China, sonst woher. Es geht hin und her und es gibt leider auch sehr viel kulturelle Aneignung, dass zum Beispiel im Westen Menschen einfach Designs oder auch Fabrics oder auch bestimmte Sachen aus dem Kontext reißen und dann verwenden, ohne die Bedeutung zu kennen, weil man muss ja sagen, unsere Stoffe, unsere Muster, auch Haare haben ja Bedeutung, hatten selbst in Zeiten der Sklaverei Bedeutung und haben bis heute hin auch Bedeutung, Messages und so weiter. Und es ist dann schwierig, auch manchmal, wenn die Sachen enteignet werden und hier als, ich sag mal in Anführungszeichen, exotische Utensilien betrachtet werden. Aber sie sind teilweise einfach den Menschen in den verschiedenen Regionen heilig und haben ihren Wert und haben einfach eine Geschichte, die keiner kennt. Wie ist da deine Haltung? Genau, die Symbole auf den Stoffen haben ja Bedeutung. Selbst auch bei Haaren ist das dasselbe. Ja, irgendwie gibt es Jahrhunderte alte Tradition oder zu Sklavereizeiten wurden halt Haare, Kornwurst gemacht und es waren Fluchtwege und so. Aber vor allen Dingen in der Mode, alles hat eine Bedeutung, alles hat einen Sinn, Symbole, Werte, die auch dahinter stehen. Und manchmal wird es dann jetzt in der Modeindustrie einfach aus dem Kontext gerissen und im Westen weiter vermarktet. Wie ist da deine Haltung dazu als schwarze und afrodiasporische Modedesignerin, die eben selber Dinge entwickelt, eigentlich um sie mit Menschen zu teilen?
1: Als Modedesignerin, wenn ich zum Beispiel zum verschiedenen Laden gehe, ich sehe, dass diese Stoffe, die kommen aus Afrika zum Beispiel und ich möchte keine Laden nennen, aber es gibt viele Laden, wo ich kann nicht was kaufen, weil ich weiß, dass diese Stoffe, die kommen aus Afrika. Die kommen genau aus Afrika und die zahlen so wenig und dann hier wird verkauft. Und also die benutzt immer trotzdem, also Kinder, die wird auch in dieser Fabrik arbeiten und so. Und die Eltern wird auch in Fabrik gearbeitet und wird weniger bezahlt und trotzdem hier. Also das sieht wie, in unser Stoff hat keinen Wert, von wo wir kommen, aber hier, das gibt schon so viel, das hat so viel Werte. Viele Leute hier, die geben viel Geld dafür, aber von wo diese Stoffe kommt, ist komplett ignoriert. Und das finde ich komplett schade. Und so.
0: Vielen Dank. Es ist ja auch ein großes Thema generell. In dieser Sendung geht es jetzt in unserem Beitrag darum, wie können wir unsere Stimmen erheben, wie können wir unsere eigenen Geschichte erzählen, wie können wir eine eigene Erinnerungskultur auch mit der Mehrheitsgesellschaft auch schaffen, aber gerecht, weil oft gibt es einfach viel zu viele koloniale Kontinuitäten und einfach Dinge, die uns zugesprochen haben. Ja, wir haben hier zwei Personen zum Beispiel, die haben Loks im Raum und wir haben das vorhin schon diskutiert, da gibt es viele Zuschreibungen oder Ideen über Menschen, über ihre Haare, über das, was sie tragen und es wird eben immer bewertet. Wie kommen wir da raus und wie können wir unsere eigenen Narratives schaffen, so dass einfach die Vielfalt auch des afrikanischen Kontexts wertgeschätzt wird. Ich gebe das Wort jetzt erstmal an Francine und dann nochmal an Jerry.
2: Ja, danke für die Frage. Also ich möchte jetzt ergänzen, was die Chichi gerade erzählt hat über diese Stoffe, wo die Muster, die sie erkannt hat, die kommen eigentlich aus Niger oder aus Kamerun und dann sieht sie das in einem Laden und die Leute verschönern das oder versuchen es anders zu machen auf ihre Art und Weise und nennen also einen hohen Preis und die Leute kaufen und sagen Made in Deutschland zum Beispiel oder Made in Italien. Also ich habe mich erinnert, dass ich als Kind in Kamerun auch verschiedene Bücher gelesen habe. Ich habe tatsächlich viel gelesen, weil meine Eltern sind Lehrer von Beruf und hatten viele Bücher zu Hause. Und die Bücher, die wir in den Schulplan und so hatten, Programme, waren die aus Europa. Und wenn ein Kind zum Beispiel sein ganzes Leben, also ich bin hier in Deutschland seit fast 20 Jahren, liest nur das, meine schöne Haut, die schöne Hautfarbe von Schneewittchen zum Beispiel, oder sie kam immer ihre Haare so glatt, dann denkt ein Kind, beim Wachsen, dass nur glatte Haare sehr schön sind. Und in dem, was ich jetzt schreibe, kann ich auch in meinen Büchern erwähnen, ich mache meine Locks in diese Weise, ich meine meine Rasta in diese Weise, meine Oma hatte so gesungen in diese Weise, als sie mir die Haare gemacht hatte, sie hatte diese Geschichte von der Uroma erzählt. Und dann kriegen die Kinder, die hier geboren sind, entweder von Kameruner oder von anderen afrikanischen Ländern, dieses Identität in sich, also die bekommen wieder Kraft in sich. Ah ja, ich bin nicht falsch ins Land, weil ich meine Haare nicht so glatt sind. Und ich bin auch einfach der Meinung, dass jeder sein eigener Erzähler von seiner Geschichte sein soll. Also wie wir gerade vor der Sendung geredet haben, nicht so einen Fremdmanager in meine Geschichte zu bekommen. Also jeder soll seine Geschichte wissen und ich ermutige alle Eltern von Afrika oder von Europa, denn ihre Kinder ihre eigene Geschichte selber zu erzählen. Danke.
0: Das ist sehr, sehr wichtig, denn Geschichte bedeutet für uns ja einfach auch Heritage und Identität, auch in dieser Gesellschaft. Man kann ja seine Identität nur finden, wenn man weiß, wo man herkommt und einfach auch die Werte und einfach auch die Contributions seines Herkunftslandes kennt und die Sprachen. So, jetzt würde ich gerne Jerry noch mal dazu hören, aus ihrer Position und Perspektive auch als Politikgestaltende hier in Deutschland.
3: Meine Funktion, mein Anliegen ist einfach the Empowerment der Black Community, diese Consciousness, dass es uns schon immer gegeben hat und dass wir zu vielen fähig sind. Wenn ich jetzt in unserem Verein hier in Reutlingen, ich lasse alle anderen Vereine raus, wo ich bin, bundesweit, da fühle ich mich sehr stolz. Wir haben Schriftsteller, wir haben Schriftstellerin, wir haben ja Modedesignerin, wir haben eine Ingenieurin, wir haben ganz viele, ganz viel Power. Und wir bringen dies zusammen und gucken, wie wir das Leben hier mitgestalten können. Ich als Vorsitzende gucke, dass wir immer noch weiterhin bestehen und dass wir hier ganz aktiv agieren und gesehen werden. Und ja.
0: Wie können sich andere denn engagieren? Vielleicht so zum Schluss nochmal ein paar Tipps auch für alle Menschen, die draußen sind, alle Reutlinger oder alle, die sich hier in Reutlingen bewegen, natürlich in erster Linie auch für die Afrodiaspora. Welche Tipps, ihr seid jetzt alle hier schon länger, welche Tipps habt ihr für die Mutter auf der Straße mit kleinen Kindern, für die Menschen, die hier arbeiten, studieren, leben und einfach auch die Gesellschaft mitgestalten wollen? Ich fange jetzt mal bei dir an.
1: Also ich möchte nur sagen, dass wir müssen nur weiter kämpfen. Wir sind die Immigranten, die wir sind. Wir sollen einfach unser Voice laut sprechen. Zum Beispiel wie Black Connected, einfach netzen, wo du Informationen bekommen kannst, wo du professionelle oder ausgebildete Leute in diese Verein, wo du Information, einfach Information oder Idee sammeln können.
4: Ja, erstmal sollten wir auch hier integrieren, aber dies heißt nicht, dass wir unsere Kultur vergessen sollten, weil das Gehirn sowieso, wenn man denkt, wie viel Terabyte, nicht keine Gigabyte da drin ist und wir sind gekommen mit unserer Kultur, man kann einfach das nicht nicht vergessen, weil ich sage immer, Integration ist keine Assimilierung. Das heißt, wir sollten nicht mehr essen, was wir vorher gegessen haben in Nigeria. Wir sollten essen, was Leute hier essen. Es geht nicht darum, aber wir sollten das Gesetz hier respektieren. Wir sollten uns zeigen, was wir machen können. So viel. Die sollten von uns auch mal lernen. Ich weiß genau, wenn ich Musik spiele, Trommel oder so, oh, alle deutsche Leute, die da sind, die tanzen auch. Das ist sehr gut. Ich sage mal schon wieder was. Eine Journalistin hat mich mal gefragt, ich war noch neu in Deutschland. Sie hat mich gefragt, wie ist Deutschland? See. Und dann habe ich gesagt, ich bin nicht in Deutschland. Ich bin nicht in Deutschland. Sie hat mir gesagt, aber doch, du bist in Offenbach, in einem Zug. Aber ich habe gesagt, ja, ich bin in meiner Welt hierher gekommen. Ich bin noch in meiner Welt. Obwohl ich hier bin, wo sie denken, aber ich bin wie in einem Kokon, wie in einem Ballon. Ich bin noch da in meiner eigenen Welt. Dann hat sie mir gesagt, ich verstehe dich, du bist sehr intelligent. Es ist genau so, wir haben unsere Kultur. Es ist gar nicht schlecht, wie Leute denken. Die denken, Afrikaner sind so, aber wir, die hier sind, wir sollten uns gut benehmen. Denn wir sind diese Leute. Okay, zum Beispiel, ich habe Dreadlocks. Sehr groß. Aber Leute denken, ich konnte nichts machen, ich war gar nicht in der Grundschule. Aber hier, ich arbeite bei einer großen Firma, sogar im Sekretariat, als Assistent zum Geschäftsführer. Und damals haben die gesagt, oh, ich habe vorher in der Produktion gearbeitet, weil die denken, ich war ein Straßenkind in Afrika, ich kenne nichts und so weiter. Aber auf einmal habe ich Mitarbeiter mitbekommen, ich werde im Büro arbeiten. Die haben alle gelacht, habe ich mitbekommen. Die werden ihn zurückschicken. Aber ich war nur 3 Wochen im Büro. Dann war jetzt die Arbeit im Büro fest. So, dann die Leute sind jetzt überrascht. Ich bin nicht wie ein Chef, aber ich bin Afrikaner. So, das meine ich, wir sollten uns mal zeigen, was wir können.
0: Genau, we have to decolonize our minds.
4: Yes.

0: und wir haben jetzt noch neu jemand in der Runde. Stell dich vielleicht ganz kurz mit zwei Sätzen vor.
1: Also ich heiße Maureen Roller, komme aus Jamaika ursprünglich und bin seit 1976 hier in Deutschland mit einem Schwab verheiratet.
0: Oh, wow, okay, aus Jamaika und 1976, wow. Und da gab es noch nicht sehr viel Community hier im Schwabenlände, ne?
1: Nein.
0: Wie ist es dir ergangen? Magst
1: Nein.
0: du etwas erzählen?
1: Ja, also nicht so viele schwarze Leute, außer, ich muss sagen, die Franzosen waren denn hier in Reutlingen und da waren denn Soldaten aus Martinique, Guadeloupe. Also wir haben da in der Nähe von der Kaserne gewohnt und da haben wir die immer gesehen oder in der Stadt haben wir die gesehen. Aber so Kontakt habe ich eigentlich nicht gehabt. Die waren ein bisschen separat, muss ich sagen. Nachher habe ich den Kontakt zu ein paar von diesen Soldaten oder Familien gehabt, weil ich habe mit einer Frau, eine Französin, gearbeitet in Reutlingen Krankenhaus und ihr Mann war Soldat. Und so sind wir, so ich und mein Mann, sind in diese französische Gesellschaft ein bisschen mit. Und dann waren Leute, Soldaten aus Martinique und Guadeloupe und ihre Familien. So haben wir. Aber sonst waren nicht so viele. Nicht so viele.
0: Und wahrscheinlich auch noch nicht so sehr viele schwarze Frauen, ja? Meistens zu der Zeit kamen ja, okay, Männer in erster Linie und ab und an mal eine Familie. Genau, und wie ging es dir dann dort, wo du gewohnt hast? Wie wurdest du wahrgenommen?
1: Ja, wie war es denn wahrgenommen? Also ich habe immer, wo ich gewohnt habe, ich war einfach eine Frau mit meinem Beruf und so bin ich denn, so habe ich gelebt und so bin ich den Leuten begegnet. Ich habe nicht, das war nicht, Farbe war nicht der erste so, ich bin eine farbige Frau. Nein, ich bin einfach gegangen, ich bin eine Frau. Und ich habe meine Arbeit gemacht, so wie alle anderen auch. Und
0: wahrscheinlich Sprachenlernen war auch erstmal dran.
1: Oh ja, das war furchtbar. Das war furchtbar. Also ich habe meinen Mann in der Schweiz kennengelernt und als das herausstand, dass wir denn nach Deutschland kommen werden, weil meine Zeit in der Schweiz war, ist dann abgelaufen und ich wollte mit ihm bleiben, also das heißt ja nach Deutschland, okay, Deutsch lernen. Und er hat versucht, das mir beizubringen mit Hochdeutsch. Und dann bin ich in Reutlingen gelandet, im Schwabenland. Und das im OP in Reutlingen, wo man den Mund gar nicht sieht. Und ich finde, wenn man eine Sprache lernt, man soll das ganze Gesicht sehen. Ne? Und ich habe nur die Augen gesehen. Und die haben dann eine ganz andere Sprache gesprochen. Das war furchtbar.
0: Das war bestimmt sehr, sehr, sehr, sehr, sehr herausfordernd. Und ich denke mir, du warst eine junge Frau, geprägt einfach auch von der Sozialisation deines Landes. Wie hast du Deutschland und wie hast du das Schwabenländle wahrgenommen? Und was waren deine ersten Etappen und Ziele hier?
1: Also Ziele, ja, wir haben dann zusammen gewohnt, wir haben geheiratet und dann am Anfang war es einfach ein Partnership, also zusammen wohnen, Arbeit, Wohnung zu finden und so weiter. Das war kein Problem, muss ich sagen. Die Sprache, okay, nach und nach haben wir das gelernt, mit Fernseher, ne, und von Kindern habe ich sehr viel gelernt.
0: Ganz es gab einfach. Ja noch gar keine Integrationskurse und so weiter wie heute.
1: Nee, gab es nicht. Also ich musste einfach selber lernen. Ne? Und sicher war das ganz anders als Jamaika, wo ich dann groß geworden bin mit Essen. Das Essen war ganz anders und hier war sehr geregelt. Also das hat sehr viel da war viele Sachen verboten, verboten, verboten und nicht so locker wie in Jamaika. Also wir können voneinander lernen. Also in Jamaika ist manchmal zu locker und hier ist einfach zu eng, ne? Habe ich gefunden. Und ein Beispiel, ich und mein Mann, wir sind gelaufen, die Straße runter und es war dann Zwetschgenzeit. Zwetschgenzeit. Und viele Obst, die hingen dann runter auf die Straße. Und ich habe ganz spontan, habe ich da hochgelangt und Zwetschgen geholt und so. Und mein Mann ist fast ausgeflippt, weil das ist nicht unser Baum. Und ich sage, ja, aber das hängt ja hier über der Straße. Also, also ich habe nichts dabei gedacht. Und ja, das sind ja viele schöne Sachen, auch so wie die Weihnachtsmärkte hier in Deutschland, finde ich ganz toll. Das haben wir in Jamaika nicht.
0: Also du hast dich hier ja, gewöhnt an neue Herausforderungen, an neue Art und Weise, das Leben zu betrachten. Und hast du vielleicht daraus hinaus auch Tipps für Frauen, die hier und jetzt neu angekommen sind und sich hier orientieren müssen?
1: Tipps weiß ich nicht, aber was ich sehr wichtig finde, ist, man soll sich nicht verlieren, man soll nicht vergessen, woher man kommt. Und meine Sprache, also ich habe versucht, das an meine Kindern, auch ich habe immer Englisch gesprochen, aber wir haben auch unser Dialekt in Jamaika. Und ich habe versucht, meine Sprache und mein Essen und einfach Erzählungen, wie ich gewohnt habe als Kind und so. Und wir waren auch schon ein paar Mal dort, einfach zu zeigen, wie das Leben dort ist. Das ist sehr wichtig. Man soll sich schon anpassen, sonst man kann nicht irgendwo anders leben und sagen, ich mache alles so, wie ich damals gemacht habe oder wo ich herkomme. Aber man soll sich nicht auch vergessen. Das ist sehr wichtig.
0: Das ist sehr wichtig, weil wir haben alle Wurzeln, ähnlich wie Bäume. Deine Kinder sind hier aufgewachsen und habe schon gehört, teilweise auch mit Patois. Mhm. Wie haben sich deine Kinder definiert oder wie definieren die sich heute?
1: Ja, das ist sehr interessant. Wir haben drei Kinder und die drei sind unterschiedlich. Unsere älteste Tochter, das ist egal, sie sagt, ja, meine Mama aus Jamaika und so, und sie hat Freunde da auf der Alp, wir wohnen auf der Alp, also ich bin die einzige Jamaikanerin dort. Ne? Und sie hat überhaupt kein Problem. Dann haben wir Zwillinge und ein Junge und ein Mädchen. Mein Sohn, also unser Sohn, er sagt, ja, also als er älter wurde, wenn ihr Mädchen sagte, okay, meine Mutter ist aus Jamaika, die haben ihm gesagt, nee, das stimmt nicht, du siehst nicht wie ein Jamaikaner aus. Und er sagt ja, wie soll ein Jamaikaner aussehen? Jetzt hat er aufgehört, das zu sagen, weil er sagt, Mama, ich kriege nur Stress und die meinen, du willst dich besonders machen oder so. Seine Zwillingsschwester, das ist ihr egal. Sie sagt es, so bin ich, obwohl beide gar nicht aussehen wie Jamaika, wie die Leute in ihren Köpfen, genau. Jamaikaner.
0: Da müssen wir alle, glaube ich, ein bisschen zurücktreten, dass wir irgendwie Herkunft gleich Nationalität und so weiter denken. Jamaika ist divers. Deutschland ist divers, ja, wir haben ein diverses, sehr schönes, sehr spannendes Stadtbild. Wie hast du denn deine Wurzeln und deine jamaikanischen Traditionen hier in die Gesellschaft eingebracht oder gelebt?
1: Vielleicht damals am Anfang habe ich hier gefunden, die Frauen waren alle grau. Also mit Mode und so, ganz dunkel. Und ich habe versucht, mich ganz bunt anzuziehen, dass ich anders bin. Und meine Haare habe ich so, man sieht, dass das anders ist. Also ich will das nicht glatt machen oder europäisch da aussehen lassen, obwohl es die Mode war in Jamaika. Viele von uns als Teenagers, wir wollten so wie die weiße Frauen aussehen und haben unsere Haare geglättet und so weiter. Aber nee, ich habe gedacht, nee. Und auch, wir haben viele Freunde und wenn die kommen, auch koche ich ab und zu mal schon jamaikanisch. Oder ja, zu Hause sprechen wir auch sehr viel Englisch und wenn ich mich aufrege, dann kommt Patois. So, und Musik ist auch da. Also mein Mann sagt, alle Leute kennen dich, aber die kennen mich nicht. Und ich sage, ja, also ich gehe einfach auf die Leute zu. Ich habe da keine Angst. Ich mache einfach mit oder ich gebe eine Antwort. Ich mache meinen Job. Ich bin ja so wie einfach eine Frau mit Mutter, Familie, meine Hobbys. Und ja, ich gehe einfach mit und sage, ja, ich kann das auch machen. So wie du. Ich bin auch schon ein Mensch, eine Frau. Was fehlt? Ich glaube, dass wir keine Angst von Leuten haben müssen, die anders aussehen. Ja? Das gab es immer und es wird immer geben, dass Leute von irgendwo anders hin flüchten müssen oder wollen. Das ist einfach so. Das ist so, wie das ist. Man kann sich nicht abgrenzen und sagen, nee, wir bleiben für uns. Das gab es nie und es wird nie geben. Und einfach offen sein, sagen, okay, du machst es anders, aber wir machen es so, vielleicht kann ich was daraus lernen. Und also in St. Johann jetzt, wir haben das gestartet, ich habe mit anderen Leuten auch das angefangen, dass wir zusammen kochen, einmal im Jahr. Wir haben sehr viele Leute, die mit Migration, die kamen ursprünglich von irgendwo anders. Das ist ganz toll, ganz bunt. Und wir haben diese Leute gefragt, ja, kochen wir zusammen. Was aus deinem Land, Afghanistan, Syrien, Türkei, Jamaika, Deutschland, auch Schwaben, Jerk Chicken. Und das ist so toll, das ist angenommen worden. Die Leute kommen zusammen und sprechen miteinander. Ne? Und wir lernen Leute von dort oben. Mit dem hätten wir vielleicht nichts zusammen gemacht. Aber in diesem Kreis da, du kommst mit jemandem aus dem Libanon, aus Syrien oder so, Türkei, und fast, ah, du machst das, ah, wir machen das auch, aber was für Gewürze. Und so kommt ein Gespräch zusammen und einfach was zusammenfinden, was wir alle machen. Wir alle kochen, wir alle essen, wir haben alle Kinder und das ist gemeinsam. Definitiv, definitiv. A pepper pot, sagen wir in Jamaika, weil wir haben so viele verschiedene, wie sagt man da denn, Länder in Jamaika, von Libanon, Syrien, Engländer, Spanier, Afrika, Franzosen auch. Und es ist ein Melting Pot für uns. Und so bin ich aufgewachsen eigentlich.
0: Maureen, ich habe mit völliger Begeisterung gehört, du hast auch ein Buch geschrieben. Magst du mir kurz davon erzählen, wovon handelt dieses Buch? Genau, und wie heißt es und wo bekommt man das?
1: Das heißt, It's All Because of the Matterhorn. Ich habe das auf Englisch geschrieben. Und es war so, ich habe immer in der Familie erzählt, meine Kinder und mein Mann, so haben wir das gemacht in Jamaika, so haben wir das gegessen, ich habe das angezogen. Und besonders mein Sohn hat gesagt, Mama, schreibt alles auf, bevor du Alzheimer kriegst und du gar nichts mehr weißt. Oh. Was? Also, dann habe ich gedacht, naja, okay, in 3 Monaten bin ich fertig. Was habe ich gemacht? Ich bin nichts Besonderes oder was. Doch, schreib das alles auf. Also, irgendwann habe ich angefangen. Wo fange ich denn an? Und dann bin ich dann zurück als ich klein war, mit 3 Jahren, habe ich dann Erinnerungen da. Und dann habe ich angefangen, einfach mein Leben bis nach Deutschland von Jamaika damals. Und das ist eigentlich für meine Familie, für meinen Mann und Kindern.
0: Und es ist doch ein Buch geworden.
1: Ist doch ein Buch geworden. Und es hat 2,5 Jahre gedauert.
0: Aber es ist doch schön. Also dadurch hinterlässt du da etwas. Wir haben am Anfang auch gesprochen über gemeinsame Erinnerungskultur. Über Jamaika, glaube ich, wissen hier sehr viele Leute noch nicht. Und ich denke mir, da konnten sie dann sehr viel lernen, oder?
1: Ja. Zum Beispiel jetzt vor kurzem, wir haben unser Essen gehabt, 3. Oktober, Tag der Deutschen Einheit. Wir haben gedacht, das ist passend für unser internationales Essen. Und ich bin rumgegangen und habe mit ein paar Gästen da gesprochen, ob alles okay ist, ob das geschmeckt hat. Und ich habe einen Nachtisch aus Jamaika gehabt. Und dann habe ich gefragt, möchten Sie das auch probieren? Das ist aus Jamaika. Und dann hat der Mann, also die waren aus Eningen, glaube ich, der hat rumgeguckt, wer ist hier aus Jamaika? Und ich habe gesagt, ich. Und dann guckt er mich an und sagt, Sie sind aber nicht schwarz. Und das ist, was ich oft höre. Und dann habe ich gesagt, okay, ich muss jetzt eine Geschichtestunde wie in der Schule, muss ich jetzt machen.
0: Ja, das kann ich mir gut vorstellen. Irgendwie, die Menschen haben Vorstellungen auch von schwarz und nicht schwarz. Und es ist einfach eine Sache vom Belonging, ja, wo man herkommt, wie man aufgewachsen ist, es hat nichts zu tun mit dem Skin Shade, sondern es hat mit so viel mehr Sachen zu tun und jeder Mensch sollte auch das Recht haben, selber zu bestimmen, wo er sie sich verortet. Wie gehst du um mit solchen Aussagen?
1: Also er war nicht aggressiv oder sowas, ne? Der war nur so, was? Aber ja, sie sind nicht schwarz. Und habe ich einfach erzählt. Na, und war alles gut. Seine Frau, glaube ich, hat gesagt, oh ja, sie war ein bisschen, wie sagt man da, embarrassed. Ne? Ach, was, Schatz, nein. Aber er hat gesagt, nee, ja, ich weiß nichts von Jamaika. Ne? So, und dann habe ich gesagt, okay, dann kann ich was erzählen. Und so mache ich das einfach.
0: Toll. Also ich sehe schon, du bist eine wunderbare Brückenbauerin und ich glaube, ohne dich wird so einiges auf der Schwäbischen Alb fehlen. Vielen Dank für das Interview.
1: Bitteschön.
0: Jeri, hast du noch einen letzten Tipp einfach für die Menschen da draußen? Was können sie machen? Wie können sie sich engagieren, ihren Weg hier finden in Reutlingen?
1: Sie können sich bei uns melden, bei Blacks Connected e.V. über Facebook oder Instagram können Sie uns eine Nachricht schicken. Und dann melden wir uns und wir freuen uns auf neue Zugänge, auf ganz neue Leute, die ganz anders sind. Und wir freuen uns auf allen Schwarzen, egal aus welcher Ecke der Welt.
0: Genau, weil wir sind viele, wir gestalten mit. Die größten Errungenschaften kommen teilweise von schwarzen Menschen. Die Ampel, viele mathematische oder andere Errungenschaften. Wir sind da, wir gestalten und ihr gestaltet Reutlingen. Und das ist eine Querschnittsaufgabe. Und ja, wir freuen uns alle, mehr von euch zu hören. Vielen Dank für das Interview.

Vielen Dank, dass Sie uns heute zugehört haben. Ich bin Yvonne Kadavid und wir haben Stimmen des Südens zugehört, eine Radiosendung von EPITS und BTE, Bildung trifft Entwicklungs- und Entwicklungspädagogisches Informationszentrum in Reutlingen. Und Sie hören uns bei der Wüste Welle. Vielen, vielen

Wir haben einen besonderen Dank an Blacks Connected in Reutlingen und an alle, die hier teilgenommen haben.

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2: Herzlich willkommen am Freitagabend, den 17. Juli, zu Paul and Simons Oldies auf Radio Wüstewelle 96,6 MHz und im Internet auf wüste-welle.de. Mein Name ist Simon Ruck und neben mir sitzt heute ausnahmsweise nicht Paul, aber dankenswerterweise kurzfristig eingesprungen, Vince Martin.
3: Ja, guten Abend, Simon. Ich freue mich immer wieder dabei sein zu dürfen.
2: Ich freue mich auch auf die Sendung und dass du dabei bist. Und heute haben wir eine Reihe von Songs, in denen Städtenamen im Titel sind. Und los geht's mit Kiss und Detroit Rock City.
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0: So, das war Detroit Rock City von Kiss. Mann, die Jungs haben sich echt Zeit gelassen mit dem Song-Intro. Wir machen auf jeden Fall direkt weiter mit dem King of Rock'n'Roll und Viva Las Vegas.
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Das war natürlich Elvis Presley mit Viva Las Vegas. In der heutigen Sendung Paul & Simon's Oldies geht es um Songs mit Städtenamen. Falls ihr hier Rauschen im Hintergrund hört, es regnet ziemlich stark, aber es ist so warm hier drin, wir wollen das Fenster offen lassen. Wahrscheinlich hört man es gar nicht so arg. Der Song gerade kam von Schallplatte, so wie im Schnitt ungefähr jeder zweite Song heute. Und die nächste Stadt, um die es geht, ist Kansas City, besungen von den Les Humphreys Singers.

Bei den Songs mit Städten im Titel haben wir viele Country-Songs gefunden, was unter anderem auch daran liegt, dass ich eine Plattensammlung mit 8 Platten, die Country and Western Festival heißt, in den Händen habe. Und davon kam gerade von Platte 2 El Paso. Und mit Country geht's auch weiter jetzt mit Jimmy Driftwood und The Battle of New Orleans.

0: Das war The Man from Laramie von El Martino von Schallplatte. Und womit geht's jetzt weiter?
1: Ja, Simon, wir fahren quasi ein zweites Mal in unserer Sendung heute nach Kansas City. Dieses Mal zusammen mit Dion and the Belmonts, wie ich finde, einer der besten Doo-Wop-Acts aller Zeiten.

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0: Hier sind Paul & Simons Oldies im freien Radio Wüstewelle 96,6 MHz und online auf wüste-welle.de mit mir Simon Ruck und heute ausnahmsweise mit Vince Martin.
1: Ja, genau. Danke, Simon. Ich habe übrigens auch direkt mal eine Frage an dich.
0: Dann hau mal raus.
1: Wie stehst du eigentlich zu Trucks?
0: Trucks? Ich liebe Trucks.
1: Das dachte ich mir. Und in dem Fall ist der nächste Song genau das Richtige für dich. Wir machen nämlich weiter mit Nashville, Tennessee von Truckstop.
0: Oh, und gerade gehört Jackson von Jerry Lee Lewis und Linda Gale Lewis.
1: Danke, Simon.

0: Ja, das war The City of New Orleans von Alu Guthrie. Und wohin fahren wir als nächstes, Simon?
1: Ja, wir wechseln jetzt mal den Kontinent, denn die heutige Sendung, in der es um Songtitel mit Städtenamen gehen soll, die war doch sehr USA-lastig und auch sehr Country- und Western-lastig bisher. Jetzt gehen wir mal rüber nach Europa, in die Stadt, die heute in Belgien liegt, nämlich Waterloo, mit dem Song Waterloo Sunset von den Kinks.

0: Das war der Last Train to London. Ich hoffe, du hast ihn erwischt, Simon.
1: Ich habe ihn gerade noch erwischt.
0: Wenn nicht, ist auch nicht schlimm. Für uns geht's jetzt nämlich zurück in die Heimat.
1: So, wir gehen jetzt nämlich nach Berlin und die nächsten Songs handeln alle von dieser Stadt. Angefangen mit einer Live-Version von Berlin von der Band Barclay James Harvest von einem Konzert in Berlin.

0: Das waren Barclay James Harvest mit dem Song Berlin von einem Konzert, A Concert for the People, in Berlin Anfang der 80er, direkt vor dem Deutschen Reichstagsgebäude.
1: Ja, und jetzt geht's weiter mit Berlin von Fischer Z.

Nach Fischer Set und diesem Song über die Stadt Berlin geht's jetzt auch jahreszeitlich passend weiter mit dem Song Summer in Berlin von Alphaville, von einem legendären Album aus dem Jahr 1984 mit dem Titel Forever Young.

0: Wenn ihr diese Sendung live hört, dann ist es jetzt Freitagabend kurz nach 23 Uhr. Die Sendung heißt Paul and Simon's Oldies und der Radiosender heißt Wüstewelle. Läuft auf 96,6 MHz und online auf wüste-welle.de im Livestream. In der heutigen Sendung geht es um Songs mit Städtenamen und wir sind gerade in Berlin. Das war nämlich Summer in Berlin von Alphaville. Und Ausnahme heute, Paul ist nicht dabei, dafür Vince Martin.
1: Ja, so ist es, Simon, und ich habe einen richtig guten Abend. Ich hoffe, ihr zu Hause auch. Wir machen weiter mit Berlin von Ideal. Ideal übrigens die Band, wo die berühmt-berüchtigte Annette Humpe auch Mitglied war. Simon, kennen wir die eigentlich irgendwoher?
0: Ja, da klingelt was.
1: Da klingelt was. Wir waren nämlich beide tatsächlich in einem Songwriting-Seminar geführt von Annette Humpe und hatten da eine echt gute Zeit. Simon hat sogar eine unterschriebene Platte davon.
0: Das ist korrekt. Meine Mutter, ja großer Ideal-Fan damals gewesen und die Platte habe ich mitgenommen und Annette Humpe war so nett und hat die Platte unterschrieben, die jetzt auflegt.
1: Bis heute ein absolutes Schlüsselerlebnis für mich. In dem Sinne würde ich sagen, wir machen weiter mit Berlin von Ideal.

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0: Hier sind Paul & Simon's Oldies und das waren jetzt 5 Songs am Stück über Berlin, tief im Osten der Republik. Und weiter geht's, tief im Osten der Republik, weiter geht's,
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0: Ja, das war natürlich Herbert Grönemeyer mit Bochum.
1: Und weiter geht's mit Vienna Calling von Falco, einer meiner absoluten Lieblingsinterpreten und bis heute tatsächlich der einzige Künstler, der mit einem deutschsprachigen Song Platz 1 der US-Charts erreicht hat. Kleiner Funfact am Rande und wir gehen rein.

Das war Vienna Calling von Falco. Ich liebe Falco einfach. Und wen ich auch liebe, das ist meine Freundin, Alex. Deswegen widme ich den nächsten Song dir. Ich kann es nämlich kaum erwarten, wenn wir in Russland deine Oma besuchen gehen und in dem Zuge auch mal in Moskau vorbeischauen. Deswegen heißt der nächste Song natürlich Moskau von Chinggis Khan.

0: Ja, und im Sinne der Völkerverständigung geht's jetzt von Moskau direkt nach New York.
1: Uff.
0: Mit New York, New York von Gerard Kenny.

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0: Das war Let's Go to San Francisco von The Flowerpot Man.
1: Und jetzt fliegen wir weiter, Kurzstreckenflug, und wir landen am LA International Airport von Susan Ray.
0: Let's go.

0: Hey Simon, hast du eigentlich Lust, irgendwo eine Nacht zusammen zu verbringen?
1: Ja, aber ich weiß nicht wo.
0: Ich habe einen Vorschlag. Wie
1: Okay.
0: wär's mit One Night in Bangkok?
1: Das finde ich einen perfekten Vorschlag.

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0: Das war von Vinylplatte die Band Spliff mit Jerusalem.
1: Ja, und weiter geht's mit Nutbush City Limits
0: von Ike and Tina Turner.

Ey, echt ziemlich cooler Song. Weiter geht's jetzt mit Brooklyn Rhodes und Neil Diamond. Diamonds ist auch was, was ich persönlich extrem gerne habe. Ich trage gerne Diamonds, ich verschenke gerne Diamonds und deswegen freue ich mich umso mehr auf den nächsten Song.

0: Das war Neil Diamond mit Brooklyn Roads und es freut mich, dass man gerade gar nicht gemerkt hat, dass du die Zeit überbrücken musstest mit deiner Moderation, bis ich die Platte aufgelegt hatte.
1: Hey, freut mich auch wirklich, Simon, dass es dir nicht aufgefallen ist und dementsprechend glaube ich auch, dass es unseren Zuhörerinnen und Zuhörern bestimmt auch nicht aufgefallen ist.
0: Ich glaube auch nicht. Ja, und das war's schon wieder mit Paul und Simons Oldies, heute allerdings mit Vince Martin an meiner Seite.
1: Nochmal vielen Dank, dass ich dabei sein durfte, Simon.
0: Und ihr hört uns auf Radio Wüste Welle 96,6 MHz im Internet auf wüste-welle.de. Und in der heutigen Sendung ging es um Songs mit Städtenamen. Wir haben viele Städte besucht heute. Ja. Viel in den USA, viel Country-Musik, vor allem am Anfang.
1: Kann man so sagen. Haben dann aber auch wirklich eine gute Brücke geschlagen Richtung Berlin dann auch.
0: Das ist richtig. Und ja, zum Abschluss kommt jetzt noch ein Song, wie soll man den noch anders beschreiben als mit Klassiker?
1: Es ist einfach der absolute Wahnsinn. Davor habe ich noch eine persönliche Frage an dich, Simon, bevor wir hier jetzt zum letzten Song kommen.
0: Ja.
1: Was ist eigentlich dein Lieblingssong von Frank Sinatra?
0: Oh, da hast du mich jetzt
1: richtig kalt erwischt.
0: Da würde ich in die Anfangszeit seiner Solo-Karriere gehen. Ein Duett tatsächlich mit, ich glaube, Rosemary Clooney. Peachtree Street aus den 40er Jahren noch.
1: Ja, sagt mir was. Toller Song, muss ich wirklich sagen.
0: Jetzt allerdings etwas später und jeder kennt ihn und jeder liebt ihn. Das Theme from New York, New York. Und damit sage ich ciao und nochmal danke an Vince Martin.
1: Simon, danke, dass ich dabei sein durfte und jetzt kann ich es kaum erwarten, hier mit Frank Sinatra den Abend ausklingen zu lassen. Schönen Abend allerseits.
0: Ciao.

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5: Englischen Folkrock-Musikerin Beth Orton. Zunächst ein paar Hintergrundinformationen zu Beth Orton. Geboren wurde sie in Norfolk. Mit 14 zieht sie nach Dorsten, einem Stadtteil von London, wo sie den Rest ihrer Jugend mit ihrer Mutter und ihren beiden Brüdern verbringt. Später verlor sie noch vor dem Erwachsenwerden beide Elternteile. Um den Verlust zu verarbeiten, reiste sie für eine Weile nach Thailand. Zurück in London spielte sie erstmal mit dem Gedanken, Schauspielerin zu werden. Jedoch lernt sie bei einem musikalischen Event den bekannten Elektronika-Producer William Orbit kennen. Der wiederum motivierte sie, sich als Musikerin zu probieren. Das hat Beth Orton später erfolgreich in die Praxis umgesetzt. Seit 1993 hat Beth Orton 9 Studioalben, 3 EPs und ein Compilation-Album mit B-Sides und Remixes herausgebracht. Das aktuelle Album stammt aus dem Jahr 2026 und nennt sich The Ground Above. Bezüglich Studioalben muss man noch bedenken, dass Beth Orton das Werk Trailer Park von 1996 als erste Veröffentlichung ihrerseits bezeichnet. Aus welchen Gründen auch immer möchte Beth Orton über ihre allererste Veröffentlichung Super Pinky Mandy aus dem Jahr 1993, was heute auch als Rarität gilt, nicht mehr sprechen. Beth Orton spielt neben dem Gesang auch Instrumente wie Gitarre, Keyboard, Synthesizer und Harmonium. Heute hören wir uns das Studioalbum Daybreaker aus dem Jahr 2002 an. Hier hat Beth Orton mit mehreren Musikern und Produzenten zusammengearbeitet, wie zum Beispiel der gerade erwähnte William Orbit, David Ryan Adams aus Jacksonville, North Carolina und, man höre und staune, sogar mit Ben Watt, den man als Mitglied von Everything But The Girl kennt. Ryan Adams und Ben Watt unterstützen Beth Orton bei so manchen Songs auf dem Album Daybreaker mit Instrumenten wie Gitarre und Piano. Das Album hat neben sanften Stücken auch Folk-Pop-Songs, ein paar Titel mit elektronischen Einflüssen, was dann auch ein bisschen schon in die Musikrichtung Trip-Hop geht. Und es ist auch ein Song ohne Schlagzeug mit am Start. Aus dem Album wurden auch ein paar Singles veröffentlicht, nämlich Concrete Sky und Thinking About Tomorrow. Letztgenanntes Stück wurde als Hintergrundstück in der TV-Serie Dawson's Creek verwendet. Mal ganz nebenbei. Bereits im Jahr 2019 habe ich hier bei Soundtracks und mehr ein ausführliches Künstlerporträt über Beth Orton gesendet. Jetzt denke ich, habe ich genug geredet und lasse die Musik von Beth Orton in den Vordergrund rücken. Ich melde mich gegen Ende der Sendung wieder zu Wort. Das Album Daybreaker aus dem Jahr 2002 von Beth Orton aus England in voller Länge. Viel Fun dabei!

Thinking About Tomorrow, das letzte Stück aus dem Album Daybreaker von Beth Orton aus England. Das war in den letzten ca. 50 Minuten das komplette Album von Beth Orton. Aus meiner Sicht ein sehr hörenswertes Werk. Nach wie vor seid ihr bei der Sendung Soundtracks und mehr. Viel Zeit ist nicht mehr vorhanden, deshalb mache ich die Abmoderation relativ schnell. Soundtracks und mehr hört ihr regulär alle 4 Wochen freitagabends in der ersten geraden Woche von 23 bis 24 Uhr. Wiederholt wird diese Sendung dann nächste Woche am Freitagabend von 18 bis 19 Uhr. 2 Tage später am Sonntagabend von 23 bis 24 Uhr. Und von dort aus gesehen eine Woche später dann nochmal am Freitag nachts von 1 bis 2 Uhr. Mein Name ist Patraul Schöler, Redakteur und Moderator der Sendung Soundtracks und mehr hier auf der Wüstenwelle 96,6 MHz. Und da wir heute meist poppig und folkig unterwegs gewesen sind, schlage ich vor, dass wir zum Schluss noch eine rockige Nummer hören. In diesem Fall von der Punkrockband The Misfits aus Lodi, New Jersey. Von ihrem Album Project 1950 von 2003, in dem sie Rock'n'Roll-Klassiker aus den 50ern und 60ern in neuem Gewand präsentieren, hören wir ihre Version von Great Balls of Fire. Ursprünglich von dem Musiker Jerry Lee Lewis aus dem Jahr 1957 und geschrieben von Otis Blackwell. Ich danke euch fürs Zuhören. Ihr hört mich in 4 Wochen wieder. Und damit wünsche ich euch allen da draußen ein schönes Wochenende. Was immer ihr auch macht, passt gut auf euch auf, bleibt friedlich und haltet die Ohren steif. Macht's gut und ciao, tschüss.

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0: So, und damit ganz recht herzlich willkommen beim Femrasant-Magazin am Donnerstagabend auf der freien Wüstenwelle auf UKW 96,6 MHz und online weltweit und im Livestream unter woiste-welle.de. Ich bin Passi, an meiner Seite ist
1: Lea.
0: und heute fürs Femrasant-Magazin haben wir keine Gäste leider. Aber an dieser Stelle ganz kurz der Aufruf, wenn ihr Lust habt, vorbeizukommen, wenn ihr irgendjemand kennt, schickt ihn vorbei. Meldet euch bei uns. Stattdessen haben wir heute vor, ein bisschen über, ja, allgemein aus feministischer Perspektive über ein paar Geschichten zu sprechen. Wir haben das Ganze sehr weit gefasst, alle möglichen Medienerzeugnisse. Was hast du denn uns heute mitgebracht?
1: Also ich hätte einmal Yesteryear dabei. Das ist ja momentan ein sehr gehyptes Buch. Und wenn wir noch Zeit haben, können wir auch noch ein bisschen über The Handmaid's Tale reden. Also von dem Buch von Margaret Atwood oder vor allem über die Serie, weil ich das Buch selbst tatsächlich noch nicht gelesen habe. Aber dabei bin, die Serie zu gucken und irgendwie bei Staffel 4 bin oder sowas. Ja.
0: Genau, und ich war am, habe ein relativ spontanes und doch sehr, sehr altes Thema dabei. Ich war nämlich am Montag im Club Voltaire in Tübingen und da lief der Stummfilm Die Passion der Jungfrau von Orléans von 1928, also ein sehr, sehr alter Schinken. Und das hat mich inspiriert, heute darüber auch ein bisschen reden zu wollen. Also wir haben top aktuelle Sachen und Sachen, die schon sehr, sehr lange auf der medialen Bühne existent sind dabei und würden einfach uns ein bisschen darüber unterhalten, ein bisschen aus feministischer Perspektive da drauf gucken und hoffen, dass wir damit eine unterhaltsame und informative Stunde für euch füllen können. Jetzt habt ihr gehört, was wir vorhaben. Wenn euch das interessiert, dann bleibt dran. Und wir gehen jetzt nochmal ganz kurz in eine Songpause und spielen für euch Labour von Paris Paloma. Bis gleich.
1: Viel Spaß!

0: So, und damit sind wir wieder zurück im Studio. Ich hoffe, ihr hattet Spaß mit dem Song. Ja, mit was fangen wir denn an heute?
1: Ja, also wir würden einmal anfangen mit dem Buch Yesteryear von der Autorin Caro Claire Burke. Ich weiß nicht, ob ihr das momentan schon auch mal in Büchereiläden oder ähnliches gesehen habt. Das ist auf jeden Fall momentan, glaube ich, fast auf jeder Bestsellerliste auch irgendwie vertreten und vor allem auch im Internet brisant diskutiert. Ich werde einmal kurz erzählen, ungefähr um was es geht. Also es geht um die Protagonistin Natalie. Und sie ist ein sehr interessanter Charakter. Sie ist sehr christlich aufgewachsen und hat da sehr viel verinnerlicht und ist wirklich sehr stark in diesen Strukturen auch, man kann eigentlich schon sagen, eigentlich gefangen, dass sie natürlich gar nicht so sieht. Also, das ist, sie ist natürlich Ultra-Fan von Gott und Jesus Christus und tut da auch sehr oft sich Dinge auch ein bisschen, ja, relativieren oder entschuldigt sich, wenn sie flucht oder so. Oh, sorry Gott oder so, basically. Und sie wird basically zu einer Trad-Wife, also die zu einer Traditional Wife, die es ja momentan ja auch auf Social Media gibt. Und zu genau so einer wird die, also die auf einer süßen Farm dann wohnt mit ihrem Mann, mit Kühen und so weiter. Und die hat dann, ich glaube, auf jeden Fall am Anfang irgendwie schon fünf Kinder und ist, glaube ich, mit dem sechsten schwanger oder so. Und vermarktet sich sozusagen als Person auf Instagram und tut so, als wäre es alles super tolle, heile Welt und das ist so, wie halt, ja, das Leben sein sollte und Frauen sollten halt eben in der Küche sein und sich um die Kinder kümmern und ihrem Mann gehorchen und so weiter. Und der Twist dann ist aber, dass sie auf einmal aufwacht und sie nicht mehr ganz genau weiß, wo sie ist. Sie ist sozusagen schon noch auf ihrem Bauernhof, auf ihrer Farm. Aber irgendwie ist alles anders und man merkt, okay, sie ist irgendwie wieder zu diesen Pioniertagen in Amerika sozusagen zurückgereist. Ich will jetzt nicht zu viel spoilern, wie, weshalb, warum das so passiert ist, aber sie ist sozusagen basically dann in den 1850ern ungefähr so vom Vibe her und muss dann dort ihr Leben leben und merkt halt, dass es nicht alles so rosarote, ja. Sie hat halt so eine rosarote Brille aufgehabt und hat versucht, diese traditionellen Werte zu vermitteln, aber jetzt eben ohne die Annehmlichkeiten des 21. Jahrhunderts. Genau.
0: Sie hat also quasi genau das bekommen, was sie sich gewünscht hat am Anfang,
1: Genau, eigentlich schon.
0: beziehungsweise was sie vermarktet hat, was sie proklamiert hat, was sie denkt, dass der bessere Weg zu leben ist. Und dann hat sich eine Zeitreise gewünscht und hat eine Zeitreise bekommen, aber auf eine ganz andere Art und Weise, als sie das
1: Definitiv, ja.
0: wahrscheinlich erwartet hätte. Ist es dann, geht diese Geschichte dann auch hauptsächlich auf das ein, dass quasi halt die technischen Annehmlichkeiten und sowas im tatsächlichen 18., 17. Jahrhundert nicht dermaßen ausgebaut waren? Oder ich gehe mal davon aus, es geht auch weiter in Richtung, dass auch die sozialen Gegebenheiten nicht ganz so angenehm waren damals, wie sie es heute sind.
1: Ja, definitiv. Also es wird manchmal schon erwähnt, also sie beschwert sich, dass beim Wäschewaschen zum Beispiel, dass sie halt mit eiskaltem Wasser auf irgendeinem Waschbrett mit irgendwie Lei, ich bin mir ganz gerade gar nicht sicher, was das auf Deutsch heißt, auf jeden Fall mit irgendeinem richtig schrecklich ätzenden Waschmitteln eigentlich gefühlt dann den ganzen Tag nur irgendwie Wäsche wäscht und sich die Finger halt wund reibt und alles brennt und blutet. Und das macht sie auch immer sozusagen auf der Veranda vor dem Haus und dann guckt sie auch immer so ganz, ja, eifersüchtig so zu ihrem Mann und ihren zwei Söhnen, die halt sozusagen, also in der Zeit dann halt auf dem Feld sind und halt arbeiten, aber natürlich die Kinder dann auch spielen und sich im Dreck rollen und alles Mögliche und sie dann halt auch wirklich so in den ja, Gehirn so verbissen ist, ah, sie nehmen natürlich meine Arbeit, schätzen die gar nicht wert und sie rollen sich gefühlt absichtlich im Dreck. So, jetzt kann ich morgen eigentlich wieder den ganzen Tag nur Wäsche waschen und so weiter und so fort. Aber es geht natürlich auch sehr viel um die sozialen Annehmlichkeiten. Also bei manchen Sachen findet sie es gar nicht so schlimm, bei anderen schon wieder mehr. Also sie hat auch eine interessante Beziehung davor gehabt mit ihrem Mann, Caleb, wo ein bisschen so die Rollen ist, so sie ist ja wirklich sehr wertebasiert. Sie möchte so, okay, Frauen müssen sehr feminin sein, Männer müssen maskulin sein, für die Familie sorgen und ja, halt, sie wollen eine Farm haben, sie wollen Holz hacken gehen und danach noch irgendwie im Wald eine Ente schießen oder was sie sich halt in ihrem Kopf vorstellt. Und ihr Mann ist es aber halt eigentlich gar nicht. Er ist eigentlich ein, ja, sehr liebes und auch ein bisschen sehr naives Kerlchen. Der ist eigentlich lieb, mit Kindern zu spielen und nicht wirklich einen Plan vom Leben hat, aber bis jetzt eigentlich so weit gekommen ist, weil seine Familie halt rich ist. Also die ist halt wirklich reich, reich. Also seine Familie ist halt auch politisch hoch im Kurs. Also während des Buches ist es auch so, dass der Vater halt auch für die als Präsident kandidiert für die USA und so weiter. Also die haben wirklich Einfluss. Und deswegen konnte halt bis jetzt halt immer auch ein bisschen so durchs Leben halt einfach so schlittern, ohne wirklich was machen zu müssen, weil Daddy hat es ja eh geregelt so. Und dann war er so, ja, okay, vielleicht kann ich ja Kindergärtner werden. Und das findet natürlich Natalie ganz schlimm, weil, also, das ist ja Kindergärtner ist ja ein Frauenberuf. Also, das ist ja unmännlich. Das kann doch nicht wahr sein, dass ihr Mann einfach Kindergärtner sein möchte. Und das findet sie halt ganz schlimm, dass er halt wirklich so keinerlei Ehrgeiz und Ambitionen in sich trägt, um sich irgendwas aufbauen zu wollen, im Gegensatz zu ihr. Also sie zeigt eigentlich fast mehr maskuline Anzeichen oder maskuline Traits, also stereotypisch natürlich. Deswegen so deren Beziehung ist eigentlich fast ein bisschen so umgedreht. Also er nimmt eigentlich meistens eine eher weiblichere Rolle ein als sie tatsächlich. Und das findet die dann zum Beispiel halt in sozusagen der Vergangenheit dann cool, weil es gibt dann sozusagen Old Caleb, also der sieht eigentlich aus wie ihr Mann, aber halt so 20 Jahre älter ungefähr. Und deswegen nennt sie ihn die ganze Zeit Old Caleb. Und dieser Caleb ist halt mehr wirklich Mann. Also der geht halt raus, der hackt das Holz, der ist mehr, der redet, der spielt nicht mit den Kindern, der sie versucht paar Mal wegzulaufen und dann prügelt er sie halt nieder dafür, dass sie halt weggelaufen ist.
0: Salopp formuliert.
1: Sie hatten auch Probleme halt sozusagen mit ihrem Sexleben. Also der Caleb davor war meistens, hat sie auf jeden Fall nicht so befriedigt, wie sie es haben wollte. Und er wollte eigentlich dann auch gefühlt eigentlich nicht Sex mit ihr haben. Also sie hat ihn basically manchmal fast eigentlich schon dazu gezwungen, mit ihr Sex zu haben, damit sie halt mehr Kinder bekommen, weil sie will halt eine riesengroße Familie, weil das ist so das Idealbild, was es halt so gibt. Und der Old Caleb sozusagen ist dann endlich in der Lage, sie richtig zu befriedigen. Und das ist halt einer der Dinge, die sie tatsächlich geil findet an der Vergangenheit. Aber den Rest findet sie eigentlich nicht so gut.
0: Ja, das ist natürlich klar.
1: Es ist sehr interessant, das Buch.
0: Ich meine, es ist ja quasi, ich gehe mal davon aus, genau darauf ist die Geschichte aus, zu zeigen, hier sind die Geschlechterrollen auf einmal genauso rigide und genauso aufgeteilt, wie sie sich das vorstellt. Und daraus erwachsen natürlich aber auch einige Probleme.
1: Definitiv.
0: Einerseits natürlich, dass quasi der Ehrgeiz oder der Erfolg des Mannes, sehr männliches und auch heute noch als der sehr, sehr als Erfolgs wie nennt man das? Als Qualität. Mhm. Ein erfolgreicher Mann ist ein begehrter Mann. Zählt auf dem Rücken und auf der Arbeit meistens seiner Frau und anderer Frauen oder Frauen generell ausgetragen wird. So. Quasi er steht, also in dieser traditionellen Idee, der Mann steht der Familie vor. Und aber wer in der Familie eigentlich die Arbeit macht, ist sie. So, und ich finde es super interessant, dass, also Ich habe, wie gesagt, das Buch selber nicht gelesen, aber ich habe natürlich auch meinen Kontakt zu den real existenten Tradwife-Influencerinnen gehabt, leider. Und es ist schon auffallend, dass sehr viele davon, wie du sagst, auch aus sehr privilegierten Verhältnissen kommen.
1: Ja, die kommen von Geld oder haben zumindest in Geld eingeheiratet. Also guck dir eine Nara Smith an, der eigentlich auch aus Deutschland kommt und irgendwie in Südafrika gleich geboren ist und jetzt in den USA lebt mit ihrem Mann. Und ihr Mann, die Familie ist halt ultrareich. Und dadurch kannst du ja sowas überhaupt erst machen, weil du die Mittel dazu hast, dir zum Beispiel auch immer das ganze Equipment zu kaufen. Du kannst dein Haus so schön ästhetisch einrichten. Du kannst in irgendwelchen Ballkleidern und fancy Klamotten in der Küche stehen und zeigen, wie man Kaugummi selber macht, von scratch, also okay, von ganz vorne, was sie gemacht haben, weißt du, mit den Kindern, weil wer passt denn in der Zeit auf die Kinder auf, wenn die Mutti stundenlang sozusagen in der Küche steht, um Zeug zu machen, wahrscheinlich dann die Nanny im Hintergrund, ja, und das musst du dir auch erstmal leisten.
0: Genau. Ja, da sind sehr viele Fehlschlüsse in dieser Ideologie und ich glaube, der wichtigste, auf den irgendwie sehr vieles darauf hinausläuft, ist, dass sich Leute, die dieses, also generell so extrem konservative Sozialbilder propagieren, sich nicht bewusst sind, dass sie gerade genau das machen, wofür Frauen, wenn wir jetzt hier bei diesem Tradwife-Ding sind, wofür sehr viele Frauen gekämpft haben, nämlich, dass diese Frauen die Wahl haben, das jetzt zu machen. Das, also, keine Ahnung, dass diese Frauen, also, dass Frauen im Internet, in der Öffentlichkeit überhaupt erstmal sein dürfen, quasi. Alle diese Achievements und die führen dazu, dass diese Frauen, die jetzt hier quasi Content machen zu Tradwife, being a Tradwife, das Romantisieren, das aus freien Stücken machen. Und natürlich, wenn man das aus freien Stücken macht, fühlt sich das richtig cool an. So, also dann hat man die Chance, sehr, sehr viele negative Seiten davon einfach gar nicht zu erleben. Und als Zuschauerin hat man dann zum Teil das Gefühl, diese Leute sind einfach, die kriegen das gar nicht mit und sind sich das einfach nicht bewusst oder sind sehr, sehr gut darin, das zu ignorieren. Und die andere Seite ist natürlich, niemand hält dich davon ab, diesen Lebensstil zu haben. So. Ja. Aber da hört es ja nicht auf. Sondern es hört ja dabei auch, also es geht ja darin weiter, dass diese Influencerinnen propagieren, das müsse für alle so sein. So, das quasi, und ich habe neulich mal einen Interview mit so einer Tradwife, also einer richtig extremen Tradwife-Influencerin gesprochen und sie meinte halt so, ja, also Probleme mit meinem Mann habe ich nicht, weil mein Mann ist halt gut. Und ich bin so, okay, also du hast jetzt vielleicht Glück gehabt, vielleicht bist du auch ein bisschen ignoranter dem gegenüber, was vielleicht tatsächlich nicht so gut läuft. Und man kann sich das auch zum großen Teil schönreden, aber warum möchtest du dich unbedingt davon abhängig machen, dass dein Mann kein Arschloch ist?
1: Ja.
0: Also, wenn das klappt, hält dich ja auch niemand davon ab, eine große Familie zu gründen. Und das hält dich auch niemand davon ab. Das ist ja genau der Punkt. So, du hast in der heutigen Zeit als Frau, als Mann die Wahl. So, und dafür kämpfen wir ja tagtäglich. Dafür kämpfen wir im Feminismus tagtäglich, dass wir die Wahl haben, wie wir gesehen werden wollen, wie wir leben wollen, was für Entscheidungen wir treffen wollen. Und ich finde das absolut crazy, sich die Frechheit rauszunehmen, anderen Leuten das wegnehmen zu wollen. Und irgendwie zu propagieren, so, das ist irgendwie die bessere Art zu leben.
1: Also an sich sind sie ja auch schon wieder ein innerer Widerspruch, weil sie sagen, okay, ja, der Mann muss arbeiten gehen und die Frau bleibt zu Hause, kümmert sich um die Kinder und kocht, ja, basically. Aber werden sie ja zeigen, wie sie das machen, verdienen sie ja eine Schweinekohle damit. Weil die nehmen gefühlt alle möglichen Werbepartner an und machen dann Werbung für die Dinge. Also die nehmen ja auch wirklich gefühlt oft auch fast alles an, was zumindest halt ein bisschen so in dieses Weltbild reinpasst. Die haben den ganzen Merch-Store, wo die von über, keine Ahnung, Kuchenformen zu Backschürzen, zu Prints, Taschen, Kleidung, ja alles mögliche oder Bücher, Kochbücher vor allem auch, ja eben an die Leute verkaufen und somit ja eigentlich die Personen sind, die ja das Brot verdienen und das Geld nach Hause bringen. Also, weil natürlich, vielleicht verdient der Mann auch sehr viel, aber trotzdem, eigentlich ist er in deren Weltbild, weiß ich nicht, wie sie es eigentlich mit sich vereinbaren können, dann daraus so viel Kapital zu schlagen. Und das ist ja das Ding, sie sind eigentlich nur eine riesengroße Werbefläche und alles ist fake. Also, was man auch in diesem Buch sieht, sie ist halt komplett fake. Ihr Leben sieht wunderschön aus. Es sieht so aus, als würden sie alles alleine machen. Sie hat zwischendrin zwei Nannies. Sie hat einen Producer, die basically eigentlich alles aufbaut, sich die Sachen überlegt, wie sie das filmt und so weiter und so fort. Sie haben Helfer, richtig viele Helfer auf der Farm, was halt vor allem aus irgendwelchen illegalen mexikanischen Immigranten besteht, die halt irgendwie die Felder für die bestellen und so weiter und so fort. Also ist eigentlich fast alles nichts, was sie selbst machen, aber es eben so aussehen lassen, als wären sie alleine.
0: Ja.
1: Und das ist halt dieses Ding, einfach so diese falsche Realität zu vermitteln, aber dann zu sagen, okay, du musst es genauso machen, obwohl sie es ja selbst nicht einmal genauso machen und genauso schaffen können.
0: Ja, es ist ein klassisches, also das Problem liegt da meiner Meinung nach also an einer anderen Stelle eigentlich sogar. Das ist nur möglich, weil quasi durch Social Media und so und die gesamte Werbelandschaft bei ganz vielen Dingen nur noch die Ästhetik verkauft wird.
1: Ja.
0: Und bis zu dem Punkt, an dem man wirklich davon ausgehen muss, dass die Leute, die diese Ästhetik verkaufen, selber nicht mehr wissen, dass sie eine Ästhetik verkaufen.
1: Ja.
0: Man würde ja, also, keine Ahnung, Parfümwerbung zum Beispiel, ergibt ja überhaupt keinen Sinn, hat keinerlei Inhalt mehr oder sowas.
1: Parfümwerbungen sind so wild, ey.
0: Das ist ein sehr extremes Beispiel für wie, es geht darum, ein Gefühl zu verkaufen, eine Ästhetik. Etwas soll so aussehen, etwas soll sich so anfühlen. Und es ist wirklich für die Maschinerie, die daran tatsächlich Geld verdient, nämlich die Werbemaschinerie, ist es wirklich komplett irrelevant, was der tatsächliche Inhalt ist, was dahinter steht. Ist komplett egal. Und es macht mir auch ein bisschen Angst, so extrem zu sehen, dass Leute wirklich so sehr in dieser Maschinerie drin gefangen sind, dass sie nicht mehr bemerken, was sie da sie da tun.
1: Also die Protagonistin selbst, also Natalie, hat dann, also man sieht in ihrem Buch sehr gut, beziehungsweise wird halt wirklich schwarz auf weiß halt geschrieben, wie sie eben sich auch einteilt sozusagen in die Online-Natalie und in die reale Natalie. Weil die reale Natalie ist halt honestly eine komplette Bitch. Also, da ist wirklich kein einziger Funke Nettigkeit in dem Körper dieser Frau. Wirklich, gar nicht. Auch keine Liebe eigentlich zu ihren Kindern. Das ist ja auch nochmal das Lustige. Vor allem zu ihrer ersten Tochter hat sie ein sehr schlimmes Verhältnis eigentlich. Also, und hatte auf jeden Fall auch danach eine postnatale Depression und solche Dinge, die das halt natürlich auch erschwert haben, wo sie natürlich keine Hilfe bekommen hat, weil ihre Mutter war so, ja, das ist ja eigentlich normal, der Baby Blues, die gehen schon weg, bla bla bla bla. Wenn sie basically das Gefühl hat, so, das ist nicht mal mein Kind. Also, das ist also wirklich ganz schlimm auch mit ihren Kindern, wo sie irgendwie gar kein Gefühl dazu hat und manchmal auch wirklich fast, ja, Kindesvernachlässigung eigentlich betreibt. Obwohl sie das ganze Geld hat, um sich halt um die zu kümmern. Also lässt zum Beispiel, sie geht einmal in den Supermarkt und lässt ihr Kind zum Beispiel im Auto alleine, also das Baby, im Babysitz. Und dann trifft sie auch irgendwie, glaube ich, das war eine Followerin oder so, mit der sie dann so redet und die dann natürlich ganz ersetzt ist, weil sie war so, du hast dein Kind im Auto gelassen? Und dann brandmarkt sie sozusagen auch diese Frauen, die auch immer ein bisschen so Backlash geben oder sagen, ja, was machst du eigentlich da für Zeug im Internet sozusagen als die Angry Women, also die wütenden Frauen. Und macht sich auch ein bisschen so, ja, drüber lustig und ist so, ja, die engen Frauen sind halt nur eifersüchtig und würden sich halt nur wünschen, dass sie so ein Leben wie ich führen, als ihr tolles, emanzipiertes Frauenleben, wo sie von Job zu Job rennen und dann irgendwie noch versuchen, mit Ende 30 auf einmal doch schwanger zu werden, weil es davor die ganze Zeit nicht geklappt hat mit der Karriere und sie ist schon vor 30 und hat schon 5 Kinder, so.
0: Ja. Ja, und da schließt sich auch der Kreis irgendwie jetzt zum Feminismus als solches. Hm. Weil ich habe das Gefühl, ein großer Teil des tatsächlichen Inhalts dieses Tradwife-Dings ist in Relation und in Antwort zu zum Feminismus.
1: Auf jeden Fall.
0: Eben genau, zu gewissen Formen des Feminismus, zur erfolgreichen Karrierefrau, das klassische Gegenteil. Es ist quasi ein, ja, wie Stack Overflow in die andere Richtung, zu sagen, dass diese Extremform, die, by the way, und das muss ich sagen, drei Jobs zu arbeiten und währenddessen noch Kinder zu haben und sich dann mit 40 kaputt gemacht zu haben, ist nicht unbedingt feministisch im Kern.
1: Ja. Also das ist sehr kapitalistisch.
0: Das ist sehr kapitalistisch, eben, genau. Und also es ist zum Teil ist es eine Reaktion auf tatsächlich feministische Grundsätze und feministische Achievements. Zum Beispiel eben das mit hier mit der postnatalen Depression. Feministinnen haben sich dafür eingesetzt, dass darüber geforscht wird, dass wir überhaupt wissen heutzutage, dass es postnatale Depressionen gibt und dass es ein Phänomen ist und dass man damit umgehen kann. So, das sind Achievements der Moderne, die von Feministinnen erschritten wurden und von ÄrztInnen und allen, die daran beteiligt waren, die ihr genau in solchen Situationen helfen würden. Ja. So, und ich finde, also ich gehe mal davon aus, es sind mehrere Beispiele drin,
1: wo sie quasi genau, ein riesiges Beispiel,
0: genau davon profitieren würde, von dem, gegen das sie da wettert. Und zum großen Teil, das mit den Angry Women, spiegelt das für mich auch so ein bisschen die Haltung wieder, also für mich, meine Laieneinschätzung ist, das ist so ein bisschen analog zu den hyper-successful Men, die quasi alle ihre Hater bezeichnen als, ja, ihr seid nur neidisch. So, wenn diese Hater, es gibt natürlich auch welche, die sind tatsächlich Hater, aber die meisten, die sie so als solche bezeichnen, sind Antikapitalisten oder AntikapitalistInnen und Leute, die quasi ihren strukturellen Reichtum, ihre strukturelle Macht und alles kritisieren, und dann stellt sich jemand wie Elon Musk hin und sagt, jo, ihr seid nur neidisch. Quasi. Also es ist in großer Menge habe ich das Gefühl, dieser Aufschwung des Konservativismus ist eine Antwort auf die Veränderung, die tatsächliche Fortschritt und tatsächlicher sozialer Fortschritt vor allem mit sich gebracht hat, die aber natürlich auch die Welt ein bisschen ungewisser gemacht hat, würde ich sagen. Also ich glaube, ein großer positiver Punkt kognitiv an diesem traditionalistischen Weltbild, an diesem früher war alles einfacher, ist tatsächlich, dass es sich so anfühlt, als wäre es früher alles einfacher gewesen. Und in der Komplexität, in der Menge an Entscheidungen, in der Menge an Möglichkeiten, die man hat und in der Menge an Verantwortung, die man als Einzelperson tragen muss, mit Sicherheit war es einfacher. Aber ich glaube, die wenigsten Menschen, wenn sie tatsächlich in der Zeit zurückreisen müssten, würden gerne den Preis dafür zahlen, dass man ein bisschen weniger zu entscheiden hat.
1: Wir leben nun mal in einem Patriarchat. Und deswegen hören wir jetzt erstmal das Lied Matriarchy von Girlie, um mal ein bisschen eine andere Seite auch zu hören.
0: Genau.
1: Viel Spaß.
0: Banger Überleitung.
1: Richtig gut.

0: So, und damit ganz herzlich willkommen zurück. Wir sind schon über der Hälfte. Wir haben uns ein bisschen verquatscht, aber es ist natürlich auch ein interessantes Thema. Ich hoffe, es war interessant, ein bisschen über diese Treadwife-Zeitreise zu hören.
1: Liest unbedingt das Buch. Dieses Buch ist auch schon ziemlich genial geschrieben und es soll auch schon ein Film rauskommen, ich glaube in so 2 Jahren oder so, mit Anne Hathaway, die es auf jeden Fall auch produzieren wird. Also es lohnt sich auf jeden Fall, das noch zu lesen, bevor der Film rauskommt, weil ja, einfach auch die inneren, wie schlagfertig auch dieser Hauptcharakter ist und die inneren Konflikte, glaube ich, kommen nochmal sehr viel besser im Buch raus, als wie sie wahrscheinlich später im Film rauskommen werden.
0: Ja. Ich habe mir tatsächlich ungefähr, Anne Hathaway hat es in meinem Kopf auch gespielt, als ich mir vorgestellt habe.
1: Ich glaube, die kann das richtig gut spielen. Ja, oh mein Gott, ja.
0: Gut, dann wechseln wir das Thema. Wir machen eine andere Zeitreise. Und zwar eine Zeitreise ins Jahr, einen Moment, 1431.
1: Noch eine tollere Zeit für Frauen.
0: Oh, ja, hell yeah. Und wir befinden uns mitten im 100-jährigen Krieg zwischen Frankreich und England. Und am 30. Mai 1431 wird in Rouen, in Frankreich, wird Jeanne d'Arc, die später inszeniert wird als Jungfrau von Orléans, von der Kirche als exkommuniziert und als heretisch und auch als, ich glaube, man hat ihr unziemliche Jungfräulichkeit vorgeworfen, was damals ein Straftatbestand war. Ich erkläre gleich, was das bedeutet.
1: Okay, ja.
0: Und wird hingerichtet.
1: Mhm.
0: So, hat aber davor schon auch ein bewegtes Leben geführt, denn sie, und dafür wird sie dann später auch quasi gefeiert, geht mit 17 Jahren, sie ist gestorben mit 19.
1: Ja, erfülltes Leben, genau. Würde ich sagen, also
0: erfülltes
1: richtig lang.
0: Leben. Mit 17 Jahren bemüht sie sich sehr, sehr aggressiv ins Militär zu kommen. Und schafft es tatsächlich. Der genaue Hergang ist in der Geschichte leider verloren gegangen.
1: Bisschen so eine Mulan-Situation, meinst du?
0: Genau. Kommt dann aber tatsächlich als Frau in Männerkleidern, auch eine Sache, die man ihr später dann vorgeworfen hat, zu militärischer Macht. Und spricht später beim späteren französischen König vor, dem Dauphin, und sagt, sie sei von Gott gesandt, um Frankreich zu retten. Und es ist unbekannt, mit was sie den Dauphin überzeugt hat, aber er glaubt ihr und stellt ihr eine Armee zur Verfügung, die sie dann bis Rouen, oder wo haben sie dann die Niederlage erlitten? Ist auch egal, wo genau, aber die sie tatsächlich in den Krieg führt. Und begleitet den König zu seiner Krönung tatsächlich. Er wird dann König von Frankreich. Und dann erleiden die Franzosen mit Jeanne d'Arc involviert eine vernichtende Niederlage durch die Engländer. Und sie wird gefangen genommen, wird von den Engländern, wird später dann freigekauft von den Franzosen. Und dann stellt der französische Klerus sie vor ein Gericht und wirft ihr vor, und das ist mit hoher Sicherheit eine politische Maßnahme gewesen, wirft ihr eben vor, sie sei verrückt. Eine ganze Bandbreite an tatsächlichen Vorwürfen, aber im Kern ist es eine politische Maßnahme, um den Engländern zu zeigen, guck mal, wir haben diese gefährliche Frau, eine Frau in Männerkleidern,
1: oh mein Gott, sie ist so verrückt,
0: aus dem Verkehr gezogen. So, und dann, es dauert tatsächlich gar nicht so lange bis nach ihrem Tod, 24 Jahre später, rehabilitiert die Kirche Jeanne d'Arc, spricht sie erst selig und dann, glaube ich, nochmal 20 Jahre später spricht sie heilig. Frankreich wollte eine Nationalheldin. Und stopp. Der Prozess wurde angesprengt. Der Prozess wurde angesprengt. 24 Jahre später. 1909 wurde sie selig gesprochen und 1920 vom Papst Benedikt, dem 15.
1: Also doch immer sehr viel.
0: Und da kommt nämlich auch der Film ins Spiel, den ich am Montag gesehen habe. Ein Stummfilm von Karl Theodor Dreyer, der selbst Däne war. Aus dem Jahr 1928. Zwei Jahre vor der Heiligsprechung, der ganz bewusst und sehr, sehr, also es ist ein Banger-Propagandafilm, wenn man sich einen angucken möchte, der Jeanne d'Arc als genau diese Heldin inszeniert. Der Film folgt Jeanne d'Arc durch die letzten Stunden ihres Lebens, durch diesen Prozess, findet ausschließlich in diesem Prozess statt und ist als solcher für einen Stummfilm sehr dialog-heavy tatsächlich. Und ein Großteil der Dialoge sind aus den Originalprozessakten, die von damals erhalten geblieben sind. Also tatsächlich, Teile des Dialogs in diesem Film sind die Originalfragen und Antworten, die die Leute Jeanne d'Arc damals gestellt haben und die, was sie geantwortet hat. Was super interessant ist. Aber jetzt zum interessanten Teil. Was heißt, das ist alles schon interessant, aber ich persönlich und ich glaube, die meisten Leute, die irgendwie so popkulturell mit Jeanne d'Arc schon mal in Dingen zu kennen, die Darstellungen mit als Frau in Plattenrüstung, mit dem Schwert in der Hand, die kurzen Haare. Und Karl Theodor Dreyer inszeniert Jeanne d'Arc hier nicht als Frau in Rüstung. Und ich finde, das ist sehr interessant. Sondern sie trägt zwar eine Militäruniform als, als Gefangene, aber natürlich keine Waffen und Rüstung mehr oder sowas. Und sie ist auch sehr boyisch inszeniert mit den kurzen Haaren und so. Aber sie verbleibt in diesem Film weitestgehend sehr passiv. Und ihre größte Entscheidung, und das ist natürlich irgendwo der Punkt von diesem Film, es ist ja auch ein eindeutiges Zitat schon im Namen auf die Passion Jesu Christi, es inszeniert Jeanne d'Arc als Märtyrerin, der quasi von der Kirche in diesem Prozess mehrmals die Möglichkeit gegeben wird, zu widerrufen. Zu sagen, ich bin doch nicht, ich hab mir das alles ausgedacht. Oder, und sie bieten ihr mehrfach an, quasi sie nur zu lebenslanger Haft zu verurteilen und den Bann der Exkommunikation von ihr zu nehmen und sowas. Wenn sie widerruft, dass das, was sie gesagt hat, dass sie das Kind Gottes ist. Und sie macht das eben nicht. Beziehungsweise sie bricht einmal kurz ein, kurz vor Schluss. Und wird dann tatsächlich zu lebenslanger Haft verurteilt und dann ruft sie nochmal den Richter her und sagt, ich habe da in der Hinsicht gelogen. Ich bin Gesandte Gottes. Und dann wird sie auf dem Scheiterhaufen hingerichtet. Yeah. Und ich finde das erstmal insofern interessant, diese krasse Analogie zu Maria, mit der Jungfrau von Orléans und eben auf die Passionsgeschichte Christi, der sich ja auch aus freien, in der Bibel ja auch aus freien Stücken entscheidet, nicht davonzulaufen, obwohl das quasi der Reflex eines jeden normalen Sterblichen wäre, vor der Verfolgung davonzulaufen oder man askribiert das irgendwie den Menschen, dass wenn ihnen mit dem Tod gedroht wird, dass sie dann alles zugeben würden.
1: Ja.
0: Und der Film hier endet tatsächlich damit, dass man in den Gesichtern der Kleriker tatsächlich lesen kann, in dem Moment, in dem sie verbrennen, in dem sie sich freiwillig verbrennen lässt, wo man in einigen der Gesichter lesen kann, dass sie tatsächlich glauben, dass sie recht hatte. Und genau da ist eben da kommt dann der Propaganda Text dazu, Jeanne d'Arc, ich kann es mir jetzt gerade nicht mehr auswendig wiedergeben, aber sie war quasi eine Frau, eine einfache Frau, die für ihr Land gestorben ist. Und dieser Film ist unglaublich patriotisch für Frankreich. Dieser Film ist unglaublich propagandistisch. Der ist auch erstaunlich kirchenkritisch.
1: Okay,
0: dadurch.
1: Wow.
0: Aber und ich finde es super interessant, weil sehr viele andere Werke versucht haben oder auch jetzt gerade in näherer Vergangenheit versucht haben, Jeanne d'Arc aus der Instrumentalisierung zu holen. Eben so Bilder wie die in Rüstung ihr tatsächlich zuschreiben, dass sie wohl auch zu einem gewissen Grad militärisches Geschick gehabt hat, weil sonst hätte sie die ersten Siege, die sie errungen hat, nicht erringen können. Aber was am Ende bleibt und wofür sie am Ende instrumentalisiert wird, ist quasi eine reine Frau, was ein sehr traditionistisches Frauenbild ist, ne? Die etwas über sich ergehen lässt, ne? Um Frankreich zu retten.
1: Ja.
0: Frankreich, ein Land wie jedes andere auch, gebaut mit den Idealen von Männern, hauptsächlich vornehmlich Männern, durch Männer und größtenteils auch für Männer, wie
1: definitiv,
0: dass alle Staaten das zu der Zeit selbst in der demokratischen Revolution geworden sind. Der letzte Punkt, den ich super interessant finde, ist, dass die unziemliche Jungfräulichkeit, ich weiß nicht, ob es unziemlich ist, aber irgendwas in der Richtung, ein anderes Wort für irre war zu der Zeit.
1: Ach so.
0: Also quasi eine Frau, die keine Kinder bekommen wollte, was die einzige Aufgabe der Frau war in dieser Zeit, galt als quasi verrückt. Weil wie kann eine Frau nicht
1: Kinder
0: haben bekommen.
1: Ja.
0: Und das ist einer der Wege, wie sie quasi versucht haben, erst Jeanne d'Arcs Claim, dass sie von Gott gesandt ist, versucht haben zu entwerten, indem sie gesagt haben, sie sei irre. Und dasselbe Wort, irritierenderweise, später dann wieder aufgegriffen wird, um sie quasi heilig zu sprechen. Und heute ist ihr Name ja bewusst die Jungfrau von Orléans in Anlehnung an die Jungfrau Maria. Und ich finde es einfach super, vor allem super interessant, wie Jeanne d'Arc ist wahrscheinlich eine der bekanntesten historischen Frauen vor 1800. Mal abgesehen von Maria.
1: Ja.
0: So. Heute Jahrzehnte von feministischer Historienforschung haben sehr viele wichtige Frauen und auch erfolgreiche Frauen in der Geschichte aufgedeckt, aber Jeanne d'Arc ist eben schon seit langem
1: sehr populär.
0: Genau,
1: ja.
0: Eine Frau, die den Anschein und vor allem die den Anschein hat, dass sie selber die Agency gehabt hätte.
1: Mhm.
0: Und die hat sie sich mit Sicherheit auch genommen. Indem sie gesagt hat, aus ihre Beweggründe, darüber kann natürlich heute keiner mehr was sagen. So,
1: ja, keine Ahnung.
0: Es gibt auch Theorien, dass Jeanne d'Arc wahrscheinlich in irgendeiner Form autistisch oder sowas war und deshalb so insistent sein konnte, auf quasi die Fallacies der Kirche aufzuzeigen und zu sagen, ich glaube an Gott, aber nicht an euch quasi. Also quasi. Das sind Theorien und richtig beweisen kann das niemand. Es mag aber auch dazu beigetragen haben, dass die Männer der Zeit dazu zu verleiten, dass sie zu glauben, dass sie ein bisschen irre ist. Genau, worauf ich hinaus will, ist, sie war eine Frau, die sich die Agency genommen hat, etwas zu tun und ein Teil der Weltgeschichte oder der Geschichte ihrer Zeit zu werden. Am Ende haben aber in ganz dramatischem Maße Männer darüber entschieden, als was sie
1: porträtiert
0: wird. Und das ist im Endeffekt das, was auch übrig geblieben ist. Ja. Sie hatte sehr wenig Entscheidungsgewalt darüber, als was sie, wie sich Leute an sie erinnern. Das ist so ein bisschen das Schicksal der Märtyrer. So, man kann als Märtyrer, oder ein Märtyrer kann ein sehr, sehr mächtiges, oder eine Märtyrerin kann ein sehr, sehr mächtiges Symbol werden, aber hat eben keinerlei Entscheidungsgewalt mehr darüber, was das eigentlich, nein, was damit gemacht wird. Und
1: aber ich meine, hat dann, also sie wurde ja später erst als Märtyrerin, aber hat damals ihr Tod überhaupt schon nochmal irgendwas in der Gesellschaft ausgelöst? Weißt du das?
0: Also ich glaube, eine Zeit lang war sie vor allem, also war es vor allem dominiert davon, dass man sie quasi nicht unterstützen durfte, vor allem während der Krieg noch gegangen ist. Da wurden mit Sicherheit nicht nur Jeanne d'Arc, sondern auch einige andere französische Männer vor den Bus geworfen, sagen wir mal so, um sich quasi dann gut zu stellen mit den Engländern und schlussendlich den soweit ich weiß, hat ihr Wirken schon Aufsehen erregt, auch in ihrer Zeit schon. Also den Leuten war schon bewusst, okay, das ist etwas Ungewöhnliches. Mhm. Es ist natürlich aber auch so, aus der Zeit sind hauptsächlich Quellen überliefert aus dem Klerus.
1: Ja. Und die aus der waren natürlich nicht so ein Fan damals noch
0: die
1: von ihr.
0: Die waren sowieso nicht ein Fan davon. Und leider wissen wir sehr wenig darüber, was die einfachen Leute quasi, die den Großteil der Gesellschaft ausgemacht haben, tatsächlich darüber gedacht haben. In dem Film werden sie so dargestellt, wie wenn sie auf Jeanne d'Arc Seite gewesen wären. Mhm. Dann am Ende, als sie verbrannt wird, dann gibt es auch quasi einen Aufstand, wo die Leute aus dieser Burg geworfen werden müssen, die Bauern, weil sie quasi schreien, ihr habt eine Heilige verbrannt.
1: Natürlich, aber jetzt dann nicht, weil sie eine Frau ist und irgendwas gemacht hat, sondern eben sozusagen als Aufschrei gegen, okay, ihr habt jetzt eine heilige Person, also eine christliche Person sozusagen verbrannt. Mhm. Also dass deswegen der Aufschrei ist und jetzt nicht wegen ihren Aktionen als Frau, die sie gemacht hat, sondern wieder auf diese Heiligkeit reduziert.
0: Ja. Und plakativ könnte man sagen, ja, sie musste erst sterben, bis man ihr geglaubt hat. Sie musste als Frau erst sterben, bis man ihr quasi tatsächlich zugehört hat. Hm. Und das zeigt auch irgendwo das Ende dieses Films so ein bisschen. Dieser Film ist nicht unbedingt in feministischer Intention entstanden, aber ich finde,
1: hört sich auf jeden Fall nicht so an.
0: Nein, überhaupt. Also das war, glaube ich, den Inszenören nicht unbedingt super bewusst, zu der Zeit so schon gar nicht. Aber ich finde, man sieht das sehr plakativ am Ende, dass die Kleriker, das sind sehr viele Männer in diesem Film und wie heißt sie im Moment? Ich habe gar nicht genannt, wer sie gespielt. René Falconetti, die als in dem Film tatsächlich, also die eigentlich Bühnenschauspielerin ist, aber für diesen Film, den einzigen Film, in dem sie jemals geschauspielert hat, also in dem sie im Film geschauspielert hat, als Maria Falconetti geführt wird.
1: Ja, natürlich.
0: Außer ihr nur Männer in diesem Film. Und die gucken die ganze Zeit auch visuell auf sie herab. Also sie sitzt sehr viel da und sie liegt auch zum Teil da. Und das ist teilweise eben, also das ist halt der Situation dieses Gerichtsprozesses geschuldet, dass sie von oben auf sie herabgucken. Aber ich finde, das ist ein sehr starkes Bild, weil am Ende, nämlich als sie am Scheiterhaufen verbrannt wird, gucken sie alle nach oben. Und da kann man in den Gesicht, und das war, glaube ich, schon intendiert, da kann man in den Gesichtern von sehr vielen Leuten lesen, von sehr vielen diesen Männern lesen, dass sie an dem Punkt glauben sie tatsächlich, hoppla, vielleicht hatte sie tatsächlich doch recht.
1: Vielleicht haben wir einen Fehler gemacht.
0: Aber das wird jetzt ja niemand mehr rausfinden, weil wir können die Leute, die uns erwischen wollen oder ins Leder wollen dafür, nämlich die einfachen Leute, einfach aussperren, weil wir die Macht haben. Ist irritierenderweise eine sehr, sehr, sehr, sehr gute Analogie, obwohl das wahrscheinlich nicht unbedingt beabsichtigt war, auf Zustände, die wir heute auch noch haben, metaphorisch. Ja. Da habe ich viel geredet.
1: Schön. Ja, aber finde ich ja super. Also ich fand das sehr interessant. Ich hatte tatsächlich jetzt nicht so ein großes Wissen von Jeanne d'Arc, wenn man das so richtig ausspricht. Ich hatte Latein, Jeanne sorry. So, ich wusste, dass sie so existiert. Ich wusste, wie sie so porträtiert wird. Also so wird sie auch immer noch in Popkultur ja auch gezeigt. Zum Beispiel, wer es kennt, die Serie Bridgerton. In der letzten Staffel gab es eben sozusagen wie so einen Maskenball und da hat sich eben Eloise auch als Jeanne d'Arc sozusagen verkleidet für den Maskenball und sie ist sozusagen die Person in der Serie, die halt auch mehr so feministisch ist und die so die gesellschaftlichen Geschlechterstrukturen so hinterfragt und eben eine von den Personen ist, die jetzt sagt, ja nee, eigentlich will ich kein Leben haben, wie jetzt einfach nur heiraten und Kinder kriegen. Ich möchte lernen, ich möchte lesen, ich möchte in die Politik gehen, ich möchte irgendwas mehr machen mit meinem Leben als Kinder kriegen. Also sie hat schon auf jeden Fall dieses feministische Bild heutzutage, dass sie eine Frau ist, die etwas erreicht hat, obwohl sie ja sonst eigentlich sehr passiv damals eigentlich dargestellt wurde und eigentlich so als Frau, der halt etwas passiert ist und nicht als Frau, die etwas getan hat.
0: Genau.
1: Das ist schon interessant, wie sie sich auch ein bisschen gewandelt hat. Mhm.
0: Und es ist ja super interessant, dass es, dass sie viele der Dinge tatsächlich getan hat. So, es ist erwiesenermaßen, es ist aufgezeichnet, dass der König sie zu einer der obersten Befehlshaber seiner Armee gemacht hat. So, dass sie militärische Heerführerin war. So, das ist mehr oder weniger bewiesen. So, und man hat das aber halt eine Zeit lang recht conveniently unter den Teppich gekehrt. Ne? Beziehungsweise das war quasi das Schlimme daran, dass sie aus der Rolle gefallen ist. Aber es war ja okay, weil sie hat es ja getan, um Frankreich zu retten.
1: Ja.
0: So nach dem Motto. Und,
1: so, sie war zwar irre, aber sie hat es für Frankreich getan. Deswegen ist es wieder okay.
0: Das ist eine schöne Art, das zu sagen.
1: Aber ich finde auch generell halt einfach dieses unziemliche Jungfrau, dieses Wort finde ich an sich, ist schon so ein Paradox ja irgendwie, weil zumindest auch bei uns in der Gesellschaft ja Jungfrau oder auch generell mit Jungfrau Maria ja eigentlich das Höchstheiligste ist, was es ja eigentlich gibt, weil du bist ja sozusagen unbefleckt und unschuldig und da kommt ja auch irgendwie diese Konnotation, dass man ja lieb und brav und nett ist und da einfach noch rein und dann aber dieses unziemlich davor zu machen, einfach diesen Gegensatz zu kreieren, finde ich einfach sehr generell sehr interessante Beschreibung.
0: Ja, und sie hat die Ketten erfolgreich gebrochen. Tatsächlich, Zeit ihres Lebens. Es war ein sehr kurzes Leben und es war sehr schnell wieder vorbei.
1: Ja, ich finde es auch wieder lustig, so, dass so ist, so, ja, sie wird gleich als unziemliche Jungfrau bezeichnet, weil sie noch keine Kinder hat. Und dann denke ich mir so, Brudi, die Frau war 17, 19, als sie gestorben ist. Also.
0: Ja, man muss also sehen, sie stand mit 18 Jahren bei der Krönung des französischen Königs mit der Siegesfahne neben dem Altar.
1: Ja.
0: Das ist ein Achievement, das können in der gesamten Weltgeschichte nicht viele Männer von sich behaupten, muss man ehrlich sagen.
1: Und dann wird sie halt wieder so reduziert darauf, okay, ja, aber sie hat noch keine Kinder.
0: Tja. Ja. Was soll man da noch sagen? Außer, dass wir jetzt schon wieder fast am Ende von unserer Sendung sind.
1: Yes.
0: Es hat so viel Spaß gemacht, dass ich gar nicht gesehen habe, wie die Zeit verflogen
1: Voll
0: ist.
1: Voll viel Spaß. Eigentlich müsste man das öfters machen.
0: Ja, man müsste viel mehr Zeit haben. Irgendwie. Aber sowohl im Radio mehr Sendezeit als auch im Leben mehr Zeit, sowas auch vorzubereiten.
1: Vor allem, wenn man mit 19 stirbt, da bräuchte man auch sehr viel mehr Zeit, würde ich sagen.
0: Das wird mir nicht mehr passieren, da bin ich schon drüber.
1: Ja, ich auch.
0: Bald kommt der Club of 27, den muss ich auch noch überleben.
1: Ja, wird schon.
0: Ja, sollte man keine Witze drüber machen. Eigentlich. Habe ich jetzt trotzdem gemacht.
1: Du wirst ein Survivor sein. So wie Wilhelmine und Okay, Danke, Tschüss auch ein Mansplaining-Survivor sind. Yeah. Wir können es nicht ganz spielen, Aber so ein bisschen können wir auf jeden Fall reinhören.
0: Ja, wir verabschieden uns aus Fermoy Sand.
1: Yes.
0: Ihr hört uns beide morgen früh im Lokalmagazin wieder um 10.
1: Mhm.
0: Und ansonsten hören wir uns nächste Woche. Tschüss und viel Spaß.
1: Ciao.

Hallo, moin und guten Tag. Hier ist die Wüste Welle und die Sendung Ruhelos. Ihr hört uns, wie ihr wisst, auf 96,6 im Äther, im Kabel auf 97,45 MHz und im Internet unter der Homepage wueste-welle.de. Über die Mediathek, dort live beziehungsweise in der Mediathek für eine Woche nach der sogenannten Live-Sendung freitags ungerade Kalenderwoche 20 bis 21 Uhr. Hier ist Ruhelos am Mikrofon und der Verantwortung ist Caroline und ich habe euch heute wieder einen Reigen an feministischer Musik mitgebracht. Und ich wünsche euch gute Unterhaltung.

Ruhe und Ordnung von Tucholsky. Wenn Millionen arbeiten, ohne zu leben, wenn Mütter den Kindern nur Milchwasser geben, das ist Ordnung. Wenn Werkleute rufen, lasst uns ans Licht, wer Arbeit stiehlt, der muss vor Gericht, das ist Unordnung. Wenn Tuberkulöse zur Drehbank rennen, wenn 13 in einer Stube pennen, das ist Ordnung. Wenn einer ausbricht mit Gebrüll, weil er sein Alter sichern will, das ist Unordnung. Wenn reiche Erben im Schweizer Schnee jubeln und sommers am Comer See, dann herrscht Ruhe. Wenn Gefahr besteht, dass sich Dinge wandeln, wenn verboten wird, mit dem Boden zu handeln, dann herrscht Unordnung. Die Hauptsache ist, nicht auf Hungernde hören. Die Hauptsache ist, nicht das Straßenbild stören. Nur nicht schreien, mit der Zeit wird das schon. Alles bringt euch die Evolution. So hat's euer Volksvertreter entdeckt. Seid ihr bis dahin alle verreckt? So wird man auf euren Gräbern doch lesen, sie sind immer ruhig und ordentlich gewesen.

Dies war eine neue Ausgabe der Sendung Ruhelos auf der Wüstenwelle, eurem einzigen freien Radio für die Region Tübingen-Reutlingen und Umgebung. Ihr hört uns immer freitags in der ungeraden Kalenderwoche um 20 Uhr und in der Wiederholung mittwochmorgens 9 bis 10 Uhr. Und ja, das war eine Ausgabe, wie immer wieder vollgepackt mit feministischer Musik. Und ich verbleibe mit dem guten Wunsch, gehen wir doch alle viel tanzen oder gärtnern oder gärtnern und dann tanzen und dann wird die Welt wieder eine bessere. Vielen Dank fürs Zuhören. Am Mikrofon war Caroline und ich wünsche euch wie immer das Allerbeste. Bis bald.

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8: Hallo und herzlich willkommen zu einer neuen Ausgabe Resonanz Kontrasens. Heute am 31. Juli. Ganz liebe Grüße gehen raus an einen lieben Mensch, der heute Geburtstag feiert. Jacko, alles gut, hä? Und im Studio sind für euch heute die Judith.
9: Und die Mina.

0: Arbeit mal geben.
1: Genau, außerdem ging es um den Stern von Bethlehem.
0: Vielleicht hören wir ja dann nachher noch rein, wer weiß.
1: Genau, interessante Sachen beschäftigen euch auf jeden Fall. Was uns diese Woche auf jeden Fall auch beschäftigt hat, ist die Sigi 11. Heute war die letzte Küfer in der Sigi, in unserer geliebten lokalen Besetzung, die leider nicht weiter bestehen wird, wie es ausschaut. Vielleicht tun sich ja andere Sachen auf. Jedenfalls gab es dazu einige Aktionen, die diese Woche stattgefunden haben, und wir hören auf jeden Fall gleich einige Beiträge über Wohnraumprotest.
0: Genau, insbesondere gab es ja am Dienstag dann die Demo. Die Leute sind von der Sigwartstraße 11 losgezogen, einmal durch die Stadt bis zur Gartenstraße 7, die ja einigen auch noch ein Begriff ist. Da hören wir auf jeden Fall auch rein, haben bisschen Ausschnitte aus Redebeiträgen mitgebracht. Da gab es heute Morgen im Lokalmagazin auch schon mal einen ausführlicheren Bericht, den ihr euch gerne nachhören könnt, mit, glaube ich, mehreren unterschiedlichen Aspekten. Wir hören einfach nachher mal in, würde ich sagen, 1,5 Beiträge rein und haben noch einen ganz kleinen Gesprächsschnipsel mitgebracht. Das ist dann so, was wir dabei haben als Info und in Solidarität zur Sigwartstraße 11, der Sigi.
1: Bonusmaterial.
0: Ja.
1: Genau, wie immer gibt es dann auch noch Veranstaltungshinweise, also bleibt dabei. Und wir reden nicht nur, sondern spielen ab und zu auch Musik. Und als erstes Lied ist einfach mal ein Lied, das Fragen zu Besitzverhältnissen aufwirft. Warum gehören denn die Häuser nicht denen, die darin wohnen? Eigentlich eine wirklich sehr gute Frage.

0: Okay, darf ich dir kurz eine Frage stellen?
1: Ja.
0: Zum Thema Radio- und Interview-Ethik.
1: Ja.
0: Was könnte man falsch machen?
1: Du.
0: Andere Frage. Weißt du was zum Stand der Siege 11?
1: Nee, aber ich frag nachher mal hier rum. Wir finden was zum Stand der Siege 11.
0: Das ist ein besetztes Haus, ne?
1: Ja. Ja, ja.
0: Und da gibt es Aktionswochen.
1: An der Uni, hinterm Kupferbau. Ja, irgendwie, aber weiter bin ich jetzt auch noch nicht gekommen. Wir werden mehr erfahren. Der Punkt ist vor allem... Ach, Mari, mach mal ein Mikro aus.
0: Niemand weiß Näheres.
1: Mach mal ein Mikro aus.
2: Ja, damit habt ihr schon einmal einen Einblick bekommen, wie das bei unserer Geburtstagshausbar letzte Woche am Mittwoch ablief. Aber man kann ja nicht immer alles automatisch von vornherein wissen. Wir werden tatsächlich gleich mehr erfahren zum Stand der Siege 11.
3: Eine astreine Überleitung also. Da haben wir einen Redebeitrag mitgebracht von der Demo, die am Dienstag stattgefunden hat. Sollen wir ihn einfach mal reinmachen?
2: Genau, also vielleicht mal ganz kurz. Wir hören jetzt einfach mal in so einen Überblicksbeitrag rein. Das war der erste Redebeitrag, der dann auch direkt an der

0: Sigi gehalten worden ist. Da geht es einfach so ein bisschen um die Hintergründe. Ist ein Zusammenschnitt, also nicht wundern. Da fehlen auch Teile. Das geht jetzt auch gar nicht so lang. Ich glaube so drei, vier Minuten sowas. Und dann spielen wir nochmal Musik und dann hören wir uns noch einen zweiten Redebeitrag an.
1: Mach mal so.
2: Alles klar. Ja, danke. Auch von mir ein kleiner Disclaimer zu Beginn, damit ihr alle die Rede versteht auch. Dieses Grundstück wird vom VBA, vom Amt für Vermögen und Bau, heißt vom Land, vom Land Baden-Württemberg besitzt und die verwalten das und werden uns jetzt auch rausschmeißen. Das als kleiner Infotop. Grrr, VBA. Sigi fällt. Was nun? 2 Jahre gegen Leerstand und für Kultur. Seit September 2024 steht die Besetzung in der Siegwartstraße 11 in Tübingen. Angefangen hat es mit den MieterInnen der untersten WG, die mit rechtlichen Schritten den ersten Baustein für den Kampf gegen Leerstand legten. Weitergehend mit Menschen, die die oberen Stockwerke besetzten und zuletzt all die Menschen, zum Beispiel diese Menschen, die Küfers und einen Raum für Kultur schafften. Sie alle haben dafür gesorgt, dass sich aktiv gegen den drohenden Leerstand gewehrt werden konnte und haben eine Community geschaffen. Dafür erstmal einen Riesendank. Und danke an das Orga-Team für die Demo und alle, die in der Aktionswoche irgendwie beteiligt sind, irgendwie im Projekt.
3: Ihr seid Weltklasse!
2: Wohnräume schwinden, Kulturräume schwinden, die Sigi nun auch. Wir alle, ob Studierende, RentnerInnen, Szeneärzten oder KlinikumsmitarbeiterInnen, fühlen uns manchmal machtlos, wütend und vereinzelt im Hinblick auf die Welt. Eine Welt, in der Reiche immer reicher, Wohnungen immer teurer und Freiraum immer schwerer zu finden ist. In dieser Krise, in der Menschen händeringend nach bezahlbarem Wohnraum suchen, in kaum ertragbare Wohnsituationen gezwungen werden und immer mehr Menschen mit Wohnungslosigkeit zu kämpfen haben, in dieser Krise steht gleichzeitig immer mehr Wohnraum leer. Auch in der Sigi drohte der Leerstand und auch die Sigi ist ein Beispiel für das Schwinden von Freiräumen, Kultur und Gemeinschaft. Denn die Frist ist gesetzt. Ein Ende des Projektes steht an und der Abriss kommt. Grrr. Und das soll nun vom Land zerstört werden und durch dieses Teil, jetzt steht hier Fingerzeig auf das Schild, ich meine das Schild da hinten, aber ist jetzt ziemlich weiß, aber dort seht ihr, was folgen wird anstelle dieser Sigi. Und das wird vom Land zerstört und durch dieses Teil ersetzt, obwohl sich das VBA auf die Fahne schreibt, dass die Sanierung bestehender Gebäude vor der Errichtung neuer Gebäude hat. Ja, den Vorschlag, dass wir das Haus langfristig kaufen, sanieren und selbst verwalten, wie es schon häufiger geklappt hat in Tübingen, hat das Land ebenso abgelehnt. Der Subkulturort wird sterben und die Einzelwohneinheiten mit privater Küche und Bad erlauben keine Selbstverwaltung und keine Gemeinschaft, keine Küfer und keine Szene. Marginalisierte Personen werden auch nicht mehr in der Sigi crashen oder wohnen können. Das passiert nicht nur hier. Überall wird Wohnraum zunehmend privatisiert und individualisiert. Wir alle leben in einem System, das Profite über Menschen stellt. Dass wir diesen Subkulturraum verlieren, und der Leerstand, der hier fast entstanden wäre, ist also kein Zufall, ist kein Einzelfall, sondern Teil eines gewaltsamen Systems. Wir positionieren uns radikal gegen unverantwortliche Landesverwaltung, übermächtige Wohnkonzerne und anonyme Wohnkonstellationen. Wir stehen in Solidarität mit allen Menschen, die von dieser Krise betroffen sind und zum Teil existenziell bedroht sind.

0: Das war Juppie, ein Lied von Conny, der auch noch andere schöne Hausbesetzerin-Lieder gemacht hat, die wir bestimmt bei Gelegenheit auch nochmal abspielen werden. Genau, es bleibt spannend, was in der Sigi noch so passieren wird.
1: Ja, naja, jetzt ja leider erstmal nicht mehr so viel, wie wir gerade gehört haben. Heute war so offiziell dann der letzte Tag und wie gesagt, am Dienstag zog die Demo durch die Stadt. Und es war eigentlich ganz witzig, weil dann ging der Zug so die Neckargasse runter und die in der Neckargasse unten angekommen, kam man normalerweise biegen die Demos dann ja ab so über die Brücke Richtung Karlstraße Epplerhaus. Alternative ist natürlich dann die Mühlstraße hoch. Aber nein, Polizei hat beides abgesperrt. Und dann war klar, okay, es geht in die Gartenstraße rein. Da dachte ich schon, okay, jetzt gehen wir wohl zur Gartenstraße, zur Gartensia 7. Was passiert denn da? Aber, also, ist dann auch passiert. Aber vorher gab es doch eine Rede, die sich auch an Anwohner in dieser Straße gerichtet hat. Und die hören wir uns jetzt an.

0: Wir hören jetzt noch eine Rede, und zwar zu Burschenschaften. Denn was wäre Wohnungsnot, ohne über Burschenschaften zu reden, wenn so viele junge Menschen gezwungen sind, teilweise in Burschenschaften zu ziehen, weil es keine anderen günstigen Mieten gibt? Daher nochmal Applaus, bitte.
1: Die meisten von euch kennen wahrscheinlich die Wohnungssuche in Tübingen. Die meisten von euch waren wahrscheinlich auch schon auf der frustrierenden Wohnsuche durch das Überangebot an sehr großen WGs, in denen komischerweise nur Männer wohnen und auch nur Männer gesucht werden. Anekdotisch wurde mir erzählt, dass hier teilweise auch spezifisch nach hellen Burschen gesucht wurde, was auch immer das bedeuten soll. Naja, wow, das Haus sieht trotzdem toll aus und die Miete ist so günstig. Kein Wunder, dass alle halbe Jahre junge Menschen nach Tübingen zum Studieren kommen und erstmal in Burschenschaften landen. Wohin sonst? Wie wir in den letzten Reden auch schön gehört haben, ist der Wohnungsmarkt hier prekär. Und hey, da sind junge Menschen auf der Suche nach Gemeinschaft und das klingt ja alles teilweise ganz gut. Trotz Fechten und komischer Traditionen. Dabei handelt es sich bei vielen Burschenschaften aber um Wiegen des elitären rechten Nachwuchses. Unterfüttert mit rechten Gedankengut stehen die hier erfahrene Bundesbrüder mit Rat und Tat zur Seite. Rechte Strömungen, wie beispielsweise die Neue Rechte, haben immer wieder Berührungen mit Studentenverbindungen, hauptsächlich Burschenschaften. Rechtsextreme und verurteilte Volksverhetzer wurden als Redner zu Veranstaltungen eingeladen. Es gab und gibt personelle Überschneidungen mit rechtsextremen Parteien wie der Heimat, ehemals NPD. 2019 wurden Burschenschaften in verschiedenen Bundesländern von Verfassungsschutz beobachtet. Von CDU, AfD bis Heimat finden hier also alle konservativen Strömungen ihren Nachwuchs. Wir stehen hier an der Germania, die, wie sie selbst sagen, die älteste Burschenschaft in Tübingen und die geilste Männer-WG ist. Hier ist der Wahlspruch Ehre, Freiheit, Vaterland. Das haben sie sich auch verdient. Traditionsträchtige Trinkrituale mit bereitstehendem Papst, also einem Kotzgefäß daneben. Auf Instagram finden sich ein Video mit dem stolzen Titel Du weißt, dass du alles im Leben richtig machst, wenn Verfassungsfeinde deine Fassade vandalieren. Stellt sich die Frage, wer hier die Verfassungsfeinde sind. Aber wir sehen ja, wie viele AfD-Politiker in ähnlichen Burschenschaften wie diesen sind. Kommen wir nochmal zurück zu WG gesucht. Mir stellt sich auch die Frage, warum denn so viele freistehende Zimmer in Burschenschaften überhaupt zu finden sind. Scheint wohl gar nicht so einfach zu sein, genügend neue Burschis zu finden. Eventuell ist das Konzept also veraltet und ihr solltet ernsthaft darüber nachdenken, das Haus aufzugeben. Löst euch auf! Lieber ein Geschwür am After als ein deutscher Burschenschafter!
2: Lieber ein Geschwür am After als ein deutscher Burschenschafter!
1: Danke.

0: Gerade in der Gartenstraße. Hausnummer ist mir gerade unbekannt, aber das ehemals besetzte Haus neben den Germania-Burschenschweinen.
1: Das seit Ewigkeiten leer steht.
0: Das
1: ja?
0: Schon wieder jetzt 3 Jahre leer steht, nachdem es nicht an die ehemaligen BesetzerInnen verkauft wurde, was eine Schande ist von der Erbengemeinschaft, die dieses Haus mittlerweile besitzt. Es war schon kurz vor der Unterschrift und das Ding wäre an die BesetzerInnen gegangen, da ist die gute alte Besitzerin leider verstorben und die neue Erbengemeinschaft, ihre Nachfahren, sind sich leider nicht einig gewesen und deswegen wurde das Haus nicht übergeben. Jetzt steht es immer noch leer.
1: Und sieht richtig, richtig.
0: Gerade hat jemand gesagt, das möchte ich nochmal wiederholen, hätte das Haus, würde man jetzt sich ein Beispiel an der Sigi zum Beispiel nehmen, dann hätte das Haus ja jetzt noch 3 Jahre super bewirtschaftet werden können und hier einfach Wohnraum geschaffen werden können. Ist leider nicht passiert. Ja. Das ist auch so ein bisschen Kritik an den Besitzenden.
1: Und warum wohnen da jetzt keine Leute drin oder werden da in Zukunft wieder Leute drin wohnen können?
0: Also, so wie ich das jetzt verstanden habe, ist es heute nur so eine symbolische Besetzaktion gewesen, aber theoretisch mit viel Herz und Liebe und Arbeit könnte man das Ding wahrscheinlich noch vor dem Abriss retten, nehme ich an. Und halt mit viel Energie und Kosten verbunden.

0: Politiker, wenn ihr den Krieg haben wollt, dann sät nur weiter Wind. Der Sturm kommt zu euch zurück, wenn wir wieder ohne Wohnung sind. Dann besetzen wir eure Villen und die Deutsche Bank und den Deutschen Reichstag. Und dann ist morgen rot im Land.
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2: Kann ein Radio so etwas wie Geburtstag haben?
3: Ja, sicher. Es ist geboren worden, also geschaffen worden, vielleicht mit einer gewissen Schwangerschaft. Und irgendwann war es dann in der Welt. Und ich meine, der Mensch schreckt nicht vor Anthropomorphisierung zurück. Das gilt für seinen Hund, aber natürlich auch für Gegenstände. Ja, das war's dann auch schon. 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

0: Okay, Geburtstag, 10 Jahre Ricky Baker, 10 Jahre Resonanz Kontrasens natürlich, aber Mina, wer ist Ricky Baker?
1: Ricky Baker ist ein Charakter in einem Film mit dem Namen Hunt for the Wilder People von dem fabelhaften Regisseur Taika Waititi, in dem es um ein bisschen das Sorgekind- oder Foster-Care-System in Australien oder Neuseeland Australien oder Neuseeland geht. Der hat einen coolen Soundtrack, der Film, und ist ansonsten auch toll, so wie Taika Waititi.
0: Okay.
1: Aber eigentlich geht es ja um uns, um Radio Resonanz Kontrasens, die wir Geburtstag gefeiert haben letzte Woche mit euch in der Schellinghorst Bar. Vielleicht wart ihr da, vielleicht wart ihr auch nicht da.
0: Also an alle, die da waren, wollten wir uns auch nochmal ganz herzlich bedanken dafür, dass ihr so gut getrunken habt. Bier, Limo, Cocktails vor allem. Das hat uns dann doch die Einnahmen beschert, die wir uns auch gewünscht haben. Also einmal sozusagen unseren Mitgliedsbeitrag hier bei der Wüstenwelle zu finanzieren. Und dann ist aber tatsächlich auch noch ein bisschen Geld über für die Spendenkampagne für Radio Korax, unser befreundetes freie Radio aus Halle, die gerade sehr stark unter politischer Repression zu leiden haben. Bei denen steht jetzt ja im September die Landtagswahl an und das sieht ganz schlecht aus, weil natürlich die rechtsextreme Partei, deren Namen man ja nicht nennen muss, sich da hohe Chancen ausrechnet und die gleich gesagt haben, okay, also wenn wir an die Macht kommen, dann werden in freien Radios in Sachsen-Anhalt sofort alle Gelder gestrichen. Und deswegen war es uns auch ganz wichtig, sozusagen einen Soli-Beitrag für Radio Korax leisten zu können. Vielen Dank an euch, die ihr da wart und euch da beteiligt habt.
1: Und für die, die nicht da sein konnten, haben wir uns überlegt, dass wir euch ein bisschen was abspielen, was wir bei der Hausbar irgendwie so erzählt haben und dass ihr so ein bisschen mitkriegt, was irgendwie da so für eine Stimmung gewesen ist. Und vielleicht erzählen wir ja noch neue Sachen über terrestrisches Radio, die ihr noch gar nicht wusstet.
0: Also jetzt müssen wir aber selber schon auch nochmal kurz dazu sagen, das ist jetzt kein professioneller Vortrag oder so. Wir mussten ja selber ein bisschen improvisieren bei dieser Hausbar. Wir hatten ja eigentlich einen schönen Programmpunkt geplant, der dann nicht stattfinden konnte. Und dann haben wir improvisiert. Und ich glaube, man hört das dann auch so ein bisschen raus. Aber inhaltlich sollte das einigermaßen trotzdem passen. Anmerkungen gerne per Mail an resonanz@wüste-welle.de. Wir freuen uns über eure E-Mails.
1: Und ansonsten vielleicht auch an alle von euch, die an dem Abend selbst aktiv geworden sind und Interviews aufgenommen haben. Wir freuen uns gigantisch darüber und sind tatsächlich in der Woche leider noch nicht dazu gekommen, mit der ganzen Redaktion uns da so tief reinzuhören, wie wir das wollten sozusagen. Und um da up to date zu bleiben, müsst ihr natürlich jetzt einfach immer unsere Sendung hören, weil irgendwann sein könnte, dass wir eure Sachen spielen. aber genau, das wird auf jeden Fall noch passieren.
0: Ihr habt ja schon mit den zwei Schnipseln schon mal so einen Eindruck bekommen, wie das klingen könnte, aber das sind auch nochmal ganz andere Sachen entstanden. Also ich bin selber sehr gespannt wir sind alle sehr gespannt, nochmal uns da einen gemütlichen Abend zu machen und in eure Aufnahmen reinzuhören.
1: Genau, es sind auf jeden Fall tolle Sachen dabei rausgekommen, das können wir jetzt schon sagen und ihr werdet sie auch noch zu Ohren bekommen, aber heute erstmal so ein grober Einblick, wie denn unsere Radiohausbar sich so angehört hat.
0: Und tatsächlich muss man in dem Fall sagen, angehört, weil geben wir es zu, dass wir jetzt auch den noch nicht so richtig bearbeitet haben, den, was wir jetzt spielen, oder?
1: Bevor wir da tiefer drauf eingehen, mache ich einfach mal an.
2: Dass ihr zu unserem Jubiläum gekommen seid. 10 Jahre ist unsere Sendung alt geworden und jetzt sind im Studio für euch heute die Judith, der Pablo
3: und die Mina.
2: Und natürlich unsere Korrespondentinnen, extra angereist aus Konstanz, der Juli.
3: Marie im Backoffice.
4: Und?
2: Und natürlich auch noch der Knoti. Und natürlich sind wir nicht die einzigen von der Wüstenwelle, die heute hier für euch da sind, sondern wir werden auch noch Musik haben, live von AI. Und freuen uns auch, dass sie irgendwo hier rumspringt und wahrscheinlich noch ihre Platten sucht.
3: Und wir haben natürlich ein tolles Programm vorbereitet, allerdings
5: Eigentlich wollten wir euch heute näher bringen, wie Radios funktionieren, weil wir selbst nicht so ganz genau verstehen, wie Radios funktionieren. Aber da gab es einfach das Leben, hat irgendwas gemacht. Kann heute nicht passieren, aber wir denken uns dafür andere Sachen aus. Und vor allem erklären wir euch erstmal was zu freien Radios.
6: Genau, was sind denn freie Radios überhaupt?
7: Ja, also wenn wir über Radio reden, da will ich ja nochmal ganz kurz differenzieren zwischen, also was wir unter Radio verstehen, ist vor allem erstmal terrestrisches Radio. Was ist terrestrisches Radio? Weiß es jemand? Von der Erde, genau so ist es.
8: Das sind
7: von der Erde für die Erde. Da sind keine Satelliten oder sonst irgendwas involviert. Nein, es geht um Sendemasten, die stehen auf der Erde und da werden Radiowellen oder andere Wellen übertragen. Genau.
6: Wie weit kann denn so ein Sendemasten so Radiowellen übertragen?
7: Oh, das ist, wie ihr vielleicht wisst, natürlich wetterabhängig. Aber interessant ist natürlich, wie alt sind Radiowellen quasi schon. Das kann man jetzt so nicht sagen, aber vielleicht waren einige von euch schon vor 3 Jahren bei uns auf der Resonanz-Kontrasens-Radio-Hausbar, auch hier im Hof, das war sehr schön. Und da haben wir ja 100 Jahre Radio gefeiert.
6: Genau. Das war nicht 100 Jahre Wüste Welle, sondern Radio. Irgendwelche Sender, die gibt es wahrscheinlich nicht mehr.
7: Also.
6: Übrigens ist Radio auch nicht nur vom Wetter abhängig, sondern besonders auch von der Landschaft. Natürlich, wenn dein Sender im Tal steht, dann kommt der schwer ins nächste Tal. Wenn es insgesamt bergigere Ecke ist, ist es schwieriger als im Flachland Radiowellen. Und dann ist so ein Sender, soweit ich das weiß, ich glaube, die Wüste Welle hat auch so einen, der so rund 60 Kilometer weit geht.
7: Okay, also nochmal zurück zu der Frage terrestrisches Radio. Ich will das euch ein bisschen ausführen, warum wir hier warum terrestrisches Radio gerade in Abgrenzung zu Internetradio von besonderer Qualität ist. Also wenn wir diesen Workshop heute hier gehabt hätten, dann hättet ihr feststellen können hinterher, dass man einfach sich so ein Radio selber bauen kann und dann die Radiofrequenzen auffangen kann und damit Radio hören kann. Das ist ziemlich einfach. Also ihr braucht eigentlich nur ein Gerät, das diese Radiowellen in eure Audiosignale umwandelt. UKW-Radio, das sendet tatsächlich analoge Signale, also da kann man direkt diese Schwingungen, die euch dann die Musik ans Ohr auch bringen, direkt auffangen. Dann gibt es noch das Digitalradio, DAB. Das wird so im Laufe der Zeit umgestellt werden. Das ist aber auch terrestrisch, das geht auch über Sendemasten. Der Unterschied ist, dass da digitale Signale drüber versendet werden, also Nullen und Einsen. Und das heißt, da kann man nicht nur Audiosignale empfangen, sondern auch zum Beispiel Text und Bilder. Also so ein modernes Digitalradio, das kann euch in eurem Display auch ein Bildchen anzeigen. Toll, gell?
9: Super. Wow.
7: Wenn ihr bei unserer 100 Jahre Radiofeier da gewesen seid, dann habt ihr vielleicht bei unserem Quiz mitgemacht. Und da haben wir nämlich alle lernen können, dass nicht kommerzielle Radios, und jetzt kommen wir gleich zu den freien Radios, keinerlei Förderung erhalten für den Umstieg auf digitale, auf DAB, also auf Digitalradio. Und in Baden-Württemberg sind so freie Radios wie die Wüste Welle, also eigentlich die einzigen, die noch auf UKW senden. Stört uns aber erstmal nicht, weil das ist schön lokal und wir sind ja auch ein Lokalsender. Internetradio. Was braucht man für ein Internetradio? Wer hat einen Tipp? Was braucht man für Internetradio?
9: Internet!
7: Also, wie kriegt man Internet? Man braucht ein Gerät. Das ist beim terrestrischen Radio auch so, da brauche ich auch ein Gerät. Beim Internetradio brauche ich auch ein Gerät. Was brauche ich noch? Ich brauche einen Provider-Zugang. Und der Provider, der speichert mit, was ich wann anklicke. Das wisst ihr alle. Das heißt, wenn ich mein Radio und meine Musik übers Internet höre, das ist Streaming, dann kann damit ausgelesen werden, was ich eigentlich zu welcher Zeit anhöre. Daraus können dann auch, das kann natürlich genutzt werden für politische und wirtschaftliche Interessen Und dann ist es noch so, dass daraus dann auch sozusagen personalisierte Angebote entstehen können. Ihr kennt das von der personalisierten Werbung. Und es kann auch dann sozusagen personalisiertes Radioprogramm. Also ich weiß, was meine Hörer gerne hören und deswegen spiele ich das. Das kann sozusagen Filterblasen aktivieren und verschärfen. Und deswegen sind wir ein Fan von dem terrestrischen Radio, weil das ist frei von den wirtschaftlichen Interessen, weil man eben nicht diese Rückverfolgung und Personalisierung hat, sondern linear hört. Das heißt, was heißt linear? Das heißt, ihr habt eigentlich als Hörer nur die, und Hörerinnen nur die Möglichkeit, das Radio an- oder auszuschalten oder lauter oder leiser zu drehen, aber ihr könnt unser Programm nicht beeinflussen. Wir erzählen euch einfach, was wir wollen, wenn wir im Studio sind, oder?
6: So tun wir es. Und es gibt aber auch einen Negativpunkt. Wir wissen nicht, wie viele Leute uns zuhören. Deswegen machen wir nachher noch eine Umfrage.
7: Genau. Also es ist frei, das terrestrische Radio. Es ist anonym, weil es eben nicht rückverfolgbar ist. Und es ist kostenlos in dem Sinne, dass ich eben nicht noch Zusatzgebühren habe für Providerkosten oder sonst irgendwas. Wir haben hier bei unserer Infowand nochmal so ein kleines Plakat. Da könnt ihr das nochmal ein bisschen genauer angucken, wenn euch da der Unterschied interessiert. Soweit so. Was ist Radio? Was verstehen wir unter Radio?
8: Und Sadan, wolltest du?
10: Ja, Radio vielleicht... Gehen wir einfach weiter zum Thema freies Radio, oder? In Tübingen haben wir das bei Radio Wüste Welle. Wer von euch kennt noch nicht die Wüste Welle? Okay, ist jetzt auch ein bisschen eine schwierige Frage. Wer von euch kennt die Wüste Welle? Hey, Wüste Welle, bester Radiosender. Und warum finden wir eigentlich freie Radio so toll?
6: Naja, natürlich, weil da die Resonanz-Kontrasens drauf spielt und auch ganz viele andere interessante Programme, auch auf anderen freien Radios, an denen bedienen wir uns manchmal, wenn wir freie-radios.net eingeben und uns da einen Beitrag von einem anderen freien Radio klauen.
7: Genau. Also die freien Radios, auch darum ging es bei unserer letzten Hauswahl schon ein bisschen, sind eigentlich entstanden aus so den sozialen Bewegungen der 70er und 80er Jahre. Da, ihnen ging es vor allem um eine linke Gegenöffentlichkeit. Es haben sich ganz viele Piratensender gegründet, die einfach sozusagen illegal senden. Und zwar, ja, also welche sozialen Bewegungen waren da involviert? Zum Beispiel die Anti-Atom-Szene, die Hausbesetzer-Szene und so weiter. Ganz viel, was sich da einfach gegen die Mainstream-Medien wenden wollte.
6: Und warum sind wir kein Piratensender mehr?
7: Weil wir eine Lizenz bekommen haben.
6: Kann ich nicht lieber ein Piratensender sein?
7: Genau. Radio ist erstmal nicht kommerziell, das heißt ohne Werbung natürlich, aber natürlich auch, also auch ohne kommerzielle Interessen. Also die meisten Leute in den freien Radios, zumindest die Sendungsmachenden, arbeiten, kriegen kein Geld für ihre Arbeit. Freies Radio heißt auch selbstorganisiert und basisdemokratisch. Und eigentlich der gemeinsame Nenner der freien Radios ist ein bisschen die unterbliebenen Nachrichten zu senden, also insbesondere marginalisierten Gruppen eine Stimme zu geben.
6: Wie ist es denn jetzt mit dem Radiosender, mit dem Piratensender und der Lizenz? Wolltest du da nicht auch drauf eingehen?
7: Da wollte ich eigentlich nicht so genau drauf eingehen, aber da kann ich sagen, ja, nicht so genau. Also es hat sich dann eben eine Assoziation gegründet in den 80er Jahren, die quasi die Legalisierung der Piratensender gefordert hat. Und da haben sich sehr viele Sender, auch damalige Piratensender sozusagen, zum Beispiel Radio Dreieckland hat als Piratensender gestartet, zusammengeschlossen und diejenigen, die halt keinen Bock auf legales Senden haben, die haben halt dann nicht mitgemacht. Aber was daraus entstanden ist, sind sozusagen die freien Radios, wie wir sie hier heute kennen. Genau, und was machen freie Radios und wir auch bei Resonanz Kontrasens und in der Wüstenwelle? Wir versuchen lokalen Gruppen und Initiativen eine Stimme zu geben, verorten uns auf jeden Fall links- und antikapitalistisch und freie Radios, aber wichtiger Punkt, erfüllen nämlich auch eine anerkannte Rolle im deutschen Mediensystem. Sie gelten als Orte demokratischer Meinungsäußerung, als Ergänzung zu lokaler Öffentlichkeit, sind oft für Kreativität und Experimente und vor allem auch Vermittler von Medienkompetenz, also so auch Lernradios. Das machen wir hier bei der Wüstenwelle auch. Soweit ganz kurz. Ja, was braucht ein freies Radio? Lizenz, Frequenz und Finanzierung?
6: Genau, das wollte ich gerade fragen. Wer zahlt denn den ganzen Scheiß?
7: Ja, ganz, also es gibt eine öffentliche Grundförderung in der Regel von der Landesmedienanstalt. Es gibt natürlich ganz viele Mitgliedsbeiträge und Spenden. Auch wir von der Wüstenwelle sind über Mitgliedsbeiträge finanziert und ansonsten viele Projektgelder.
6: Ich dachte, da kommt noch mehr.
10: An dieser Stelle würden wir jetzt eigentlich schon Musik spielen, weil wir immer versuchen, nur 7 Minuten zu labern.
0: Und das machen wir jetzt auch und brechen an der Stelle mal den Beitrag ab oder unterbrechen ihn zumindest mal. Genau, vielleicht ganz kurz, diese Grundförderung, von der gerade die Rede war, das ist genau der Punkt, um den es jetzt dann in Sachsen-Anhalt gehen wird für Radio Korax und was die AfD da streichen will. Also da guckt gerne mal bei radiokorax.de, wenn ihr die unterstützen wollt mit einer kleinen Spende, freuen die sich sehr. Oder auch mit einfach Öffentlichkeit, genau.
1: Ansonsten hört ihr immer noch Resonanz Kontrasens und musikalisch haben wir überlegt, Lena Störfaktor zu spielen mit Unerhört, auch wenn wir nicht mehr so ganz genau auf dem Schirm haben, worum es geht. Aber ich würde sagen, wir fühlen uns von euch schon sehr erhört in der Regel.

0: Lena Störfaktor mit Unerhört. Und unerhört geblieben sind jetzt doch auch einige, also einmal das Ende unserer Einführung in freie Radios und Radios. Das werdet ihr sicherlich in nächster Zeit mal komplett oder das zweite Stückchen eben auch noch zu hören bekommen, vielleicht ein bisschen besser aufgearbeitet. Und unerhört geblieben sind auch eure vielen schönen Beiträge, die ihr selber aufgenommen habt. Auch da können wir jetzt an der Stelle erstmal nur auf die nächsten Sendungen von uns vertrösten. Alle zwei Wochen Freitagabend, in der Wiederholung Mittwochmorgen oder Donnerstagmittag. Und ja, wir versuchen das dann einfach über die nächste, lass uns doch vielleicht auch ein bisschen Zeit. Es ist ja, passieren auch drumherum noch andere Dinge.
1: Für die Spannungskurve, weil wenn man so zum Beispiel so moderne Filme anguckt, so, dann passiert auch einfach so viel in so kurzer Zeit und wir machen so eine richtig so smooth Spannungskurve.
0: So machen wir es, genau, genau. Ja, in Anbetracht der Zeit, es ist jetzt 9:45 Uhr, ja, das heißt, wir haben noch 15 Minuten Sendezeit. Und in dieser Sendezeit haben wir noch einige Termine für euch vorbereitet, die wir euch gerne ans Herz legen wollen. Das sind jetzt auch nicht so super viele.
1: Aber wir können dafür auch ein bisschen in Musik schon reinhören von Konzerten, die noch kommen oder so. Dann kriegt ihr einen Überblick. Und das erste ist auch schon heute, falls ihr noch was unternehmen wollt. Und zwar ist in der Chathalle heute und morgen, also am 31.07. und am 1.08. Sommerfest. Der Chathalle Tübingen e.V. lädt am 31. Juli und 1. August auf das Gelände des ehemaligen Schlachthofs ein. Das zweitägige Programm verbindet zeitgenössische Kunst, innovative Live-Musik, DJ-Sets und ein familienfreundliches Nachmittagsprogramm. Den Auftakt bildet am Freitag die Ausstellung »Komm, setz dich«, die gemeinsam mit einem KünstlerInnen-Kollektiv um die Tübingerin Hannah Pietsch präsentiert wird. Gezeigt werden Film, analoge Fotografie und Installationen, die sich mit Zugehörigkeit, Identität und dem Ankommen im eigenen Raum auseinandersetzen. Einlass ist ab 18 Uhr, die Ausstellungseröffnung beginnt um 19 Uhr. Abends sorgen die DJs Martin Hagenbuch, Mr. Soul Drops und DJ Gnion für den musikalischen Einstieg, bevor ab 21 Uhr die Bands Cindy Gravity und Tier auf der Bühne stehen. Am Samstag beginnt das Sommerfest bereits um 15 Uhr mit einem Familiennachmittag im Innenhof des Schlachthofs. Kinderprogramm sowie Kaffeekuchen und Waffeln laden zum gemeinsamen Sommernachmittag ein. Musikalisch begleiten Marie Kulix und Sascha sowie DJ Walker den Tag. Ab 21 Uhr folgen die Live-Konzerte von Kids und Spin. An beiden Tagen bietet die Sternplatzküfer veganes Essen auf Spendenbasis an. Der Eintritt zur Ausstellung und zu allen Konzerten ist frei.
0: Das war jetzt also das Chathallen-Sommerfest, okay. Und morgen am Samstag, den 1.8., findet im Queeren Zentrum in Tübingen wieder das offene Café statt von 15 bis 18 Uhr. Das heißt, ihr kommt vorbei, um nette Menschen kennenzulernen, was zu arbeiten, Kaffee zu trinken oder einfach nur mit uns zu existieren.
1: Jetzt habe ich die lange Dress.
0: Ja, vielleicht muss man auch nicht.
1: Ne? am Montag, 3.8. ist Küfer, also Küche für alle, in der Tante Huber, Huberstraße 1416. Veganes Essen auf Spendenbasis, kommt vorbei.
0: Okay, das war jetzt ja doch auch schnell.
1: Habe ich beeilt.
0: Okay, genau. Dafür habe ich jetzt hier wieder eine längere Ankündigung. Mal gucken. Und zwar geht es um das Theaterstück Scheiße bauen, das auch in der Chathalle stattfindet. Aufgeführt wird, das ist eine Collage von Alice Feucht für alle ab 12 Jahren. Das findet immer abends 18, 19 oder 20 Uhr statt zu verschiedenen Terminen, zum Beispiel am 5., am 6., am 7., am 8. und am 9. August. Aber ich glaube, es gibt auch noch weitere Aufführungstermine. Vielleicht ganz kurz. Ja, Scheiße bauen ist ein Theaterstück über den Moment, wo man es vergeigt. Oder wo man glaubt, dass man es vergeigt hat. Vielleicht ist es auch gar nicht so schlimm gewesen. In den Gesprächen mit den verschiedensten Menschen sammelt das Theaterstück O-Töne über Trotz, Leichtsinn, Scham, Mutproben, Ausreden, verpasste Gelegenheiten und glorios misslungene Pläne. Geschichten, mit denen man sich schmückt und solche, die man lieber für sich behalten hätte, bis man sie dann doch erzählt. Herzlich willkommen im Archiv für Murks und Fiasko. Genau, das für Pay What You Want an der Abendkasse. Also ihr könnt da einfach das Ticket für den Preis bekommen, wie so viel, wie ihr geben könnt und wollt. Scheiße bauen, Theater in der Chathalle.
1: Die Chathalle geht ganz schön ab auf jeden Fall gerade. Da ist nämlich am Mittwoch nach dem Theaterstück am 5.8. auch noch ein Konzert. Und zwar mit Kanan X und Hidebound Garden. Das ist ein Psychrock-Trio aus Oslo. Und das andere, Hidebound Garden, ist eine frische Band mit staubigem Gepäck und irgendwas mit Sägemehl. Die genauere Ankündigung könnt ihr euch auf jeden Fall auch nochmal auf tü4.org durchlesen. Doors, also Einlass, ist ab 19.30 Uhr. Genau, das Bluesrock, Early Heavy Jazz, Funky, blabliblub. Und starten soll das Ganze dann um 20.30 Uhr. Und was sagst du? Haben wir noch 50 Sekunden in eins davon rein? Dann könnt ihr euch so ein bisschen
0: Gedanken machen. Ja, ganz ausspielen wahrscheinlich nicht. Ein bisschen
1: im Hintergrund laufen lassen.
0: Norwegische Psy-Rock-Geschichten klingt auch ganz gut.
1: Eigentlich auch so gutes Hintergrundgeräusch.
0: Ja, wir hören mal ein bisschen rein, oder? Lass mal ein bisschen laufen.
1: Yes.

0: Okay, also wir entschließen uns gerade den Song hier von Kanan, die am 5.8. in der Chathalle spielen, einfach im Hintergrund nochmal laufen zu lassen. Und wir haben nämlich noch 4 weitere Terminankündigungen für euch.
1: Genau, falls ihr nicht auf dieses spannend klingende Konzert gehen wollt, könnt ihr am 5.8. auch in die FAU-Hausbar kommen, in die Schelling. Dort wird über vergangene Arbeitskonflikte, erfolgreich ausgetragene vergangene Arbeitskonflikte gesprochen. Ihr könnt natürlich auch gerne eure Sorgen mitbringen und mit uns über eure Probleme auf der Arbeit sprechen oder vielleicht auch was mitnehmen, wie mit sowas umgegangen werden kann oder was da vielleicht wichtig ist zu beachten und genau, euch das einfach mal anhören, wie sowas abläuft, so das Austragen eines Arbeitskonflikts.
0: Oh, und dann kommen wir auch schon wieder zu einer kleinen Geburtstagsparty.
1: Noch mehr Geburtstage.
0: Und zwar feiert die Informationsstelle Militarisierung dieses Jahr ihren 30. Geburtstag und die Party dazu steigt am 8. August auf dem Sudhausgelände und zwar ab 17 Uhr. Ja, gegründet wurde die EMI 96 und seither sieht sie sich als Mittler zwischen Friedensforschung und Friedensbewegung mit einem klaren Fokus auf der Kritik an der Militarisierung der deutschen Außenpolitik. Es gibt eine Sonderseite und eine mit Grußworten auf ihrer Webseite imi-online.de. Ja, in den 30 Jahren ist die IMI deutlich gewachsen, also und trotzdem sind sehr viele der Gründungsmitglieder immer noch aktiv, aber es sind natürlich auch viele dazugekommen. Ganz wichtig, angesichts der Weltlage ist der IMI eigentlich gar nicht zum Feiern zumute. Sie würden sich eigentlich freuen, wenn sie sich selber auflösen könnten. Aber nehmen jetzt mal ihr 30-jähriges Jubiläum als Anlass für einen Rückblick und einen Ausblick, für ein Wiedersehen mit alten und neuen MitstreiterInnen und lädt deswegen ganz herzlich ein für Samstag, den 8. August, erst die Mitgliederversammlung für diejenigen, die IMI-Mitglied sind und anschließend ab 17 Uhr dann eben auch als öffentliche Veranstaltung das, die Feier zum 30-jährigen Bestehen der IMI. Kommt vorbei auf dem Sudhausgelände.
1: Am Montag, den 10. August, ist dann noch ein regelmäßiger Termin. Treffen vom Chaos-Treff Tübingen, jeden zweiten Montag im Monat im Fab Lab zum offenen Meetup. Also ich glaube, das heißt sowas wie Plenum.
0: Sit-in.
1: Beginn ist um 19 Uhr.
0: Okay, und dann haben wir zuletzt, zu guter Letzt, noch eine weitere Konzertankündigung für Mittwoch, den 12. August, und zwar in der Schelling, in der Schelling-Hausbar. Ein Indie-Rock- und Post-Punk-Konzert mit Dust in Bloom und Bandeliers. Oder ist Französisch oder Englisch? Bondelier. Ich sag's mal Bondelier. Also Dust in Bloom, Bondelier, am Mittwochabend ab 20 Uhr in der Schelling, den 12. August. Und dann ist unser Zettel aus.
1: Das bedeutet, wenn nach uns noch Sendungsmachende kommen, haben sie Zeit, sich gemütlich einzurichten. Und ihr habt noch Zeit, ein bisschen Musik zu hören und euch nicht mehr unser komisches Geschwafel anzuhören.
0: Gerne wieder in 2 Wochen. Schaltet ein. Genau. Schreibt uns gerne E-Mails resonanz@westi-welle.de. Und ansonsten, ich würde vorschlagen, komm, wir spielen nochmal einen anderen Song. Vielleicht von dieser, hast du nicht auch was rausgesucht von der Band, die dann in der Schelling spielt?
1: Nee. Das könnte ich mal versuchen.
0: Vielleicht so für die letzten 2 Minuten, also ja. Bondelier vielleicht? Mhm. Oder Dust in Bloom?
1: Dust in Bloom. Schauen wir mal nach. Dust in Bloom. Also, die sind auf jeden Fall nicht auf Tidal unterwegs, aber vielleicht auf Bandcamp. Ich mach mal einen neuen Dingsbums auf, einen neuen Rider. Dust in Bloom.
0: Da!
1: Ah, ja.
0: Oh, ja, wunderbar.
1: Okay, dann wird es wahrscheinlich jetzt gleich einen kurzen
0: Kulturschock.
1: Genau, vielleicht ist was ganz anderes.
0: Okay, auf geht's!
1: Dann sagen wir schon mal im Studio bei Judith.
0: Und

0: was hat Aljub gesagt?
1: Heute ist ein guter Tag. Heute ist ein guter Tag.
2: So, war heute ein guter Tag, sagt ihr es mir doch. Ihr seid auf der Wüstenwelle auf 96,6 Megahertz am

0: Ich habe allerdings diesen Abschalten-Part für heute vielleicht ein bisschen nach hinten verschoben. Ich beginne heute mit einem alten Track von ganz früher. Manche kennen vielleicht DJ Cozy, DJ Cozy Coz. Der war früher bei Fishmob, einer Hamburger Hip-Hop-Band. Und auf deren zweiten Album Power gibt es einen Instrumentaltrack, der, wie ich finde, für, ich glaube, 96 war es, ja, nee, 98, trotzdem immer noch sehr aus der deutschen musikalischen Landschaft irgendwie hervorsticht. Der heißt Triggerflanke Remix Number One. Ich habe den Originaltrack noch nie gefunden. Aber los geht's. Triggerflanke von Fishmob.
1: Es gibt nicht viele Bands, die mich als Mutter einer vierjährigen Tochter beeinflusst haben. Höchstens Fishmob.

So, ein etwas rasanter Einstieg in die heutige Sendung von Dito. Ich habe mir da ein kleines Späßchen erlaubt. Wir hören als nächstes Snakes Crawl, den East Village Mix von Phil Kieran und Bush Tetris. Und danach noch Rainbow Power von Space Echo. Und versprochen, danach hört es auch auf, so ein bisschen energetisch zu sein. Dann kommen wir wirklich zum Abschalten-Teil, weil ich hoffe, eingeschaltet habt ihr ja natürlich schon.

So, America needs Rainbow Power heute mehr denn je. Vorhin habe ich ihn schon angeteased, DJ Cozy Coz. Jetzt habe ich das Komplettpaket. Und zwar gibt es einmal den Titel S'morning von einem Mixtape von dem Label Freude am Tanzen aus Jena. Dann gibt es den ganz neuen Track Spiralen, erst letzte Woche oder vorletzte Woche erschienen. Und dann beenden wir die DJ Cozy Ära schon mit Last Night of the Year von dem 2005 erschienenen Album Wo die Rammelwolle fliegt.

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1: Das war DJ Cozy mit der Last Night of the Year. Vorhin hatte angefangen mit dem Titel This Morning. Wir sind also quasi einen Tag mit DJ Cozy durchgegangen. Als nächstes gibt es das Baltic Sea Interlude von Mode Selector, von ihrem dieses Jahr erschienenen Album, Mixtape, Sammlung Classics Volume 1, We Tried Hard and Failed Again. Und so wie der Name ist es auch im Rahmen dieser Sendung ein kleines Interlude, denn danach wechseln wir ein wenig die Musikrichtung. Viel Spaß mit dem Baltic Sea Interlude.

So, das war es auch schon, das Baltic Sea Interlude. Und als nächstes gibt es etwas, was für mich auf der Wüstenwelle ein erstes Geschehen ist, das es vorher noch nie so gab. Es wird ein Album in Gänze ohne Unterbrechung durchgespielt. Was dieses Album ist, es handelt sich um To Be Okay, also zwei sind okay, von dem deutschen Beatproduzenten Talky Talk. Und das Album trägt den Beititel Seed Tape Volume 1. Das hat die lustige Hintergeschichte. Talky Talk macht sehr vieles für den deutschen Hip-Hop und hat sich aber, ist sozusagen Wahl-Amsterdamer und hat auch einige Pflänzchen, die er gerne mit Musik bespielt. Und das Ganze hat er jetzt einfach vor einiger Zeit schon als Album rausgebracht. Und das spielen wir in ganzer Länge. Haltet euch fest, 25 Minuten mit, ich glaube, 16 Tracks. Und los geht es mit dem ersten Track, To Start Right Away, nicht wahr?

Das war das gesamte To Be Okay Seed Tape Volume 1 von Talky Talk. Und von jenem hören wir auch von seinem neuesten Mixtape, aka der Coach 3, den Outro-Track Ghosts.

Talky Talk und Wandel mit Ghost von dem neuen Mixtape, aka der Coach 3. Und ihr seid auf der Wüstenwelle auf 96,6 Megahertz am Freitagabend um mittlerweile 23.10 Uhr. Ihr hört die Sendung Dito Drop-In Tune-Out in der zweiten Stunde und wir machen noch bis 0 Uhr einschalten, abschalten ist das Programm und für manche geht die Nacht vielleicht aber auch erst los. Da habe ich einen Track mitgebracht, der heißt No Dancing. Vielleicht geht es für manche von euch doch tanzen. Das ist natürlich am Ende einfach euch überlassen, was ihr mit dem Tag heute noch so anfangt. Und wir hören jetzt No Dancing von Solons und danach Easy Mo Beasy von Aerobic.

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So easy mobisi gehen wir weiter in Dito Drop in Tune Out auf der Wüstenwelle auf 96,6 Megahertz. Wir sind schon grob im letzten Viertel der Sendung angelangt. Viel werdet ihr von mir nicht mehr hören, außer die Anmoderation der nächsten beiden Tracks. Dann werde ich nochmal was anmoderieren und dann nochmal, ich werde noch ein bisschen was sagen. Aber ich gebe euch als nächstes mit inmitten der aktuellen sonnigen Lage in Tübingen und Umgebung und sonst wo in Deutschland und überhaupt gibt es von Peter Licht den Track Sonnendeck. Und danach gebe ich einen Klassiker noch mit auf den Weg, Love for the Sake of Love.

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So. Love for the Sake of Love von Claudia Barry, ein Klassiker. Und ich hatte dieses Album letztes Mal schon dabei, das, was jetzt folgt, meine ich. Und das war von dem Bassist von den Red Hot Chili Peppers, Flea. Der hat ein Jazz-Album rausgebracht dieses Jahr. Und viele wissen es nicht. Er ist zwar der Bassist bei den Red Hot Chili Peppers und das schon sehr lange auf jeden Fall. Allerdings ist sein eigentliches Stamminstrument, auf dem er damals angefangen hat, Musik zu spielen, die Trompete. Und die ist auf dem Album sehr viel zu hören. Ich habe einen etwas experimentelleren, elektronischeren, also in Teilen elektronischeren Track mitgebracht. Dieser geht saftige 10 Minuten 50 und ist damit ein totaler Ausreißer von dem Album. Irgendwann werde ich es auch noch in Gänze spielen, aber das dauert noch ein bisschen. Dafür muss das noch ein bisschen sacken. Wir hören jetzt Frailed von Flea von dem Album Honora.

So, das war Frailed von Flea, von dem dies Jahr entschiedenen Album Honora. Und als nächstes kommen wir noch zu einem, zu zwei Tracks, die mir arg am Herzen liegen. Und zwar handelt es sich hierbei um die Tracks Prelude und Air von Konstantin Dupelius von dem Album Knowledge. Ich wünsche euch viel Spaß mit dieser sehr fantastischen Komposition.

Das waren Prelude und Air von Konstantin Dupelius Album Knowledge. Wir sind kurz vor 0 Uhr, kurz vor Mitternacht. Ich hoffe, ihr habt eingeschaltet und ich hoffe noch viel mehr, ihr konntet abschalten. Das war die Sendung Dito in der zweiten Stunde Freitagabend, jetzt kurz vor 0 Uhr. Am Mikrofon war für euch Lukas und ich entlasse euch in die Nacht mit Tears in Heaven, einer Coverversion von Jeff Berlin.

So, Kinder, das Konzert klingt aus. Wir danken für den Schlussapplaus. Und nun wird abgeschaltet. Und nun

Hallo, hallo, hallo, welcome back. Hier spricht eure Soul Sister aka Annisabelle. Ihr hört Soul Sister Playing an diesem schönen Mittwochabend um ca. 22 Uhr. Das heißt, es gibt jetzt von mir für euch eine Stunde lang alles, was eure Soul, Hip-Hop, Jazz, House, Blues und auch ein bisschen Rock heute Herzen begehren. Ich spiele für euch in Reutlingen, Tübingen und Umgebung bei der Wüstenwelle auf der 96.6. Welcome back. Ich hoffe, euch geht's gut. Man hört wahrscheinlich ein bisschen den Ventilator im Hintergrund. Es ist super warm im Studio heute, super warm. Ist ja auch heute sehr warm gewesen. Ich habe einen schönen, aber sehr langen Tag hinter mir. Ich bin schon lange irgendwie auf den Beinen heute, zumindest kommt es mir so vor. Aber heute ist letzter Schultag. Vielleicht geht es dem einen oder der anderen auch so, dass jetzt so ein bisschen Stress wegfällt und so. Ich weiß nicht, bei mir jetzt nicht zwingend wegen Schule, aber einfach jetzt ist so ein bisschen der Sommer eingeleitet. Woohoo!

wann war das denn? Vorgestern oder so hatte ich den irgendwie auf einer Playlist gehört und dachte so, ach, den muss ich mal in der Sendung spielen. Kann auch sein, dass ich ihn schon mal gespielt habe, aber ich wollte ihn auf jeden Fall nochmal hören. Ich finde den irgendwie richtig toll. Ich liebe auch so Songs über Loneliness manchmal. Even though ist gerade, also ist nicht immer so der Vibe, den man hat, aber irgendwie, ich feiere ihre Stimme und dieses so ein bisschen so, verzweifelte irgendwie Screaming auch und so, das finde ich irgendwie sehr, sehr toll. Genau, deswegen sind wir mit dem Song heute eingestiegen. Aber tatsächlich geht es heute so ein bisschen weg vom Soul. Ich habe mir für heute überlegt, und es hatte mehrere Gründe, warum ich mich dafür entschieden habe, aber die Idee ist folgende. Ich bin auf diesen City of Stone Song gekommen, weil ich mal wieder eine Playlist gehört habe, die ich irgendwie vor 5 oder 6 Jahren habe ich diese Playlist gemacht, und das war eine Playlist, die ich gemacht habe, als ich so in der Zeit, in der ich in Paris gewohnt habe. Und da hat es so angefangen, dass ich so, das habe ich glaube ich schon richtig oft gesagt, aber da hat es so angefangen, dass ich so viel so 60er, 70er Mucke, also vor allem auch Soul, aber auch ein bisschen so andere Sachen, halt einfach so viel. Ich habe so politisch viel aus diesen Jahrzehnten gelesen und deswegen auch viel die Musik aus diesen Jahrzehnten gehört. Und da habe ich so eine Playlist gemacht, die heißt irgendwie Eden oder so, Garden Eden or something. Ich weiß nicht mehr, was da die Idee hinter war, aber auf jeden Fall, ich weiß, wie die Playlist aussieht. Die hat auch so einen Garten als quasi Bild und so, und da ist dieser Song drin und da sind auch so viele Songs drin, die so ein bisschen rockiger sind. Und so Rocksongs sind ja eigentlich Sachen, die ich in meiner Sendung irgendwie nicht so spiele. Also ist ja eigentlich, im Ursprung war die Idee dieser Sendung ja so ein Soul-Ding zu machen, so nur für Soul-Music. Aber es ist halt nicht das Einzige, was ich höre so. Und deswegen sprenge ich auch immer wieder den Rahmen und bringe auch andere Sachen mit rein und so weiter, bla bla bla. Aber im Grunde war die Idee, so Soul-Musik zu machen. In dieser Playlist sind auch viele Rocksongs und irgendwie dachte ich so, vielleicht kann ich auch mal ein bisschen probieren, in der Sendung auch mal noch andere Sachen so mit reinzubringen. Also für alle, die jetzt irgendwie neu oder zum ersten Mal die Sendung hören, usually I don't really play rock music, aber heute ist irgendwie so ein bisschen the time dafür. Ich habe nämlich ein neues Album gekauft, aber bevor ich, also ein neues Album auf Platte gekauft, und die Platte habe ich jetzt dabei. Es handelt sich nämlich um Electric Ladyland von Jimi Hendrix, beziehungsweise ich glaube, das Album ist von Jimi Hendrix Experience oder so. I don't know. Doch, glaube. Also von dieser, von, ich glaube, ich kenne mich nicht so gut aus mit Jimi Hendrix. Ich glaube, die sind da zu zweit. Don't kill me. Aber es passt ganz gut. Das Album ist auch aus dem Jahr 68 und ich möchte heute mal wieder versuchen, ein Album zu spielen, ein Album zu hören. Das passt nämlich auch ganz gut zu einem zweiten Gedanken, den ich hatte, für die Sendung heute. Aber ich würde erstmal, weil das so ein bisschen, dafür muss ich mehr ausführen, ich würde mal sagen, wir hören, let me think, ich hatte heute leider nicht so viel Zeit, mir zu überlegen, wie ich das genau machen will. Aber ich glaube, wir hören jetzt noch ein bisschen, hold on, ich muss einen anderen Song rauspicken. Okay, ich habe was rausgepickt. Wir hören jetzt noch einen anderen Song und dann springen wir zum Jimi Hendrix Album. Sorry für die Verwirrung heute. Und dann sage ich so ein bisschen, was so die Background-Idee ist von der Sendung heute und warum ich heute mal wieder ein Album hören will. Ich habe nämlich letztens mich ein bisschen was eingelesen und das möchte ich gleich mit euch teilen. Aber wir hören jetzt erstmal noch was ganz anderes. Call It Fate, Call It Karma von The Strokes. Ich wünsche ganz viel Spaß damit.

Ja, Call It Fate, Call It Karma von The Strokes ist auch in dieser Playlist drin, die ich vorher erwähnt habe. Also diese Playlist, die ich vor 5 oder 6 Jahren gemacht habe. Und genau, wir bewegen uns, habe ich ja schon gesagt, heute so in Richtung Rock. Also wir hören heute Electric Ladyland von Jimi Hendrix. Und der Grund, warum ich dieses Album heute hören will, ist erstens, weil es ein geiles Album ist, obviously. Weil ich so in letzter Zeit auch so ein bisschen mehr into Jimi Hendrix irgendwie bin und auch irgendwie, also Voodoo Child ist so ein Song, den ich immer wieder höre und dann immer auch so 80 Mal gefühlt. Finde ich großartig. Ist, glaube ich, ein improvisierter Song, if I'm not wrong. Genau, und ich finde das irgendwie extrem, extrem cool an sich. Und zweitens gibt es aber auch, irgendwie habe ich das Gefühl, man hört mich doppelt. I don't know. Jedenfalls ist nicht nur das Album sehr cool, sondern ich möchte auch ein bisschen hold on. Ich glaube, man hört mich echt doppelt. Moment.

Okay, sorry about that. Ich habe jetzt mal die Studiotür zugemacht und ich glaube, jetzt müsste es eigentlich besser sein. Ich hatte sie offen, damit es nicht so heiß ist, aber I guess I gotta sweat a bit. Genau. Ich möchte auch ein ganzes Album am Stück hören, weil ich, und ich habe das auch schon immer wieder in der Sendung angesprochen, aber ich habe mir so ein bisschen Gedanken auch zu dem Thema gemacht, so was, und this might sound pretentious, aber so, ich habe mir ein bisschen Gedanken darüber gemacht, was Musik mittlerweile so als kulturelles Kulturgut, was Musik eigentlich mittlerweile bedeutet und was so Musik besitzen bedeutet. Ein Anstoß dafür war nämlich, dass ich vor 2 Wochen oder so, 2, 3 Wochen, musste ich ein Referat halten in einem Medienrhetorik-Seminar. Grüße gehen raus. Ich hatte da, also wir haben so Themen zugewiesen bekommen, die wir dann irgendwie besprechen sollten, natürlich aus so einer rhetorischen Perspektive auch. Und mein Thema war Spotify, Audioplattform und Podcast als mediales Phänomen. Das heißt, es ging vor allem auch so ein bisschen drum, was an diesem Medium Podcast irgendwie so spannend ist und warum das so gut funktioniert. Und natürlich auch so während Corona, dass das da irgendwie so geboomt ist und so ein Genre-Medium ist, was halt auch so viel mit so Hyper-Intimität, war der Begriff, zu tun hat. Das heißt, man hat so das Gefühl, man ist so sehr close an den Podcasterinnen dran und sowas. Man kann sich mit Nischenthemen auseinandersetzen. Das war so das Ding. Und dann hatte ich auch so ein bisschen was zu so Spotify, zu dem Begriff Plattformisierung und so. Und was so ein bisschen so die Schwierigkeiten und auch so die Chancen an dieser ganzen Sache sind, dass wir so Sachen haben wie Spotify und sowas. Und das hat mich natürlich als aktive Person beim Freien Radio besonders interessiert und ich dachte, vielleicht kann ich davon ein bisschen dieses Referat, was Referate sind für mich wirklich ein Pain zu machen. Also sowohl das Vortragen als auch das Vorbereiten. Ich finde es immer richtig schlimm, weil ich immer das Gefühl habe, so ich habe keine Ahnung und dann soll ich mich mit einem Thema beschäftigen, wo ich irgendwie ein bisschen was gelesen habe und so, wo andere Leute so jahrelang dran forschen oder jahrelang dran machen. Ich finde, Referate sind irgendwie so peak, man hat keine Ahnung, was man eigentlich tut. Aber naja, ich dachte mir, vielleicht kann ich das auch so ein bisschen mit in die Sendung mit einbauen, so warum es irgendwie vielleicht auch wichtig ist, auch so ein bisschen vielleicht so in a sense of Entschleunigung, also so ein bisschen, wie gehen wir mit Musik um? Weil es ja schon auch so, gerade so TikTok und so, das verändert ja schon auch so ein bisschen die Art und Weise, zumindest würde ich sagen, in meiner Generation, also jüngere Generation ist es vielleicht noch stärker so, ich weiß es nicht, aber dass halt so alles so schnelllebig ist und so man, Musik wird so ganz anders produziert, auch so nur um irgendwie so Hits zu generieren und irgendwie ist dann auch voll oft so, dass, finde ich, Songs sehr, sehr gleich klingen, dass man so, wer hört Alben, so wer hört wirklich ein Album so, also wie, auch wie Alben teilweise irgendwie aufgebaut sind mittlerweile, finde ich, hat sich ja schon auch so sehr geändert und sowas, aber auch so in the sense of like, wie verstehen wir Musik und auch so, wer profitiert am Ende des Tages irgendwie von Musik und sowas und wie, ja, konsumieren wir das, I guess. Und darüber will ich heute ein bisschen reden. Aber ich will auch nicht, dass es jetzt so den Vibe hat von so einem Uni-Referat. Deswegen sind vielleicht einfach Gedanken oder einfach so ein bisschen Input, den man so ein bisschen auch so nebenher mit einsauen kann, der vielleicht auch so ein bisschen interesting ist. Da mache ich heute auch so ein bisschen so Podcast-mäßig einfach. Und wir hören ein geiles Album, Electric Ladyland von Jimi Hendrix. Auch 68 erschienen, passt voll gut, weil der erste Song, den wir gehört haben, ist auch 68 erschienen. Ist natürlich, da freue ich mich natürlich, wenn sich sowas ergibt. Das war tatsächlich, habe ich das nicht nachgeschaut. ja, und ich hab mega gute Laune auch so seit 2 Tagen. Deswegen, ich habe auch Bock heute. Ich habe richtig Bock irgendwie hier, es gibt zwar keine Interaktion, aber ich hab Bock, die Sendung heute zu machen. Was auch nice ist. Ich habe das Gefühl, voll oft bin ich so da und bin so, oh, heute geht's mir nicht so gut. Heute geht's mir gut. Ich hoffe, euch geht's auch gut. Und wenn nicht, dann kann Hendrix, my man, euch vielleicht ein bisschen aufmuntern mit. Ja, wir sind heute ein bisschen mehr im Rock. Also für alle, die jetzt Soul erweitert haben, I'm sorry, wir gehen ein bisschen mehr Rock. Aber auch so, es ist natürlich auch bluesig. Also wir sind nicht, also so eine Inspiration ist natürlich auch irgendwie da. Okay, jetzt habe ich sehr viel geredet. Ich würde sagen, wir steigen mal ein mit den ersten 1, 2 Songs oder so und dann unterbreche ich nochmal und dann kriegt ihr ein bisschen Input von mir. Genau, wir starten mit And the Gods Made Love und dann wahrscheinlich noch Have You Ever Been to Electric Ladyland. Ich wünsche ganz, ganz, ganz viel Spaß mit einer Soul Sister Playing Premiere, nämlich mit ein bisschen mehr Rockmusik. Und wer weiß, vielleicht entdeckt ihr ja irgendwas
gerade so Leute, die jetzt vielleicht noch nicht so viel mit Hendrix zu tun haben, vielleicht entdeckt er jetzt was Neues für euch. Ja, ich wünsche wie immer ganz viel Spaß auf Kurs und man hört schon, wie sich die Platte dreht. Yay.

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Ja, das ist das Ende von Crosstown Traffic, der dritte Song auf der Platte. Genau. Und bevor es jetzt weitergeht zu meinem aller Favorite Jimi Hendrix Song, und ich kenne leider noch nicht so viele, ich habe das Album jetzt gehört, und dann muss ich mich noch weiter in der Diskografie, is this the word, weiter reinhören, um noch so ein bisschen zu gucken, was vielleicht, ey, die Platte dreht sich noch, was es vielleicht noch so gibt. Genau, bevor wir jetzt zu einem der besten Songs on this planet kommen, wollte ich noch ein bisschen was erzählen, habe ich ja schon angekündigt. Nämlich, wie gesagt, ich habe ja vor so 2-3 Wochen habe ich ein Referat gehalten in einem Medienrhetorik-Seminar zu so Audioplattformen und Spotify und Podcasts. Es ging primär um Podcasts, warum das so ein erfolgreiches Ding ist jetzt seit ein paar Jahren und so. Und da gibt es so relativ viele so interessante Statistiken dazu, welche Leute das tendenziell eher hören und so und was jetzt so die Nachzügler sind und warum das so gut funktioniert, bla bla bla. In dem Zuge habe ich mich auch so ein bisschen mit Spotify auseinandergesetzt und das passte hier im Kontext von so Radio und Musik und bestimmt alle, die zuhören, streamen auch auf irgendeine Art und Weise Musik oder die allermeisten wahrscheinlich. Und dann auch eben über Plattformen wie Spotify. Und ich habe mich ein bisschen damit auseinandergesetzt und würde vielleicht ein bisschen was aus diesem Referat vortragen, damit ich das auch für eine für mich nochmal nützlichere Art und Weise weiterverwerten kann. No offense. Genau, ich habe mich ein bisschen mit Spotify beschäftigt. Also, ich denke, im Prinzip weiß wahrscheinlich jeder, wer Spotify ist. Größter Musikstreaming-Dienst der Welt. Man kann über diese App halt Songs hören, der meisten großen Musiklabels, aber auch viele kleinere Labels, Podcasts, Hörbücher und mittlerweile Videos gehen ja auch. Spotify wurde 2006 in Schweden gegründet von einem Herrn Daniel Ek und Martin Lorentzon. Daniel Ek ist, glaube ich, auch jetzt noch der CEO, und das war halt zu einer Zeit, in der Musik vor allem über Downloads oder halt illegales File-Sharing, nennt sich das, verbreitet wurde. Also Streaming war zu dieser Zeit erstmal noch nicht so wichtig. Und Spotify hat erstmal so eine Software entwickelt, mit der man eben schnell über das Internet Musik streamen konnte. Die erste Version, die die hatten, da wurden teilweise so Musikdateien aus File-Sharing-Netzwerken benutzt, und das war so ein bisschen rechtlich problematisch. Und erst 2008, also der offizielle Start war von Spotify, haben die Lizenzverträge abgeschlossen mit großen Musiklabels und sind dann legaler Streaming-Dienst geworden. Und dieser Erfolg dieser App hat natürlich so 2 Neuerungen mit sich gebracht. Also einmal dieses Zugang statt Besitz-Ding. Also man muss Musik nicht mehr kaufen oder runterladen, sondern man kann die einfach so jederzeit überall streamen. Und es ist kostenlos. Also diese kostenlose Version von Spotify, die es gibt, wird halt irgendwie über Werbung finanziert. Später, beziehungsweise sehr wichtig, wurde dann auch noch das Premium-Abo, was dann kostenpflichtig war. Und das war, also Spotify hat so einen relativ guten Start Marktpunkt gefunden, also weil man in Schweden sowieso sehr viel über dieses File-Sharing diskutiert hat und über Urheberrecht und sowas, und Spotify war halt dann so eine legale, also 2008 dann so eine legale Alternative zu so illegalen Sachen. Aber 2008 war ja auch diese Finanzkrise, das heißt, Werbeeinnahmen sind so ein bisschen eingebrochen, und dann wurde dieses Premium-Abo halt sehr wichtig und hat so Bedeutung gewonnen. Und es gab dann aber auch viele Investitionen von Musiklabels und Kapitalgebern und so weiter. Und dann gab es so 4 Phasen, würde ich sagen, oder hatte ich so gelesen quasi, die irgendwie wichtig waren für Spotify als für das Unternehmen. Man hatte so die globale Expansion 2010 bis 2012 ungefähr, wo Spotify den US-Markt erschließen wollte, was am Anfang so ein bisschen schwierig war, weil die großen Musiklabels dort so ein bisschen waren so, yo, das ist irgendwie ein bisschen sus alles. Und es gab dann neue Lizenzvereinbarungen und auch hohe Vorauszahlungen, und dann konnte Spotify 2011 in die USA kommen. Es gab dann, und das war wichtig, ab so 2012 so ein Curatorial Turn, nennt sich das. Das heißt, da hat es schon angefangen, dass sich so die Strategie von Spotify ein bisschen geändert hat. Also davor war Spotify eigentlich so ziemlich so eine riesige Musikbibliothek, und man hat quasi selbst nach Musik gesucht, und dann ging es immer mehr so in dieses Ding, und ich finde, das merkt man jetzt auch voll hart, dieses Ding von so, Spotify will so dir so die richtige Musik empfehlen. Also es wird so mehr persönlicher, also keine Ahnung, man bekommt so kuratierte Playlists und so Sachen. Und dafür, in diesem Zug, um das mehr zu machen, hat Spotify relativ viele Unternehmen aufgekauft,
die sich auf Playlists, Musikempfehlungen, Algorithmen und Datenanalyse spezialisiert haben. Besonders wichtig war da die Übernahme von der Econest, nennt sich das. Hatte ich davor auch noch nicht gehört. Die aber Systeme haben, die bis heute so voll die Grundlage für viele Spotify-Features sind. Die arbeiten so krass viel mit so Algorithmen und sind so ein bisschen so geheimes Superhirn von Spotify. Also sie können nicht nur, keine Ahnung, die können krass irgendwie Playlists generieren, die halt perfekt zum Musikgeschmack passen zum Beispiel, aber alle können auch irgendwie, die können halt ganz viel Shit at the end of the day. Genau, und das war mal, also die Econest war quasi so ein Startup einfach. Das ist, wenn ich mich richtig erinnere, ist das aus so einer Dissertation raus entstanden. Genau. Und auch, ich glaube, auch so andere Weltkonzerne, so Coca-Cola, MTV, Reebok, Nokia und so, haben eben, also bezahlen große Summen, um quasi das Wissen von denen nutzen zu können. Genau. Und ja, was war dann, ich hatte das gesagt mit diesen vier Phasen, also das war quasi die zweite Phase, dass Spotify da eben so Unternehmen gekauft hat und das alles so ein bisschen personalisierter wurde. Ab 2014 hat man so einen krassen Konkurrenzkampf gehabt mit so Diensten wie Apple Music oder Google Play Music und so, Wettbewerb wurde ein bisschen intensiver und dann hat Spotify eben noch mehr reagiert mit so Personalisierung, neuen algorithmischen Playlists, also zum Beispiel Release Radar oder Discover Weekly oder auch so diese Orts-, Zeit-, Wetterabhängigen Empfehlungen, die es irgendwie gibt. Genau. Und dann so die letzte Phase, die vierte Phase, die so wichtig war fürs Unternehmen, war der Börsengang 2018. Spotify ist sehr rasant gewachsen, aber hatte tatsächlich viele Verluste über die Jahre und ging dann 2018 an die Börse mit fast einer Bewertung von fast 30 Milliarden Dollar. Und trotz dieser Verluste, die es gab, war Spotify halt führende Musik. Streaming-Plattform. Genau. Ja, ich würde sagen, wir hören jetzt erstmal den besten Song der Welt und dann mache ich so ein bisschen weiter. Ja, es folgt Voodoo Child. Ist es wirklich, wirklich für mich... Also, wenn ich das schon höre, den Anfang, Digga, das... Oh, ich habe Digga gesagt, es tut mir leid. Aber das ist perfekt einfach. 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

Hier ist, glaube ich, eine gute Stelle, um kurz eine Pause zu machen. Ich habe gerade gesehen, ich habe das Album parallel auch auf Spotify ironischerweise offen. Und ich habe gerade gesehen, dass der Song 15 Minuten geht. Und dachte mir, wir machen einen kurzen Break, damit ich auch noch was sagen kann. Sonst ist die Sendung ja gleich vorbei. Ich habe ja nur noch ein bisschen mehr als 20 Minuten. Genau. Und ich bin noch gar nicht beim Hauptpunkt. Oder einer der, naja, in dem Referat, als ich es an der Uni gehalten habe, war das gar nicht so der Hauptpunkt, aber das war so das, was mich eigentlich am meisten beschäftigt hat an der ganzen Sache. Nämlich bin ich im Zuge meiner Recherchen über Spotify und generell über so Audioplattformen auf den Begriff der Plattformisierung gestoßen, was im Prinzip einfach den Prozess bezeichnet, bei dem digitale Plattformen, also zum Beispiel Spotify, aber auch Netflix, YouTube, TikTok, zu so zentralen Vermittlern von Medieninhalten werden und dadurch halt Produktion und Verbreitung und Nutzung von Medien grundlegend verändern. Also es geht nicht nur darum, dass quasi Inhalte einfach über eine Plattform irgendwie angeboten werden, sondern dass Plattformen auch mehr Funktionen übernehmen und dadurch auch so mehr an Macht gewinnen. Also wenn man quasi jetzt irgendwie an Spotify denkt, dann heißt es quasi, ich weiß nicht, vor Spotify jetzt mal ganz simpel gesagt, da haben Musiker irgendwie ihre Musik veröffentlicht über CDs, Radio, Downloads, Alben, Schallplatten, sowas. Es gab auch physische Tonträger irgendwie, die man dann auch hatte und man hat dann irgendwie einzelne Alben oder sowas gekauft. Und mit Spotify ist es halt so, dass es so eine, wie so eine Zwischeninstanz gibt. Also Spotify bündelt dann irgendwie Millionen von Sachen, Algorithmen entscheiden dann, was irgendwie empfohlen wird oder sowas. Dabei werden viele Daten gesammelt, viel finanziert sich dann halt auch über Werbung und sowas und genau, so ein bisschen verändert es natürlich auch, wer irgendwie profitiert irgendwie von den Sachen. Spotify ist also dann quasi nicht nur so ein Musikdienst, sondern halt eine Plattform, die aber auch den Musikmarkt jetzt in dem Fall mitorganisiert. So. Was natürlich zu voll der Machtverschiebung führt. Und das fand ich eigentlich so das Interessanteste, weil diese ganze On-Demand-Kultur, also dass man irgendwie so Sachen streamt oder sowas, ist ja quasi, entsteht ja ursprünglich mit diesem Ding von Nutzer sollen mehr eigenständig sein, mehr selber entscheiden können, mehr mitgestalten können, was sie irgendwie hören. Also es ist ja irgendwie beim Fernsehen auch so, wenn ich jetzt irgendwie streame, dann kann ich halt irgendwie, oder wenn ich auch einen Podcast höre, das ist ja da genauso. Ich kann dann selber entscheiden, wann ich wie wo was höre. Ich kann vorspulen, ich kann zurückspulen. Ich kann mich irgendwie mit Nischenthemen auseinandersetzen, die vielleicht in den gängigeren oder allgemeineren Massenmedien irgendwie nicht besprochen werden, mache ich ja genauso irgendwie. Ich kann halt so sehr gezielt irgendwie, erstmal hat das so den Anschein, ich kann sehr gezielt irgendwie entscheiden, was ich hören möchte, so. Genau, und jetzt wird aber auch mehr diskutiert, dass quasi digitale Plattformen, die dann halt immer größer werden, immer mehr wachsen, genau diese Offenheit irgendwie auch wieder einschränken. Also statt irgendwie so freie Teilhabe zu haben, bestimmen diese Plattformen dann halt, welche Inhalte sichtbar sind und wie auch so die, deren Bedeutung irgendwie vermittelt wird. Und zentraler Kritikpunkt dabei ist natürlich die Werbeindustrie, weil so die Rolle der Werbeindustrie halt oft unterschätzt wird. Also ja, heute ist es dann halt so, dass irgendwie Plattformen und deren Geschäftsmodelle at the end of the day die Entwicklung von Medien und auch von Kommunikation allgemein dann im Endeffekt maßgeblich beeinflussen. Genau, und das fand ich irgendwie ganz interessant. Ich hatte das dann irgendwie in diesem Seminar, wo ich dieses Referat gehalten hatte, ging es dann auch so um diese Dematerialisierung von Musik. Also, dass man irgendwie nicht mehr so diesen physischen Tonträger hat, man hat so das Album zu Hause, sondern quasi man hat so viel so digital irgendwie verfügbar. Und das war was, was irgendwie auch für die anderen, hatte ich das Gefühl, so interessant war, dass Musik dann irgendwie so kein festes Objekt mehr ist oder so, sondern einfach mehr so, man hat halt irgendwie so diesen Zugang zu Sachen, zu allem, was natürlich auch irgendwo ein Vorteil ist. So, man kann sich alles irgendwie anhören, vorausgesetzt man hat irgendwie die Möglichkeit, so ein Abo abzuschließen und sowas und die technischen Geräte und so weiter. Man hat irgendwie so einen einfachen Zugang zu Musik, den man jetzt sonst vielleicht nicht so hätte oder so. Aber es geht halt auch so mit einigen Risiken einher. Und das fand ich irgendwie interessant,
so zu sehen, weil das, ich merke das bei mir selber auch voll, dass wenn ich irgendwie, ich habe einen ganz anderen Bezug und vielleicht bin ich da auch ein bisschen dramatisch und so, ich bin auch ein bisschen dramatische Person, ich sage ehrlich, aber so, wenn ich so Alben zu Hause habe, also zum Beispiel auch jetzt dieses Jimi Hendrix Album, was ich irgendwie geholt habe und was ich irgendwie, ich habe mir so das angeschaut, ich habe das aufgemacht und habe mir die Sachen durchgelesen, ich habe mir das angeschaut, ich habe mir das mehrmals angehört, schon allein, wenn ich auf Spotify Alben, also dann muss das Album schon extrem geil sein, dass ich mir das mehrmals anhöre. Das, also irgendwie, ich finde, wenn das nicht in meiner Hand ist, I can't do it irgendwie. Weil dann ist einfach so dieses, man kann einfach vorspulen, man kann einfach was nicht hören, man kann, so, es ist irgendwie, finde ich, einfach so ein ganz anderes Feeling. Und das ist halt, ich kann, also bei einer Platte, theoretisch kann ich auch irgendwie vorspulen, aber das ist viel umständlicher und irgendwie appreciate ich dann rein vom so Gefühl her, dass das auch mehr so als Artwork. Ich habe das, klar habe ich das auch bei Alben, die ich irgendwie über Spotify gestreamt habe, aber so bis es überhaupt dazu kommt, dass ich mir ein ganzes Album wirklich reinziehe, das, die Experience ist auch ganz anders. Weil natürlich, wenn du irgendwie streamst, dann hast du halt dein Handy, das Device, das du eh irgendwie immer irgendwo hast. Und dann hörst du Musik ja auch viel so nebenbei. Also ich höre immer, wenn ich irgendwo hinlaufe, höre ich Musik. Oder wenn ich gerade irgendwas mache, wo ich jetzt nicht irgendwie voll Konzentration brauche, keine Ahnung, ich bin im Gym oder irgendwie so, ich habe immer Kopfhörer drin und ich habe immer irgendwas so, was halt läuft. Aber es ist dann halt oft auch nur so ein Nebenbei-Ding. Also so, ich appreciate dann nicht wirklich so ein Album als Album, sondern so, es ist halt irgendwie mehr so Stimulation irgendwie für mein Gehirn oder so ein bisschen andere Sachen ausblenden, aber es ist nicht so actually in der Musik drin sein. Und das habe ich gar nicht so, wenn ich mir Alben hole auf Platte, dann setze ich mich hin und gucke mir das Ding an und lese mir erstmal durch, was sind da für Songs drauf, dann lese ich mir durch, wenn es irgendwas gibt, was so zu dem Album irgendwie geschrieben wird, wer das geschrieben hat, was so die Story ist, und dann höre ich mir das Album auch mehrere Male an und manchmal auch so höre ich dann irgendwie, also dieses Jimi Hendrix Album habe ich dann, ich habe das gestern geholt, habe ich das gestern Abend gehört, dann habe ich das heute Morgen irgendwie weitergehört und ich höre dann auch so erstmal nur dieses eine Album. Also so, und das ist halt was, und vielleicht ist es bei anderen Leuten anders, aber so von dem, was ich ja mitbekommen habe, was so die Studis in meinem Kurs gesagt haben, bei denen ist das nicht anders. Also es ist so, man hat einfach auch so ein ganz anderes Bezugs- und Konsumverhalten und so, und deswegen finde ich das auch schon so wichtig, irgendwie auch so, ja, auch so Sachen physisch einfach irgendwie zu Hause zu haben, so Musik zu haben, die mir dann auch nicht irgendwie weggenommen werden kann, weil ich irgendwie, ein Abo nicht mehr zahlen kann oder so. Also irgendwie, ich weiß nicht, ist es auch so ein bisschen so scary. Man gewöhnt sich halt so dran. Man hat auch so ein bisschen ein anderes Verhältnis zu Sachen. Genau das Gleiche habe ich auch mit Filmen. Also ich kann mich noch genau daran erinnern, früher war so eine, in meiner Kindheit und so, in meiner Jugend, frühe Jugend, war so ein Highlight meines Wochenendes. Jeden Freitag ist mein Vater mit mir und meiner Schwester, als wir Kinder waren, wir sind zu so einer Videothek gefahren und dann durften wir uns eine Sache von Freitag bis Montag, glaube ich, oder Freitag bis Sonntag, ich weiß es nicht mehr, aber auf jeden Fall für ein paar Tage durften wir uns einen Film oder die haben auch so Nintendo oder Wii-Spiele verliehen, glaube ich. Und wir durften uns dann eine Sache ausleihen. Manchmal, wenn irgendwas Besonderes war, durfte auch jeder von uns irgendwie was ausleihen. Aber oft halt irgendwie so eine Sache übers Wochenende. Und dann haben wir uns zum Beispiel irgendwie einen Film ausgeliehen. Irgendwie, ich kann mich noch an so einen weirden Film erinnern, wo wir so, was war das nochmal? Irgendwie so, irgendein Film über so Meerschweinchen, die so Geheimagenten sind. Ich weiß nicht mehr, wie der heißt, aber den, ich weiß noch, dass wir den so übelst oft ausgeliehen haben. Und dann haben wir halt diesen Film ausgeliehen und dann haben wir das ganze Wochenende diesen Film geguckt. Also neben anderen Sachen, aber so, wir haben dann diesen Film geguckt und wenn wir den richtig geil fanden, dann haben wir den nochmal geguckt. Und manchmal fanden wir ihn so krass, dass wir ihn in der Woche drauf nochmal ausgeliehen haben. So, ne? Und das ist ja unvorstellbar heute, weil heute so, ich gehe auf Netflix und dann kann ich mir 80.000 Sachen angucken und wenn ich es langweilig finde, dann gucke ich mir halt das nächste an, so. Also so, und das ist, ich finde, oder es ist auch nicht das Gleiche, wenn man ins Kino geht. So Filme, die ich im Kino gesehen habe, ist nochmal irgendwie was ganz anderes als so Filme, die ich irgendwie mal, das lief so nebenher irgendwie so. Also so, und das ist halt bei Streaming ist es, aber bei mir hat das voll diese Wirkung, dass es einfach so ein Nebenher-Ding ist, außer es ist was, was mich, also wenn es so vom Thema her oder so vom, was mir gefällt her, so richtig in meinen Geschmack trifft, dann habe ich das nicht so krass. Also dann hat das schon auch so ein bisschen dieses Ding und oft mache ich das dann auch so, dass ich mir die Filme dann auch hole, wenn ich es so richtig geil finde. Also es gibt auch Serien,
auch auf Netflix und so, Netflix Productions, die ich wirklich sehr, sehr krass finde, die ich auch mehrmals schaue und sowas. Aber sonst habe ich da voll, also merke ich auch, dass ich da so gar keinen richtigen Bezug, da ist halt irgendwie so eine Distanz dazwischen. Und das ist halt irgendwie, neben 180.000 Sachen, die auf meinem Handy sind oder auf meinem Laptop sind, ist halt dann auch Spotify oder Netflix oder so. Und es ist irgendwie in no way the same thing. Aber das kann man, glaube ich, auf ganz viele Sachen übertragen. Also es ist wahrscheinlich nicht nur, es ist, ich habe jetzt auch gerade gedacht, so bei Kleidung ist es bei mir auch so. Also so Kleidung, die irgendwie so ein bisschen so eine Storyline hat, habe ich auch heute noch das Gespräch drüber gehabt. Also so, wenn man irgendwie so Sachen von jemandem geschenkt bekommen hat oder man hat das von einem Flohmarkt und dann hat man irgendwie so eine nice Story dazu, dann habe ich ein ganz anderes Bezug zu so einem T-Shirt, als wenn ich irgendwie 3 Euro H&M sale, so ein T-Shirt. Irgendwie ist dann auch so egal, so, das hat, da ist dann irgendwie so kein, auch emotionaler Wert fehlt irgendwie so dahinter. Und auch so diese Connection zum Musikmachenden und so, das ist irgendwie, I don't know, maybe I'm pretentious. Würde auch sagen, ich bin auch so ein bisschen, ich weiß nicht, ob ich das sagen kann oder ob das arrogant klingt, aber so ein bisschen, ich würde, ja, ich weiß nicht. Also, naja, manche meiner Freunde sagen ein bisschen, ich bin so eine alte Seele. Und vielleicht mag ich deswegen auch so alte Sachen, I don't know, Schallplatten und so Zeug. Aber so, ich finde, ich weiß nicht mehr, was mein Punkt war, aber ich finde einfach, dass das irgendwie so schon krass ist, wie man heutzutage irgendwie Sachen, ja, konsumiert und irgendwie so den, ich habe schon 500 Mal gesagt, und man verliert so ein bisschen den Bezug auch zu Dingen. I don't know. Also, daneben, dass man irgendwie auch viel entdecken kann, geht halt auch, finde ich, irgendwie so viel verloren, I guess. I don't know. We'll see where all this goes, I guess. Aber, ja, ich denke, jetzt konnte ich irgendwie, das ist mein Train of Thought. I don't know. Ich hoffe, ich konnte irgendwie so einen guten Einblick irgendwie in solche Sachen geben. Vielleicht habt ihr ja auch irgendwie so Gedanken dazu oder so Gefühle zu dieser Sache. I don't know. Jetzt war ich wirklich kurz gone. Ja, wir sind schon so einigermaßen am Ende angelangt. Ich werde nochmal eine Abmoderation machen, aber ich würde sagen, ich habe ja den Song Voodoo Child unterbrochen. Genau. Genauso wie ich meinen verlorenen Gedanken unterbrochen habe. Ja, ich entschuldige mich auch für diese bisschen so up and down, hier links-rechts-Sendung irgendwie. Mein Gehirn ist ein bisschen schon out of it, wie gesagt, der Tag war lang. Aber ja, wir haben jetzt die ersten 4 Songs. Ich rede hier so groß von, wir müssen mehr Alben am Stück hören und anderen Bezug zur Musik haben. Jetzt haben wir so 4 Songs gehört. Well, aber vielleicht habt ihr ja so einen Geschmack jetzt auf das Album bekommen, falls ihr es noch nicht gehört habt. Wir hören noch ein bisschen weiter und dann mache ich gleich nochmal einen Abmod. Wir hören uns gleich. 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

So, es sind nur noch 5 Minuten. Wir hören noch die letzten Minuten von Voodoo Child. Wie gesagt, meiner Meinung nach einer der besten Songs. Ich hoffe, euch hat die heutige Sendung gefallen. Ich hoffe, es war nicht zu wirr. I know. Ich weiß nicht, manchmal weiß ich auch nicht, ob es wirklich, wirklich wirr war oder ob es nur in meinem Kopf wirr war. Ohne Witz, ohne Witz. Das ist wirklich einer meiner, also, naja, nee. Aber so, es ist wirklich ein Problem, das ich so oft habe. Ich habe so viel Gedanken und Bewertungen in meinem Kopf und manchmal vergesse ich so, in der Realität zu bleiben und in der Realität ist so alles okay. Und im Kopf ist so, oh mein Gott, das war jetzt richtig wirr und richtig schlimm. Maybe it wasn't, maybe it was good. I don't know, maybe you could follow. Maybe, vielleicht habt ihr irgendwas mitgenommen oder so. Anyway. Wir hören die letzten Minuten von Voodoo Child. Wenn es nicht mehr reicht, dann läuft noch der letzte Song. Also, nee, noch ein weiterer Song aus dem Album an, Little Miss Strange. Ich hoffe, ihr hattet Spaß. Ich hoffe, ihr habt die Musik genossen. Bei der Wissenwelle geht es jetzt im Programm gleich weiter mit Something Neues. Wenn ihr live zuhört, wenn ihr die Wiederholung hört, weiß ich nicht, was als nächstes kommt. Das tut mir leid. Wir hören uns dann nicht in 2 Wochen wieder, weil ich in 2 Wochen nicht in Tübingen bin, aber dann hören wir uns wann anders wieder, bald wieder, in den 2 Wochen, dann in den folgenden. Ihr wisst, was ich meine, oh mein Gott. Mein Gehirn macht nicht mehr so viel mit. Ich hoffe, ihr habt eine gute Nacht und passt auf euch auf und ja, kauft Alben, unterstützt eure Local Radios, eure Local Vinyl Shops, Local CD Shops, Musik Shops, irgendwie. Es gibt auch richtig nice Stuff, auch in Tübingen, Stuttgart, Umgebung, irgendwie. Don't buy from the big corporations. Besitzt eure Musik auch zu Hause so. I'm also not an angel. Ich streame auch sehr viel, but like, you know. Balance is key, I guess. Und damit eine gute Nacht und liebe Grüße und bis ganz bald. Bye bye.

Okay, wer bis jetzt noch dran geblieben ist, ey, Glück gehabt. Wie bei so einem Film, wenn nach den Credits nochmal was kommt. Ich hab das Gefühl, das war jetzt so ein perfektes musikalisches Ende. Ich kann jetzt nicht noch einen Song anspielen. Das geht nicht. So, das war jetzt gerade einfach zu perfekt. So. Wir haben die erste Seite gehört von dem Album. Die Platte dreht sich noch zu Ende. Ja, und jetzt muss ich die restlichen 30 Sekunden noch irgendwie füllen mit meinem tollen Gelaber. I don't have anything to say anymore. Except for good night. Ich freue mich über alle, die zuhören. Liebe Grüße, falls ihr gerade zuhört. Love you. Stay safe. Stay woke. Again. Kauft eure Musik. Physisch, I guess. Ja. Und gute Nacht.

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ich ja mir vorgenommen hatte, eigentlich Trip-Hop oder Ähnliches zu spielen, habe dann in meiner Plattenkiste gewühlt und irgendwie sehr viele, sehr unterschiedliche Sachen da rausgezogen und jetzt eigentlich gar nicht so genau weiß, wie ich das beschreiben soll, was wir hier heute hören werden. Es ist auf jeden Fall Trip-Hop dabei, es ist auch irgendwie anderes Zeug dabei, größtenteils mehr oder weniger elektronisch aus England aus den 90er Jahren. Anfangs sehr viel mit asiatischem Einfluss, zum Beispiel der erste Tune, der ist von Talvin Singh. Talvin Singh ist zum einen Tabla-Spieler, also indische Trommeln, und er ist aber auch DJ für elektronische Musik und er hat quasi ein Netzwerk begründet. Asian Underground nennt sich das, wo ja quasi DJs mit asiatischem, hauptsächlich indischem Hintergrund sich vernetzen, gemeinsam Musik rausbringen. Und ja, er hat selber auch viel Musik produziert, elektronische Musik. Und auch als Tabla-Spieler war er zum Beispiel sehr viel bei Dub-Produktionen von Adrian Sherwood auf dem On You-Label dabei. Wir hören jetzt einen Titel von ihm aus dem Jahr 1998. Traveler heißt es. Und wir hören den Kid Loco's Once Upon a Time in the Past Remix.

Corner Shop sind das. Corner Shop ursprünglich eine Independent Alternative Rock Band aus England. Mit Musikern mit indischem Migrationshintergrund und aber auch ursprünglich britischen Musikern gemeinsam. Ihr Musikstil hat sich im Laufe der Jahre ein bisschen gewandelt. Richtig erfolgreich geworden sind sie mit ihrem Album When I Was Born for the Seventh Time, wo sie dann sehr poppig geworden sind und auch viel elektronische Einflüsse drin hatten. Von dem Album war dieser Titel im Original. Das hier war der Witchman Extended Beats Mix von ihrem Titel Walk, Corner Shop aus dem Jahr 1996. Der nächste Titel ist aus dem Jahr 1995 von Apache Indian, ebenfalls ein Musiker mit Ursprüngen aus Indien, in Birmingham lebend, war ursprünglich hauptsächlich in der Reggae-Dancehall-Szene aktiv, hat viel indische Einflüsse da reingebracht, vor allem aus dem Bhangra, aber auch eben viele Einflüsse aus dem Hip-Hop, vor allem bei diesem Tune hier, Make Way for the Indian, Apache Indian zusammen mit dem New Yorker Rapper Tim Dog. Wir hören allerdings den ICU Instrumental Mix, also von Apache Indian und Tim Dog gibt es hier nichts zu hören, aber ja, von denen stammt dieser Tune.

Asian Dub Foundation waren das mit dem Titel To Mary aus dem Jahr 1994. Und der nächste Titel, der ist von Roots Manuva, diesmal aus dem Jahr 2006. Wir machen einen größeren Zeitsprung. Roots Manuva, ein Rapper aus London, zusammen mit Cold Cut, beziehungsweise eigentlich andersrum, Cold Cut featuring Roots Manuva. Cold Cut, zwei Musikproduzenten, die allgemein in der elektronischen Musik ja nicht speziell auf ein Genre beschränkt aktiv sind, haben auch ein Label, Ninja Tunes heißt das, auf dem ist eben auch diese Platte hier erschienen. Und die haben eben Roots Manuva hier als Gastrapper, aber wir hören das Instrumental. Das heißt, von Roots Manuva gibt es hier nichts zu hören. True School heißt der Titel. Ja, Cold Cut featuring Roots Manuva, nicht wirklich.

Massive Attack waren das. Safe from Harm hieß der Titel aus dem Jahr 1991. Und wir haben den Remix gehört von ihrer Maxi-Single, 12-Inch Maxi-Single, wie eigentlich die ganze Sendung hier aus 12-Inch Maxi-Singles alles auf Vinyl zusammengestellt wurde. Auch der nächste Titel, und ja, obwohl die Sendung noch über 11 Minuten geht, ist es wahrscheinlich der letzte Titel. Der geht 10 Minuten 31. Von Rockers Hi-Fi aus dem Jahr 1999. Wie Massive Attack gehören sie zu den wichtigsten Vertretern des Trip-Hop in den 90er Jahren. Der Titel, den wir hören, der heißt Time's Up, und wir hören den Wavelet Breaks on 1200 Mix. Ja, damit möchte ich mich dann auch bei euch verabschieden. Ich bedanke mich fürs Zuhören und ja, sag ciao, bis nächste Woche, und hier sind Rockers Hi-Fi.